0: Freitag heiter, im Westen später ein paar Schauer und Gewitter, 31 bis 40 Grad. Am Samstag viel Sonne, vor allem im Westen örtlich Schauer und Gewitter, 31 bis 41 Grad, auf den Inseln etwas kühler. Es ist 2.03 Uhr.
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1: Um 3 Uhr mit Wolfgang Berger. Seit dem Start des neuen Wehrdienstes Mitte Januar verzeichnet die Bundeswehr einen deutlichen Anstieg bei den Bewerbungen und Neueinstellungen. Wie das Verteidigungsministerium mitteilte, gingen im laufenden Jahr bislang fast 40.000 Bewerbungen ein. Aus der Nachrichtenredaktion Viktor Kupka.
2: Das sei ein Plus von rund 24% im Vergleich zum Vorjahreszeitraum. Die Zahl der Neueinstellungen sei um 13% auf rund 11.000 gestiegen. Für den neuen Wehrdienst, bei dem sich Interessenten für bis zu 2 Jahre verpflichten können, gebe es aktuell rund 10.000 sogenannte Einplanungen für 2026, also die Zuweisung eines konkreten Dienstpostens. Auch die neu eingeführte Wehrerfassung läuft nach Angaben des Ministeriums erfolgreich.
1: 2 Wochen vor dem NATO-Gipfel in Ankara haben sich Deutschland, Frankreich, Großbritannien, Italien und Polen für eine Stärkung des Bündnisses ausgesprochen. Das erklärte Bundeskanzler Merz nach einem Treffen der sogenannten E5-Gruppe in Berlin. Er betonte, höhere Verteidigungsausgaben seien die Grundlage für eine ausgewogene Partnerschaft mit den USA. Der Kanzler sprach sich gegen nationale Alleingänge in der Verteidigungspolitik aus. Deutschland solle militärisch stärker werden, aber fest in der NATO und in Europa verankert bleiben. In Venezuela hat es 2 starke Erdbeben gegeben. Die US-Erdbebenwarte gab für das erste die Stärke 7,1 an, für das Nachbeben 7,5. Nach Angaben des venezolanischen Innenministers Cabello waren die Erdstöße in mehreren Bundesstaaten zu spüren. Er sprach von einer äußerst alarmierenden Situation. In der Hauptstadt Caracas seien Gebäude eingestürzt. Um Explosionen zu verhindern, sei die Gaszufuhr unterbrochen worden. Über Tote oder Verletzte ist bisher nichts bekannt. Bei der Fußball-Weltmeisterschaft der Herren ist die Schweiz als Gruppenerster der Gruppe B ins 16. Finale eingezogen. Die Schweizer besiegten Kanada mit 2:1. Die Kanadier haben aber auch die K.O.-Runde erreicht. Bosnien-Herzegowina hat Katar mit 3:1 aus dem Turnier geschossen. Ob die Bosnier weiterkommen, hängt aber von den Ergebnissen der restlichen Gruppenspiele ab. In der Gruppe C hat Marokko mit 4:2 gegen Haiti gewonnen. Schottland unterlag Brasilien mit 0:3. Brasilien und Marokko sind damit weiter. Schottland muss als Drittplatzierter das Ende der Gruppenphase abwarten. Das waren die Nachrichten. Das Wetter in Deutschland: überall klar und trocken bei Tiefstwerten von 23 bis 13 Grad. Am Tage sonnig, Höchstwerte im Norden 27 bis 33 Grad, sonst 34 bis 40 Grad. Am Freitag heiter, im Westen später ein paar Schauer und Gewitter, 31 bis 40 Grad. Am Samstag viel Sonne, vor allem im Westen örtlich Schauer und Gewitter, 31 bis 41.
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1: Um 4 Uhr mit Wolfgang Berger. Die Einführung des neuen Wehrdienstes hat sich aus Sicht des Verteidigungsministeriums bewährt. Im Vergleich zum Vorjahr gibt es ein deutliches Plus an Bewerbungen und Neuanstellungen. Aus Berlin Christina Nagel.
2: Das Ziel des neuen Wehrdienstes war und ist es, mehr Personal für die Bundeswehr zu gewinnen. Unter anderem wurden neue Dienstzeitmodelle eingeführt. Es gibt mehr Geld. Das alles scheint sich auszuzahlen. In den ersten 6 Monaten haben sich bereits mehr Menschen aus unterschiedlichsten Altersgruppen für die Bundeswehr entschieden als im Jahr zuvor. Nach Angaben des Ministeriums gab es rund 38.500 Bewerbungen und rund 11.000 Neueinstellungen. Positiv bewertet wird auch der Rücklauf der Fragebögen, die seit Januar an 18-Jährige geschickt werden.
1: Das Weiße Haus hat den US-Kongress um zusätzliche Ausgaben von rund 88 Milliarden Dollar gebeten. Wie die Nachrichtenagentur AP berichtet, soll der größte Teil des Geldes nach dem Krieg gegen den Iran in die Wiederaufstockung des Militärs fließen. Allein das Verteidigungsministerium soll demnach 67 Milliarden Dollar erhalten, unter anderem für Personal und den Ersatz von Waffen und Material. In Venezuela hat es 2 starke Erdbeben gegeben. Die US-Erdbebenwarte gab für das erste die Stärke 7,2 an, für das Nachbeben 7,5. Nach Angaben des venezolanischen Innenministers Cabello waren die Erdstöße in mehreren Bundesstaaten zu spüren. Er sprach von einer äußerst alarmierenden Situation. In der Hauptstadt Caracas seien Gebäude eingestürzt. Um Explosionen zu verhindern, sei die Gaszufuhr unterbrochen worden. Über Tote oder Verletzte ist bisher nichts bekannt. Bei der Fußball-Weltmeisterschaft sind Brasilien und Marokko ins 16. Finale eingezogen. Aus dem ARD-WM-Team Michael Küster.
3: Ohne große Mühe haben Matheus Cunha und Doppeltorschütze Vini Junior Brasilien in die K.O.-Runde geschossen. Das 3:0 über Schottland reichte den Südamerikanern auch zum Gruppensieg. Zweiter in Gruppe C wurde Marokko nach einem 4:2 über Haiti, das ausgeschieden ist. Schon zuvor haben es die Schweiz und Co-Gastgeber Kanada ins 16. Finale geschafft. Im direkten Duell setzten sich die Eidgenossen mit 2:1 durch. Die Heimreise muss Katar antreten nach einem 1:3 gegen Bosnien-Herzegowina.
1: Das waren die Nachrichten. Und hier noch das Wetter in Deutschland. Am Tage gibt es viel Sonne bei Höchstwerten im Norden von 27 bis 33 Grad, sonst 34 bis 40 Grad. Am Freitag ist es heiter, im Westen gibt es später ein paar Schauer und Gewitter, 31 bis 40 Grad. Am Samstag dann viel Sonnenschein, vor allem im Westen örtlich Schauer und Gewitter, 31 bis 41 Grad. Auf den Inseln ist es etwas kühler. Es ist jetzt 4:03 Uhr.
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0: Um 5 Uhr mit Wolfgang Berger. Die Einführung des neuen Wehrdienstes hat sich aus Sicht des Verteidigungsministeriums bewährt. Im Vergleich zum Vorjahr gibt es ein deutliches Plus an Bewerbungen und Neueinstellungen. Aus Berlin Christina Nagel.
1: Das Ziel des neuen Wehrdienstes war und ist es, mehr Personal für die Bundeswehr zu gewinnen. Unter anderem wurden neue Dienstzeitmodelle eingeführt. Es gibt mehr Geld. Das alles scheint sich auszuzahlen. In den ersten 6 Monaten haben sich bereits mehr Menschen aus unterschiedlichsten Altersgruppen für die Bundeswehr entschieden als im Jahr zuvor. Nach Angaben des Ministeriums gab es rund 38.500 Bewerbungen und rund 11.000 Neueinstellungen. Positiv bewertet wird auch der Rücklauf der Fragebögen, die seit Januar an 18-Jährige geschickt werden.
0: Innerhalb von kurzer Zeit hat es in Venezuela 2 starke Erdbeben gegeben. Die US-Erdbebenwarte gab für das erste die Stärke 7,2 an, für das Nachbeben 7,5. Die geschäftsführende venezolanische Präsidentin Rodriguez rief den Notstand aus. Angaben zum Ausmaß der Schäden oder zu Opferzahlen machte sie nicht. Nach Angaben von Innenminister Cabello sind einige Gebäude eingestürzt. Der Zugverkehr ist eingestellt, der Flughafen in Caracas ist geschlossen. Das Weiße Haus hat den US-Kongress um zusätzliche Ausgaben von rund 88 Milliarden Dollar gebeten. Wie die Nachrichtenagentur AP berichtet, soll der größte Teil des Geldes nach dem Krieg gegen den Iran in die Wiederaufstockung des Militärs fließen. Allein das Verteidigungsministerium soll demnach 67 Milliarden Dollar erhalten. Bei der Fußball-Weltmeisterschaft sind in den Gruppen B und C Entscheidungen gefallen. Wer es in die K.O.-Runde geschafft hat, dazu Michael Küster aus dem ARD-WM-Team.
2: Brasilien und Marokko stehen im 16. Finale der WM. Die Südamerikaner haben in der Nacht Schottland mit 3:0 geschlagen. Marokko hat sich gegen das bereits ausgeschiedene Haiti mit 4:2 durchgesetzt. Ob es für die drittplatzierten Schotten fürs Weiterkommen reicht, steht noch nicht fest. In Gruppe B sind nach dem Schweizer 2:1 Erfolg über Kanada beide Teams in der K.O.-Runde. Ausgeschieden ist Katar nach einem 1:3 gegen Bosnien-Herzegowina. Die Bosnier stehen damit als einer der besten 8 Gruppendritten ebenfalls schon sicher im 16. Finale.
0: Außerdem haben sich auch Mitgastgeber Mexiko für die K.O.-Runde qualifiziert, nach einem 3:0-Sieg gegen Tschechien, genauso wie Südafrika, das sich mit 1:0 gegen Südkorea durchgesetzt hat. Das waren die Nachrichten. Das Wetter in Deutschland. Tagsüber sonnig und trocken, Höchstwerte im Norden 27 bis 33 Grad, sonst 34 bis 40 Grad. Am Freitag heiter, im Westen später ein paar Schauer und Gewitter, 31 bis 40 Grad. Am Samstag viel Sonne, vor allem im Westen örtlich Schauer und Gewitter, 31 bis 41, auf den Inseln etwas kühler. Es ist 5:03 Uhr.
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1: Aufregung und Anspannung liegen in der Luft. Die Mannschaft sitzt zusammen in der Kabine. Gleich wird das Spiel angepfiffen. Es ist so wichtig, erfolgreich in das WM-Turnier zu starten. Der Druck steigt. Die Taktik ist klar. Der Trainer ergreift das Wort. Jetzt geht es darum, noch einmal zu motivieren. Manche Trainer setzen auf große Emotionen. Mit Musik, mit Pathos. Andere sprechen ganz leise oder überraschend laut. Aber immer geht es darum, das Team zu stärken, den Glauben zu wecken, ihr könnt das, seid bereit, gebt alles. So eine Art Kabinenansprache finden wir auch in der Bibel. Keine lange Rede, kein großes Drumherum, nur ein Satz, kurz, klar, kraftvoll. Der Apostel Paulus spricht ihn zu den Christen in Korinth. Seid wachsam, haltet am Glauben fest, seid mutig und stark. Vier Worte wie vor dem Anpfiff beim Spiel des Lebens. Seid wachsam. Bleiben wir fokussiert. Lassen wir uns nicht ablenken, nicht von Zweifeln, nicht von dem, was andere sagen. Schauen wir auf Gott, der alles in seinen Händen hält. Haltet fest am Glauben. Egal wie das Spiel läuft. Egal, ob es im Leben Rückschläge gibt, Gott bleibt an unserer Seite. Immer. Seid mutig. Gehen wir ins Risiko. Trauen wir uns etwas zu, nicht aus Überheblichkeit, sondern mit großem Vertrauen, dass Gott uns beisteht. Und seid stark. Nicht nur bei den praktischen Dingen, sondern auch im Herzen. Bleiben wir stark, selbst wenn es schwer wird. Gott trägt hindurch. Diese Worte sind für mich pure Motivation. Denn hinter ihnen steht eine Zusage. Wir vertrauen auf Jesus Christus, der von sich sagt, mir ist gegeben alle Gewalt im Himmel und auf Erden. Unser Leben liegt nicht in den Händen des Zufalls, sondern in den Händen von Jesus Christus. Er sieht, was uns bewegt, kennt unsere Zukunft und begleitet uns auf unserem Weg. Wir gehen nicht allein durchs Leben, wir sind in einem Team unterwegs und genau deshalb können wir befreit aufspielen. Wachsam sein, im Glauben festhalten, mutig und stark. Dieser Satz lässt mich nicht los. Er trägt mich auf dem Platz und darüber hinaus.
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1: Mit Sebastian Segebade, guten Morgen. Bundeswehr verzeichnet deutlich mehr Zulauf. Schwere Erdbeben richten enorme Schäden in Venezuela an. Bremen unterliegt vor Gericht gegen Ex-Staatsrat Henning Lühr. Das Wetter sonnig und wieder warm, bis zu 32 Grad. Das Verteidigungsministerium verzeichnet ein deutliches Plus an Bewerbungen und neuen Rekruten. Knapp ein halbes Jahr nachdem das neue Wehrdienstmodell eingeführt wurde, ziehen die Zahlen an, wie eine erste Bilanz zeigt. Christina Nagel mit den Einzelheiten.
2: In den ersten 6 Monaten haben sich bereits mehr Menschen aus unterschiedlichsten Altersgruppen für die Bundeswehr entschieden als im Jahr zuvor. Nach Angaben des Ministeriums gab es rund 38.500 Bewerbungen und rund 11.000 Neueinstellungen. Positiv bewertet wird auch der Rücklauf der Fragebögen, die seit Januar an 18-Jährige geschickt werden. 96% der jungen Männer haben den verpflichtenden Fragebogen ausgefüllt. Jeder Fünfte habe generelles Interesse am Wehrdienst gezeigt. Mehr als 530 18-Jährige haben sich bereits für einen Wehrdienst entschieden und sind fest eingeplant. Insgesamt ist es ein Trend, der das Verteidigungsministerium optimistisch stimmt, dass die Bundeswehr das angepeilte Personalziel erreicht, und zwar, wie erhofft, auf der Basis von Freiwilligkeit.
1: Nach 2 schweren Erdbeben in Venezuela befürchten die Behörden viele Tote und Verletzte. Vor allem das erste Beben verursachte erhebliche Schäden. Unter anderem stürzten in der Hauptstadt Caracas mehrere Gebäude ein. Bilder in den sozialen Netzwerken zeigen, wie ein 12-stöckiges Hochhaus zusammenbricht. Die Lage ist noch unübersichtlich. Rettungskräfte sind dabei, in den Trümmern nach Verschütteten zu suchen. Viele Gebiete im Land sind ohne Strom und Internet. Interimspräsidentin Delcy Rodriguez hat den Notstand ausgerufen. Mehr zur Lage in Venezuela gibt es in der kommenden halben Stunde von unserer Korrespondentin hier im Programm von Bremen 2. Der Bundestag befasst sich heute erneut mit dem Thema Organspende. Eine fraktionsübergreifende Gruppe von Abgeordneten schlägt vor, die Widerspruchsregelung einzuführen. Wer zu Lebzeiten nicht ausdrücklich widerspricht, soll demnach automatisch nach dem Tod zum Organspender werden. Bislang gilt, dass man aktiv einer Organentnahme zustimmen muss. Ein erster Anlauf für die Widerspruchslösung war 2020 gescheitert. Heute soll es zunächst nur eine Debatte geben. Das Thema bleibt aktuell, weil es nach wie vor deutlich weniger Spender als Menschen auf Wartelisten gibt. Das Landgericht Bremen hat eine Klage gegen den langjährigen Finanzstaatsrat Henning Lühr abgewiesen. Pikant an dem Verfahren ist, dass die Klage von Lührs Nachfolger im Amt und Brems derzeitigem Finanzstaatsrat Martin Hagen eingereicht wurde. Aus der Nachrichtenredaktion Sven Weingärtner.
3: Mit einer deutlichen Entscheidung habe das Gericht die Klage abgewiesen, sagte Gerichtssprecher Jan Stegemann, Buten und Binnen. Der Vorwurf, in seiner Funktion als Vorstandsvorsitzender des Kommunalen Arbeitgeberverbands Bremen soll Lühr dem damaligen Geschäftsführer des Verbands unter anderem zu viel Gehalt gezahlt haben. Dadurch sei ein Schaden in Höhe von mehreren 100.000 Euro entstanden. Staatsrat Hagen, der, wie es sein Vorgänger war, auch Vorsitzender des Arbeitgeberverbands ist, war der Meinung, dass Lühr für diesen Schaden gerade stehen muss. Dem ist laut Gericht nicht so. Das Urteil ist noch nicht rechtskräftig, eine Berufung ist möglich. Der Kommunale Arbeitgeberverband vertritt die bremischen Behörden und Betriebe beispielsweise in Tarifverhandlungen.
1: Das Bremer Jobcenter hat einen neuen Geschäftsführer. Carsten Glawatz tritt den Posten im August an. Der vorherige Geschäftsführer musste gehen, nachdem die Kosten für einen Besprechungsraum explodiert waren. Brems zuständige Sozial- und Arbeitssenatorin Claudia Schilling beschreibt den künftigen Jobcenter-Chef Glawatz als erfahren.
4: Es ist eine Führungskraft aus der Bundesagentur für Arbeit, die bereits jetzt in Bremen tätig war und auch schon in der Trägerversammlung gesessen hat, sodass wir davon ausgehen, dass da Kenntnisse sowohl in der Mitarbeiterführung sind, als auch Kenntnisse des regionalen Raums hier sind.
1: Zum Sport. Bei der Fußball-WM haben sich weitere Mannschaften für die Finalrunde qualifiziert. Co-Gastgeber Mexiko blickt auf eine makellose Punkteausbeute, wie Silke Heine berichtet.
5: Drittes Spiel, dritter Sieg. Mexiko hat auch Tschechien 3:0 bezwungen und ist mit der Maximalausbeute ins 16. Finale gestürmt. Zudem steht Südafrika in Gruppe A dank eines 1:0-Sieges gegen Südkorea erstmals in einer WM-KO-Runde. Die Schweiz sichert sich in Gruppe B den Sieg vor Kanada dank eines 2:1-Sieges im direkten Duell. Auch Bosnien-Herzegowina ist nach einem 3:1 gegen Katar weiter. In Gruppe C hat Brasilien nach einem 3:0 gegen Schottland knapp die Nase vor Marokko, das sich gegen Haiti ein 4:2 erkämpfte. Bundestrainer Julian Nagelsmann hat unterdessen 2 Startelfwechsel für das Spiel gegen Ecuador angekündigt. Antonio Rüdiger und David Raum werden diesmal beginnen. Dennis Undav erneut nicht.
1: Und Anstoß für das Spiel der deutschen Nationalmannschaft gegen Ecuador ist nach unserer Zeit heute Abend um 22 Uhr. Und das waren die Nachrichten mit Sebastian Segebade.
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6: Und damit sieht es aktuell folgendermaßen aus. Am Fallturm in Bremen, da ist wolkenlos 19 Grad. Bremerhaven trocken 20 Grad. Am Rathaus in Großenkneten wieder trocken 18. Und Nordholz, da gibt es so feuchten Dunst bei 18 Grad. Heute bekommen wir ja auch wieder viel Sonne, nur ein paar Wolken. Und es bleibt auch trocken bei maximal so 27 bis 32 Grad heute. Morgen, ja, bis 37 Grad.
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6: Vorsicht bitte auf der A28 Oldenburg Richtung Leer. In der Einfahrt Vilsum, da steht ein defekter LKW. A7 Hamburg Richtung Hannover. Im Dreieck Hannover Nord, da ist die Überleitung zur A352, also Richtung Hannover West, bis circa 6 Uhr gesperrt. Ja, müsste also bald wieder auf sein. Dann A261 von der A7 zur A1 im Buchholzer Dreieck, da ist die Überleitung zur A1 Richtung Hamburg wegen Bauarbeiten noch immer gesperrt. Und Bremen, die Martini-Straße ist zwischen Bredenstraße und Kurze Wallfahrt nach dem Feuerwehreinsatz immer noch in beiden Richtungen gesperrt. 6:06.
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6: Ich habe festgestellt, ich übe das mit dem Aufstehen eigentlich schon sehr, sehr lange, aber ich bin darin immer noch sehr, sehr schlecht. Komisch. Schönen guten Morgen.

0: Meine Damen und Herren, sehr geehrte frühe Menschen, ich möchte an dieser Stelle mal auf eine der wirklich allergrößten Ungerechtigkeiten dieser Welt hinweisen, weil selten war es so doof, ein früher Mensch zu sein. Ja, weil etwas anderes gerade so spät ist. Sie können mir noch folgen? Es geht um die Jungs hier zum Beispiel. Hm?
1: Also wenn es nicht fein wäre, dann wäre ich nicht hier. Wir hatten Rollengespräche. Wie gesagt, ich versuche einfach nur guten Input zu bringen. Das Wichtigste ist, wie gesagt, an erster Stelle, dass wir die Spiele gewinnen. Und alles andere kann man hinten anstellen. Wenn ich nicht zufrieden wäre ich nicht hier, glaube ich.
0: Ja, ist ja schön, dass er zufrieden ist, so wie er ist, der Herr Undarf, obwohl er ja eigentlich tatsächlich heute Abend nicht wieder von Anfang an mitspielen darf. Aber ansonsten, diese feinen Herren Fußballnationalspieler, die dürfen oder müssen ja derzeit in den USA ihre Weltmeisterschaft spielen. Was aber zu, und jetzt kommt das Schlimme, zu schrecklichen Fernsehzeiten hier führt. Ja, also heute Abend zum Beispiel gegen Ecuador, ich meine, das geht 22 Uhr los, ja. Das heißt, mit Trinkpausen, vor allem an Zip und Zap ist das ja locker, weiß ich nicht, nach Mitternacht vorbei. Und wenn ich bis Mitternacht wach bleibe und um 4 wieder raus muss, ich meine, das klingt doch morgen früh so, das will doch kein Mensch hören, oder? Ja gut, das war jetzt harmlos, wie wäre es denn so? Na komm. Genau, ich meine, wir wollen das im Radio hören. Deshalb fordere ich, natürlich völlig selbstlos, frühe Spiele für frühe Menschen. Anstoß 7 Uhr oder 6:30 von mir aus. Dafür gibt's dann auch immer in der Trinkpause lecker heißen Kaffee. Ja, ich finde, ich habe immer gute Ideen. 6:11.

0: Musik aus Australien, Boy and Bear und das All These Years. Um 19 Minuten nach 6 hier morgen auf Bremen 2. Es trifft ein Land, das politisch und wirtschaftlich sowieso in der Krise steckt, denn vergangene Nacht haben zwei heftige Erdbeben Venezuela erschüttert und offenbar massive Schäden angerichtet. Das Epizentrum lag in der Nähe der Küstenstadt Moron, aber nach ersten Meldungen ist auch die ungefähr 150 Kilometer entfernte Hauptstadt Caracas betroffen. Mehrere Gebäude sollen dort eingestürzt sein. Bilder jedenfalls in den sozialen Medien, die zeigen Schutthalden und zeigen suchende Menschen. Unsere Korrespondentin Jenny Barke beobachtet die Situation aus von Mexico City. Was weiß man denn bis jetzt, wie dramatisch die Lage vor Ort ist?
1: Also die Lage ist schon dramatisch insofern, dass eigentlich in der Innenstadt mehrere große Gebäude eingestürzt sind, 22 Stockwerke hoch. Dementsprechend kann man davon ausgehen, dass es hohe Opferzahlen gibt. Bisher ist dazu aber noch nichts bekannt. Es war schon ein großer Schock für die Menschen, weil Venezuela befindet sich eigentlich in einer seismischen Zone. Aber es hat seit Jahrzehnten kein großes Erdbeben gegeben. Und jetzt innerhalb von einer Minute zwei heftige hintereinander. Die Menschen sind auf die Straße gegangen, sind jetzt suchen nach ihren Angehörigen in den Trümmern. Also die Lage ist auf jeden Fall sehr dramatisch.
0: Das erste Beben hatte eine Stärke von 7,2, das zweite Beben dann von 7,5 sogar. Sie haben uns gerade schon gesagt, dass die Menschen nach Überlebenden suchen. Sind denn auch offizielle Rettungsmaßnahmen schon angelaufen?
1: Ja, also zum einen hat Venezuelas Interimspräsidentin Delcy Rodríguez den Notstand ausgerufen. Prioritäten hätten nun die Rettungsarbeiten. Es sind viele Rettungskräfte unterwegs. Ich habe auch schon mit Anja Dagat gesprochen, die Leiterin der Friedrich-Ebert-Stiftung in Caracas. Die hat mir beschrieben, wie auch in der Zivilbevölkerung viele Menschen jetzt mit anpacken, alle zusammenhalten. Aber es sind auch viele Rettungswegen unterwegs und helfen dort, wo es notwendig ist. Das ist angelaufen. Die ganzen Rettungsarbeiten werden sicherlich die ganze Nacht andauern.
0: Gibt es denn noch weitere Reaktionen von der Regierung, also auch dazu, welche Folgen die Erdbeben haben könnten?
1: Ja, man muss jetzt erstmal schauen und eruieren, wie viele Schäden überhaupt das Erdbeben ausgelöst hat. Also das letzte Gigastärke gab es vor 126 Jahren. Was Sie jetzt schon gesehen und gehört haben, ist, dass auf jeden Fall die Gebäude, die eingestürzt waren, sicherlich nicht erdbebensicher gebaut worden sind. Wenn der erste Schock vorbei ist, muss man dann eben schauen, wer ist dafür verantwortlich, warum wurden die Gebäude so gebaut. Aber das steht noch aus. Im Moment sind alle nur damit beschäftigt, jetzt zu schauen, wie man die Menschen retten kann. Von der Oppositionspolitikerin Machado kam aus dem Ausland jetzt schon eine Meldung, dass sie jetzt mit ihren Gebeten in Venezuela sei, jeder venezolanische Familie an sie denke, mit Stärke, Ruhe und Solidarität sollte jetzt in schwierigen Zeiten agiert werden. Also diese Reaktion gab es bereits.
0: Nach den beiden schweren Erdbeben vergangene Nacht, also in Venezuela, Jenny Barke dazu aus Mexico City für Bremen 2 und mehr dazu natürlich auch weiter hier immer wieder bei uns. Ne?
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0: Damit haben wir 6 Uhr am 23.

0: Wenders und Stay Forever.
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3: Mit Sebastian Siegewarte. Guten Morgen.

0: sollen Straßen künftig schneller gebaut werden können. Die bremische Bürgerschaft hat dafür eine Neufassung des Landesstraßengesetzes beschlossen. Die Änderungen erlauben auch, dass die maroden Weserbrücken in Bremen nun ohne einen aufwendigen bürokratischen Vorlauf erneuert werden können. Alle Fraktionen außer Bündnis Deutschland stimmten zu. Das Bremer Jobcenter hat einen neuen Geschäftsführer. Im August tritt Carsten Glawatz den Posten an, der bisher schon leitend bei der Bremer Arbeitsagentur beschäftigt war. Der vorherige Geschäftsführer musste gehen, nachdem unter seiner Führung die Kosten für einen Besprechungsraum explodiert waren. Zum Sport. Bei der Fußball-WM hat Co-Gastgeber Mexiko auch sein drittes Gruppenspiel gewonnen. Gegen Tschechien gab es ein 3:0. Die weiteren Ergebnisse: Südafrika, Südkorea 1:0, Marokko, Haiti 4:2, Schottland, Brasilien 0:3, Bosnien-Herzegowina, Katar 3:1 und die Schweiz schlägt Kanada mit 2:1. Damit haben sich neben Mexiko auch Brasilien, Marokko, die Schweiz, Kanada und Südfrankreich für die Finalrunde qualifiziert. Die deutsche Nationalmannschaft spielt ihr letztes Gruppenspiel gegen Ecuador nach unserer Zeit heute Abend um 22 Uhr. Und das waren die Nachrichten mit Sebastian Segebade.
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2: Ja, das sieht aktuell folgendermaßen aus. Das Wetter. Bremen am Fallturm, da ist wolkenlos. 20 Grad. Bremerhaven trocken 20. Am Rathaus in Großenkneten, auch da blauer Himmel, 19 Grad. Und Nordholz so feuchter Dunst, 19 Grad. Heute bekommen wir aber wieder viel Sonne, nur so ein paar Wolken und es bleibt auch trocken. Temperaturen heute maximal 27 bis 32 Grad. Morgen, dann wird's richtig tolle. Bis 37 Grad morgen.
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2: Vorsicht bitte auf der A28 Oldenburg Richtung Leer. In der Einfahrt Vilsum steht ein defekter LKW. A7 Hamburg Richtung Hannover. Im Dreieck Hannover Nord ist die Überleitung zur A352, also Richtung Hannover West, bis 6 Uhr gesperrt. Sollte also wieder frei sein mittlerweile. Dann A261 von der A7 zur A1 im Buchholzer Dreieck. Da ist die Überleitung zur A1 Richtung Hamburg immer noch gesperrt wegen Bauarbeiten. Und Bremen, die Martini-Straße ist zwischen Bredenstraße und Kurze Wallfahrt nach einem Feuerwehreinsatz in beiden Richtungen gesperrt. 6.33 Uhr damit.
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2: Schriftstellerin Ingeborg Bachmann wäre heute 100 geworden. Und wenn Sie schon immer mehr wissen wollten über sie, kriegen Sie gleich. Schönen guten Morgen.

0: Kredit darüber, jemanden anzurufen, wenn man mal aufwacht. Appel contre la réveil, Renan Lüß, hier morgen auf Bremen 2 um 7 Minuten nach 6:30.
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0: 25. Juni 1926. Heute, vor 100 Jahren, wurde die Lyrikerin und Prosaschriftstellerin Ingeborg Bachmann geboren. Katrin Krämer dazu.
2: Musik sei das größte Ausdrucksmittel, sagte sie. Und Ingeborg Bachmann spielt Klavier und komponiert, noch bevor sie zu schreiben anfängt. Erhalten geblieben sind aber nur ihre umfangreichen Wortkompositionen.
3: Ihr Worte auf mir nach. Und sind wir auch schon weiter, zu weit gegangen? Geht's noch einmal weiter? Zu keinem Ende geht's.
2: Die Worte folgen Ingeborg Bachmann und Ingeborg Bachmann verwandelt sie in die ihr eigene hymnische Sprache.
4: Erklär mir, Liebe. Dein Hut lüftet sich leis, grüßt, schwebt im Wind. Dein unbedeckter Kopf hat's Wolken angetan. Dein Herz hat anderswo zu tun. Dein Mund verleibt sich neue Sprachen ein. Du lachst und weinst und gehst an dir zugrund. Was soll dir noch geschehen? Erklär mir, Liebe.
2: 1952 lernt sie beim Dichtertreffen der Gruppe 47 den Komponisten Hans-Werner Henze kennen und folgt ihm nach Ischia und Neapel. Er schreibt die Musik für ihr Hörspiel Die Zikaden, sie das Libretto für seine Oper Der junge Lord. Die Beziehung bleibt eine künstlerische, anders als ihre Liaison mit dem Schweizer Schriftsteller Max Frisch. 4 Jahre lang führen sie eine intensive, zuweilen zerstörerische Liebschaft. Die Trennung stürzt Ingeborg Bachmann in eine tiefe Krise. Als sie sich dann noch in Frischs Roman Mein Name sei Gantenbein wiedererkennt, fühlt sie sich verraten.
5: Die Männer sind unheilbar krank.
2: 1926 kommt Ingeborg in Klagenfurt zur Welt. Kriegsgräuel und den Terror der Nationalsozialisten trägt sie ihr Leben lang mit sich herum und verarbeitet diese Eindrücke immer wieder.
3: Wo Deutschlands Himmel die Erde schwärzt, sucht sein enthaupteter Engel ein Grab für den Hass und reicht ihr die Schüssel des Herzens.
2: Bachmann studiert in Wien und promoviert über den Philosophen Martin Heidegger. Sie arbeitet an ihrem ersten Roman und landet als Sekretärin beim österreichischen Rundfunk Rot-Weiß-Rot. Hier wird 1952 ihr erstes Hörspiel gesendet. Als sie dann den Preis der einflussreichen Gruppe 47 für ihre Gedichte Die gestundete Zeit bekommt, steht sie im Licht der Öffentlichkeit. Sie erscheint auf dem Titelblatt des Spiegel, der ihr einen seitenlangen Artikel widmet. 1959 wird sie für Der gute Gott von Manhattan mit dem wichtigen Hörspielpreis der Kriegsblinden ausgezeichnet.
6: Ich kenne Hotels in Boston und in Philadelphia und vielleicht bald in Paris, aber ich kenne keins in New York. Das ist verrückt, nicht wahr?
7: Oh, ich bitte Sie.
4: Die Wahrheit nämlich ist dem Menschen zumutbar,
2: sagt sie in ihrer Dankesrede. Ihre rätselhaft leise Art des Sprechens, die ausdrucksstarken und oft schwer zugänglichen lyrischen Bilder sind eine faszinierende Melange, die ihr die Bezeichnung dichtende Märchenprinzessin einträgt. Aber auch ihr scharfer Intellekt wird gewürdigt. Weniger bekannt ist die lebenslustige Seite der Schriftstellerin, die tanzt und trinkt. Und die vor allem in den Jahren, in denen sie in Rom lebt, Leichtigkeit spürt. Aber die Seelenschwere bleibt ein Teil von ihr. Sie wird tablettenabhängig und stirbt 1973 mit 47 Jahren in ihrer Wohnung in Rom an den Folgen schwerster Brandverletzungen. Wahrscheinlich, weil sie mit einer brennenden Zigarette eingeschlafen ist. Geboren wurde die musikalische Dichterin Ingeborg Bachmann am 25. Juni 1926. Heute vor 100 Jahren.
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0: Madeline Payroom. Und sollten Sie die US-amerikanische Sängerin gerade so bei Facebook, Instagram, Twitter/X suchen, Sie werden sie da nicht finden, weil die hat nämlich ihre ganzen Accounts vergangenes Jahr im Februar aufgelöst. Ne? Und zwar hat sie das getan, weil sie Firmen, wie sie sagt, die demokratische Freiheit aushöhlen, nicht unterstützen will. Passt ja auch zum nächsten Thema jetzt.
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0: Die Expertenkommission der Bundesregierung, die hat ja jetzt ein großes Paket zusammengestellt zum Schutz von Kindern und Jugendlichen im Netz. Familienministerin Prien nimmt unter anderem eine gesetzliche Altersgrenze von 13 Jahren eben für soziale Netzwerke. Gute Idee. Dazu jetzt der Bremen 2 Kommentar aus der ARD Gesundheitsredaktion von Melanie Stinn.
2: Der Vorstoß der Expertenkommission ist ein Schritt in die richtige Richtung. Denn der Fokus liegt eben nicht allein auf der Frage, Verbot ja oder nein. Es geht auch darum, Instagram, TikTok und Co. für Kinder und Jugendliche so zu regulieren, dass Social Media insgesamt sicherer wird. Für hoffentlich alle und nicht nur für Minderjährige. Altersgrenzen lassen sich leicht umgehen, das zeigt das Beispiel Australien. Und manche Gefahren lassen sich schlechter navigieren, wenn man ihnen gar nicht erst ausgesetzt wird, solange zum Beispiel Eltern einen noch dabei begleiten können. Viel wichtiger wäre, die Betreiber in die Pflicht zu nehmen. Für ein Design, das nicht süchtig macht, keine Falschinformationen begünstigt und unrealistische Schönheitsideale nicht befeuert. Dass all das der mentalen Gesundheit schadet, liegt auf der Hand. Ein reines Verbot bekämpft aber nur die Symptome und nicht die Ursachen. Wir sollten also aufhören, uns dem Narrativ zu ergeben, Europa könne gegen Konzerne wie Meta nichts ausrichten. Als wäre es absurd oder technisch nicht machbar, Algorithmen unabhängig prüfen zu lassen oder süchtig machende Funktionen wie Autoplay zu verbieten. Mit dem Digital Services Act gibt es ja bereits ein europäisches Regelwerk dafür. Es scheitert nur an der Durchsetzung. Genau diese Lethargie ist viel gefährlicher als Social Media selbst. Denn Autonomie und Selbstwirksamkeit sind zentral für die psychische Gesundheit. Beides lernen Kinder aber nicht, wenn wir, die Erwachsenen, uns scheinbar machtlos unserem Schicksal ergeben.
0: Social Media ist ab 13, dazu der Bremen 2 Kommentar aus der ARD Gesundheitsredaktion von Melanie Stimm. Damit 6:51 Uhr.

0: kommt aus Australien. Lenka, Everything at Once, um 6.56 Uhr.
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0: Den hat Frieda Ahrens.
2: Es heißt wieder, den Sonnenhut nicht vergessen. In ganz weiß gekleidet, auf Picknickdecken verteilt, mit Sektflöten in der einen und knusprigen Ciabatta mit Tomatenbutter in der anderen Hand ausgestattet, so sitzt das Publikum jedes Jahr im Knobspark und genießt den Sommer in Les Mona. Und natürlich die fantastische Musik. Dieses Jahr ist das musikalische Motto lateinamerikanische Klassiker. Die Deutsche Kammerphilharmonie Bremen verspricht, Zitat, klassische Musik, die groovt wie eine Fiesta in der Karibik. Dafür haben sie sich als Gast die Class Brothers and Cuba Percussion dazu geholt. Es soll ein Abend voller europäischer Klassik werden, mit Swing, Latin Jazz sowie kubanische Rhythmen. Sommer in Les Mona, das große Orchesterkonzert, am Samstag um 20.30 Uhr im Knobspark in Bremen.

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1: Mit Sebastian Segeberde, guten Morgen. Schwere Erdbeben richten enorme Schäden in Venezuela an. Bundeswehr verzeichnet deutlich mehr Interessenten. Bremische Bürgerschaft beschließt Gesetz für schnelleren Straßenausbau. Das Wetter sonnig und wieder warm, bis zu 32 Grad. Nach zwei schweren Erdbeben in Venezuela befürchten die Behörden viele Tote und Verletzte in dem Land. Die Lage ist noch unübersichtlich. Rettungskräfte suchen nach Verschütteten. Es berichtet Jenny Barke.
2: Die US-Erdbebenwarte USGS gab die Stärke mit einer Erschütterung von 7,2 bis 7,5 an. Demnach zählt das Erdbeben zu den stärksten des laufenden Jahres. In der Hauptstadt Caracas sind Gebäude eingestürzt. Videos aus den sozialen Netzwerken zeigen verheerende Zerstörung und Panik. In einem zentralen Viertel von Caracas ist ein 22-stöckiges Hochhaus zusammengebrochen. Genaue Angaben zum Ausmaß der Schäden oder zu Opferzahlen sind noch nicht bekannt. Venezuelas Interimspräsidentin hat den Notstand ausgerufen. Priorität hätten nun die Rettungsarbeiten. Viele Gebiete sind ohne Strom und Internet. Tausende warten außerhalb der Gebäude aus Angst vor Nachbeben. Die Beben ereigneten sich an einem nationalen Feiertag. Viele Menschen befanden sich in ihren Häusern.
1: Das Verteidigungsministerium verzeichnet ein deutliches Plus an Bewerbungen und neuen Rekruten. Knapp ein halbes Jahr nachdem das neue Wehrdienstmodell eingeführt wurde, ziehen die Zahlen an, wie eine erste Bilanz zeigt. Christina Nagel mit den Einzelheiten.
3: In den ersten 6 Monaten haben sich bereits mehr Menschen aus unterschiedlichsten Altersgruppen für die Bundeswehr entschieden als im Jahr zuvor. Nach Angaben des Ministeriums gab es rund 38.500 Bewerbungen und rund 11.000 Neueinstellungen. Positiv bewertet wird auch der Rücklauf der Fragebögen, die seit Januar an 18-Jährige geschickt werden. 96% der jungen Männer haben den verpflichtenden Fragebogen ausgefüllt. Jeder Fünfte habe generelles Interesse am Wehrdienst gezeigt. Mehr als 530 18-Jährige haben sich bereits für einen Wehrdienst entschieden und sind fest eingeplant. Insgesamt ist es ein Trend, der das Verteidigungsministerium optimistisch stimmt, dass die Bundeswehr das angepeilte Personalziel erreicht, und zwar, wie erhofft, auf der Basis von Freiwilligkeit.
1: Wer angesichts der erwarteten Hitze in den kommenden Tagen eine Bahnreise nicht antreten will, kann diese nun kostenfrei stornieren. Die Deutsche Bahn bietet nach eigenen Angaben erstmals eine sogenannte Hitze-Sonderkulanz an. Die Möglichkeit gilt demnach für Tickets, die bis zum 23. Juni gekauft wurden und die für eine Fernverkehrsreise bis einschließlich 30. Juni gelten. Die Hitze setzt auch dem Bahnverkehr zu, so fallen bei älteren Zügen immer wieder die Klimaanlagen aus und es kommt zu Hitzeschäden auf den Schienen. In Bremen sollen Straßen künftig schneller gebaut werden können. Die bremische Bürgerschaft hat dafür eine Neufassung des bremischen Landesstraßengesetzes beschlossen. Die Änderungen erlauben auch, dass die maroden Weserbrücken in Bremen nun ohne einen aufwendigen bürokratischen Vorlauf erneuert werden können. Alle Fraktionen außer Bündnis Deutschland stimmten zu. Mobilitätssenatorin Özlem Ünsal versprach, dass trotz strafferer Verfahren die Bürgerbeteiligung gesichert sei. Das Landgericht Bremen hat eine Klage gegen den langjährigen Finanzstaatsrat Henning Lühr abgewiesen. Pikant an dem Verfahren ist, dass die Klage von Lührs Nachfolger im Amt und Bremens derzeitigem Finanzstaatsrat Martin Hagen eingereicht wurde. Aus der Nachrichtenredaktion Sven Weingärtner.
4: Mit einer deutlichen Entscheidung habe das Gericht die Klage abgewiesen, sagte Gerichtssprecher Jan Stegemann, Buten und Binnen. Der Vorwurf, in seiner Funktion als Vorstandsvorsitzender des Kommunalen Arbeitgeberverbands Bremen soll Lühr dem damaligen Geschäftsführer des Verbands unter anderem zu viel Gehalt gezahlt haben. Dadurch sei ein Schaden in Höhe von mehreren 100.000 Euro entstanden. Staatsrat Hagen, der, wie es sein Vorgänger war, auch Vorsitzender des Arbeitgeberverbands ist, war der Meinung, dass Lühr für diesen Schaden gerade stehen muss. Dem ist laut Gericht nicht so. Das Urteil ist noch nicht rechtskräftig, eine Berufung ist möglich. Der Kommunale Arbeitgeberverband vertritt die bremischen Behörden und Betriebe beispielsweise in Tarifverhandlungen.
1: Bei der Fußball-WM haben sich weitere Mannschaften für die Finalrunde qualifiziert. Co-Gastgeber Mexiko blickt auf eine makellose Punkteausbeute, wie Silke Heine berichtet.
5: Drittes Spiel, dritter Sieg. Mexiko hat auch Tschechien 3:0 bezwungen und ist mit der Maximalausbeute ins 16. Finale gestürmt. Zudem steht Südafrika in Gruppe A dank eines 1:0-Sieges gegen Südkorea erstmals in einer WM-K.O.-Runde. Die Schweiz sichert sich in Gruppe B den Sieg vor Kanada dank eines 2:1-Sieges im direkten Duell. Auch Bosnien-Herzegowina ist nach einem 3:1 gegen Katar weiter. In Gruppe C hat Brasilien nach einem 3:0 gegen Schottland knapp die Nase vor Marokko, das sich gegen Haiti ein 4:2 erkämpfte. Bundestrainer Julian Nagelsmann hat unterdessen 2 Startelfwechsel für das Spiel gegen Ecuador angekündigt. Antonio Rüdiger und David Raum werden diesmal beginnen, Dennis Undav erneut nicht.
1: Und das letzte Gruppenspiel der DFB-Elf gegen Ecuador startet nach unserer Zeit heute Abend um 22 Uhr. Und das waren die Nachrichten mit Sebastian Segebade.
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6: Das sieht aktuell folgendermaßen aus. Am Dom in Bremen wolkenlos 21 Grad, Bremerhaven trocken 20 Grad, am Rathaus in Großenkneten trocken wieder bei 20 und Oldenburg am Schloss 21 Grad und strahlend blauer Himmel. Heute bekommen wir ja auch viel Sonne, nur ein paar Wolken und es bleibt doch trocken bei maximal 27 bis 32 Grad, morgen dann bis 37 Grad.
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6: Vorsicht bitte auf der A28 Oldenburg Richtung Leer. Die Einfahrt Filsum, da steht ein defekter LKW. A1 Osnabrück Richtung Bremen. Zwischen dem Dreieck Stur und Bremen-Arsten 5 Kilometer Stau. A261 von der A7 zur A1 im Buchholzer Dreieck. Da ist die Überleitung zur A1, also Richtung Hamburg, wegen Bauarbeiten immer noch gesperrt. Und Bremen, die Martini-Straße ist zwischen Bredenstraße und Kurze Wallfahrt nach einem Feuerwehreinsatz in beiden Richtungen gesperrt. 7:07 gleich.
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6: Bremen bekommt also neue Gesetze, und zwar eines für die Versammlungsfreiheit und eines für den Verfassungsschutz. Und was drinsteht und wieso die kommen, darum geht's gleich. Schönen guten Morgen.

0: Toad the Wet Sprockets waren das. New Constellation hier morgen auf Bremen 2 um 10 nach 7. Und viel hilft viel. Oder auch je mehr, desto besser. Also falls das auch für Sicherheitspolitik gilt, ne, dann dürfte es ab heute deutlich sicherer werden in Bremen. Denn da gibt es eben nicht nur ein neues Sicherheitsgesetz, sondern gleich zwei. Sowohl das Versammlungsrecht als auch das Bremer Verfassungsschutzgesetz wurden überarbeitet. Warum und vor allem, was sich ändert, das nun weiß Kollege Volkert Lenz aus der Regionalredaktion Butten und Binnen. Volkert, erstmal, was ändert sich also bei Demos und Kundgebungen und so weiter?
1: Na, zuallererst ändert sich mal der Name. Das neue Gesetz heißt jetzt Versammlungsfreiheitsgesetz. Und was so ein bisschen nach Verwaltungslyrik klingt, gibt aber auch die Stoßrichtung vor. Ich greife mal ein paar Details raus, wie künftig Demos und Kundgebungen in Bremen geregelt werden. Zum Beispiel die Videoüberwachung durch die Polizei. Diese muss jetzt für Versammlungsteilnehmer immer erkennbar sein. Auch der Einsatz von Videodrohnen wird in diesem Gesetz erstmals geregelt. Und dann gibt es eine klare Einordnung, was die sogenannte Vermummung auf Demos angeht. Da konnte die Polizei bislang aus Sicht von Kundgebungsveranstaltern recht beliebig agieren. Jetzt heißt es ganz klar, wer Alltagsgegenstände wie einen Schal, eine Sonnenbrille, Fahrradhelm oder auch eine FFP2-Maske mit auf die Demo nimmt, der muss keine Maßnahmen wegen verbotener Vermummung oder verbotener Schutzausrüstung mehr fürchten. Ausdrücklich erlaubt werden übrigens Demos in Bremen auch auf halböffentlichen Plätzen, wie zum Beispiel Flughafen, Bahnhöfen, Einkaufszentren und so weiter. Und deswegen spricht Rot-Grün-Rot hier ausdrücklich von einem liberalen Recht und einem Versammlungsfreiheitsrecht.
0: Das ist also in Anführungsstrichen liberale Gesetz. Das hat trotzdem vorher schon für einen Aufschrei bei der Opposition gesorgt. Was stört die denn an dieser Neuordnung?
1: Die CDU findet, dass das Gesetz die Polizei unter Generalverdacht stellt und dass das Ganze ein falsches Signal an gewaltbereite Gruppen ist. Einerseits würden Einsatzkräfte bei Bild- und Tonaufnahmen von Demos eng an die Leine gelegt, andererseits dürften Versammlungsteilnehmer jetzt Polizeieinsätze filmen. Und so schaffe die Regierungskoalition neue Hürden für ein konsequentes Einschreiten der Polizei, sagt der CDU-Mann Marco Lübcke. Und die FDP ärgert, dass Verstöße gegen das Vermummungsverbot bald nur noch als Ordnungswidrigkeit und nicht mehr als Straftat gelten sollen. Das neue Gesetz schwäche so die Sicherheitsbehörden. Auch dass Protestcamps nun unter den Schutz des Versammlungsrechts fallen, finden die Liberalen nicht gut.
0: Auch am Nachmittag wird im Bremischen Landtag das überarbeitete Verfassungsschutzgesetz diskutiert. Jetzt sag mal, welche Änderungen stehen da so in groben Zügen zur Debatte?
1: Vor allem werden die ganzen Regeln überarbeitet, die die nachrichtendienstlichen Aktivitäten vom Bremer Verfassungsschutz betreffen. Wenn zum Beispiel V-Leute oder verdeckte Ermittler eingesetzt werden, dann muss das künftig vorab ein Richter genehmigen. Dafür soll das Amtsgericht sogar ein paar neue Stellen bekommen. Und ausdrücklich wird festgestellt, dass beim Ausspähen der Kernbereich privater Lebensgestaltung, wie es so schön heißt, dass der außen vor bleiben muss. Das heißt also Wohnung, Gesundheit, Beziehung und so weiter. Außerdem gibt es jetzt ein Drei-Stufen-Modell, wann der Verfassungsschutz überhaupt nachrichtendienstliche Mittel einsetzen darf, also auch Telefone abhören zum Beispiel. Im Grundsatz gilt, je schwerer der Eingriff, desto höher die Anforderungen. Der Verfassungsschutz bekommt hier also ein paar Bandagen angelegt für seine Arbeit. Eine Zeitung hat das neulich kommentiert, schnüffeln nur noch mit angezogener Handbremse. Ich denke, das trifft's ganz gut.
0: Es hat ja ein bisschen länger gedauert, also bis eine Neufassung dieses Verfassungsschutzgesetzes auf dem Tisch lag. Woran hat's denn gelegen?
1: Die rot-grün-rote Koalition hatte doch recht unterschiedliche Vorstellungen, was in so ein Gesetz rein soll. Die SPD wollte vor allem ein vernünftiges Gerüst für die Arbeit vom Verfassungsschutz und das rechtlich wasserdicht machen. Der Linkspartei darf man dagegen unterstellen, dass sie die Aktivitäten des Inlandsgeheimdienstes eher einhegen wollte. Dann kam am Jahresanfang ja noch die V-Mann-Affäre rund um die interventionistische Linke dazu. Da hatte die Gruppe einen Spitzel in ihren Reihen enttarnt, der sie jahrelang ausgespäht hatte. Es steht der Vorwurf im Raum, dass dieser Spitzel sexuelle Beziehungen zu seinen Beobachtungsobjekten hatte, dass er womöglich psychisch krank war, dass er von dem Verfassungsschutzhonorar gelebt hat. Demnach hätte die Behörde den Mann so gar nicht einsetzen dürfen. Und jetzt steht das explizit im Gesetz drin, dass das alles verboten ist. Auch in anderen Bereichen sind die Befugnisse des Verfassungsschutzes jetzt ein bisschen eingeschränkt. Und das ist auch der Grund, warum die Innenbehörde dem Vernehmen nach mit dem neuen Gesetz nicht so ganz glücklich ist.
0: Bremen bekommt also ein neues Versammlungsfreiheits- und ein überarbeitetes Verfassungsschutzgesetz. Kollege Volkert Lenz für Bremen 2, 14 nach 7 damit.

0: Feel It Still, Portugal the Man, um 19 nach 7.
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0: Guten Morgen, Katja. Hallo.
2: Guten Morgen, Tom.
0: Heute haben wir zwei Filme. Zuerst einen über Ingeborg Bachmann. Die wäre nämlich heute 100 Jahre alt geworden. Außerdem wird heute zum 50. Mal der Bachmann-Preis vergeben. Und es kommt eben auch ein Film über die österreichische Schriftstellerin ins Kino. Ingeborg Bachmann, jemand, der einmal ich war. So heißt der Film. Und der ist mit unserer Sandra, wie wir beide immer sagen, also mit Sandra Hüller. Mhm. Spielt die jetzt die Bachmann oder spielt die ein Gedicht von der Bachmann? Ich meine, können tut die beides, ne?
2: Die macht auch beides. Ja, also guck. Der Film ist eine Hybride. Form, also eine Mischung aus dokumentarischem Material und gespielten Szenen. Und unsere Sandra Hüller, die verkörpert Ingeborg Bachmann in ihrer letzten Wohnung in Rom, wo sie ja durch eine brennende Zigarette im Bett schwere Brandwunden erlitten hatte und dann im Krankenhaus starb. Und man sieht Hüller alias Bachmann rauchen, sich schminken, trinken, Tabletten nehmen, ihre Pflanzen auf der Terrasse gießen. Man sieht sie an der Schreibmaschine. Und das ist sozusagen der Rahmen für die dokumentarischen Bilder. Und da sind der Regisseurin Regina Schilling echte Fundstücke in den Archiven gelungen. Also Bachmanns Werdegang als Schriftstellerin und als Dichterin, der wird wirklich ganz beeindruckend nachgezeichnet und man erlebt wirklich ein Leben im Zeichen, kann man sagen, männlicher Dominanz und Besserwisserei. Es gibt zum Beispiel eine unglaubliche Aufnahme, Reich Ranitzky, der uns umständlich erklärt, warum Frauen als Schriftstellerinnen weniger Talent haben, weil es ja weniger Schriftstellerinnen als Schriftsteller gibt.
0: Jetzt sag doch aber mal, kann oder sollte man sich den Film denn auch angucken, wenn man jetzt noch nie eine Zeile von Ingeborg Bachmann gelesen hat?
2: Ja, ich finde, das ist wirklich ein Film für alle, also für Fans und für Nichtwissende, weil der Film führt wirklich Bachmanns zutiefst beeindruckende Lyrik, ja, wie vor Augen. Man erlebt sie als Rednerin in Interviews, auch auf Preisverleihungen. Es sind alles entweder Originalaufnahmen von ihr selbst oder eben von Sandra Hüller vorgetragene Texte. Und der Film ist auch ein wirklich interessantes Zeitbild. Es ist nämlich unglaublich, eben welche Überheblichkeit, männliche Überheblichkeit Ingeborg Bachmann von Kritikern entgegenschlug. Aber beide, also Regina Schilling und Sandra Hüller, die zeigen sie eben nicht als Opfer, eben, sondern als eine Künstlerin, die sich wirklich, ja, mit ihrer präzisen, eindrücklichen Sprache und mit ihrer poetischen Analyse zu wehren wusste. Und meine Lieblingsszene ist ein Originalinterview, ein Ausschnitt. Blickt Bachmann ganz hintersinnig in die Kamera eines Interviewers und sie sagt, die Männer sind alle krank. Und er sagt dann, wie meinen Sie das? Und Bachmann sagt, wissen Sie das denn nicht? Also der Film ist immer auch wieder auch unterhaltsam.
0: Dann zum zweiten Film, ne? Der kommt aus den USA, heißt Obsession und ist ein Horrorfilm und zwar von Regisseur Curry Barker. Und sag mal, das Dolle daran, der ist doch gerade mal 26, wie hat er denn das da geschafft?
2: Ja, der hat als YouTuber angefangen, hat offenbar auch eine große Fangemeinde, ich kannte ihn nicht, aber er wurde auf der Plattform entdeckt als eine Hälfte eines Sketch-Duos, That's a Bad Idea. Und sein erster Film, den hat er auch für YouTube gedreht, das war ein Psychoschocker und da wurde er entdeckt und jetzt hat er mit $1 Million den Horrorfilm Obsession gedreht eben. Und da geht es um einen jungen Typen, Bear, heißt der. Der ist in seine beste Freundin Nikki verliebt, aber sie will nur mit ihm befreundet sein. Und dann findet er in einem Geschäft mit esoterischen Objekten, da findet er einen Zweig, der einen Wunsch erfüllen soll, wenn man ihn zerbricht. Und Bear macht das auch und er wünscht sich, dass diese Nikki ihn mehr als andere auf der Welt lieben soll. Und das, lieber Tom, führt schnurstracks in eine Horrorstory hinein.
0: Aber jemand wünscht sich was, das geht nach hinten los, das haben wir doch schon tausendmal gesehen. Das ist nicht eine olle Kamelle?
2: Ja, also von der Story, ja. Aber der Film ist super spannend und super gegenwärtig, weil das Genre des Horrorfilms, das ist ja, wenn es gut ist, wie so ein Schwamm, der die Schwingungen, die Atmosphären der Gegenwart oder unsere bewussten und unbewussten Ängste wie so aufnimmt oder aufsaugt. Und hier liegt natürlich eine übergriffige Männlichkeit in der Luft. Also eine Frau wird per Magie gezwungen, einen Mann zu lieben. Sie wird sozusagen willenlos gemacht. Und zwar so sehr, dass sie dann wieder zur Bedrohung wird, zum Liebesmonster. Und das spielt die Newcomerin Indy Neverett, heißt sie, so unheimlich, dass man echt eine Gänsehaut bekommt. Also ich sehe da schon eine Oscar-Nominierung für Obsession.
0: Neues aus dem Kino, wie immer mit Katja Nicodemus. Was würdest du dir denn wünschen, wenn du so einen Zweig hättest und einen Wunsch frei, sag mal?
2: Ewige Kolumnen mit dir, lieber Tom.
0: Du kannst mich mal fragen, was ich mir wünschen würde.
2: Ja, was wünschst du dir denn?
0: Statt 37 Grad leichter Nieselregen von links um 12 Grad. Bist du dabei? Tschüss.

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1: Mit Sebastian Segebader, guten Morgen. Bei schweren Erdbeben in Venezuela sind nach ersten Angaben der Behörden mindestens 32 Menschen

0: In Bremen sollen Straßen künftig schneller gebaut werden können. Die bremische Bürgerschaft hat dafür eine Neufassung des Landesstraßengesetzes beschlossen. Die Änderungen erlauben auch, dass die maroden Weserbrücken in Bremen nun ohne einen aufwendigen bürokratischen Vorlauf erneuert werden können. Alle Fraktionen außer Bündnis Deutschland stimmten zu. Das Bremer Jobcenter hat einen neuen Geschäftsführer. Im August tritt Carsten Glawatz den Posten an, der bisher schon leitend bei der Bremer Arbeitsagentur beschäftigt war. Der vorherige Geschäftsführer musste gehen, nachdem unter seiner Führung die Kosten für einen Besprechungsraum explodiert waren. Zum Sport. Bei der Fußball-WM hat Co-Gastgeber Mexiko auch sein drittes Gruppenspiel gewonnen. Gegen Tschechien gab es ein 3:0. Die weiteren Ergebnisse: Südafrika, Südkorea 1:0, Marokko, Haiti 4:2, Schottland, Brasilien 0:3, Bosnien-Herzegowina, Katar 3:1 und die Schweiz schlägt Kanada mit 2:1. Damit haben sich neben Mexiko auch Brasilien, Marokko, die Schweiz, Kanada und Südafrika für die Finalrunde qualifiziert. Die deutsche Nationalmannschaft spielt ihr letztes Gruppenspiel gegen Ecuador nach unserer Zeit heute Abend um 22 Uhr. Und das waren die Nachrichten mit Sebastian Siegebader.
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2: Das sieht aktuell folgendermaßen aus. Bremen wolkenlos 21 Grad, dann am Auswandererhaus Bremerhaven. Da gibt es so ganz leicht ein paar bewölkte Wolken, 19 Grad. Also ich übe das nochmal. Bremerhaven, leicht bewölkt, 19 Grad. Jetzt haben wir es. Diepholz am Bahnhof wolkenlos 21 und Oldenburg am Schloss 19 Grad und sonnig. Heute bekommen wir ja auch wieder viel Sonne, ein paar Wolken auch. Es bleibt aber auch trocken bei maximal 27 bis 32 Grad. Morgen dann bis 37 Grad.
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2: Vorsicht bitte auf der A27 Bremerhaven Richtung Bremen zwischen Bremen-Überseestadt und Hornlehe. Da steht ein defektes Fahrzeug. A1 Osnabrück Richtung Bremen zwischen dem Dreieck Stur und Bremen-Arsten 5 Kilometer Stau. A261 von der A7 zur A1 im Buchholzer Dreieck ist immer noch die Überleitung Richtung Hamburg wegen Bauarbeiten gesperrt. Dann Hannover Nord Richtung A2, also zwischen Dreieck Hannover Nord und Langenhagen-Kaltenweide. Nach einem Unfall ist die gesperrt bis morgen ca. 6 Uhr. Und Bremen, die Martini-Straße ist immer noch zwischen Bredenstraße und Kurze Wallfahrt nach einem Feuerwehreinsatz in beiden Richtungen gesperrt. 7 Uhr gleich 34.
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2: Was glauben Sie, wo leben die dollsten Fans der Fußballnationalmannschaft? Bei Ihnen in der Straße? Nix. Auf den Molukken leben die. Und mehr dazu gleich. Schönen guten Morgen.

0: Robbie Williams, Something Beautiful. Und jetzt eine Gefahrenmeldung. Vorsicht bitte auf der A28 Bremen Richtung Oldenburg. Zwischen Oldenburg-Eversen und Harentor, da steht ein defektes Fahrzeug. 7.38 Uhr damit, und es gab ja mal Zeiten, da wurde die deutsche Fußballnationalmannschaft gerne auch die Rumpelfüßler genannt. Nicht nett, aber lustig und auch lange vorbei. Wie wär's also mit einem neuen Spitznamen? Der Panzer käme als Vorschlag vermutlich nicht so gut an, aber genau unter diesem Namen ist die DFB 11 ein Hit. Und zwar auf einer Insel der Molukken, die zu Indonesien gehören, also inklusive Moped-Korso, Fahnen und einem sehr eigenwilligen Deutsch. Jennifer Johnston, die war da.
1: Schon nach dem ersten Deutschlandspiel in der WM ist der Jubel auf den Molukken groß. 7:1 gegen Curaçao. Videos in den sozialen Medien zeigen, wie die indonesischen Fans mit wehenden Deutschlandflaggen und in Trikots des DFB-Teams feiern. Obwohl es 4 Uhr morgens ist, setzen sich die indonesischen Fans auf ihre Roller und machen einen Moped-Korso über die Insel. Vorbei an schwarz-rot-gold angemalten Garagentoren und Zäunen. Für die Nationalelf gibt es hier sogar einen eigenen Namen, der Panzer. Auch die indonesischen Fans nennen sich so, erklärt Fußballfan Arthur Mahulet.
2: Es steht für die solide und kraftvolle Teamstärke. Eine Mannschaft, die auf Zusammenhalt setzt. Ich persönlich mag der Panzer sehr gern.
1: Der Name stehe für die deutsche Tugend, niemals aufzugeben. Sie haben sogar einen eigenen Schlachtruf in einer Art Fantasiedeutsch erfunden. Einmüting für der Panzer.
2: Einmüting für der Panzer, das hat ein Deutschlehrer gemacht. Es bedeutet im Herzen, vereint für den Panzer. Für die Spiele der deutschen Nationalmannschaft machen wir daraus Banner und hängen die am Dorfplatz bei uns in Bogalaga auf.
0: Ja, die deutsche Fußballnationalmannschaft, ein Hit auf den Molukken, und nächster Auftritt. Der Panzer ist ja dann heute Abend gegen Ecuador zu sehen im Ersten. Ja, und Anpfiff ist 22 Uhr. Jetzt haben wir 7.40 Uhr.

0: König der Mittelmäßigkeit, King of Mediocrity, Mowgli hier morgen auf Bremen 2 um 7.46 Uhr. Und jetzt, wer die Gegenwart genießt, der hat in Zukunft eine wundervolle Vergangenheit. Toll, oder? Ja, und um diese Gegenwart zu genießen und um die Zukunft, da geht's jetzt. Denn in Bremen ist jetzt wieder das internationale Literaturfestival Poetry on the Road. Motto diesmal eben Poetry on the Road into the Future. Bis Sonntagabend ist jede Menge los. Also mit Dichter, Dichterinnen, Poetry Slammern und Musikern. Und veranstaltet wird das Ganze von Radio Bremen und dem Kulturverein Out Loud. Und mehr weiß darüber. Ja, unsere Kollegin und gleichzeitig eine der beiden Festivalleiterinnen, Esther Wilbrandt. Guten Morgen, Esther. Hallo.
1: Guten Morgen.
0: Ja, und bist du dolle aufgeregt, so kurz vorm Festivalwochenende?
1: Und wie? Aber ich freue mich auch mega. Also diese Vorbereitungszeit, die war endlos lang und es war sehr wild teilweise. Wir hatten alles dabei, von geklauten Reisepässen, von unseren amerikanischen Gästen bis hin zu, ja, jetzt immer noch Last-Minute-Programmänderungen. Aber jetzt kann ich es echt kaum erwarten, dass es richtig losgeht.
0: Worauf freust du dich besonders, sag?
1: Ich freue mich vor allem, dass wir endlich wieder internationale Poetinnen und Poeten nach Bremen holen. Und ich freue mich auf ganz viele neue Formate und Kooperationen. Also gestern Abend gab es ja erstmals ein Silent Poetry Reading in der Buchhandlung Albatros. Das haben wir noch nie gemacht. Wir haben eine Clubnacht auf dem Goetheplatz. Es gibt eine Spezialausgabe der Lesereihe Out Loud im Lagerhaus. Wir haben mehr Programm für Kinder und Jugendliche und. Also wir bespielen ganz viele verschiedene Orte in der Stadt, draußen und drinnen. Und ich freue mich mega und ich bin auch sehr, sehr stolz auf das Team, dass wir das hingekriegt haben, denn die Finanzierung, kannst du dir denken, wie überall in der Kultur problematisch. Und jetzt hoffe ich natürlich, dass wir damit auch viele Menschen erreichen.
0: Jetzt sag mal, dieses Silent Poetry Reading, sitzt dann vorne einer auf der Bühne und liest leise für sich ein Gedicht oder wie?
1: Nee, alle lesen leise für sich.
0: Ah, so, okay. Morgen dann die große Opening Night im Theater am Leibnizplatz. Was habt ihr euch da überlegt?
1: Ja, natürlich wird es da dann auch wieder um unsere Zukunft gehen, also thematisch, sprachlich und künstlerisch auch. Mit Raquel Santanera zum Beispiel haben wir eine junge Dichterin eingeladen aus Barcelona. Die macht so, ich würde sagen, mehrdimensionale Performances mit Video, Sound und Sprache und das wird dann so ein Gesamtkunstwerk.
2: Quines activitats humanes produeixen sons nocius pel món aquàtic?
1: Ja, aus Barcelona auf Katalanisch war das Raquel Santanera und die Gedichte, aus denen sie liest, die beschäftigen sich mit dem Zusammenleben von Menschen und Robotern. Und damit hat sich auch Erwin Drimbereit beschäftigt in seinem Langgedicht Solaris korrigiert heißt es. Das zählt in seiner Heimat Norwegen zu den wichtigsten Büchern aller Zeiten und das ist im Jahr 2480 angesiedelt und geschrieben in einer futuristischen Kreolsprache.
3: They are all total knowledge. Wir arbeiten so little, 30 Minuten a day.
1: Also insgesamt wird es morgen Abend 5 ganz unterschiedliche Performances geben in 6 Sprachen. Und die Idee hinter allem ist eben, man kann ja die Multikrise, in die wir uns als Menschheit reinmanövriert haben, realistisch betrachten, ohne gleich vor Schrecken einzufrieren. Also finden wir. Was wir jetzt eigentlich brauchen, das sind neue Vorstellungen, Ideen, Wünsche davon und darüber, wie wir in Zukunft leben wollen und wie wir das erreichen können. Und ja, wir hoffen einfach, dass sich das Festivalpublikum vom Mut und von der Freiheit der Poesie da so ein bisschen inspiriert und gestärkt fühlen wird.
0: Ja, also richtig viel los. Wo findet man das komplette Programm?
1: Auf www.poetryontheroad.de.
0: Na dann, ab heute also wieder Poetry on the Road. Dazu auf Bremen 2 Kollegin Esther Wilbrandt, die ist auch eine der beiden Festivalleiterinnen. Ich danke dir.
1: Ich danke dir auch.
0: 7.50 Uhr damit.

0: I Got Home, Ben Long Le Soul, um 7 Uhr 56 damit.
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0: Der kommt von Frieda Arendt.
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1: Mit Sebastian Segebader, guten Morgen. Schwere Erdbeben richten enorme Schäden in Venezuela an. Bundeswehr verzeichnet deutlich mehr Interessenten. Bremische Bürgerschaft beschließt Gesetz für schnelleren Straßenausbau. Das Wetter sonnig und wieder warm, bis zu 32 Grad. Bei schweren Erdbeben in Venezuela sind mindestens 32 Menschen ums Leben gekommen. Mehr als 700 wurden verletzt, wie Interimspräsidentin Delcy Rodriguez mitteilte. Allerdings fehlen noch Zahlen aus stark betroffenen Gebieten. Die Lage bleibt unübersichtlich, es berichtet Jenny Backe.
2: Die US-Erdbebenwarte USGS gab die Stärke mit einer Erschütterung von 7,2 bis 7,5 an. Demnach zählt das Erdbeben zu den stärksten des laufenden Jahres. In der Hauptstadt Caracas sind Gebäude eingestürzt. Videos aus den sozialen Netzwerken zeigen verheerende Zerstörung und Panik. In einem zentralen Viertel von Caracas ist ein 22-stöckiges Hochhaus zusammengebrochen. Genaue Angaben zum Ausmaß der Schäden oder zu Opferzahlen sind noch nicht bekannt. Venezuelas Interimspräsidentin hat den Notstand ausgerufen. Priorität hätten nun die Rettungsarbeiten. Viele Gebiete sind ohne Strom und Internet. Tausende warten außerhalb der Gebäude aus Angst vor Nachbeben. Die Beben ereigneten sich an einem nationalen Feiertag. Viele Menschen befanden sich in ihren Häusern.
1: Das Verteidigungsministerium verzeichnet ein deutliches Plus an Bewerbungen und neuen Rekruten. Knapp ein halbes Jahr, nachdem das neue Wehrdienstmodell eingeführt wurde, ziehen die Zahlen an, wie eine erste Bilanz zeigt. Christina Nagel mit den Einzelheiten.
3: In den ersten 6 Monaten haben sich bereits mehr Menschen aus unterschiedlichsten Altersgruppen für die Bundeswehr entschieden als im Jahr zuvor. Nach Angaben des Ministeriums gab es rund 38.500 Bewerbungen und rund 11.000 Neueinstellungen. Positiv bewertet wird auch der Rücklauf der Fragebögen, die seit Januar an 18-Jährige geschickt werden. 96% der jungen Männer haben den verpflichtenden Fragebogen ausgefüllt. Jeder Fünfte habe generelles Interesse am Wehrdienst gezeigt. Mehr als 530 18-Jährige haben sich bereits für einen Wehrdienst entschieden und sind fest eingeplant. Insgesamt ist es ein Trend, der das Verteidigungsministerium optimistisch stimmt, dass die Bundeswehr das angepeilte Personalziel erreicht, und zwar, wie erhofft, auf der Basis von Freiwilligkeit.
1: Wer angesichts der erwarteten Hitze in den kommenden Tagen seine gebuchte Bahnreise nicht antreten will, kann diese nun kostenfrei stornieren. Die Deutsche Bahn bietet nach eigenen Angaben erstmals eine sogenannte Hitze-Sonderkulanz an. Die Möglichkeit gilt demnach für Tickets, die bis zum 23. Juni gekauft wurden und die für eine Fernverkehrsreise bis einschließlich 30. Juni gelten. Die Hitze setzt auch dem Bahnverkehr immer wieder zu, so fallen bei älteren Zügen die Klimaanlagen häufig aus und es kommt zu Hitzeschäden auf den Schienen. Die bremische Bürgerschaft berät heute über 2 Gesetzesreformen. Das Verfassungsschutzgesetz und die Reform des Versammlungsrechts waren beide innerhalb der rot-grün-roten Regierungskoalition lange umstritten. Heute ist nun die erste Lesung. Birgit Sagemann berichtet.
4: Die Arbeit des Bremer Verfassungsschutzes soll strenger kontrolliert und an einigen Stellen auch stärker reglementiert werden. So müssen Richter zum Beispiel bestimmte Maßnahmen künftig vorher genehmigen. Das gilt dann auch für den Einsatz von sogenannten V-Leuten. Bürgermeister Andreas Bovenschulte und Innensenatorin Eva Högel sprachen nach dem Beschluss des Senats vergangene Woche von einem guten Kompromiss. Die CDU sieht den Verfassungsschutz durch das neue Gesetz geschwächt. Für Kritik der Opposition sorgt auch das neue Versammlungsrecht. Das gibt Demonstrationsteilnehmern mehr Rechte und der Polizei klare Grenzen. So muss Videoüberwachung auf Demos künftig erkennbar sein. Verstöße gegen das Vermummungsverbot sollen nur noch als Ordnungswidrigkeit geahndet werden. Und auch Protestcamps fallen unter den Schutz des Versammlungsrechts.
1: In Bremen sollen Straßen künftig schneller gebaut werden können. Die bremische Bürgerschaft hat dafür eine Neufassung des bremischen Landesstraßengesetzes beschlossen. Die Änderungen erlauben auch, dass die maroden Weserbrücken in Bremen nun ohne einen aufwendigen bürokratischen Vorlauf erneuert werden können. Alle Fraktionen außer Bündnis Deutschland stimmten zu. Mobilitätssenatorin Özlem Ünsal versprach, dass trotz strafferer Verfahren die Bürgerbeteiligung gesichert sei. Zum Sport. Bei der Fußball-WM haben sich weitere Mannschaften für die Finalrunde qualifiziert. Südafrika feierte im letzten Gruppenspiel einen besonderen Erfolg, wie Silke Heine berichtet.
5: Drittes Spiel, dritter Sieg. Mexiko hat auch Tschechien 3:0 bezwungen und ist mit der Maximalausbeute ins 16. Finale gestürmt. Zudem steht Südafrika in Gruppe A dank eines 1:0-Sieges gegen Südkorea erstmals in einer WM-K.O.-Runde. Die Schweiz sichert sich in Gruppe B den Sieg vor Kanada dank eines 2:1-Sieges im direkten Duell. Auch Bosnien-Herzegowina ist nach einem 3:1 gegen Katar weiter. In Gruppe C hat Brasilien nach einem 3:0 gegen Schottland knapp die Nase vor Marokko, das sich gegen Haiti ein 4:2 erkämpfte. Bundestrainer Julian Nagelsmann hat unterdessen 2 Startelfwechsel für das Spiel gegen Ecuador angekündigt. Antonio Rüdiger und David Raum werden diesmal beginnen. Dennis Ohn darf erneut nicht.
1: Und Anstoß für die DFB-Elf ist heute Abend um 22 Uhr. Und das waren die Nachrichten mit Sebastian Segebade.
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6: Das sieht aktuell folgendermaßen aus. Bremen am Weserstadion, wolkenlos, 21 Grad. Bremerhaven am Auswandererhaus, leicht bewölkt, 20 Grad. Diepholz am Bahnhof, da ist wolkenlos, 22. Und Oldenburg am Schloss, 21 Grad, blauer Himmel. Heute bekommen wir ja auch viel Sonne, nur ein paar Wolken. Es bleibt aber trocken heute bei maximal 27 bis 32 Grad. Morgen dann bis 37.
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6: Vorsicht bitte auf der A29, Ahlhorner Heide Richtung Oldenburg, zwischen Wardenburg und der Raststätte Huntetal Ost. Eine ungesicherte Unfallstelle und da sind auch Leute auf der Fahrbahn. A1 Osnabrück Richtung Bremen, zwischen dem Dreieck Stur und Bremen-Arsten, 6 Kilometer Stau vor der Baustelle. A261 im Buchholzer Dreieck, da ist die Überleitung zur A1 Richtung Hamburg wegen Bauarbeiten noch immer gesperrt. Die A352 zwischen dem Dreieck Hannover Nord und Langenhagen-Kaltenweide, die ist nach einem Unfall bis morgen ca. 6 Uhr gesperrt. Und Bremen-Dimartini-Straße ist zwischen Bredenstraße und Kurze Wallfahrt nach dem Feuerwehreinsatz immer noch in beiden Richtungen gesperrt. 7:07 damit.
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6: Neues von Astrid Lindgren, also nicht von, sondern über sie. Es gibt nämlich eine neue Biografie und mehr über das Hörbuch dazu. Das gibt's gleich. Schönen guten Morgen.

0: Gabe Dixon war das. Flow Like Wine. Im Morgen hier auf Bremen 2 um 8:09.
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0: Eine Welt ohne die Figuren von Astrid Lindgren, kann man sich kaum denken, oder? Pippi Langstrumpf, Michel aus Lönneberger, Ronja Räubertochter, Karlsson von Dach, die Kinder aus Bullerbü und. Die gehören doch zu den meistgelesenen und meistgefeierten Romanhelden für Kleine und natürlich auch alle Große. Bis ins hohe Alter schrieb Astrid Lindgren Kindergeschichten und sie prägte mit ihrem Engagement eben für Frieden, für Natur und Gerechtigkeit Generationen. Über dieses Leben gibt's nun eine umfassende und hochgelobte Biografie, also Astrid Lindgren, ihr Leben des dänischen Biografen Jens Andersen. Und die ist jetzt auch als Hörbuch erschienen. Florian Bentsch, der hat schon gehört.
2: Pippi Langstrumpf, Michel aus Lönneberger oder Ronja Räubertochter. Astrid Lindgrens Originalmanuskripte lagern im Keller der Königlichen Bibliothek in Stockholm. Dort beschäftigen sich bis heute Expertinnen und Experten mit den vergilbten Papierstapeln. Denn die schwedische Kinderbuchautorin schrieb in einer eigens entwickelten Stenografie, die heute als Astrid Lindgren Code bekannt ist.
3: Jetzt lege ich mich hin und schreibe ein paar Zeilen an Pippi 3.
2: Viele ihrer Bücher entstanden im Liegen.
3: Als ein Journalist der Stockholms-Tidningen im April 1952 wissen wollte, ob Astrid Lindgren ein bevorzugtes Kleidungsstück habe, antwortete sie lachend: Ja, das ist sicherlich der Pyjama. Inzwischen weiß wohl ganz Schweden, dass ich so faul bin, mich ins Bett zu legen, um zu schreiben.
2: Astrid Lindgren wurde im November 1907 auf dem Hof Näs bei Vimmerby geboren und starb im Januar 2002 im Alter von 94 Jahren in Stockholm. Die Biografie Astrid Lindgren, ihr Leben des dänischen Schriftstellers Jens Andersen gilt seit Jahren als Standardwerk und ist nun auch in Deutschland als Hörbuch erschienen. Darin erfährt man von Lindgrens frühem Vorsatz, Journalistin zu bleiben und niemals Schriftstellerin zu werden.
3: Dieses Versprechen hatte sie viele Jahre gehalten. Und in einer autobiografischen Skizze aus dem Jahr 1955, die sich heute in ihrem Nachlass in der Königlichen Bibliothek befindet, ist zu lesen, dass sie tatsächlich stolz darauf war, so lange widerstanden zu haben.
2: Für ihre Tochter Karin erfindet Lindgren während des Zweiten Weltkriegs Geschichten über ein Mädchen, das stark ist, aber Gewalt ablehnt, Autoritäten in Frage stellt, die schwedischen Tugenden Selbstständigkeit und Unabhängigkeit vertritt. Mit Pippi Langstrumpf wird aus der Journalistin Lindgren schließlich doch eine Schriftstellerin.
3: In ihrem Tagebuch vermerkt sie zwischen Weihnachten und Silvester 1946, ich bin ein winziges kleines bisschen ziemlich berühmt.
2: Belehrende Kinderbücher, die sie Sonntagsschulbücher nannte, lehnte Lindgren weitgehend ab. Kinder müssten nicht vor Sprache oder Inhalten geschützt werden. Sie seien durchaus in der Lage, selbst zu entscheiden, was sie lesen, sich die Welt so zu machen, wie sie ihnen gefällt.
3: Das hieß, auf die Literatur übertragen, dass didaktische Beiträge in Märchen und Geschichten für Kinder nicht nur überflüssig waren, sondern auch eine Herabwürdigung der kindlichen Fähigkeit zu eigenständigen Gedanken bedeutete.
2: Jens Andersen zeichnet das Bild einer Frau, die nach ihrem späten Einstieg ins literarische Schreiben bis ins hohe Alter produktiv blieb. Viele ihrer Figuren sind kleine Einzelgängerinnen und Einzelgänger, die Freiheit in der Natur finden. In ihrer Korrespondenz stößt Andersen auf diese Selbstbeschreibung der Autorin.
3: Ich war wahrscheinlich niemals sonderlich lebensfroh, obwohl ich recht munter sein kann, wenn ich mit anderen Menschen zusammen bin. Diese kleine Melancholie schleppe ich seit meiner Jugend mit mir herum. Richtig glücklich war ich nur als Kind.
2: Im Alter engagierte sich Astrid Lindgren zunehmend für den Naturschutz und spendete einen großen Teil ihres Vermögens für wohltätige Zwecke. Astrid Lindgren, ihr Leben von Jens Andersen. Die Geschichte einer Frau, die so schnell schrieb, wie sie denken konnte, die ihr langes Leben an ihren Überzeugungen festhielt und deren Bücher Generationen prägten.
0: Florian Bentsch über das Hörbuch zu Astrid Lindgren, ihr Leben von Jens Andersen. Erschienen ist das bei DAV, es läuft so 12 Stunden und die kosten knapp 30 Euro. Und ich wette, ich muss nur ganz kurz was summen und Sie wissen sofort, wie es weitergeht. Siehste, 13:08.

0: Garnet Cronin, Wise Words, hier morgen auf Bremen 2 um 19 Minuten nach 8. Und jetzt Achtung, Preisfrage. Was kommt nach dem ersten Sieg? Natürlich der zweite Sieg. Und was kommt nach dem zweiten Sieg? Da kommt Ecuador. Heute nämlich hat die deutsche Fußballnationalmannschaft ihr drittes und letztes Gruppenspiel. Es geht gegen Ecuador und die Ausgangslagen, die könnten ja unterschiedlicher kaum sein. Deutschland steht, egal wie es ausgeht, heute als Sieger der Gruppe bereits fest. Ecuador dagegen, die brauchen dringend am besten den Sieg, um nicht aus dem Turnier zu fliegen. Mehr nun weiß darüber unser Sportkollege Dirk Walzdorf. Guten Morgen, Dirk. Hallo.
1: Guten Morgen aus den USA, Tom.
0: Ja, jetzt mal, Hauptsache es tut sich keiner weh heute Abend oder wie geht die deutsche Mannschaft das Spiel denn an?
1: Ja, könnte man meinen, aber der Bundestrainer setzt ja auf die Männer, die sich dann tatsächlich auch nicht wehtun sollen. Der könnte ja auch einfach andere spielen lassen, macht er aber nicht. Also, der Julian Nagelsmann wechselt zweimal, nämlich in der Verteidigung, wo einer ja dauerhaft ausfällt, Nico Schlotterbeck, und einer kurzfristig, Nathaniel Brown, der junge Mann hinten links. Für die spielen Rüdiger und Raum. Und ansonsten spielt seine Lieblingsstartelf. Und das heißt natürlich, das Thema, was du ansprichst, ist ein veritables. Verletzen darf sich da keiner. Aber die sollen echt nochmal üben, sich weiter einzuspielen. Das ist das, was der Bundestrainer sich so wünscht.
0: Es gibt auch was, was zu tun hat mit ihm hier.
2: 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Und das! Und das! 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Dreht auf, guckt nach vorne, schöner Pass in den Strafraum. Und das! Und das! Und das! Tor!
0: Ich glaube, er redet von Dennis Undaf, aber sicher bin ich nicht. Und man munkelt ja nur, sag mal, der tritt tatsächlich heute sofort an. Und dann hieß es aber, nee, Kommando zurück, macht er doch nicht. Was ist los?
1: Ja, also Kommando zurück ist richtig. Julian Nagelsmann hat sich das wirklich überlegt und war offenbar schwankend, ob er Undaf, der so fantastisch aufgespielt hat, bisher hier in den 58 Minuten, die er im Turnier nur dabei war bisher, jetzt eine Chance gibt von Anfang an. Aber er hat sich dagegen entschieden, weil er sagt, Dennis Undaf tut dieser Mannschaft unglaublich gut, wenn er von der Bank kommt. Den Beweis hat Undaf selbst geliefert und deswegen soll das fürs Erste das System bleiben, dass Undaf die Mannschaften erschreckt als Bedrohung von der Bank. Wenn die anderen Kollegen den Gegner mürbe gespielt haben, dann kommt Undaf und nutzt das in Form von Toren aus. Das klingt ein bisschen banal, ist aber tatsächlich Teil des Ansatzes.
0: So eine Art Schreckgespenst irgendwie, ne?
1: Ecuador,
0: was müssen wir wissen über dieses Land, über die Mannschaft?
1: Also, zwei Sachen. Erstens, die können richtig gut Fußball spielen, haben es nur bei der WM bisher noch nicht in Punkte ummünzen können, aber die sind sehr stark. Und zweitens, die spielen ja heute in New Jersey neben New York. Und in diesem Ballungsraum gibt es eine unglaublich große ecuadorianische Community. Da leben mehr als eine 500.000 Menschen mit ecuadorianischen Wurzeln. Und von denen gehen ganz viele ins Stadion. Und das bedeutet, die Deutschen, die zwar da auch viele Fans mitgebracht haben, die haben ein hammerhartes Auswärtsspiel vor sich. Und alle, die WM einfach so gucken, ohne große Leidenschaft, können sich auf ein Fußballfest freuen. Das wird bestimmt total stimmungsvoll.
0: Du, Jersey, du hast es gesagt, ist das nicht da, wo sich alle irgendwie über den Rasen ärgern? Ist der nicht grün genug?
1: Ja, das stimmt. Der Rasen ist tatsächlich schlecht. Da liegt eine dicke Betonplatte drunter. Die Halme sind ein bisschen kurz und es wurde zwar irre viel Geld investiert, dass der gut funktioniert, aber ich war schon vor einer Woche da und dachte nur beim Draufgucken, puh, also ob der bis zum Finale hält, das ist ja das Endspielstadion. Nun denn, wem war es übrigens egal? Dem so viel zitierten Dennis Undaf. Der hat gesagt, ja, wenn es trocken ist, dann muss ich halt ein bisschen doller schießen. So kann man damit auch umgehen.
0: Ja, ich sag doch, Undaf, das Schreckgespenst. So, und heute das dritte und letzte Gruppenspiel der deutschen Fußballnationalmannschaft. Dazu Sportkollege Dirk Walzdorf, und der weiß auch, wie es ausgeht.
1: Ich glaube, das endet unentschieden, aber ich bin mir da genauso unsicher wie Nagelsmann bei der Frage, soll Undaf beginnen oder nicht.
0: Anpfiff gegen Ecuador ist jedenfalls 22 Uhr und zu sehen gibt es das bei den Kollegen im Ersten. Dankeschön, tschüss, schönen Tag dir.
1: Ciao.
0: 8.23 Uhr.

0: Jetzt ist vorbei. Dennis und Whitmer featuring Sufjan Stevens, Shade I'll Never See war das.
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6: Mit Sebastian Segebade, guten Morgen. Bei zwei schweren Erdbeben in Venezuela sind nach ersten Angaben der Behörden mindestens 32 Menschen ums Leben gekommen. Es gibt mehr als 700 Verletzte. Interimspräsidentin Delcy Rodriguez sagte aber, dass noch Zahlen aus der stark vom Beben betroffenen Region La Guaira fehlen. Die Beben richteten schwere Schäden an. In der Hauptstadt Caracas sind mehrere Gebäude eingestürzt. Bundeskanzler Friedrich Merz kommt heute mit den Ministerpräsidenten der Länder zusammen. Thema bei der Konferenz in Berlin sind die Finanzen. Es geht unter anderem darum, wie der Bund die Länder entlasten kann. Die Länder fordern außerdem, dass der Bund für Maßnahmen, die er beschließt, auch automatisch selber aufkommen muss. Nach dem Brand in der Bremer Innenstadt bleibt die Martini-Straße bis mindestens heute Abend weiter gesperrt. Das sagte ein Polizeisprecher. Die Feuerwehr ist nach eigenen Angaben noch immer mit Löscharbeiten beschäftigt. Die Hitze macht den Einsatzkräften zusätzlich zu schaffen, heißt es. Der Brand war am Montagmittag in dem mehrgeschossigen Gebäude ausgebrochen. Die Schadenshöhe steht weiter nicht fest. In Bremen sollen Straßen künftig schneller gebaut werden können. Die bremische Bürgerschaft hat dafür eine Neufassung des Landesstraßengesetzes beschlossen. Die Änderungen erlauben auch, dass die maroden Weserbrücken in Bremen nun ohne einen aufwendigen bürokratischen Vorlauf erneuert werden können. Alle Fraktionen außer Bündnis Deutschland stimmten zu. Zum Sport. Bei der Fußball-WM hat Co-Gastgeber Mexiko auch sein drittes Gruppenspiel gewonnen. Gegen Tschechien gab es ein 3:0. Die weiteren Ergebnisse. Südafrika

0: blauer Himmel bei 20 und Ostdeutsch-Scharmbeck wolkenlos 22 Grad. Heute bekommen wir ja wieder viel Sonne, nur ein paar Wolken, aber es bleibt ganz sicher trocken heute bei maximal 27 bis 32 Grad, morgen dann bis 37 Grad.
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0: A1 Osnabrück Richtung Bremen zwischen dem Dreieck Stur und Bremen-Arsten 6 Kilometer Stau vor der Baustelle. Dann A261 im Buchholzer Dreieck, da ist die Überleitung zur A1 Richtung Hamburg wegen Bauarbeiten immer noch gesperrt. Vorsicht auf der A27 Richtung Bremen zwischen Achim Ost und Achim Nord, eine ungesicherte Unfallstelle. Dann die A352 Richtung A2. Die ist zwischen dem Dreieck Hannover Nord und Langenhagen-Kaltenweide nach einem Unfall bis morgen ca. 6 Uhr gesperrt. Und Bremen, die Martini-Straße zwischen Bredenstraße und Kurze Wallfahrt, die ist nach dem Feuerwehreinsatz immer noch in beiden Richtungen gesperrt. 8 Uhr, genau 33.
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0: Jetzt gibt's also die große Ukraine-Wiederaufbaukonferenz, die nächste. Und was Bremen mit der zu tun hat, wir sprechen gleich mit Antje Grother, der Präsidentin der Bremischen Bürgerschaft. Einen schönen guten Morgen.

Rose Cousins hier morgen auf Bremen 2. The Benefits of Being Alone um 8:06. Große Frage, was kommt nach dem Krieg? Neben Trauer und Verarbeitung kommt dann im besten Fall natürlich der Wiederaufbau. Und im noch besseren Fall muss man diesen Wiederaufbau nicht alleine machen. Im Falle der Ukraine gibt es dazu ab heute die schon 5. Wiederaufbaukonferenz, und zwar im polnischen Danzig. Und genau da war nun bis vor kurzem auch die Präsidentin der bremischen Bürgerschaft, also Antje Grother. Die war in Danzig und zu Vorbereitungstreffen rund um die Wiederaufbaukonferenz war auch in der Ukraine. Genau

0: genauer gesagt in Odessa. Und jetzt ist sie wieder auf dem Weg zurück und wir erwischen sie am Frankfurter Flughafen. Guten Morgen, Frau Grothermann.
1: Guten Morgen.
0: Was genau hat die bremische Bürgerschaft mit dem Wiederaufbau in der Ukraine zu schaffen?
1: Na, erstmal haben wir natürlich die Regionspartnerschaft mit Odessa, in der sich Bremen ganz stark engagiert. Und dann ist es tatsächlich so, dass wir im Ausschuss der Regionen, also ich als Person, als Vertreterin Bremen sehr aktiv bin. Ich leite dort die Arbeitsgruppe Ukraine.
0: Aber Bremen gibt da kein Geld hin extra, oder doch?
1: In die Arbeitsgruppe Ukraine nicht, aber in unsere Städtepartnerschaft geben wir natürlich Geld.
0: Noch ist ja Krieg in der Ukraine, ne? Jetzt diese große Wiederaufbaukonferenz, die Vorbereitung haben Sie nun mitbekommen. Wieso muss man eigentlich im Krieg schon über den Wiederaufbau nach dem Krieg reden?
1: Tatsächlich redet man nicht nur darüber, dass man beginnen muss mit dem Wiederaufbau, sondern das passiert ja ständig. Die Ukraine baut ja sofort wieder auf. Brücken, Krankenhäuser, Wohnungen, es ist ja alles vor Ort erforderlich. Das Leben muss dort ja weitergehen, auch wenn Dinge zerstört werden.
0: Also wartet man nicht auf den Tag X des Friedens, sondern jetzt läuft das schon.
1: Jetzt läuft das schon. Es wird natürlich sehr stark intensiviert werden nach Abschluss des Krieges, nach Ende des Krieges. Auch dann wird es mehr Wirtschaftsinvestment geben. Das ist einer der Gründe für diese Konferenz. Aber jetzt wird tatsächlich überall immer wieder sofort aufgebaut.
0: Hauptsache Geld oder über welche Hilfe reden wir denn genau?
1: Na, wir reden über jede Form der Hilfe, also über Geld natürlich, über Investitionen. Wir reden über politische Partnerschaften, über zum Beispiel die Frage, wie lernen Ukrainerinnen und Ukrainer Verwaltung, wie sie in Europa üblich ist. Wir reden über die Möglichkeit für europäische Fonds sich zu bewerben und sowas. Das muss man ja alles mitkriegen im Laufe der Zeit.
0: Was genau macht man auf so einer Wiederaufbaukonferenz? Worüber redet man da?
1: Also wir versuchen jedenfalls als Europäischer Ausschuss der Region möglichst viele Gemeinden und Orte aus der Ukraine mit Gemeinden und Regionen von uns zusammenzubringen, aus der Europäischen Union, um Hilfestellung zu leisten. Und es gibt aber eben die weiteren Säulen, wo dann politisch gesprochen wird, auf der nationalen Ebene über Hilfestellung, über Unterstützung bei Verteidigung, über Wirtschaftsunterstützung zum Beispiel, Investitionen und sowas.
0: Sie waren ja auch bis vor kurzem, wir haben schon gesagt, im ukrainischen Odessa. Natürlich wegen der Städtepartnerschaft mit Bremen. Was für Eindrücke bringen Sie damit?
1: Aus Odessa selber ganz gespaltene Eindrücke. Also sie erleben Alarme, aber die Menschen bleiben ganz ruhig. Die gucken kurz auf ihre Handys und sehen, okay, das geht jetzt nicht in diese Richtung, wir bleiben sitzen. Aber sie erleben eben die ständige Beschäftigung mit dem Krieg. Wir waren in einem Sommercamp für Kinder aus Odessa, das sehr weit entfernt ist von Odessa, wo die Kinder mal eine Woche die Chance haben sollen, Abstand vom Krieg zu gewinnen. Aber selbstverständlich finden da Sachen statt wie erkenne ich Minen, wie verhalte ich mich bei Drohnenangriffen, was unsere Kinder zum Glück bislang nicht kennen müssen.
0: Wie ist das eigentlich für die Menschen? Wie wichtig ist das für die zu wissen? Wir von außen, wir lassen die nicht allein.
1: Unglaublich wichtig. Also ich war ja da mit einem Vertreter der Stiftung Solidarität Ukraine aus Bremen und mit einem Vertreter der Bremischen Evangelischen Kirche. Und das, was uns entgegengebracht wurde, diese Freude, diese Wertschätzung, dieses Vertrauen, weil wir mit ganz konkreter Hilfe kommen, die beiden anderen Organisationen leisten da Unglaubliches in diesem Bereich. Das ist total toll. Aber wir können ja auch eine Menge von der Ukraine lernen.
0: Was denn?
1: Wir können zum Beispiel lernen, wie wir unsere Energiesysteme sicher aufstellen. Wir können lernen, wie sie mit den russischen Medienattacken umgehen, den Fake News. Da gibt es eine eigene Strategie in der Ukraine, möglichst viel eigene Daten zu veröffentlichen, damit das auch von russischer Seite nicht mit falschen Informationen durch die Medien läuft, insbesondere durch die sozialen Medien. Das ist schon eine Art und Weise, wie die Ukrainerinnen und Ukrainer ihr Leben anpacken, ganz konkret, die sehr beeindruckend ist.
0: Vor der 5. Ukraine-Wiederaufbaukonferenz dazu auf Bremen 2, Antje Grothermann, die Präsidentin der bremischen Bürgerschaft. Dankeschön. Ja, kommen Sie gut zurück, denn, ne? Tschüss.
1: Vielen Dank. Danke, mache ich.
0: 8:41 damit.

0: der Morgen auf Bremen 2. 8.48 Uhr ist es damit ganz genau. Und jetzt hier 33, 34, 36. Klingt nach Kleidergrößen, sind aber Temperaturen. Und bei denen vor die Tür, ja, und wenn, dann redet man da eh nur über die Hitze. Und genau das hat auch Kollegin Kira Allenbach gemacht. Die war unterwegs und hat rumgefragt, wie gehen Sie eigentlich so mit der Hitze um?
1: Also kühle Räume natürlich aufsuchen und ich verdunkel tatsächlich auch tagsüber die ganze Wohnung. Ich habe einen Hund. Und da mache ich es eben natürlich auch bequem.
2: Viele Räume aufmachen, machen wir sowieso. Nachts lüften auch. Ja, leichte Kleidung haben wir sowieso.
3: Ich versuche natürlich viel zu trinken. Ich bin eher so ein Trinker, der wenig trinkt. Aber sobald da eigentlich ein Strohhalm drin ist und Eiswürfel, geht das eigentlich immer.
4: Wir leben im Dunkeln. Die Jalousien werden runtergefahren, damit keine Wärme reinkommt. Gut auf sich achten, auch vielleicht auf Mitmenschen achten, wenn man sieht, da geht es jemandem nicht gut oder jemand braucht vielleicht was zu trinken. Ja, einfach entspannt machen, sofern es geht.
0: Menschen und Hitze, Kira Allenbach war unterwegs für Bremen 2. Apropos, 2 Grad, das wär's jetzt, ne? 8.49 Uhr. The National sind das. Ada.

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2: Mit ihrem neuen Album After Dark Hour wollte Sängerin Ina Forsman einem Wunsch nachgehen. Sie wollte ein grooviges Soul-Album mit Retro-Sound machen. Das ist ihr gelungen. You know me well. After Dark Hour soll für den ersten Moment stehen, in dem du das Licht hinter den zugezogenen Jalousien siehst. Also für den Moment, in dem einem klar wird, dass es doch das Licht am Ende des Tunnels gibt. Nach einer Schreibblockade kam dieser Song zu ihr, erzählt Ina Forsman. Und dann schrieb ich eines Tages diesen Titelsong und es war wie Magie. Es sei das Gefühl, dass sich die Dinge endlich verbessern. Und brauchen wir von diesem Gefühl nicht gerade mehr auf der Welt? 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
1: Mit Sebastian Segebade, guten Morgen. Unterstützer der Ukraine treffen sich in Danzig. Schwere Erdbeben richten enorme Schäden in Venezuela an. Martini-Straße in Bremen bleibt nach Brand weiter gesperrt. Das Wetter sonnig und wieder warm, bis zu 32 Grad. Im polnischen Danzig beginnt heute eine zweitägige Konferenz zum Wiederaufbau der Ukraine nach dem Abwehrkrieg gegen Russland. Auch Bundeskanzler Friedrich Merz reist an. Vorab berichtet Philipp Eckstein.
2: Bundeskanzler Merz versicherte am Abend in Berlin nach einem Treffen mit europäischen NATO-Staaten, Europas Unterstützung lasse nicht nach. Und wörtlich, die Ukraine bleibt stark. Heute wird der Kanzler bei der Eröffnung der Wiederaufbaukonferenz in Danzig sprechen. Auch Bundesentwicklungsministerin Radovan wird in die polnische Ostseestadt reisen und vor Ort Gespräche führen. Im Vorfeld teilte ein Sprecher der Bundesregierung mit, im Vordergrund der Konferenz stehe der Wiederaufbau der Ukraine als gesamtgesellschaftliche Aufgabe. Die Förderung einer stabilen, demokratischen und wirtschaftlich prosperierenden Ukraine liege in Deutschlands Interesse. Überschattet wird das Treffen von einem Geschichtsstreit mit Blick auf den Zweiten Weltkrieg zwischen Polen und der Ukraine. Ukraines Präsident Zelensky wird daher nicht an der Konferenz teilnehmen.
1: Bei zwei schweren Erdbeben in Venezuela sind nach ersten Angaben der Behörden mindestens 32 Menschen ums Leben gekommen. Es gibt mehr als 700 Verletzte. Interimspräsidentin Delcy Rodriguez sagte aber, dass noch Zahlen aus Regionen fehlen, die stark von den Beben betroffen sind. In großen Teilen des Landes sind Strom und Internet ausgefallen. In der Hauptstadt Caracas stürzten mehrere Gebäude ein. Rettungskräfte sind weiter dabei, nach Verschütteten zu suchen. Die USA haben inzwischen Hilfe in Aussicht gestellt. Der Bundestag beschäftigt sich in seiner Sitzung heute erneut mit Fragen um die Organspende. Im Zentrum steht unter anderem, ob es eine Widerspruchslösung geben soll. Ein ähnlicher Vorstoß war vor 6 Jahren gescheitert. Isabel Karras mit Einzelheiten aus Berlin.
3: Zwei fraktionsübergreifende Gruppen von Abgeordneten aus Union, SPD, Grünen und Linken stellen im Bundestag ihre Anträge vor. Zwar verfolgen beide Gruppen dasselbe Ziel, die Zahl der Organspenden in Deutschland zu erhöhen, setzen dabei aber auf unterschiedliche Wege. Eine Gruppe von Abgeordneten möchte die sogenannte Widerspruchsregelung einführen. Danach würde grundsätzlich jede volljährige, einwilligungsfähige Person automatisch als Organspenderin oder Organspender gelten, sofern sie nicht ausdrücklich widerspricht. Die zweite fraktionsübergreifende Gruppe will an der derzeit geltenden Entscheidungslösung festhalten. Demnach dürfen Organe nur dann entnommen werden, wenn die verstorbene Person zu Lebzeiten zugestimmt hat. Liegt keine Erklärung vor, müssen Angehörige den mutmaßlichen Willen der verstorbenen Person einschätzen. Die heutige Debatte dient zunächst dem Austausch. Eine Abstimmung über konkrete Gesetzesänderungen ist noch nicht vorgesehen.
1: Nach dem Großbrand in der Bremer Innenstadt bleibt die Martini-Straße bis mindestens heute Abend weiter gesperrt. Das sagte ein Polizeisprecher. Die Feuerwehr ist nach eigenen Angaben noch immer mit Löscharbeiten beschäftigt. Die Hitze macht den Einsatzkräften zusätzlich zu schaffen, heißt es. Der Brand war am Montagmittag in einem mehrgeschossigen Gebäude ausgebrochen. Die Schadenshöhe steht weiter nicht fest. Die bremische Bürgerschaft berät heute über zwei Gesetzesreformen. Das Verfassungsschutzgesetz und die Reform des Versammlungsrechts waren beide innerhalb der rot-grün-roten Regierungskoalition lange umstritten. Heute nun ist die erste Lesung im Parlament. Birgit Sagemann.
4: Die Arbeit des Bremer Verfassungsschutzes soll strenger kontrolliert und an einigen Stellen auch stärker reglementiert werden. So müssen Richter zum Beispiel bestimmte Maßnahmen künftig vorher genehmigen. Das gilt dann auch für den Einsatz von sogenannten V-Leuten. Bürgermeister Andreas Bovenschulte und Innensenatorin Eva Högel sprachen nach dem Beschluss des Senats vergangene Woche von einem guten Kompromiss. Die CDU sieht den Verfassungsschutz durch das neue Gesetz geschwächt. Für Kritik der Opposition sorgt auch das neue Versammlungsrecht. Das gibt Demonstrationsteilnehmern mehr Rechte und der Polizei klare Grenzen. So muss Videoüberwachung auf Demos künftig erkennbar sein. Verstöße gegen das Vermummungsverbot sollen nur noch als Ordnungswidrigkeit geahndet werden. Und auch Protestcamps fallen unter den Schutz des Versammlungsrechts.
1: Bei der Fußball-WM haben sich weitere Mannschaften für die Finalrunde qualifiziert. Südafrika feierte im letzten Gruppenspiel einen besonderen Erfolg, wie Silke Heine berichtet.
5: Südafrika steht erstmals in der K.O.-Runde einer Weltmeisterschaft. Dank eines 1:0-Erfolges gegen Südkorea sichert sich Bafana Bafana Platz 2 hinter Mexiko, das beim 3:0 gegen Tschechien den dritten Sieg feierte. Für die Tschechen bedeutet das das Aus. Ebenfalls nach der Vorrunde Schluss ist für Haiti, das beim 2:4 gegen Marokko zwar seine ersten WM-Tore erzielte, aber punktloses Schlusslicht bleibt. Marokko ist punktgleich Zweiter hinter Brasilien, das Schottland mit 3:0 bezwang. Die Schweiz gewinnt ihre Gruppe durch einen 2:1-Erfolg gegen Co-Gastgeber Kanada, der als Zweiter in der K.O.-Runde in die USA reisen muss. Bosnien-Herzegowina kommt nach einem 3:1 gegen Katar als Gruppendritter weiter.
1: Und das waren die Nachrichten mit Sebastian Siegebade.
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6: Das sieht aktuell folgendermaßen aus. Bremen am Dom wolkenlos 23 Grad. Bremerhaven, ja, ein paar leichte Wolken bei 21 Grad. Oldenburg am Schloss 20 Grad. Und Ostdeutsch-Scharmbeck, da ist wolkenlos 23 Grad. Heute bekommen wir ja auch wieder viel Sonne, nur ein paar Wolken und es bleibt auch ganz sicher trocken heute. Temperaturen maximal 27 bis 32 Grad. Morgen dann bis 37 Grad.
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6: A1 Osnabrück Richtung Bremen zwischen dem Dreieck Stur und Bremen-Arsten. 6 Kilometer Stau vor der Baustelle. Dann A261 von der A7 zur A1 im Buchholzer Dreieck. Da ist die Überleitung zur A1 Richtung Hamburg wegen Bauarbeiten immer noch gesperrt. Die A352 Hannover Nord Richtung A2, die ist zwischen dem Dreieck Hannover Nord und Langenhagen-Kaltenweide nach einem Unfall bis morgen ca. 6 Uhr gesperrt. Kreis Ammerland, die Mädchendorfer Straße, ist in höherer Abzweig nach Kleinenfelde nach einem Unfall gesperrt. Und Bremen, wie schon in den Nachrichten gehört, die Martini-Straße, die ist zwischen Bredenstraße und Kurze Wallfahrt nach dem Feuerwehreinsatz weiter in beiden Richtungen gesperrt. 6:56.
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6: Und hier gleich die neuen Filme der Woche, wie immer mit unserer Kinofrau, mit Katja Nikodemus. Schönen guten Morgen.

0: Coral Wonders, Cobwebs, um genau 9:10.
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0: Heute haben wir zwei Filme. Zuerst einen über Ingeborg Bachmann. Die wäre nämlich heute 100 Jahre alt geworden. Außerdem wird heute zum 50. Mal der Bachmann-Preis vergeben. Und es kommt eben auch ein Film über die österreichische Schriftstellerin ins Kino. Ingeborg Bachmann, jemand, der einmal ich war. So heißt der Film. Und der ist mit unserer Sandra, wie wir beide immer sagen, also mit Sandra Hüller. Mhm. Spielt die jetzt die Bachmann oder spielt die ein Gedicht von der Bachmann? Ich meine, können tut die beides, ne?
2: Die macht auch beides. Ja, also der Film ist eine hybride Form, also eine Mischung aus dokumentarischem Material und gespielten Szenen. Und unsere Sandra Hüller, die verkörpert Ingeborg Bachmann in ihrer letzten Wohnung in Rom, wo sie ja durch eine brennende Zigarette im Bett schwere Brandwunden erlitten hatte und dann im Krankenhaus starb. Und man sieht Hüller alias Bachmann rauchen, schminken, trinken, Tabletten nehmen, ihre Pflanzen auf der Terrasse gießen. Man sieht sie an der Schreibmaschine. Und das ist sozusagen der Rahmen für die dokumentarischen Bilder. Und da sind der Regisseurin Regina Schilling echte Fundstücke in den Archiven gelungen. Also Bachmanns Werdegang als Schriftstellerin und als Dichterin, der wird wirklich ganz beeindruckend nachgezeichnet und man erlebt wirklich ein Leben im Zeichen, kann man sagen, männlicher Dominanz und Besserwisserei. Es gibt zum Beispiel eine unglaubliche Aufnahme, Reich Ranitzky, der uns umständlich erklärt, warum Frauen als Schriftstellerinnen weniger Talent haben, weil es ja weniger Schriftstellerinnen als Schriftsteller gibt.
0: Jetzt sag doch aber mal, kann oder sollte man sich den Film denn auch angucken, wenn man jetzt noch nie eine Zeile von Ingeborg Bachmann gelesen hat?
2: Ja, ich finde, das ist wirklich ein Film für alle, also für Fans und für Nichtwissende, weil der Film führt wirklich Bachmanns zutiefst beeindruckende Lyrik, ja, wie vor Augen. Man erlebt sie als Rednerin in Interviews, auch auf Preisverleihungen. Das sind alles entweder Originalaufnahmen von ihr selbst oder eben von Sandra Hüller vorgetragene Texte. Und der Film ist auch ein wirklich interessantes Zeitbild. Es ist nämlich unglaublich, eben welche Überheblichkeit, männliche Überheblichkeit Ingeborg Bachmann von Kritikern entgegenschlug. Aber beide, also Regina Schilling und Sandra Hüller, die zeigen sie eben nicht als Opfer, eben, sondern als eine Künstlerin, die sich wirklich, ja, mit ihrer präzisen, eindringlichen Sprache und mit ihrer poetischen Analyse zu wehren wusste. Und meine Lieblingsszene ist ein Originalinterview, ein Ausschnitt. Blickt Bachmann ganz hintersinnig in die Kamera eines Interviewers und sie sagt, die Männer sind alle krank. Und er sagt dann, wie meinen Sie das? Und Bachmann sagt, wissen Sie das denn nicht? Also der Film ist immer auch wieder auch unterhaltsam.
0: Dann zum zweiten Film, ne? Der kommt aus den USA, heißt Obsession und ist ein Horrorfilm. Und zwar von Regisseur Curry Barker. Und sag mal, das Dolle daran, der ist doch gerade mal 26. Wie hat er denn das da geschafft?
2: Ja, der hat als YouTuber angefangen, hat offenbar auch eine große Fangemeinde. Ich kannte ihn nicht, aber er wurde auf der Plattform entdeckt als eine Hälfte eines Sketch-Duos, That's a Bad Idea. Und sein erster Film, den hat er auch für YouTube gedreht, das war ein Psychoschocker. Und da wurde er entdeckt und jetzt hat er mit $1 Million den Horrorfilm Obsession gedreht eben. Und da geht es um einen jungen Typen, Bear heißt der. Der ist in seine beste Freundin Nikki verliebt, aber sie will nur mit ihm befreundet sein. Und dann findet er in einem Geschäft mit esoterischen Objekten, da findet er einen Zweig, der einen Wunsch erfüllen soll, wenn man ihn zerbricht. Und Bear macht das auch und er wünscht sich, dass diese Nikki ihn mehr als andere auf der Welt lieben soll. Und das, lieber Tom, führt schnurstracks in eine Horrorstory hinein.
0: Aber jemand wünscht sich was, das geht nach hinten los, das haben wir doch schon 1000 Mal gesehen. Das ist nicht eine olle Kamelle?
2: Ja, also von der Story, ja, aber der Film ist super spannend und super gegenwärtig, weil das Genre des Horrorfilms, das ist ja, wenn es gut ist, wie so ein Schwamm, der die Schwingungen, die Atmosphären der Gegenwart oder unsere bewussten und unbewussten Ängste wie so aufnimmt oder aufsaugt. Und hier liegt natürlich eine übergriffige Männlichkeit in der Luft. Also eine Frau wird per Magie gezwungen, einen Mann zu lieben. Sie wird sozusagen willenlos gemacht. Und zwar so sehr, dass sie dann wieder zur Bedrohung wird, zum Liebesmonster. Und das spielt die Newcomerin Indy Neverett, heißt sie, so unheimlich, dass man echt eine Gänsehaut bekommt. Also ich sehe da schon eine Oscar-Nominierung für Obsession.
0: Neues aus dem Kino, wie immer mit Katja Nicodemus. Was würdest du dir denn wünschen, wenn du so einen Zweig hättest und einen Wunsch frei, sag mal?
2: Ewige Kolumnen mit dir, lieber
0: Tom. Du kannst mich mal fragen, was ich mir wünschen würde.
2: Ja, was wünschst du dir denn?
0: Statt 37 Grad leichter Nieselregen von links und 12 Grad. Bist du dabei? Tschüss.

0: George Michael, Heal the Pain, hier morgen auf Bremen 2 um 9.22 Uhr. Und wissen Sie, was merkwürdig ist? Die USA gibt es ja dieser Tage seit 250 Jahren, gefühlt aber, ne, schmeißt Donald Trump die Welt seit 500 Jahren durcheinander. Aber er macht auch vor den Feiern zum 250. Geburtstag nicht halt. Er hat ja zum Beispiel einen extra Geldschein drucken lassen. 250-Dollar-Schein mit seinem Gesicht drauf. Dann war da auch eine große Party mit allerlei Stars geplant. Die haben aber fast alle abgesagt, wollten nichts zu tun haben mit dem US-Präsidenten. Folge: Trump hat wie angedroht eine seiner endlosen Reden gehalten. Ne?
1: America is back.
2: US-Präsident Donald Trump steuert seine übliche Wahlkampfrede bei. Der Ölpreis, die Einwanderung, der Kampf gegen Drogen, der Ballsaal am Weißen Haus bis zur Umbenennung des Golfs von Mexiko. Der Präsident setzt auf bewährte Themen und bestätigt damit die Erwartungen seiner Kritiker. Denn Trump ist an diesem Abend das Ersatzprogramm für zahlreiche Musiker, die ihren Auftritt wieder abgesagt hatten, weil sie eine allzu parteipolitische Veranstaltung fürchteten.
3: As you know very well, a short time ago, we were a dead country. We were dead.
2: Zwischen 5.000 und 10.000 Menschen sind trotzdem gekommen, deutlich weniger als erwartet. Und selbst die reagieren auf Trumps Rhetorik eher routiniert als euphorisch.
3: By the way, how good is our military? How good is our military?
2: Heikle Themen wie Inflation, Lohnstagnation, Wohnkosten oder Langzeitarbeitslosigkeit vermeidet der Präsident im Jahr der Zwischenwahlen. Umso mehr Platz im Festprogramm bekommen Gebete und das Motiv vom christlichen Amerika.
4: God breathe life into this nation and he's not done yet.
2: US-Amerikaner, die sich zum Landesgeburtstag eine überparteiliche Geste der Einigung erhofft hatten, dürften enttäuscht werden. Die Show der kommenden Tage ist für das weiße, ländliche Amerika gedacht. Rodeo-Shows, christlicher Patriotismus, ein Autorennen mitten in Washington und zum 4. Juli dann das größte Feuerwerk der Landesgeschichte. Und natürlich jede Menge Kampfflugzeuge.
0: Feiern also zum 250. Geburtstag der USA und aus Washington Samuel Jakisch für Bremen 2.
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0: Almost Twins waren das. The Shelter.
1: Einen schönen guten Abend. Ich freue mich, dass Sie dabei sind.
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0: Damit genau 9:30.
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0: Das sieht aktuell folgendermaßen aus. Bremen am Dom wolkenlos, 25 Grad. Bremerhaven ein paar so ganz leichte dünne Wolken bei 23 Grad. Dann Oldenburg am Schloss Sonne und 24 in Ostdeutsch-Scharmbeck. Das wolkenlos bei 25 Grad. Heute bekommen wir ja wieder viel Sonne, nur ein paar Wolken und es bleibt auch trocken. Maximaltemperaturen heute 27 bis 32 Grad. Morgen dann bis 37 Grad.
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0: A1 Osnabrück Richtung Bremen zwischen dem Dreieck Stur und Bremen-Arsten 6 Kilometer Stau vor der Baustelle. Dann A261, also von der A7 zur A1. Im Buchholzer Dreieck ist die Überleitung zur A1 Richtung Hamburg wegen Bauarbeiten immer noch gesperrt. Dann die A352 Hannover Nord Richtung A2 zwischen dem Dreieck Hannover Nord und Langenhagen-Kaltenweide. Da ist die Autobahn nach einem Unfall bis morgen ca. 6 Uhr gesperrt. Und Bremen, die Martini-Straße, die ist zwischen Bredenstraße und kurzer Wallfahrt nach dem Feuerwehreinsatz immer noch in beiden Richtungen gesperrt.
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0: Nach dem schweren Erdbeben in Venezuela, wie ist die aktuelle Situation? Mehr dazu gleich. Schönen guten Morgen.
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Sylvie Cooks und das She Moves in Her Own Way hier morgen auf Bremen 2 um 7:07. Als hätten es die Menschen in Venezuela nicht eh schon schwer genug. Politische Instabilität, Druck aus den USA und eine jahrelange ausgebeutete Wirtschaft. Vergangene Nacht kam jetzt auch noch ein verheerendes Erdbeben dazu. Das Epizentrum der 2 Erschütterungen, das lag im Nordwesten des Landes, aber auch die rund 150 Kilometer entfernte Hauptstadt Caracas wurde wohl stark in Mitleidenschaft

0: Rechenschaft gezogen. Und mehr weiß unsere Korrespondentin Jenny Barker, weil die beobachtet von Mexiko aus die Situation im Land. Wie schwer sind denn die Schäden?
1: Also es sind auf jeden Fall dramatische Bilder, die mich erreichen. Ich war vor 2 Wochen in Caracas und habe da einige Menschen kennengelernt, die ich sofort angeschrieben habe, wie es ihnen geht. Sie haben mir berichtet, dass sie in Schock waren, dass diese 2 Erdbeben, die innerhalb von wenigen Sekunden nacheinander gefolgt haben, sehr, sehr, sehr heftig zu spüren waren. Und sie haben mir auch Bilder geschickt. Also man sieht einfach große Trümmerberge. Es sind im zentralen Vierteln von Caracas auch mehrere Hochhäuser, teils 22-stöckig, zusammengebrochen. Da werden sich wahrscheinlich viele Menschen drin befunden haben. Es war heute oder gestern vielmehr in Venezuela ein nationaler Feiertag. Viele Menschen waren zu Hause und die Rettungskräfte, die suchen jetzt noch nach Verschütteten, hoffentlich nach Lebenden, die sie dann noch finden. Der internationale Flughafen ist beschädigt, Flüge gestrichen, er bleibt auch geschlossen. Und jetzt wird wahrscheinlich die ganze Nacht der Rettungseinsatz weiterlaufen.
0: Offizielle Stellen sprechen bisher von 32 Toten, von 700 Verletzten. Zuvor gab es aber Berichte über möglicherweise bis zu 100.000 Tote. Woher kommen diese Zahlen denn?
1: Also wir waren darüber auch erstmal sehr schockiert, weil wenn es 100.000 wären, wäre das wirklich eines der dramatischsten Erdbeben der letzten Jahrzehnte. Wir müssen jetzt einfach die Zahlen abwarten. Die Regierung hat dazu nichts bestätigt. Dass die Zahlen so zustande kommen, liegt daran, dass die US-Erdbebenwarte, die auch die seismischen Stärken rausgegeben hat, bis zu 7,5 Erdbebenstärke war es ja, die haben automatische Modellrechnungen und die berechnen ungefähr, wo das Epizentrum lag. Da leben ungefähr mehr als 400.000 Menschen und dann schaut man eben die Nähe der Städte und da hat man eben diese hohe Wahrscheinlichkeit von mehreren Zehntausenden Todesopfern nahegelegt, aber das lässt sich jetzt noch nicht überprüfen. Man muss ja auch noch einfach nach den Verschütteten suchen, um das verifizieren zu können.
0: Venezuela gilt als maroder Staat. Wie gut sind die denn auf solche Katastrophen vorbereitet?
1: Ja, also auf so ein Jahrhundert-Event kann man sich, glaube ich, wirklich immer nur schlecht vorbereiten. Aber Venezuela ist denkbar schlecht vorbereitet auf so eine Katastrophe. Also das Land ist ja seit über 10 Jahren autoritär regiert worden. Es ist ein Land mit einer extrem hohen Armutsrate. 70% der Bevölkerung leben in Armut. Dazu kommt, dass 6 Monate nach der Verhaftung von Langzeitmachthaber Nicolás Maduro das Land immer noch eine äußerst marode Infrastruktur hat. Also da wurde einfach mit einfachsten Mitteln das Mauerwerk teilweise hochgezogen. Das entspricht ganz sicher nicht modernen Erdbebenstandards. Dazu kommt das Gesundheitssystem und die Rettungsinfrastruktur. Die dürften ziemlich schnell an den Anschlag kommen. Es fehlt an Medikamenten, an modernem Material, an Räumfahrzeugen. Also wir müssen einfach leider mit einer hohen Zahl an Verletzten und Toten rechnen. US-Präsident Donald Trump, der hat jetzt schnelle Hilfen zugesichert, alle US-Behörden angewiesen, sich darauf vorbereiten, schnell in Venezuela zu helfen.
0: Nach dem Erdbeben also in Venezuela, dazu unsere Korrespondentin Jenny Barker aus Mexiko für Bremen 2. Und noch eine Gefahrenmeldung. Vorsicht in Bremen auf der B6 Oldenburger Straße stadteinwärts zwischen Nordwestknoten und Walle Überseestadt. Eine ungesicherte Unfallstelle.

0: gesagt, aber in der Herzen auf den Augen. Ne? Bei dir gibt's nur Liebe, Jacques de l'amour chez toi. Christoph Maillet hier morgen auf Bremen 2 um genau 9.47 Uhr. Und jetzt, meine Damen und Herren, ich möchte mal an dieser Stelle auf eine der ganz, ganz großen Ungerechtigkeiten der Welt hinweisen, weil selten war es so doof, ein früher Mensch zu sein, weil was anderes gerade so spät ist. Sie können mir noch folgen? Es geht um die hier oder den auch.
1: Also wenn es nicht fein wäre, dann wäre ich nicht hier. Wir hatten Rollengespräche. Wie gesagt, ich versuche einfach nur guten Input zu bringen. Das Wichtigste ist, wie gesagt, an erster Stelle, dass wir die Spiele gewinnen. Und alles andere kann man hinten anstellen. Wenn ich nicht zufrieden wäre, wäre ich nicht hier, glaube ich.
0: Ja, ist ja schön, dass er zufrieden ist, so wie er ist, der Herr Undaf, obwohl er ja eigentlich tatsächlich heute Abend nicht wieder von Anfang an mitspielen darf. Aber ansonsten, diese feinen Herren Fußballnationalspieler, die dürfen oder müssen ja derzeit in den USA ihre Weltmeisterschaft spielen. Was aber zu, und jetzt kommt das Schlimme, zu schrecklichen Fernsehzeiten hier führt. Ja, also heute Abend zum Beispiel gegen Ecuador, ich meine, das geht 22 Uhr los, ja. Das heißt, mit Trinkpausen, vor allem an Zip und Zap ist das ja locker, weißt du, die nach Mitternacht vorbei. Und wenn ich bis Mitternacht wach bleibe und um 4 wieder raus muss, ich meine, das klingt doch morgen früh so, das will doch kein Mensch hören, oder? Ja gut, das war jetzt harmlos, wie wäre es denn so? Na komm. Genau, ich meine, wir wählen das im Radio hören. Deshalb fordere ich, natürlich völlig selbstlos, frühe Spiele für frühe Menschen. Anstoß 7 Uhr oder 6:30 von mir aus. Dafür gibt es dann auch immer in der Trinkpause lecker heißen Kaffee. Ja, ich finde, ich habe immer gute Ideen.

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2: Mit diesem Song hat er sich auf sanfte Weise vor Jahren in das Herz vieler Menschen geschlichen. Israelischer Indie-Musiker Asaf Avidan. One day, baby, we'll be old. Eines Tages werden wir alt sein und an all die Geschichten denken, die wir hätten erzählen können. Eine Songzeile, die so mächtig ist, dass sie auch deutsche Poetry-Slammerin Julia Engelmann berühmt gemacht hat, die den Gedanken in ihrem Gedicht One Day weitergedacht hat.
3: Also los, schreiben wir Geschichten, die wir später gerne erzählen. Und eines Tages, Baby, werden wir alt sein. 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
1: Soweit der Tipp und das war auch der Donnerstagmorgen mit Tom Grote. Wir haben es 9:45 gleich die Nachrichten und dann erfreut uns hier Henrik Plass und bei dem geht es als erstes um den verheerenden Einfluss der Superreichen, ja, auf Medien und Demokratie. Viel Spaß, schönen Tag. Kommen Sie gut durch den Tag.

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1: Mit Sebastian Segebade. Unterstützer der Ukraine treffen sich in Danzig. Behörden befürchten weitere Tote nach schweren Beben in Venezuela. Martini-Straße in Bremen bleibt nach Brand weiter gesperrt. Das Wetter sonnig und wieder warm, bis zu 32 Grad. Im polnischen Danzig hat eine zweitägige Konferenz zum Wiederaufbau der Ukraine begonnen. Auch Bundeskanzler Friedrich Merz reist an. Vorab berichtet Philipp Eckstein.
2: Bundeskanzler Merz versicherte am Abend in Berlin nach einem Treffen mit europäischen NATO-Staaten, Europas Unterstützung lasse nicht nach. Und wörtlich, die Ukraine bleibt stark. Heute wird der Kanzler bei der Eröffnung der Wiederaufbaukonferenz in Danzig sprechen. Auch Bundesentwicklungsministerin Radovan wird in die polnische Ostseestadt reisen und vor Ort Gespräche führen. Im Vorfeld teilte ein Sprecher der Bundesregierung mit, im Vordergrund der Konferenz stehe der Wiederaufbau der Ukraine als gesamtgesellschaftliche Aufgabe. Die Förderung einer stabilen, demokratischen und wirtschaftlich prosperierenden Ukraine liege in Deutschlands Interesse. Überschattet wird das Treffen von einem Geschichtsstreit mit Blick auf den Zweiten Weltkrieg zwischen Polen und der Ukraine. Ukraines Präsident Zelensky wird daher nicht an der Konferenz teilnehmen.
1: Bei zwei schweren Erdbeben in Venezuela sind nach ersten Angaben der Behörden mindestens 32 Menschen ums Leben gekommen. Es gibt mehr als 700 Verletzte. Interimspräsidentin Delcy Rodriguez sagte aber, dass noch Zahlen aus Regionen fehlen, die stark von den Beben betroffen sind. In großen Teilen des Landes sind Strom und Internet ausgefallen. In der Hauptstadt Caracas stürzten mehrere Gebäude ein. Rettungskräfte sind weiter dabei, nach Verschütteten zu suchen. Die USA haben Hilfe in Aussicht gestellt. Der Bundestag beschäftigt sich in seiner Sitzung heute erneut mit Fragen um die Organspende. Im Zentrum steht unter anderem, ob es eine Widerspruchslösung geben sollte. Ein ähnlicher Vorstoß war vor 6 Jahren gescheitert. Isabel Karras mit Einzelheiten aus Berlin.
3: Zwei fraktionsübergreifende Gruppen von Abgeordneten aus Union, SPD, Grünen und Linken stellen im Bundestag ihre Anträge vor. Zwar verfolgen beide Gruppen dasselbe Ziel, die Zahl der Organspenden in Deutschland zu erhöhen, setzen dabei aber auf unterschiedliche Wege. Eine Gruppe von Abgeordneten möchte die sogenannte Widerspruchsregelung einführen. Danach würde grundsätzlich jede volljährige, einwilligungsfähige Person automatisch als Organspenderin oder Organspender gelten, sofern sie nicht ausdrücklich widerspricht. Die zweite fraktionsübergreifende Gruppe will an der derzeit geltenden Entscheidungslösung festhalten. Demnach dürfen Organe nur dann entnommen werden, wenn die verstorbene Person zu Lebzeiten zugestimmt hat. Liegt keine Erklärung vor, müssen Angehörige den mutmaßlichen Willen der verstorbenen Person einschätzen. Die heutige Debatte dient zunächst dem Austausch. Eine Abstimmung über konkrete Gesetzesänderungen ist noch nicht vorgesehen.
1: Der größere Brand vorgestern in Oldenburg wirkt immer noch nach. 2 Mehrfamilienhäuser standen in Flammen. Einige Bewohner können schon in ihre Wohnungen zurück, aber viele Räume sind durch Ruß und Löschwasser unbewohnbar geworden. Die Stadt Oldenburg stellt weiter Hilfe bereit, sagt Oberbürgermeister Jürgen Krogmann.
4: Wir haben einen Ablauf, dass zum Beispiel bei solchen Brandfällen ein sogenannter Kümmerer des Ordnungsamtes dann auch versucht, den Menschen vor Ort zu helfen, unmittelbar Obdachlosigkeit zu vermeiden. Aber hier muss man ganz klar sagen, das sind natürlich so viele Menschen gewesen, dass das jetzt nicht in kürzester Zeit möglich war, dass dazu Hilfe organisiert werden musste und auch in den nächsten Tagen noch muss.
1: Wie genau die Hilfe aussieht, konnte Krogmann noch nicht sagen. Etwa 20 Menschen sind bisher übergangsweise in einer Notunterkunft vom Roten Kreuz untergekommen. Nach dem Brand in der Bremer Innenstadt bleibt die Martini-Straße bis mindestens heute Abend weiter gesperrt. Das sagte ein Polizeisprecher heute Morgen. Die Feuerwehr ist nach eigenen Angaben noch immer mit Löscharbeiten beschäftigt. Die Hitze macht den Einsatzkräften zusätzlich zu schaffen, heißt es. Der Brand war am Montagmittag in dem mehrgeschossigen Gebäude ausgebrochen. Die Schadenshöhe steht weiter nicht fest. Zum Sport. Die deutsche Fußballnationalmannschaft bestreitet heute bei der Weltmeisterschaft ihr letztes Vorrundenspiel. Vor der Partie gegen Ecuador um 22 Uhr steht die DFB-Elf bereits als Gruppensieger fest. Unterdessen sind in den ersten 3 Gruppen die meisten Entscheidungen bereits gefallen. Silke Heine berichtet.
5: Für Tschechien, Katar und Haiti ist die WM vorzeitig beendet. Schottland und Südkorea müssen als Gruppendritte mit nur 3 Punkten noch zittern. Mit 4 Punkten hat es Bosnien-Herzegowina dank eines 3:1-Sieges gegen Katar als einer der 8 besten Gruppendritten in die nächste Runde geschafft, ist einer der möglichen Gegner der DFB-Elf im 16. Finale. Die Gruppensiege sicherten sich Mexiko mit einem 3:0 gegen Tschechien und einer makellosen Bilanz, die Schweiz dank eines 2:1-Sieges im direkten Duell mit Co-Gastgeber Kanada und Brasilien, das sich gegen die Schotten durchsetzte. Marokko muss sich punktgleich mit Brasilien mit Rang 2 begnügen. Erstmals in einer K.O.-Runde dabei sind die anderen Gruppenzweiten Kanada und Südafrika.
1: Und das waren die Nachrichten mit Sebastian Segebade.
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6: Am Südstrand in Wilhelmshaven haben wir 18 Grad, Bremerhaven 19, Oldenburg 21 Grad und Bremen liegt schon bei 23 Grad. Die letzten Wolken, die verziehen sich auch in den nächsten Stunden und danach heißt es dann Sonne pur für alle bei 27 bis noch 32 Grad. Nur auf den Inseln kühler mit 20 bis 23 Grad. Die kommende Nacht ist dann mit 18 bis 13 Grad. Ja, vielleicht nochmal die letzte Gelegenheit zum Durchlüften, denn ab morgen kommt die große Hitze. Bei Sonne pur spülen 34 bis 37 Grad. Auch am Samstag und Sonntag werden dann Werte von 35, 36 Grad nochmal erreicht. Also es bleibt dann sehr heiß die kommenden Tage.
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6: Um 9:05 mit der A1 Osnabrück Richtung Bremen zwischen Bremen-Brinkum und Asten 3 Kilometer Stau vor der Baustelle. Dann die A28 Oldenburg Richtung Leer. Die Ausfahrt Vilsum ist wegen Bergungsarbeiten gesperrt. A261 von der A7 zur A1 im Buchholzer Dreieck ist die Überleitung zur A1 Richtung Hamburg wegen Bauarbeiten auch noch immer gesperrt. Die A352 Hannover Nord Richtung A2 ist zwischen Dreieck Hannover Nord und Langenhagen-Kaltenweide nach einem Unfall bis morgen 6 Uhr noch gesperrt in etwa. Und wir haben es gerade in den Nachrichten gehört, die Martini-Straße, die bleibt weiter gesperrt zwischen Bredenstraße und Kurze Wallfahrt, voraussichtlich bis mindestens heute Abend. Allen unterwegs eine gute Fahrt. Kommen Sie gut an.
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6: Moin zusammen. Verklagt vom reichsten Mann der Welt. Das kann sich das ZDF auf die Fahne schreiben, nachdem in einer Anmoderation die Formulierung auftauchte, Elon Musk habe zur Jagd auf Migranten aufgerufen. Aber das ist nur ein Beispiel, das zeigt, wie die Superreichen versuchen, auch die Medien und die Berichterstattung mit ihrer Macht zu beeinflussen und zu kontrollieren. Wie funktioniert das? Welche Folgen hat das? Und ja, wie kann man sich dem auch widersetzen? Darüber sprechen wir gleich hier auf Bremen 2.

0: We are still here, Alan Doyle ist das auf Bremen 2. Haben Sie heute schon das Geld und den Einfluss von Elon Musk oder Mark Zuckerberg vermehrt? Oder anders gefragt, haben Sie heute schon was gepostet, geliked oder geteilt? Mit jeder dieser Aktionen tun wir nämlich im Prinzip genau das, mit der Folge, dass die Tech-Milliardäre noch reicher werden. Und sie versuchen zunehmend Einfluss auf die Medien zu nehmen und ihnen unliebsame Berichterstattungen zu unterbinden. Also auch medienpolitisch nutzen sie ihre Macht mittlerweile aus. Und wie genau und was das für unsere Gesellschaft und Demokratie bedeutet, darüber spreche ich jetzt mit der Bremer Journalistikprofessorin Barbara Witte. Herzlich willkommen im Studio.
1: Schönen guten Morgen.
0: Also Elon Musk hat es ja schon bis zu Donald Trump ins Weiße Haus geschafft. Das endete jetzt nicht ganz so harmonisch, aber auch ohne Amt mischen die Superreichen da ja ordentlich mit, nutzen und eben wie? Ihre Macht auch gegenüber Medien aus. Mit welchem Ziel eigentlich?
1: Das ist eine gute Frage. Ich glaube, bei einigen ist das Ziel schlichte Geldvermehrung. Bei einigen ist das Ziel aber durchaus politische Veränderungen, die nicht wirklich zwingend in unserem Interesse sind. Mhm. Siehe Elon Musk, der ja ganz klar inzwischen eine rechte Agenda hat und die bei Twitter mit seinen Weiterleitungen ja auch massiv nutzt. Das ist zum Beispiel so ein Beispiel, der hat den Algorithmus von Twitter verändert und sich selber mal ganz nach vorne geschoben. Das ist ganz klar Machtpolitik auf der Plattform. Mhm.
0: Wie genau beeinflussen diese Superreichen die Medien, die Berichterstattung, die ja eigentlich unabhängig sein soll?
1: Naja, also zunächst mal beeinflussen sie die Menschen, die soziale Medien konsumieren. Und dann beeinflussen sie natürlich auch mittelbar durch immer wieder gesetzte Narrative die Berichterstattung aller Medien, nicht zuletzt auf der öffentlich-rechtlichen. Wenn ich immer wieder erzähle, da ist die Meinungsfreiheit gefährdet, wenn wir die und die Position nicht zulassen, dann verschiebe ich diesen Korridor und ich verschiebe auch ein Stück weit unser Verständnis von Meinungsfreiheit. Die haben geschafft, den Begriff so zu besetzen, dass es nicht mehr wirklich um Meinungsfreiheit geht, sondern dass es darum geht, die eigene Narrative nach vorn zu bringen, die immer rechter werden und das als Meinungsfreiheit zu verkaufen. Und das ist natürlich hochproblematisch für unsere Demokratie, die zwingend auf Meinungsfreiheit angewiesen ist. Und bei den Medien kommt es dann so an, dass sie unter Druck geraten und denken, wir müssen diese Menschen zulassen. Wir müssen beispielsweise auch hier mit der AfD reden. Wir müssen mit den Rechten reden. Die müssen ins Programm. Die müssen in die Zeitung. Und damit kriegt man dann auf die Dauer eine Verschiebung des gesamten Spektrums der Äußerungen. Und das ist hochproblematisch.
0: Ja, und es gibt zum Teil ja auch direkte Konfrontationen. Elon Musk hat das ZDF verklagt, weil in der Anmoderation gesagt wurde, Musk habe zur, Zitat, Jagd auf Migranten aufgerufen. Also Hintergrund waren die Krawalle in Nordirland. Das ZDF hat die Formulierung dann auf der eigenen Internetseite rausgenommen, eine Unterlassungserklärung unterschrieben. Und jetzt wird diskutiert, ne? Ist der Sender eingeknickt und oder hat Musk da schlicht recht gehabt in dem Fall?
1: Es ist ein Stück von allem. Also einerseits ist das ZDF in gewisser Weise eingeknickt. Man hätte ja auch beispielsweise die Prozesse abwarten können. Auf der anderen Seite muss man jetzt mal sagen, dass die Formulierung, die im ZDF gewählt wurde, nämlich Jagd auf Migranten in der Anmoderation, so nirgendwo stand. Also sie war auch nicht 100% korrekt. Ja. Und das ist natürlich ein Stück weit ein Problem. Da ist man sozusagen ganz leicht am Kanthaken und das sollten dann Medien, journalistische Medien, lieber vermeiden.
0: Ja, Journalistinnen und Journalisten, für die bedeutet das, sie müssen umgehen mit dieser Gemengelage, auch mit Widerstand rechnen bei einer kritischen Berichterstattung über die Superreichen, die es aber ja eben auch braucht. Also
1: unbedingt.
0: Wie kann das gelingen, da weiter unabhängig zu berichten?
1: Also zunächst mal braucht man natürlich den Rückhalt in der Redaktion. Das ist ganz klar. Insofern wäre es an der Stelle schöner gewesen, das ZDF hätte sich auf die Klage eingelassen, weil dann hätte man am Ende mal gucken können, ob der danach folgende Beitrag die Anmoderation letztlich vielleicht doch rechtfertigt, wissen wir ja nicht. Aber es braucht auch eine ganz, ganz große Klarheit bei Journalistinnen und Journalisten, dass sie recherchieren müssen, dass sie ganz klar sagen müssen, das ist Fakt, das ist nicht. Bis zur Wortwahl. Das ist ganz problematisch, wenn wir sowas haben wie moderierte Nachrichten. Das ist ja inzwischen eine Mode, dass man die auch moderiert. Dann ist die Falle wesentlich größer, in die man reintappen kann, weil man da eben nicht mehr so ganz klar ist, wie man das früher vielleicht mal war. Und da muss man eben sehr, sehr stark aufpassen.
0: Also sauberes Handwerk
1: absolut.
0: Ist ganz entscheidend, sagt die Bremer Journalistikprofessorin Barbara Witte auf Bremen 2 zum Einfluss der Superreichen auf Medien und dadurch am Ende eben auch auf unsere Demokratie. Vielen Dank für den Besuch.
1: Gerne.

Timing. Ja, Lisa. Amador ist das, die in die Musik gewissermaßen hineingeboren wurde als Tochter der lateinamerikanischen Folkmusiker Rosie und Brian Amador aus der Band Sol y Canto im Alter von 5 Jahren. Da war sie dann schon als Background-Sängerin mit der Band auf Tour und obwohl sie in Cambridge aufgewachsen ist, hat sie zu Hause bei ihren Eltern dann auch nur Spanisch gesprochen, hat dann auch in Argentinien studiert, hat sich gelohnt. 2022 hat sie den Tiny Desk Contest von NPR Music erstmals mit einem spanischsprachigen Lied gewonnen und vor 2 Jahren gab es dann mit Multitudes ihr erstes eigenes Studioalbum von Alisa Amador. Jetzt haben wir Nick Drake auf Bremen 2, All the Chime of a City Clock.

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1: Bremerhaven mit 21 Grad aktuell. Am Schloss in Oldenburg haben wir 22 Grad. Bremen und Wildeshausen 23 Grad. So ein paar letzte Wolkenfelder hängen gerade noch über Ostfriesland, ziehen aber so langsam ab und danach heißt es dann Sonne pur für alle. Dazu 27 bis 32 Grad. Nur auf den Inseln da noch kühler mit 20 bis 23 Grad. Die kommende Nacht dann vielleicht die letzte Gelegenheit, mal ein bisschen nochmal durchzulüften. 18 bis 13 Grad, das sind die Tiefstwerte. Denn ab morgen, da kommt wirklich große Hitze bei Sonne pur, schwül, heiße 34 bis 37 Grad. Auch Samstag und Sonntag werden mit Werten bis zu 35, 36 Grad dann auch nochmal sehr heiß.
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1: Um eine Minute nach 10:30 haben wir die A1 Osnabrück Richtung Bremen zwischen Bremen-Brinkum und Arsten. 3 Kilometer Stau vor der Baustelle aktuell. Dann die A28 Oldenburg Richtung Leer. Die Ausfahrt Filsum ist wegen Bergungsarbeiten gesperrt. A261 von der A7 zur A1 im Buchholzer Dreieck ist die Überleitung zur A1 Richtung Hamburg wegen Bauarbeiten auch noch immer gesperrt. Die A352 Hannover Nord Richtung A2 ist zwischen Dreieck Hannover Nord und Langenhagen-Kaltenweide nach einem Unfall bis morgen ca. 6 Uhr in der Früh gesperrt. In Bremen ist die Kurfürstenallee stadtauswärts zwischen Argonnenstraße und Schwachhauser Heerstraße nach einem Unfall gesperrt und auch die Martini-Straße in Bremen bleibt gesperrt zwischen Bredenstraße und kurze Wallfahrt bis mindestens heute Abend. Allen unterwegs eine gute Fahrt. Kommen Sie gut an.
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1: Schönen guten Morgen. Ein Lied, das die Kraft hat, ein Leben zu verändern. Um diese Erzählung geht es ja eigentlich in allen Filmen von Regisseur John Carney. Auch im neuesten Power Ballad heißt er. Läuft ab heute in dem Kino bei uns. Und gleich stellen wir ihn vor hier auf Bremen 2. Vorher gucken wir mal, was dieser Song hier bei Ihnen so auslöst und verändert. Die Plain White Tees sind das auf Bremen 2. Hey there, Delilah.

0: Shame, Joan as a Policewoman auf Bremen 2. Was passiert eigentlich, wenn man denselben Film immer wieder dreht? Also bei den meisten Regisseurinnen und Regisseuren wäre das vermutlich ein Problem. Bei John Carney allerdings ist es wohl eher eine Tugend. Seit fast 20 Jahren erzählt er ihre Variation der immer selben Geschichte. Menschen, die nicht wissen, wohin mit ihrem Leben und dann eine Melodie finden. Ab heute gibt es seine neueste Variation im Kino, Power Ballad, der Song meines Lebens. Anna Wollner stellt uns den Film und seinen Regisseur vor.
1: Es ist eine Frage, die Once-Regisseur John Carney in seinem neuesten Film Power Ballad, Song meines Lebens stellt, die so alt ist wie die Popmusik selbst. Wem gehört eigentlich ein Lied?
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1: Marvel-Star Paul Rudd spielt den Hochzeitssänger Rick, dessen große Karriere nie stattgefunden hat. Der Musiker Nick Jonas spielt Danny, einen ehemaligen Boyband-Star, der verzweifelt nach einem neuen Erfolg sucht. Sie lernen sich zufällig auf einer Hochzeit kennen, jammen, trinken, entwickeln einen von Ricks Songs weiter, den Danny auf der Suche nach dem nächsten großen Hit kurze Zeit später als seinen eigenen ausgibt und ein Welthit landet.
3: Siehst dir an, hat schon 2 Millionen Views und ist gestern erst rausgekommen. Ziemlich gut, was er draus gemacht hat, echt.
4: Werden wir jetzt reich?
1: Zum ersten Mal rückt damit eine Frage ins Zentrum eines John Carney-Films, die sehr gegenwärtig wirkt. Die Frage nach dem Besitz von Kreativität. Für Carney ist das allerdings weniger ein juristisches als ein emotionales Problem. Seine Figuren kämpfen nicht um Urheberrechte, sie kämpfen um Anerkennung. Power Ballad ist der erwachsenste Film von Carney.
5: Mein persönlichster Film ist Once. Sing Street ist die Erinnerung an meine eigene Kindheit. Aber wenn ich heute noch einmal einen wirklich persönlichen Film machen würde, wäre er wahrscheinlich trauriger, melancholischer. Ich bin eigentlich ein eher melancholischer Mensch.
1: Fast 20 Jahre später nach Once bleibt John Carney sich noch immer treu. Auch in seinem neuesten Film Power Ballad geht es wieder um die Musik. Wieder um Menschen, die an einem Wendepunkt ihres Lebens stehen und wieder um die Frage, was ein Lied mit den Zuhörenden machen kann. Überspitzt gesagt erzählt John Carney seit 2 Jahrzehnten dieselbe Geschichte. Allerdings nicht etwa aus Ideenarmut, sondern aus Liebe zur Musik. Er spielte selbst in Bands, schrieb Songs. Bis heute beschäftigt ihn die Frage, warum Musik die Menschen so unmittelbar berührt.
5: Ich habe irgendwann gemerkt, dass ich etwas von meiner Musik wieder in die Filmarbeit einbringen musste. Ich hatte das Gefühl, dass ich mich weder in der Band noch später im Film vollständig ausdrücken konnte. Erst als beides zusammenkam, ergab es Sinn. Beide Dinge mussten irgendwie gemacht werden.
1: Die Musik aber verschwand nie aus seinem Leben. Stattdessen wurde sie zum Herzstück seiner Filme, auch in Power Ballad.
2: Cause every song I ever wrote in my life, it's about you.
6: So gut. So gut, okay, also hast du schon eine Bridge?
7: Nein, Mann, da arbeite ich. Dieser Song beschäftigt mich schon ewig.
6: Wir können denn hier und jetzt schon
7: schreiben. Schön wär's. Nein, ich kann nicht. Ich muss echt los. Meine Tochter muss in die Schule.
1: John Carneys Filme handeln von Menschen, die nach vorne wollen, die versuchen, ihrem Leben einen neuen Rhythmus zu geben. Von Once über Can a Song Save Your Life, Sing Sweet bis hin zu Power Ballad. Es sind Filme, die von einer Sehnsucht erzählen. Der Sehnsucht, dass irgendwo noch ein Lied wartet, das alles verändert. Und das bis dahin einen sehens- und hörenswerten cineastischen Ohrwurm beschert.

ein Song, der alles verändert. Power Ballad läuft ab heute in den Kinos bei uns. Anna Wollner hat uns Film und Regisseur John Carney vorgestellt auf Bremen 2. Back in

0: trinken, viel trinken. Bremen 2 ist hier und das ist und bleibt der wichtigste Tipp für die kommenden Tage, wenn die Hitze bei uns nochmal so richtig zulegt. Temperaturen teils bis zu 38 Grad sind da drin am Freitag und am Samstag. Schon an normalen Tagen sollten Erwachsene ja mindestens 2 Liter Flüssigkeit zu sich nehmen am Tag. An solch heißen Tagen raten Experten dazu, dann aber auch das 1,5-fache bis Doppelte zu trinken. Die Frage ist nur, wie schafft man das eigentlich? Wir haben uns mal in Bremen umgehört, wie Ihre Trinkrituale so aussehen.
1: Also tatsächlich stelle ich die Mineralwasserflaschen so in Sichtweite, dass ich eigentlich nicht dran vorbeigehen kann, ohne auf jeden Fall mal eben einen Schluck Wasser zu trinken.
2: Ich habe eine Wassertrinkuhr, die ist elektronisch. Das heißt, alle 15 Minuten gibt die so ein Signal ab und dann soll ich einen Schluck trinken.
3: Ich mache immer das Glas, wenn ich es leer habe, gleich wieder voll und stell das in den Weg.
4: Ich stelle mir das nicht direkt daneben, aber ich achte darauf, dass ich im Laufe des Tages genug trinke. Ist mir klar, dass man nur gut genug trinken muss.
5: Ich habe nach Möglichkeit immer was dabei, so wie jetzt auch, damit ich dran denke. Ja, und auch ganz viel, eigentlich immer irgendwie eine Flasche Wasser griffbereit.
6: Ich habe so einen Gymbecher, da passen 2 Liter rein und da sind die Tageszeiten dran und die Stundenzeiten, wann man immer was trinken soll.
0: Ja, das klingt doch alles schon sehr professionell. Am besten sind übrigens lauwarme Getränke, weder kalt noch heiß, sonst muss der Körper wieder arbeiten, um die Temperatur zu regulieren. Also ja, den Kaffee vielleicht einfach mal länger stehen lassen, bevor man ihn trinkt. 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
1: Gregor Meile auf Bremen 2. Nichts ohne Grund und nicht ohne Grund. Hören Sie jetzt das hier, denn es gibt eine aktuelle Gefahrenmeldung. Vorsicht bitte in Bremen auf dem Autobahnzubringer Hemelingen-Harstedt Richtung A1 zwischen der Pfalzburger Straße und der Hannoverschen Straße. Da liegen Dampfstoffplatten auf der Fahrbahn. Also hier besonders vorsichtig fahren bitte.
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3: Es ist wohl eine der ikonischsten Liebeserklärungen überhaupt.
4: Vergiss nicht, ich bin auch nur ein Mädchen, das vor einem Jungen steht und ihn bittet, es zu lieben.
3: Julia Roberts in Notting Hill. Das ist ganz großes Kino. Und bald läuft der Film in Bremen nochmal auf großer Leinwand. Und nicht nur das, der Abend hat einen Twist. Es wird ein Strickkinoabend. Bei etwas gedimmtem Licht, die Lautstärke nicht auf volle Dröhnung, wird sich Buchhändler Hugh Grant in Movie-Star Julia Roberts verlieben. Und dabei können in den Kinositzen Socken, Schals und Pullover entstehen. Mit organisiert wird das Ganze von Lena Wolosek-Kress.
5: Es gibt immer so privat organisierte Stricktreffen und wenn man da keinen kennt, dann ist das so ein bisschen schwierig, da ranzukommen. Und deswegen, finde ich, kann man auch hier Leute finden, mit denen man dann zusammen strickt.
3: Und das kommt an.
6: Und ich finde es jetzt schon richtig nett. Man sieht so die ganzen anderen Leute mit ihren selbstgestrickten Pullovern und das, finde ich, macht Spaß. Ain't no
3: sunshine when she... Seien Sie und Ihr Strickprojekt dabei, wenn Hugh Grant melancholisch durch die Jahreszeiten läuft und sein Herz gebrochen wird. Strickkino am 1. Juli um 19 Uhr im CineStar in Bremen.

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1: Mit Sebastian Segebader. Philip Sands erhält den Friedenspreis des deutschen Buchhandels. Behörden befürchten weitere Tote nach schweren Beben in Venezuela. IG Metall-Küste bedauert aus von Fregattenbau. Das Wetter sonnig und warm bis zu 32 Grad. Der französisch-britische Schriftsteller und Jurist Philip Sands bekommt den Friedenspreis des deutschen Buchhandels. Das hat der Stiftungsrat am Vormittag bekannt gegeben. Der Preis ist mit 25.000 Euro dotiert. Christoph Schäffer über den Preisträger.
2: Sands wurde 1960 in London geboren, ist Professor für internationales Recht und arbeitet auch am Internationalen Gerichtshof in Den Haag. Als Jurist engagierte er sich unter anderem im Konflikt zwischen Georgien und Russland oder im Streit um die israelische Besetzung des Westjordanlands. Gleichzeitig schrieb Sands Sachbücher zwischen Erzählung und Reportage, unter anderem zur Verfolgung von Juden in Lemberg oder zur Geschichte eines SS-Offiziers. Als Nachkomme von Holocaust-Überlebenden zeige Philip Sands an der eigenen Familiengeschichte, welche Erfahrungen hinter den juristischen Begriffen des Genozids und der Verbrechen gegen die Menschlichkeit stünden, so der Stiftungsrat zur Begründung. Sands sei weit mehr als ein Chronist völkerrechtlicher Missstände und Verbrechen, ein engagierter Autor und Humanist, der trotz wachsender Widerstände unermüdlich für Menschenrechte eintrete.
1: Nach den schweren Erdbeben in Venezuela befürchten die Behörden weitere Todesopfer. Bislang wurden 32 Tote gezählt, mehr als 700 weitere Menschen wurden verletzt, wie Interimspräsidentin Delcy Rodriguez mitteilte. Es fehlen allerdings weiterhin Daten aus Regionen, die besonders hart getroffen wurden. Die Beben überraschten die Menschen unvorbereitet, viele waren in ihren Häusern. Auf Fernsehbildern ist zu sehen, wie zahlreiche Gebäude einstürzten. Rettungskräfte sind im Dauereinsatz, der Hauptstadtflughafen ist ebenfalls beschädigt und gesperrt. Das Handelsabkommen zwischen der EU und den USA kann in Kraft treten. Die EU-Staaten haben dem Vorschlag der EU-Kommission zugestimmt. In einer Erklärung heißt es, Ziel sei eine stabile, berechenbare und für beide Seiten vorteilhafte Handelsbeziehung. Das Abkommen sieht unter anderem vor, dass Industriewaren aus den USA zollfrei in die EU importiert werden können. Die US-Seite darf Zölle von maximal 15% auf Stahlprodukte erheben. Sollte die US-Regierung gegen das Abkommen verstoßen, behält sich die EU vor, die Zugeständnisse wieder auszusetzen. Im polnischen Danzig hat eine zweitägige Konferenz zum Wiederaufbau der Ukraine begonnen. Auch Bundeskanzler Friedrich Merz reist an. Philipp Eckstein berichtet.
3: Bundeskanzler Merz versicherte am Abend in Berlin nach einem Treffen mit europäischen NATO-Staaten, Europas Unterstützung lasse nicht nach. Und wörtlich, die Ukraine bleibt stark. Heute wird der Kanzler bei der Eröffnung der Wiederaufbaukonferenz in Danzig sprechen. Auch Bundesentwicklungsministerin Radovan wird in die polnische Ostseestadt reisen und vor Ort Gespräche führen. Im Vorfeld teilte ein Sprecher der Bundesregierung mit, im Vordergrund der Konferenz stehe der Wiederaufbau der Ukraine als gesamtgesellschaftliche Aufgabe. Die Förderung einer stabilen, demokratischen und wirtschaftlich prosperierenden Ukraine liege in Deutschlands Interesse. Überschattet wird das Treffen von einem Geschichtsstreit mit Blick auf den Zweiten Weltkrieg zwischen Polen und der Ukraine. Ukraines Präsident Zelensky wird daher nicht an der Konferenz teilnehmen.
1: Die IG Metall-Küste bedauert das Aus für die Fregatte vom Typ F-126. Bundesverteidigungsminister Boris Pistorius hatte den Bau weiterer Kampfschiffe des Typs gestoppt, unter anderem unter Verweis auf die ausufernden Kosten. Stattdessen werden kleinere Fregatten in Auftrag gegeben. Damit bricht beim Schiffbauer NVL ein Großauftrag weg. Das ist laut IG Metall-Bezirksleiter Daniel Friedrich aber kein akutes Problem.
4: Nee, wir haben ja immer davor gewarnt, dass dieser Auftrag ins Ausland geht. Und jetzt haben wir den Salat. Und das führt dazu, dass wir bei Rheinmetall Lösten, NVL, jetzt natürlich die Frage bekommen, wie können wir die Kapazitäten, die da geplant waren, für die Fertigung, für die Konstruktion, wie kann man die füllen? Und auf der anderen Seite haben wir mit TKMS, mit unserem Standort zum Beispiel in Emden, jetzt Klarheit, dass da entsprechend sozusagen Auslastung da ist.
1: Zum Sport. Für die deutsche Fußballnationalmannschaft läuft der Countdown. Heute Abend 22 Uhr unserer Zeit bestreitet die DFB-Elf ihr letztes Gruppenspiel gegen Ecuador. Der Gruppensieg steht bereits fest, dennoch gibt es im Team wenig Veränderungen, wie Silke Heine berichtet.
5: Einspielen für die K.O.-Runde, das ist die Marschrichtung für das Team von Bundestrainer Julian Nagelsmann. Entsprechend hält sich die Rotation in seiner Mannschaft in Grenzen. Er wird lediglich nötige Wechsel in der Startelf vollziehen. Antonio Rüdiger kommt für den verletzten Nico Schlotterbeck. David Raum beginnt für Nathaniel Braun von Anfang an. Dennis Undaff nimmt erneut auf der Bank Platz. Ecuador hat genau wie die anderen deutschen Gruppengegner Elfenbeinküste und Curaçao mit Siegen noch die Chance auf die K.O.-Runde. Außerdem fallen am kommenden WM-Tag die Entscheidungen in den Gruppen D und F. Der deutsche Gegner für das 16. Finale am Montag wird voraussichtlich erst nach Ende aller Vorrundenspiele feststehen.
1: Und das waren die Nachrichten mit Sebastian Siegebade.
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6: Bremerhaven 21 Grad aktuell, Oldenburg ist bei 22, Lemwerder 24 und am Bremer Roland, da sind es schon 25 Grad. Die letzten Wolkenfelder, die ziehen so langsam übers Emsland ab und danach ist dann Sonne pur für alle angesagt bei noch 27 bis 32 Grad. Also es wird wieder heiß, nur auf den Inseln kühler mit 20 bis 23 Grad. Die kommende Nacht dann 18 bis 30 Grad, 13 Grad die Tiefstwerte, vielleicht nochmal die Gelegenheit zum Durchlüften, denn ab morgen kommt dann die wirklich große Hitze bei Dauersonne und schwülheißen 34 bis 37 Grad. Auch das Wochenende dann mit Werten 35, 36 Grad nochmal sehr, sehr heiß.
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6: Um 11:06 mit einer Gefahrenmeldung noch. Vorsicht in Bremen auf dem Autobahnzubringer Hemelingen, Harstedt Richtung A1 zwischen der Pfalzburger Straße und der Hannoverschen Straße. Da liegen Dampfstoffplatten auf der Fahrbahn. Dann stauert er stockend mit der A1 Osnabrück Richtung Bremen zwischen Bremen-Brinkum und Asten. 3 Kilometer Stau vor der Baustelle. A28 Oldenburg Richtung Leer. Die Ausfahrt Filsum ist hier wegen Bergungsarbeiten gesperrt. A261 von der A7 zur A1 im Buchholzer Dreieck ist die Überleitung zur A1 Richtung Hamburg wegen Bauarbeiten auch noch immer gesperrt. Die A352 Hannover Nord Richtung A2 ist zwischen Dreieck Hannover Nord und Langenhagen-Kaltenweide nach einem Unfall bis morgen früh etwa 6 Uhr gesperrt. In Bremen ist die Kurfürstenallee stadtauswärts zwischen der Argonnenstraße und der Schwachhauser Heerstraße nach einem Unfall gesperrt und auch die Martini-Straße bleibt gesperrt zwischen Bredenstraße und Kurze Wallfahrt voraussichtlich noch bis mindestens heute Abend. Allen unterwegs eine gute Fahrt, kommen Sie gut an.
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6: Moin zusammen und gleich mit unserem Quiz Halbwissen und da können Sie heute am Beatles-Tag ein ganz besonderes Schätzchen gewinnen. Hier bei uns. Also dranbleiben, mitmachen.

Billy Joel auf Bremen 2 am Beatles-Tag heute, falls Sie es noch nicht wussten. Seit 2009 gibt es diesen Tag, um das weltweite Vermächtnis der legendären Band aus Liverpool zu ehren. Immer am 25. Juni, denn er erinnert an die erste weltweite Live-Satellitenübertragung, bei der die Beatles mit ihrem Song All You Need Is Love die Welt vereinten. Und Sie können sich diesen besonderen Geist jetzt auch nochmal nach Hause holen, denn ich habe da was für Sie. Die letzte, wenn man so will, Single der Beatles, die noch gar nicht so alt ist, also zumindest was den Zeitpunkt der Veröffentlichung angeht. Im November 2023, da ist der Song Now and Then erschienen und klingt so.

Ja, nach so langer Zeit eine neue, bis dahin unbekannte Single von den Beatles. Das war schon eine kleine Sensation. John Lennon hatte den Song in den 70er Jahren verfasst und dann als Heimdemo-Version aufgenommen, aber nicht so richtig fertiggestellt. Das hat dann Paul McCartney zusammen mit Ringo Starr und einer KI übernommen, um die Tonspur zu bereinigen. Und Paul McCartney ist sich sicher, John Lennon hätte das auch gefallen. Sein Sohn John Lennon, der sagt, dass sein Vater sich nie gescheut habe, mit neuen Aufnahmetechniken zu experimentieren. Und das Ding war auch gleich wieder Platz 1 der deutschen Single-Charts im November 23. Und sie können diesen Song jetzt gewinnen, und zwar ganz klassisch auf Vinyl. Als echte 7-Inch-Single hier, wir spielen drum eine Runde Halbwissen. 0421 24 66 24. Wie immer gibt es 6 Fragen rund ums Aktuelles und 3 richtige Antworten reichen schon, um sich diese sogar noch eingeschweißte Original-Single für den Plattenspieler zu erspielen. Jetzt anrufen und mitspielen, die 0421 24 66 24. Now and then eben, ne?

0: Die neueste und letzte Single der Beatles, zu Hause auf Vinyl, Now and Then. Das ist ein ganz besonderes Schätzchen, um das wir jetzt spielen hier auf Bremen 2 am Beatles-Tag heute. Und zwar mit Winfried Natzke aus Hallingrode. Hallo Herr Natzke.
1: Ja, hallo Herr Plasch.
0: Wie viele alte Beatles-Singles haben Sie denn schon zu Hause oder noch zu Hause?
1: Also ohne Grenzen.
0: Aber also, die fehlt noch, ja?
1: Ja, also die LPs alle. Und ich höre zurzeit einen Podcast über Being the Beatles und die Hamburger Jahre und bin wieder voll im Fieber wie vor 60 Jahren. Ne?
0: Ja, das heißt, Wahnsinn, die Zeit haben Sie ganz intensiv miterlebt. Und
1: Total. Und sehr schön, dass auch heute noch immer das, was die Beatles gemacht haben, ich würde sagen, wirklich sehr gut ist, ja.
0: Und das heißt, es gibt auch noch einen Plattenspieler zu Hause?
1: Ja, natürlich.
0: Ja, natürlich. So, also das Ding wäre schön, aber so einfach rücke ich sie auch nicht raus. Ne? Ein bisschen was müssen sie dafür tun. Wir spielen Halbwissen, das heißt 6 Fragen, 3 richtige Antworten reichen. Da mal loslegen.
1: Ja, wenn das die 6 Fragen zu Beatles sind, dann bin ich dabei.
0: Also die erste hat schon ein bisschen damit zu tun, nämlich heute vor 59 Jahren wurde die erste weltweite Fernsehsendung via Satellit übertragen, One World von der BBC. Und die Beatles waren eben auch mit dabei und haben einen eigens für diese Sendung komponierten Song präsentiert. Wie hießen oder heißt dieser Song?
1: All You Need Is Love.
0: All You Need Is Love ist vollkommen richtig. Da kennen Sie sich aus.
1: Ja, total. Ja.
0: Okay, zweite Frage. Welches Land in Südamerika ist in der Nacht von mehreren schweren Erdbeben erschüttert worden?
1: Oh, das habe ich nicht mitgekriegt. Ich rate mal Chile.
0: Nee, Chile war es nicht. Es war Venezuela. Genau.
1: Okay.
0: Also werden wir weiter darüber berichten, über die aktuelle Lage, dann in den Nachrichten da hier auf Bremen 2. Dann gucken wir in die USA. Dort wird in der Hauptstadt Washington das Staatsjubiläum gefeiert mit großer Ausstellung, Bühnenprogramm. Viele Künstler haben allerdings abgesagt aus Sorge, es würde zu parteipolitisch werden. Wie alt oder jung werden denn die USA in diesem Jahr?
1: Oh, 250?
0: Nee. 250 Jahre, ganz genau.
1: Ja.
0: Dann gucken wir zur Fußball-WM. Heute spielt Deutschland wieder. Letztes Gruppenspiel. Wie heißt der Gegner?
1: Ecuador.
0: Ecuador ist der Gegner. Frage 5. Die Schriftstellerin Ingeborg Bachmann, also Schauspielerin war sie jetzt nicht, aber Mitglied der legendären Gruppe 47. Sie würde heute einen runden Geburtstag feiern. Wie alt würde sie werden? 80, 90 oder 100?
1: Ich glaube 100.
0: Sie glauben 100 und damit haben Sie vollkommen recht. Und eine 6. Frage habe ich auch noch. Heute vor genau 73 Jahren, 1953 nämlich, da wurde in Deutschland für die Bundestagswahlen die sogenannte Sperrklausel eingeführt. Die gilt bis heute. Wie viel Prozent der Stimmanteile muss eine Partei seitdem mindestens gewinnen, um in den Bundestag einzuziehen?
1: 5% mit einer Ausnahmeregelung, ja, dann mit Direktmandaten, wenn man eine bestimmte Zahl von Direktmandaten hat. Ne? Aber 5%, ja.
0: Genau, es sind die 5% und das war Ihre 5. richtige Antwort und damit dürfen Sie einen Plattenspieler schon mal anschmeißen.
1: Ja, prima.
0: Denn die Beatles sind auf dem Weg zu Ihnen, auf Vinyl.
1: Freue mich sehr und ganz herzlichen Dank und ja, vielen Dank für das tolle Programm, vor allen Dingen die tolle Musik, aber auch viele gute Wortbeiträge. Also Bremen 2 ist bei uns spitze.
0: Sehr gut. Das freut uns. Schöne Grüße nach Hallingrode.
1: Dankeschön.
0: Tschüss.
1: Tschüss.

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5: Für die aktuellen Temperaturen brauchen Sie sich nicht anmelden, die kriegen Sie so. Am Zoo am Meer, Bremerhaven 23 Grad, Oldenburg liegt bei 22 Grad, Bremen 25, Sieke schon 28 Grad. So ein paar letzte Wolkenfelder sind noch auf dem Weg, sich da nach Süden zu verabschieden. Und danach heißt es dann für alle Sonne pur heute und noch Temperaturen zwischen 27 bis 32 Grad. Kühl ist es nur auf den Inseln, so in Anführungszeichen 20 bis 23 Grad, da die Höchstwerte. Und die kommende Nacht, ja, vielleicht noch mal ein bisschen die Möglichkeit, kühlere Luft reinzulassen. 18 bis 13 Grad, das sind die Tiefstwerte. Denn ab morgen kommt die richtig große Hitze bei uns an. Bei Sonne pur, schwül, heiße 34 bis 37 Grad. Und das geht dann Samstag und Sonntag ähnlich weiter. Dann haben wir auch noch Werte, die hochgehen auf bis zu 35, 36 Grad.
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5: Um eine Minute nach 11:30 eine Gefahrenmeldung. Vorsicht bitte auf der A7 Hamburg Richtung Hannover. In Höhe Hamburg-Marmsdorf da eine ungesicherte Unfallstelle. Dann die A1 Osnabrück Richtung Bremen zwischen Bremen-Brinkum und Asten. 3 Kilometer Stau vor der Baustelle. A28 Oldenburg Richtung Leer. Die Ausfahrt Vilsum ist wegen Bergungsarbeiten derzeit gesperrt. Dann die A261 von der A7 zur A1 im Buchholzer Dreieck ist die Überleitung zur A1 Richtung Hamburg wegen Bauarbeiten noch immer gesperrt. Die A352 Hannover Nord Richtung A2 ist zwischen Dreieck Hannover Nord und Langenhagen-Kaltenweide nach einem Unfall auch bis morgen früh 6 Uhr gesperrt. Und in der Bremer Innenstadt, da bleibt die Martini-Straße zwischen der Bredenstraße und Kurze Wallfahrt durch den Feuerwehreinsatz auch noch in beide Richtungen gesperrt, mindestens bis heute Abend. Allen unterwegs eine gute Fahrt. Kommen Sie gut an.
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5: Tag zusammen. Heute geht's weiter für die deutsche Nationalmannschaft bei der Fußballweltmeisterschaft. Ecuador heißt der Gegner ab 22 Uhr im letzten Gruppenspiel. Und da war doch was. Genau, Heim-WM 2006, das Sommermärchen. Deutschland besiegt Ecuador in der Vorrunde mit 3:0. Mit dabei Werder-Spieler Tim Borowski. Seine Erinnerungen an damals und seine Erwartungen für heute hören wir gleich hier auf Bremen 2.

0: Rihanna mit Mickey Echo und Stay auf Bremen 2. Deutschland gegen Ecuador in der Gruppenphase der Fußballweltmeisterschaft. Das kann die deutsche Mannschaft heute Abend ab 22 Uhr einigermaßen entspannt angehen, denn der Gruppensieg ist ja schon sicher. Aber natürlich will man da einen dritten Sieg einfahren fürs Selbstbewusstsein und sich auch schon mal für die K.O.-Runde warm spielen. Und wie man gegen Ecuador in der Vorrunde einer Fußball-WM gewinnt, das weiß Ex-Werder-Profi Tim Borowski. Der stand nämlich vor 20 Jahren beim Sommermärchen in Deutschland mit auf dem Platz im Berliner Olympiastadion. 3:0 für Deutschland ging es damals aus. Zweimal Klose, einmal Podolski. Und gegen 3:0 heute Abend, ja, hätten wir auch nichts einzuwenden, aber ein Selbstläufer wird es nicht, meint Tim Borowski.
1: Ja, ich finde das ein ganz besonderes Spiel, weil ich glaube, ein Vorteil könnte tatsächlich sein, dass Ecuador mit den Temperaturen, weil sie es auch teilweise kennen, vielleicht einen Tick besser umgehen könnten. Wenngleich ich natürlich Deutschland als klaren Favoriten sehe, was das Spielerische angeht. Deswegen, also große Tipps würde ich jetzt nicht geben, aber es wird auf jeden Fall ein spannenderes Spiel, als man vielleicht im Vorfeld glaubt.
0: Ja, 2006 wurde Tim Borowski in der zweiten Halbzeit gegen Ecuador für Thorsten Frings eingewechselt und hat sich dann in der 75. Minute gleich mal eine gelbe Karte abgeholt. Aber sonst nur positive Erinnerungen.
1: Ja, ich glaube, dass wir bestens präpariert waren, bestens vorbereitet waren. Wir mussten das auch sein, weil auch damals schon Ecuador sehr, sehr gut physische, individuelle Qualität hatte. Und es war kein Selbstgänger, das wussten wir auch. Aber das wissen die Spieler heutzutage auch. Also insofern muss man einfach dann, jetzt klingt das vielleicht so ein bisschen überheblich, nein, das meine ich nicht. Man muss an seine eigenen Stärken einfach auch fest glauben. Wir haben hohe individuelle Qualität in unserem Kader und die einfach auf die Platte bringen, sagt man ja so schön. Und mit einem bisschen Spielglück das Spiel dann auch relativ früh entscheiden. Egal wie die Konstellation ist, Deutschland muss in der Vorrunde eigentlich jedes Mal als Sieger vom Platz gehen. Von der Qualität her.
0: Ja, war auf die Platte bringen nicht Handball? Egal. Heute ist Fußball angesagt, 22 Uhr geht's los heute Abend, Deutschland gegen Ecuador. Das ist der Verkehrsservice auf Bremen 2 mit einer aktuellen Gefahrenmeldung. Vorsicht bitte auf der A27 Bremen Richtung Bremerhaven zwischen Bremerhaven Süd und Wulsdorf. Da steht ein kaputter Schwertransport.

0: Reality Carrie ist das.
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2: 25. Juni 1926, heute vor 100 Jahren, da wurde die Lyrikerin und Prosa-Schriftstellerin Ingeborg Bachmann geboren. Katrin Krämer.
3: Musik sei das größte Ausdrucksmittel, sagte sie. Und Ingeborg Bachmann spielt Klavier und komponiert, noch bevor sie zu schreiben anfängt. Erhalten geblieben sind aber nur ihre umfangreichen Wortkompositionen.
4: Ihr Worte auf, mir nach. Und sind wir auch schon weiter, zu weit gegangen? Geht's noch einmal weiter? Zu keinem Ende geht's.
3: Die Worte folgen Ingeborg Bachmann und Ingeborg Bachmann verwandelt sie in die ihr eigene hymnische Sprache.
5: Erklär mir, Liebe. Dein Hut lüftet sich leis, grüßt, schwebt im Wind. Dein unbedeckter Kopf hat's Wolken angetan. Dein Herz hat anderswo zu tun. Dein Mund verleibt sich neue Sprachen ein. Du lachst und weinst und gehst an dir zugrund. Was soll dir noch geschehen? Erklär mir, Liebe.
3: 1952 lernt sie beim Dichtertreffen der Gruppe 47 den Komponisten Hans-Werner Henze kennen und folgt ihm nach Ischia und Neapel. Er schreibt die Musik für ihr Hörspiel Die Zikaden, sie das Libretto für seine Oper Der junge Lord. Die Beziehung bleibt eine künstlerische, anders als ihre Liaison mit dem Schweizer Schriftsteller Max Frisch. 4 Jahre lang führen sie eine intensive, zuweilen zerstörerische Liebschaft. Die Trennung stürzt Ingeborg Bachmann in eine tiefe Krise. Als sie sich dann noch in Frischs Roman Mein Name sei Gantenbein wiedererkennt, fühlt sie sich verraten.
6: Die Männer sind unheilbar krank.
3: 1926 kommt Ingeborg in Klagenfurt zur Welt. Kriegsgräuel und den Terror der Nationalsozialisten trägt sie ihr Leben lang mit sich herum und verarbeitet diese Eindrücke immer wieder.
4: Wo Deutschlands Himmel die Erde schwärzt, sucht sein enthaupteter Engel ein Grab für den Hass und reicht ihr die Schüssel des Herzens.
3: Bachmann studiert in Wien und promoviert über den Philosophen Martin Heidegger. Sie arbeitet an ihrem ersten Roman und landet als Sekretärin beim österreichischen Rundfunk Rot-Weiß-Rot. Hier wird 1952 ihr erstes Hörspiel gesendet. Als sie dann den Preis der einflussreichen Gruppe 47 für ihre Gedichte Die gestundete Zeit bekommt, steht sie im Licht der Öffentlichkeit. Sie erscheint auf dem Titelblatt des Spiegel, der ihr einen seitenlangen Artikel widmet. 1959 wird sie für Der gute Gott von Manhattan mit dem wichtigen Hörspielpreis der Kriegsblinden ausgezeichnet.
7: Ich kenne Hotels in Boston und in Philadelphia und vielleicht bald in Paris, aber ich kenne keins in New York. Das ist verrückt, nicht wahr?
8: Oh, ich bitte Sie.
5: Die Wahrheit nämlich ist dem Menschen zumutbar,
3: sagt sie in ihrer Dankesrede. Ihre rätselhaft leise Art des Sprechens, die ausdrucksstarken und oft schwer zugänglichen lyrischen Bilder sind eine faszinierende Melange, die ihr die Bezeichnung dichtende Märchenprinzessin einträgt. Aber auch ihr scharfer Intellekt wird gewürdigt. Weniger bekannt ist die lebenslustige Seite der Schriftstellerin, die tanzt und trinkt. Und die vor allem in den Jahren, in denen sie in Rom lebt, Leichtigkeit spürt. Aber die Seelenschwere bleibt ein Teil von ihr. Sie wird tablettenabhängig und stirbt 1973 mit 47 Jahren in ihrer Wohnung in Rom an den Folgen schwerster Brandverletzungen. Wahrscheinlich, weil sie mit einer brennenden Zigarette eingeschlafen ist. Geboren wurde die musikalische Dichterin Ingeborg Bachmann am 25. Juni 1926. Heute vor 100 Jahren.
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0: Peters & Curry um 11:04.
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2: Der Mensch, er kann lieben. Doch dann tut er sich weh.
3: Tanaskolza Bock ist Lyrikerin und Poetry Slammerin. Vor vielen Jahren kam sie aus dem Iran nach Deutschland.
2: Der Mensch kann rechnen und berechnet die Chancen.
4: Zum Beispiel gibt es eine Studie, die aufzeigt, dass bei gleicher Leistung SchülerInnen, die von Rassismus betroffen sind, schlechtere Übergangsempfehlungen bekommen und schlechtere Noten bekommen.
3: Josephine Abraku ist Sachbuchautorin, forscht zu Rassismus, Kolonialismus und zu Machtstrukturen.
4: Es geht immer um Verteilungen in unserer Gesellschaft. Also wer hat Zugang zu was? Und dafür sind Machtverhältnisse wie Rassismus zum Beispiel da.
3: Schlimm, sicher. Trotzdem suchen Tanaskolza Bock und Josephine Abraku nach Hoffnung, wie sie sich finden lässt, was sie behindert und wie wir uns gegenseitig unterstützen können.
2: Ich frage mich dann oft, ist der Mensch wirklich so komplex?
3: Zum Literaturfestival Poetry on the Road und der Lesereihe Out Loud kommen Tanaskolza Bock und Josephine Abraku nach Bremen, um zu lesen, performen und mit ihnen zu diskutieren. Am Sonntag um 19:30 Uhr im Kulturzentrum Lagerhaus.

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1: mit Falko Puppe. Philip Sands erhält den Friedenspreis des deutschen Buchhandels. EU-Staaten stimmen Handelsabkommen mit den USA zu. IG Metall Küste bedauert Aus von Fregattenbau. Das Wetter am Nachmittag sonnig und nur wenige Wolken bei bis zu 32 Grad. Der Friedenspreis des deutschen Buchhandels ergeht in diesem Jahr an den französisch-britischen Autor Philip Sands. Sands setzte sich für Gerechtigkeit, Frieden und die beharrliche Verteidigung des Völkerrechts ein, heißt es in der Begründung des Börsenvereins, der den Preis vergibt. Die Auszeichnung ist mit 25.000 Euro dotiert. Christoph Schäffer über den Preisträger.
2: Sands wurde 1960 in London geboren, ist Professor für internationales Recht und arbeitet auch am Internationalen Gerichtshof in Den Haag. Als Jurist engagierte er sich unter anderem im Konflikt zwischen Georgien und Russland oder im Streit um die israelische Besetzung des Westjordanlands. Gleichzeitig schrieb Sands Sachbücher zwischen Erzählung und Reportage, unter anderem zur Verfolgung von Juden in Lemberg oder zur Geschichte eines SS-Offiziers. Als Nachkomme von Holocaust-Überlebenden zeige Philip Sands an der eigenen Familiengeschichte, welche Erfahrungen hinter den juristischen Begriffen des Genozids und der Verbrechen gegen die Menschlichkeit stünden, so der Stiftungsrat zur Begründung.
1: Das Handelsabkommen zwischen der EU und den USA, es kann in Kraft treten. Die EU-Mitgliedstaaten haben dem Vorschlag der EU-Kommission zugestimmt. Ziel sei eine stabile, berechenbare und für beide Seiten vorteilhafte Handelsbeziehung, heißt es in einer Erklärung. Das Abkommen sieht unter anderem vor, dass Industriewaren aus den USA zollfrei in die EU importiert werden können. Die US-Seite darf Zölle von maximal 15% auf Stahlprodukte erheben. Im polnischen Danzig läuft eine zweitägige Konferenz zum Wiederaufbau der Ukraine. Auch Bundeskanzler Friedrich Merz reist dazu nach Polen. Philipp Eckstein berichtet.
3: Bundeskanzler Merz versicherte am Abend in Berlin nach einem Treffen mit europäischen NATO-Staaten, Europas Unterstützung lasse nicht nach. Und wörtlich, die Ukraine bleibt stark. Heute wird der Kanzler bei der Eröffnung der Wiederaufbaukonferenz in Danzig sprechen. Auch Bundesentwicklungsministerin Radovan wird in die polnische Ostseestadt reisen und vor Ort Gespräche führen. Im Vorfeld teilte ein Sprecher der Bundesregierung mit, im Vordergrund der Konferenz stehe der Wiederaufbau der Ukraine als gesamtgesellschaftliche Aufgabe. Die Förderung einer stabilen, demokratischen und wirtschaftlich prosperierenden Ukraine liege in Deutschlands Interesse. Überschattet wird das Treffen von einem Geschichtsstreit mit Blick auf den Zweiten Weltkrieg zwischen Polen und der Ukraine. Ukraines Präsident Zelensky wird daher nicht an der Konferenz teilnehmen.
1: Nach den schweren Erdbeben in Venezuela befürchten die Behörden weitere Todesopfer. Bislang wurden 32 Tote gezählt, 700 weitere Menschen wurden verletzt, teilten die Behörden mit. Es fehlen allerdings weiterhin Daten aus Regionen, die besonders hart getroffen wurden. Die Beben überraschten die Menschen unvorbereitet. Viele waren in ihren Häusern. Auf Fernsehbildern ist zu sehen, wie zahlreiche Gebäude einstürzten. Rettungskräfte sind im Dauereinsatz. Der Hauptstadtflughafen ist ebenfalls beschädigt und gesperrt. Die IG Metall Küste bedauert das Aus für die Fregatte vom Typ F-126. Bundesverteidigungsminister Boris Pistorius hatte den Bau weiterer Kampfschiffe dieses Typs gestoppt unter Verweis auf die ausufernden Kosten. Stattdessen werden kleinere Fregatten in Auftrag gegeben. Damit bricht beim Schiffbau NVL ein Großauftrag weg. Das ist laut IG Metall Bezirksleiter Daniel Friedrich aber kein akutes Problem.
4: Nee, wir haben ja immer davor gewarnt, dass dieser Auftrag ins Ausland geht und jetzt haben wir den Salat. Und das führt dazu, dass wir bei Rheinmetall Lösten, NVL, jetzt natürlich die Frage bekommen, wie können wir die Kapazitäten, die da geplant waren für die Fertigung, für die Konstruktion, wie kann man die füllen? Und auf der anderen Seite haben wir mit TKMS, mit unserem Standort zum Beispiel in Emden, jetzt Klarheit, dass da entsprechend sozusagen Auslastung da ist.
1: Für die deutsche Fußballnationalmannschaft läuft der Countdown. Heute Abend 22 Uhr unserer Zeit bestreitet die DFB-Elf ihr letztes Gruppenspiel gegen Ecuador. Der Gruppensieg steht bereits fest, dennoch gibt es im Team wenig Veränderungen, berichtet Silke Heine.
5: Einspielen für die K.O.-Runde, das ist die Marschrichtung für das Team von Bundestrainer Julian Nagelsmann. Entsprechend hält sich die Rotation in seiner Mannschaft in Grenzen. Er wird lediglich nötige Wechsel in der Startelf vollziehen. Antonio Rüdiger kommt für den verletzten Nico Schlotterbeck. David Raum beginnt für Nathaniel Braun. Vertrauen von Anfang an. Dennis Undaf nimmt erneut auf der Bank Platz. Ecuador hat genau wie die anderen deutschen Gruppengegner Elfenbeinküste und Curaçao mit Siegen noch die Chance auf die K.O.-Runde. Außerdem fallen am kommenden WM-Tag die Entscheidungen in den Gruppen D und F. Der deutsche Gegner für das 16. Finale am Montag wird voraussichtlich erst nach Ende aller Vorrundenspiele feststehen.
1: Und das waren die Nachrichten mit Falco Puppe.
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6: Abend zu am Meer in Bremerhaven, 23 Grad aktuell, Oldenburg 22 Grad und der Music Hall in Worpswede auch 23 Grad und Bremen liegt bei 25 Grad. Dazu viel Sonne heute, Höchstwerte noch von 27 bis 32 Grad. Nur auf den Inseln kühler, da mit 20 bis 23 Grad. Die kommende Nacht dann nochmal die Gelegenheit, vielleicht das Fenster aufzumachen bei 18 bis 13 Grad. Denn morgen sollten sie tagsüber das Fenster zulassen. Da kommt die große Hitze bei Sonne pur, schwülheiße 34 bis 37 Grad. Und auch das nachfolgende Wochenende wird anstrengend und heiß mit Höchstwerten von 35, 36 Grad. Also die Hitze legt nochmal einen Zacken zu.
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6: Um 12:05 mit der A1 Osnabrück Richtung Bremen. Zwischen Bremen-Brinkum und Asten 3 Kilometer Stau vor der Baustelle aktuell. Dann die A7 Hamburg Richtung Hannover. Zwischen Hamburg-Marmsdorf und Flehstedt 2 Kilometer Stau nach einem Unfall. A28 Oldenburg Richtung Leer. Die Ausfahrt Filsum ist da wegen Bergungsarbeiten gesperrt. A261 von der A7 zur A1 im Buchholzer Dreieck ist die Überleitung zur A1 Richtung Hamburg wegen Bauarbeiten auch noch immer gesperrt. Die A352 Hannover Nord Richtung A2 ist zwischen Dreieck Hannover Nord und Langenhagen-Kaltenweide nach einem Unfall auch bis morgen früh um 6 gesperrt. Und die Martini-Straße in der Bremer City ist zwischen Bredenstraße und Kurze Wallfahrt mindestens bis heute Abend auch weiter in beide Richtungen gesperrt.
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6: Mahlzeit zusammen. So, den ersten Rekord haben wir in dieser Hitzewelle. Hinter uns liegt die deutschlandweit wärmste Nacht seit Beginn der Messungen im rheinland-pfälzischen Bad Bergzabern. Da fiel die Temperatur in der vergangenen Nacht nicht unter 26,2 Grad. Ja, dazu wird dringend auch die Politik in Deutschland für ausreichend Hitzeschutz gefordert. Heute Abend wird deshalb im Bundestag darüber diskutiert. Was da genau diskutiert wird, das hören wir gleich hier auf Bremen 2. Jetzt Jason Rez. 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

0: 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Das ist Staten, ist das auf Bremen 2. Und heiß wird's auch heute bei uns. Höchsttemperaturen von 30 bis 32 Grad. Die ganz große Hitze, die kommt dann aber erst ab morgen bei uns an. 35 bis 38 Grad sind da durchaus drin. Je südlicher, desto wärmer. In Mittel- und Süddeutschland, da kann auch schon die 40-Grad-Marke geknackt werden. Gut möglich, dass es die wärmsten Junitage seit Beginn der Wetteraufzeichnung werden. Und deswegen haben Grüne und Linke das Thema Hitzeschutz für heute Abend auch nochmal auf die Tagesordnung des Bundestags gebracht. Also die Politik ist gefordert. Birte Sönnigsen im ARD-Hauptstadtstudio in Berlin erzählt uns, für wen denn die Hitze zur richtigen Gefahr werden kann.
1: Vor allem für ältere Menschen und Kinder ist die Hitze ein echtes Problem. Auch für Schwangere und chronisch Kranke kann sie gefährlich sein. Es ist aber auch eine soziale Frage. Also einsame, arme, alte Menschen, die sind ganz besonders gefährdet. Bei denen dann vielleicht nicht regelmäßig mal jemand nachfragt, ob derjenige auch wirklich genug trinkt, wie es ihm geht, ob er vielleicht Hilfe beim Einkaufen braucht oder mal zu einem kühleren Ort gefahren werden will. Und gerade Menschen mit wenig Geld, die wohnen häufig auch in eng besiedelten Stadtteilen, wo es auch noch mal heißer sein kann, wo es weniger Grünflächen gibt, die die Temperaturen zumindest etwas senken können. Oder einige können sich dann vielleicht auch den Besuch im Schwimmbad zur Abkühlung nicht leisten oder nicht mal eben ins Kino oder Museum gehen, wo es eine Klimaanlage gibt, die zumindest für ein paar Stunden Abkühlung bringt.
0: Wer ist denn eigentlich zuständig für den Hitzeschutz?
1: Am Ende sind vor allem die Länder und die Kommunen für den Hitzeschutz zuständig. So ist es geregelt im föderalen System. Das heißt, die Kommunen, die sind zum Beispiel selbst dafür verantwortlich, wie ein Hitzeaktionsplan aussieht, wie Warnungen ablaufen müssen, wer sich dann um besonders gefährdete Menschen zum Beispiel kümmert oder auch, wie eine Stadt umgebaut wird, ob Sonnensegel an Spielplätzen angebracht werden, um die Kinder vor der direkten Sonne und vor der Hitze zu schützen, ob Flächen entsiegelt werden, ob irgendwo mehr Bäume gepflanzt werden, um die Stadt natürlich runterzukühlen und auch mehr Schatten zu haben. Oder ob Trinkbrunnen installiert werden, ob es eine Karte gibt, die kühle Orte aufführt, wo man hingehen kann, wenn man zu Hause es sehr, sehr warm hat. Das liegt dann eben in der Hand der Kommunen und die setzen das alles ganz unterschiedlich um. Die einen machen das besser, in anderen gibt es kaum Hitzeschutzmaßnahmen oder entsprechende Pläne. Das ist eben ziemlich unterschiedlich.
0: Also das Konkrete liegt dann doch bei den Städten und Gemeinden. Aber inwiefern hat denn die Bundesregierung die Hitze als Problem auf dem Zettel?
1: Ja, das Thema Hitze hat in den letzten Jahren auch in der Bundespolitik an Bedeutung gewonnen. Oft sind das aber eher unverbindliche Strategiepläne oder einzelne Fördermaßnahmen. Es gibt zum Beispiel einen Hitzeschutzplan für die Gesundheit, eine Strategie zum Hitzeschutz in der Stadtentwicklung oder Förderprojekte, die beim Umbau von Kitas oder Krankenhäusern helfen sollen. Es gibt auch ein Klimaanpassungsgesetz und eine Strategie. Da sagt der Bund zum Beispiel, dass die Kommunen Klimaanpassungsmanager haben müssen, die das vor Ort regeln. Das scheitert dann aber auch gerne mal am Geld. Und bisher kann der Bund da bei der Finanzierung oft nur einzelne Modellprojekte finanzieren oder über einen bestimmten Förderzeitraum helfen. Auch das ist gesetzlich so geregelt. Damit der Bund dauerhaft größer in die Finanzierung der Klimaanpassung einsteigen könnte, müsste das Grundgesetz geändert werden. Es bräuchte da eine Ausnahmeregelung, dass die Klimaanpassung eine Gemeinschaftsaufgabe ist. Dann dürfte der Bund sich auch dauerhaft an den Kosten beteiligen. Ob er das Geld dann dafür ausgeben würde, das ist eine andere Frage.
0: Tja, eine Frage des politischen Drucks und deswegen beschäftigt sich heute Abend auch der Bundestag noch mit dem Hitzeschutz in Deutschland. Infos von Birte Sönnigsen aus unserem Hauptstadtstudio auf Bremen 2.

Flow Tonight, na spannender, John Mitch auf Bremen 2. Der Londoner hat musikalisch auch schon einiges durch. Als Kind Geige gelernt, als Teenager Rockgitarre, so Richtung Red Hot Chili Peppers und Nirvana. Ab der 6. Klasse hat er dann Hip-Hop-Beats programmiert und nach der Schulzeit Music, Technology und Jazzgitarre studiert. Tja, was soll ich sagen, hat sich gelohnt, das, was da heute bei rauskommt. Full Circle heißt übrigens sein neues Album aus diesem Jahr. So, jetzt haben wir das hier. Den Bremen 2 Verkehrsservice mit einer aktuellen Gefahrenmeldung schwebt hier gerade rein. Vorsicht bitte auf der A27, Walsrode Richtung Bremen. Zwischen Verden Ost und Verden Nord, da liegen Gegenstände auf der Fahrbahn.

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3: Mit frischen Temperaturen, also frisch in Anführungszeichen. Bremerhaven 23 Grad, Oldenburg 25, Bremen liegt schon bei 26 und auch am Museumsdorf in Kloppenburg haben wir 26 Grad. Bei viel Sonne heute und Höchstwerte, die noch 27 bis 32 Grad erreichen. Nur auf den Inseln, da ist es ein bisschen kühler bei 20 bis 23 Grad. Die kommende Nacht dann... einigermaßen kühl, wenn man so will. 18 bis 13 Grad, das sind die Tiefstwerte. Kann man das Fenster vielleicht nochmal aufmachen. Denn ab morgen Fenster zulassen. Die große Hitze kommt bei ganz viel Sonne und schwülheißen 34 bis 37 Grad. Und ähnlich geht es dann auch noch weiter. Samstag, Sonntag Werte von 35, 36 Grad.
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3: Um 12:30 mit einer Gefahrenmeldung. Vorsicht bitte auf der A27 immer noch, Walsrode Richtung Bremen zwischen Verden Ost und Verden Nord. Da liegen Gegenstände auf der Fahrbahn. Dann die A1 Osnabrück Richtung Bremen zwischen Bremen-Brinkum und Asten. 3 Kilometer Stau vor der Baustelle. A261 von der A7 zur A1 im Buchholzer Dreieck. Da ist die Überleitung zur A1 Richtung Hamburg wegen Bauarbeiten auch noch immer gesperrt. Die A352 Hannover Nord Richtung A2 ist zwischen Dreieck Hannover Nord und Langenhagen-Kaltenweide nach einem Unfall bis morgen etwa 6 Uhr gesperrt. Und die Martini-Straße in der Bremer Innenstadt, die ist zwischen Bremenstraße und Kurze Wallfahrt weiter gesperrt, voraussichtlich oder bis mindestens heute Abend, sagt die Polizei, weil der Feuerwehreinsatz dort immer noch nicht abgeschlossen ist. Allen unterwegs, eine gute Fahrt. Kommen Sie gut an.
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3: Tag zusammen. Eine Bücherei ist ja an sich nichts Ungewöhnliches, aber eine Geschwisterbücherei, das ist schon ein besonderer Ort, den es da in Lilienthal gibt. Und was ihn so besonders macht, das haben wir gleich hier auf Bremen 2.

0: Celeste auf Bremen 2 an diesem Donnerstagmittag. Und das ist schon ein außergewöhnlicher Ort, diese Bücherei, die es da in Lilienthal gibt. Nämlich eine für Geschwister. 6600 Bücher gibt es dort laut Leiterin Marlies Winkelheide. Und willkommen sind zwar an sich alle Kinder, Jugendliche und auch ihre Familien, aber ja, eine bestimmte Gruppe an Geschwistern hat ihre Leiterin da besonders im Blick, nämlich Geschwister von Kindern mit Behinderungen oder Erkrankungen. Boden- und Binnenreporterin Sophie Allenstein hat sich da mal umgeschaut für uns.
1: Regalmeter um Regalmeter reihen sich die Bücher in der Geschwisterbücherei. Bunte Buchrücken vor weißen Regalwänden, dazwischen Lesesessel, Stofftiere, Spielzeug. Als wir fast mutig waren, heißt ein Buch, ein anderes In deinem Licht und Schatten. Und mittendrin die Gründerin und Leiterin der Bücherei, Marlies Winkelheide, eine kleine Frau mit weißer Kurzhaarfrisur und rahmenloser Brille.
2: Es braucht Orte, geschützte Räume, wo man alles aussprechen kann und wo das nicht nach draußen geht. Und das haben Kinder wenig. Alle Kinder bräuchten eigentlich solche Räume.
1: Die Bücher hier sind thematisch sortiert nach Rubriken wie Trauer und Tod, Gewalt und Mobbing, Adoption oder Geschwister von Kindern mit Behinderung.

0: sagen. Die Bücherei ist auch eine Anlaufstelle für Geschwister von Kindern mit Beeinträchtigungen, Behinderungen, chronischen und lebensverkürzenden Erkrankungen. Geschwister wie Tabea Charlotte. Sie kommt seit 10 Jahren in die Bücherei.
1: Früher war es halt einfach, um quasi auch meinen Bruder zu verstehen, weil er hat frühkindliches Autismus und ist halt sehr aggressiv.
0: Tabea ist heute 16, ihr Bruder Yannick 13. Ihr Bruder habe nie sprechen gelernt, erzählt die Jugendliche mit den langen, dunkelblonden Haaren. Bei Irritation reagiere er teils mit Beißen und Kratzen. Ein Schulbesuch sei nur unter bestimmten Bedingungen möglich gewesen. Der Familienalltag war streng getaktet.
1: Natürlich hat sich eigentlich quasi alles um Yannick gedreht. Meine Eltern haben sich mehr um Yannick gekümmert als um mich so.
0: Eigene Bedürfnisse hinten anstellen, vielleicht etwas schneller erwachsen werden. Die Geschwister von Kindern mit Behinderungen oder Erkrankungen gehen im Familienalltag öfter unter, sagt Marlies Winkelheide.
2: Die leiden leise. Sie wollen ja auch nicht den Eltern zusätzlich Sorgen machen.
0: In der Geschwisterbücherei können die Geschwisterkinder alle möglichen Fragen loswerden, spielen, lesen oder beraten werden. Einsamkeit, Überforderung oder Eifersucht haben hier Platz. Beratungen sind kostenfrei und werden über Spenden finanziert.
2: Eigentlich versetzen wir das Kind in die Lage, über das, was es mit den Eltern sprechen will, das selber zu tun. Den eigenen Weg zu finden.
0: Die eine Strategie für alle Geschwister gäbe es nicht, sagt Marlies Winkelheide. Jedes Kind und jede Familie sei anders. Beruflich hat Marlies Winkelheide viele Jahre lang Geschwister von Kindern mit Behinderung und Erkrankung für die Lebenshilfe beraten. Vor 17 Jahren dann hat sie die Janusz Korczak Geschwisterbücherei gegründet. Den Ort und seine Angebote nehmen die Geschwisterkinder gerne an, denn teils sind es große Fragen, die sie beschäftigen.
2: Gerade zum Beispiel die Kinder, die Geschwister mit Transplantation haben, da stellt sich ja dann irgendwann auch die Frage, muss ich eigentlich meinen Körper zur Verfügung stellen? Eines Tages, wenn mein Bruder die Niere, wenn die abgestoßen wird, ich könnte sie übertragen, aber muss ich das? Und dann zu sagen, ich will das eigentlich nicht. Ja, aber ich würde meinen Bruder nie sterben lassen, das kommt sofort.
0: Für die eigenen Bedürfnisse einstehen, Grenzen ziehen und ein Miteinander in bisweilen herausfordernden Lebenssituationen finden. Dabei möchte Marlies Winkelheide die Geschwisterkinder mit ihrer Geschwisterbücherei unterstützen. In Tabeas Fall hat das geklappt. Sie sagt, ihr hätten die Beratung geholfen, eine bessere Beziehung zu ihrem Bruder aufzubauen, den Autismus besser zu verstehen und ihren Bruder so zu akzeptieren, wie er ist.
3: Die Geschwisterbücherei in Lilienthal, ein ganz besonderer Ort, den uns Sophie Allenstein da vorgestellt hat auf Bremen 2. Ich komme gleich nach. Ich weiß nicht, wie oft ich den Satz schon gesagt habe. Die Höchste Eisenbahn hat einen Song draus gemacht.

0: Ich komme gleich nach und habe vorher aber noch zwei Verkehrsmeldungen. Aktuell für Sie, zwei Gefahrenmeldungen, die kommen gerade rein. Vorsicht bitte auf der A7 Hamburg Richtung Hannover zwischen Soltau Süd und Dorfmark, da eine ungesicherte Unfallstelle. Und Vorsicht bitte auch auf der A29 Wilhelmshaven Richtung Oldenburg zwischen Jaderberg und Hamdemden, hier liegen Gegenstände auf der Fahrbahn.
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0: Only Children, das sind Jason Isbell and the 400 Unit auf Bremen 2. F-126, seit gestern wissen wir, was Bundesverteidigungsminister Pistorius schon länger Bauchschmerzen bereitet hat, offenbar. Kosten, die drohten aus dem Ruder zu laufen beim Bau neuer Fregatten, und deswegen hat Pistorius gestern ja das aktuell wohl größte Rüstungsprojekt der deutschen Marine gestoppt. Mit Folgen auch für Unternehmen bei uns im Nordwesten. Jan-Bastian Buck, unser Reporter im Studio Oldenburg, erzählt uns, wer da jetzt genau ein Problem hat.
1: Bei uns betrifft das die Marinesparte der Bremer Lürssen-Gruppe, also im Nordwesten die Konstrukteure in Bremen und die neue Jadewerft in Wilhelmshaven. Die Marinesparte, die mittlerweile zu Rheinmetall gehört, wäre der Generalunternehmer bei dem Fregattenprojekt gewesen, nachdem sich die Zusammenarbeit mit der niederländischen Damenwerft immer mehr verzögert hatte und die Kosten explodiert waren. Hinzu kommen dann laut Daniel Friedrich von der IG Metall Küste die Firmen, die die Technik geliefert hätten, unter anderem Thales in Wilhelmshaven. Dazu kommen dann mittelständische Schiffbau- und Elektronikzulieferer in ganz Norddeutschland.
0: Aber ist das denn jetzt insgesamt eine ausschließlich negative Nachricht für die Region?
1: Nein, das Bundesverteidigungsministerium will ja jetzt statt der neuen F-126 8 der kleineren Meko-Fregatten anschaffen. Die baut eigentlich ThyssenKrupp Marine Systems, unter anderem bei der Rönner-Gruppe in Bremerhaven. Konstruiert wird bei TKMS in Emden. Und auch Marinetechnik-Spezialist Atlas Elektronik in Bremen könnte profitieren. Der gehört zu TKMS und liefert schon jetzt Radar- und Sonartechnik für die Meko-Fregatten. Daniel Friedrich von der IG Metall Küste ist dafür, den Auftrag aufzuteilen.
2: Ich fände es gut, wenn auch da die Bundesregierung, die Marine, ein klares Signal setzt. Wir wollen, dass alle Werften an dem Bau der Schiffe beteiligt werden. Und da können wir uns jetzt nicht ein halbes Jahr, hochachtungsvolle Briefe schreiben, sondern da muss jetzt Klarheit da sein. Arbeit ist genug da, die muss intelligent und gut verteilt sein.
0: Also am Ende kann auch hier Arbeit entstehen, aber eben an anderen Stellen durch den Ausstieg und Umstieg des Bundesverteidigungsministeriums beim Fregattenbau. Jan-Bastian Buck aus dem Studio in Oldenburg mit den Infos dazu auf Bremen 2. Und das ist David Bowie.

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3: 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Wir freuen uns auf die Priminale kommende Woche. Und Sie können sich jetzt auf Christine Hunfeld freuen, gleich nach den Nachrichten um 13 Uhr. Ich bin Hendrik Plassack. Bis morgen. Bleiben Sie neugierig. Tschüss. No.

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1: 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Zahl der Erdbebentoten in Venezuela steigt auf über 160. Philip Sands erhält den Friedenspreis des deutschen Buchhandels. IG Metall Küste bedauert Aus für Fregattenbau. Das Wetter am Nachmittag sonnig und nur wenige Wolken bei bis zu 32 Grad. Nach den schweren Erdbeben in Venezuela ist die Zahl der Todesopfer auf mindestens 164 gestiegen. Mindestens 971 weitere Menschen wurden bei den Erdstößen verletzt, teilte Übergangspräsidentin Delcy Rodriguez mit. Zahlreiche Gebäude in Venezuela stürzten ein oder wurden schwer beschädigt. Christian Haug.
2: Auf einer von der venezolanischen Opposition eingerichteten Website wurden mehr als 6600 Menschen als vermisst gemeldet. Die Suche nach den Vermissten und die Hilfe für die Verletzten habe jetzt oberste Priorität, sagte Übergangspräsidentin Delcy Rodriguez. Die Regierung hat den Ausnahmezustand erklärt. Das Beben war mit 7,5 das stärkste in Venezuela seit mehr als 100 Jahren. Nach einer Modellrechnung der US-Erdbebenwarte könnte die Zahl der Toten auf mehr als 10.000 steigen. Der internationale Flughafen von Caracas wurde wegen schwerer Schäden gesperrt. Tausende Menschen haben die vergangene Nacht aus Angst vor Nachbeben im Freien verbracht. Inzwischen hat auch die Bundeswehr ihre Hilfe angeboten.
1: Bei der Wiederaufbaukonferenz für die Ukraine im polnischen Danzig hat Bundeskanzler Friedrich Merz Russland zu Friedensgesprächen aufgefordert. Er sagte, Moskau werde den Krieg nicht gewinnen. Europa und die transatlantischen Partner seien bereit, den Druck auf die russische Wirtschaft weiter zu erhöhen. Deutschland stehe unerschütterlich an der Seite der Ukraine, so Merz. An der Konferenz in Danzig nehmen Vertreter der Ukraine, Polens, der EU, der G7, der Weltbank und der Wirtschaft teil. Der Friedenspreis des deutschen Buchhandels geht in diesem Jahr an den französisch-britischen Autor Philip Sands. In der Begründung des Börsenvereins, der den Preis vergibt, heißt es, Sands setzte sich für Gerechtigkeit, Frieden und die beharrliche Verteidigung des Völkerrechts ein. Die Auszeichnung ist mit 25.000 Euro dotiert. Christoph Schäffer über den Preisträger.
3: Sands wurde 1960 in London geboren, ist Professor für internationales Recht und arbeitet auch am Internationalen Gerichtshof in Den Haag. Als Jurist engagierte er sich unter anderem im Konflikt zwischen Georgien und Russland oder im Streit um die israelische Besetzung des Westjordanlands. Gleichzeitig schrieb Sands Sachbücher zwischen Erzählung und Reportage, unter anderem zur Verfolgung von Juden in Lemberg oder zur Geschichte eines SS-Offiziers. Als Nachkomme von Holocaust-Überlebenden zeige Philip Sands an der eigenen Familiengeschichte, welche Erfahrungen hinter den juristischen Begriffen des Genozids und der Verbrechen gegen die Menschlichkeit stünden, so der Stiftungsrat zur Begründung.
1: Das Handelsabkommen zwischen der Europäischen Union und den USA kann in Kraft treten. Die EU-Mitgliedstaaten haben dem Vorschlag der EU-Kommission zugestimmt. Ziel sei eine stabile, berechenbare und für beide Seiten vorteilhafte Handelsbeziehung, heißt es in einer Erklärung. Das Abkommen sieht unter anderem vor, dass Industriewaren aus den USA zollfrei in die EU importiert werden können. Die US-Seite darf Zölle von maximal 15% auf Stahlprodukte erheben. Die IG Metall Küste bedauert das Aus für die Fregatte F-126. Verteidigungsminister Boris Pistorius hatte den Bau weiterer Kampfschiffe dieses Typs gestoppt unter Verweis auf die ausufernden Kosten. Stattdessen werden kleinere Fregatten in Auftrag gegeben. Damit bricht beim Schiffbau NVL ein Großauftrag weg. Das sei jedoch kein akutes Problem, sagt IG Metall Bezirksleiter Daniel Friedrich.
4: Nee, wir haben ja immer davor gewarnt, dass dieser Auftrag ins Ausland geht. Und jetzt haben wir den Salat. Und das führt dazu, dass wir bei Rheinmetall Lösten, NVL, jetzt natürlich die Frage bekommen, wie können wir die Kapazitäten, die da geplant waren, für die Fertigung, für die Konstruktion, wie kann man die füllen? Und auf der anderen Seite haben wir mit TKMS, mit unserem Standort zum Beispiel in Emden, jetzt Klarheit, dass da entsprechend sozusagen Auslastung da ist.
1: Für die deutsche Fußballnationalmannschaft läuft der Countdown. Heute Abend 22 Uhr unserer Zeit bestreitet die DFB-Elf ihr letztes Gruppenspiel. Gegner nahe New York ist dann die Auswahl aus Ecuador. Deutschland hat sich den Gruppensieg bereits gesichert. Dennoch gibt es im Team wenig Veränderung, berichtet Silke Heine.
5: Einspielen für die K.O.-Runde, das ist die Marschrichtung für das Team von Bundestrainer Julian Nagelsmann. Entsprechend hält sich die Rotation in seiner Mannschaft in Grenzen. Er wird lediglich nötige Wechsel in der Startelf vollziehen. Antonio Rüdiger kommt für für den verletzten Nico Schlotterbeck, David Raum beginnt für Nathaniel Brown von Anfang an. Dennis Undav nimmt erneut auf der Bank Platz. Ecuador hat genau wie die anderen deutschen Gruppengegner Elfenbeinküste und Curaçao mit Siegen noch die Chance auf die K.O.-Runde. Außerdem fallen am kommenden WM-Tag die Entscheidungen in den Gruppen D und F. Der deutsche Gegner für das 16. Finale am Montag wird voraussichtlich erst nach Ende aller Vorrundenspiele feststehen.
1: Und das waren die Nachrichten mit Falco Puppe.
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6: Sommerwetter auch heute. Ein bisschen kühler auf den Inseln im Vergleich zu gestern. Heute nur in Anführungszeichen 20 bis 22 Grad. Aber 25 in Friedeburg, 28 Grad in Lübberstedt, 30 Grad in Bremen bis 32 Grad in Drakenburg. Das sind die Höchstwerte. Und dazu gibt es viel Sonne in der Nacht. 18 oder 17 Grad auf den Inseln, 17 bis 13 Grad im Binnenland. Es bleibt trocken und das gilt auch für morgen. Da könnte aber im südlichen Emsland ein gewisses Schauer- und Gewitterrisiko am Abend aufziehen. Die Höchstwerte noch höher als heute. 34 bis 38 Grad morgen auf den Inseln, 28 bis 33.
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6: Vorsicht bitte auf der A1 Bremen Richtung Osnabrück. Zwischen Dreieckstur und Großippener liegen Metallteile. A1 Hamburg Richtung Osnabrück. Zwischen Bremer Kreuz und Arsten 6 Kilometer Stau. Es dauert 20 Minuten länger. A1 Osnabrück Richtung Bremen. Zwischen Dreieckstur und Bremen-Arsten 4 Kilometer Stau vor der Baustelle. Die A352 Hannover Nord in Richtung A2 ist zwischen Dreieck Hannover Nord und Langenhagen-Kaltenweide nach einem Unfall bis morgen ca. 6 Uhr gesperrt. Und in Bremen ist nach wie vor die Martini Straße nach dem Feuerwehreinsatz gesperrt.
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6: Einen schönen guten Tag auf das Spiel heute Abend bei der Fußballweltmeisterschaft. Haben wir in den Nachrichten gerade schon kurz geguckt. Gegen Ende in den Sportmeldungen. Wir kriegen es auch damit zu tun. Ein bisschen jedenfalls am Rande. Wir gucken nach Achim. Denn von dort stammt ja Dennis Undav und wir beschäftigen uns mit der Musik des gegnerischen Landes, nämlich von Ecuador. Das im Verlauf dieser Sendung jetzt erstmal Musik von Donovan Frankenreiter und dann ein norwegischer Poet bei Poetry on the Road.

0: Das Schöne am Festival Poetry on the Road, das morgen in Bremen beginnt, ist ja, dass es uns mit so vielen Sprachen und lyrischen Welten in Kontakt bringt, von denen wir vielleicht gar nicht viel gewusst haben. Oder hatten Sie schon von Øyvind Rimbereid gehört? 1966 geboren und mit zahlreichen Prisen ausgezeichnet. Das muss wohl das norwegische Wort für Preise sein. Katrin Krämer stellt ihn vor.
1: In Norwegen gehört Øyvind Rimbereid längst zu den Superstars der Lyrikszene. 2004 überraschte er sein Lesepublikum mit dem epischen Langgedicht »Solaris korrigiert«. Rimbereid denkt hier Stanisław Lems Science-Fiction-Klassiker Solaris von 1961 neu. Während Lem seine Geschichte in einer nicht näher benannten Zukunft im All spielen lässt, ist Rimbereids Handlungsort die norwegische Westküste, die Zeit, das Jahr 2480. Der Erzähler ist Vorarbeiter für Roboter, die ein Rohrsystem unter dem Meer reparieren. Und er fragt sich, ob die Roboter eigentlich freie Wesen seien.
2: Kann Robots free?
1: Hier schreibt er in einem Klanggemisch aus norwegischen Dialekten, Dänisch, Englisch, Niederländisch, Deutsch und einer erfundenen Sprache. Für Rimbereid könnte sich die Menschheit im Nordseeraum oder was von ihr mal übrig sein wird, vielleicht zukünftig auf diese Weise unterhalten. Der 2023 verstorbene Schriftsteller Bert Papenfuß wählte für seine Übersetzung einen Mix aus Englisch und Niederdeutsch.
3: Können Roboters frei sein? Jo, sie können. Wenn sie ein Problem repariert haben, deep in Schlamm nearly ein impossible Problem und ich kontrolliere sie back to Kai und ich sehe sie viereckigst unverschlammt und dat Meer stiegen. Denn sind's lucky, only sie wissen von nix.
1: Seinen Gedichtband Herbarium widmet Rimbereid den Pflanzen. Er beschreibt Rose und Rafflesia, Schneeglöckchen, Stiefmütterchen und Vergissmeinnicht. Aber nie naturalistisch oder romantisierend, sondern er stellt sie in den Kontext des Weltgeschehens. In seinem Langgedicht Tulipan Manie bringt er botanische Herkunft und Wirtschaftsgeschichte zusammen. 1634 begann in Holland die Tulpenmanie. Die Preise für Tulpenzwiebeln schossen in astronomische Höhen. Eine einzige Zwiebel konnte so viel wert sein wie ein ganzes Herrenhaus. Rimbereid lässt die Entwicklungen der vergangenen Jahrhunderte Revue passieren und landet schließlich Ende der 90er Jahre in der Zeit neuer Finanzturbulenzen.
4: Mars 1997 O utstormer Bill Clinton.
5: März 1997 und Bill Clinton stürmt aus seinem ovalen Büro, stehend und begeistert darüber, dass die Zeit unberechenbarer Zyklen vorbei zu sein scheint. Sein persönlicher Zentralbankchef Alan Greenspan im Juni 1997, hochgestimmt von der Kanzel der Federal Reserve. Amerika ist im Augenblick auf einer ökonomischen Reise jenseits der Geschichte.
1: Das Herbarium übersetzt hat Klaus Anders. Er hat Rimbereid mal auf einem Lyrikfestival getroffen und beschreibt ihn als äußerst freundlichen Menschen. Persönliches gibt es nämlich ansonsten über den 1966 in Stavanger geborenen Schriftsteller kaum. Aber dass Musik eine große Rolle in seinem Leben spielt, das weiß man spätestens seit Orgelsee. Im Mittelpunkt des Gedichtbands steht die Königin der Instrumente in all ihren Facetten. Von der Stalin-Orgel bis zu Bachs Meisterwerken. Ganz großes Kino, die Stummfilmorgel.
6: Sie strömen aus der Schuhfabrik und sind längst tot. Sie sind längst tot und küssen sich im Regen. Sie küssen sich im Regen und suchen ihre Seele zu finden. Sie suchen ihre Seele zu finden und sie fallen und fallen aus dem Zug. Sie fallen und fallen aus dem Zug und suchen ein Heim im Totenreich. Sie suchen ein Heim im Totenreich und können nur gerettet werden von der Stummfilmorgel, die längst in Galopp verfallen ist, mit allem, was sie hat, an Pfeifen, Riemen und Pedalen für all die Trommeln, Zimbeln, Kastagnetten, um zurückzugelangen in die Zeit der Lebenden und ins Heim der Laute.
1: Bei seinem Auftritt bei Poetry on the Road wird Øyvind Rimbereid sicher auch alle Register seines lyrischen Schaffens ziehen.
0: Und zu erleben ist er auch schon morgen Abend beim Eröffnungsabend im Theater am Leibnizplatz. Um 19 Uhr geht's los. Tickets und Infos rund um das Festival Poetry on the Road finden Sie auch auf poetryontheroad.com. www.bild.de. Das war der Beitrag von Katrin Krämer. Und jetzt der Blick auf die Straßen auf Bremen 2, 13 Uhr und 18 Minuten. Vorsicht auf der A28. Oldenburg Richtung Leer zwischen Filsum und Leer Ost liegen Gegenstände. Und Vorsicht auf der A1 Bremen Richtung Osnabrück zwischen Lohne-Dinklage und Holdorf. Da liegen Fahrzeugteile.

Tina Deko war das mit A Night Out. Um 13 Uhr und gleich 25 Bremen 2 mit einem schnellen Blick auf die A29 Wilhelmshaven Richtung Oldenburg. Zwischen Zetel und Fahre Bockhorn liegt ein Sicherungsnetz.

0: Surface. Knapp 5 Minuten, wenn es waren, das Just Under the Surface. Gleich 2:30.
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0: Hagen im Bremischen 19, Schwanewede 20, Varel 18, Brinkum 18 Grad. Wenn Sie jetzt sagen, das ist ja mal schön kühl, da fahre ich mal hin. Nee, das sind die Werte von 10 Uhr. Die Wetterstationen haben vielleicht ein bisschen Hitzeschaden und können nicht mehr so schnell übermitteln. Also ein bisschen realistischere Temperaturen habe ich aber auch noch für Sie. Rothenburg um 13 Uhr 27 Grad, Bremen ebenfalls, Worpswede 25. Und es bleibt dabei, auch heute ist und wird ein heißer Tag mit Höchstwerten von bis zu 32 Grad. In der Nacht soll es trocken bleiben bei milden 18 oder 17 Grad auf den Inseln, 17 bis 13 Grad im Binnenland. Und morgen ebenfalls trocken bis aufs südliche Emsland. Dem wird ein gewisses leichtes Schauer- und Gewitterrisiko vorausgesagt für morgen ab dem Abend. Ansonsten Höchstwerte von 34 bis 38 Grad morgen auf den Inseln. Auch ordentlich heiß, 28 bis 33.
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0: Vorsicht bitte auf der A29 Wilhelmshaven Richtung Oldenburg. Zwischen Zetel und Varel-Bockhorn liegt ein Sicherungsnetz. Und Vorsicht auf der A27 Bremerhaven Richtung Cuxhaven. In der Einfahrt Bremerhaven über Seehäfen, da liegen Gegenstände. Dann die A1 Hamburg Richtung Osnabrück. Zwischen Bremer Kreuz und Arsten 6 Kilometer Stau. 20 Minuten dauert es länger. A1 Osnabrück Richtung Bremen. Zwischen Dreieckstur und Bremen-Arsten 4 Kilometer Stau vor der Baustelle. Die A352 Hannover Nord in Richtung A2 ist zwischen Dreieck Hannover Nord und Langenhagen-Kaltenweide nach einem Unfall bis morgen ca. 6 Uhr gesperrt. Und in Bremen ist die Martini-Straße nach dem Feuerwehreinsatz noch immer in beiden Richtungen gesperrt.
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0: Ja, auch in Oldenburg hat es ein recht verheerendes Feuer gegeben. Vielleicht haben Sie das mitbekommen. Ein Dachstuhl ist nicht flächendeckend, aber großräumig abgebrannt und viele Menschen müssen jetzt sehen, wo sie bleiben. Ein Thema in dieser halben Stunde. Die erste Musik kommt von Kaudalein.

0: John Legend war das auf Bremen 2. Wir haben es vorhin in den Nachrichten gehört. Dennis Undaf wird auch heute Abend erstmal auf der Bank sitzen beim Spiel der deutschen Nationalmannschaft bei der Fußball-WM gegen Ecuador. Aber er wird ja wohl schon zum Einsatz kommen. Alles andere wäre auch wahrscheinlich ein bisschen verschenkt bei der Bilanz. 3 WM-Tore bislang. Und da darf man natürlich gespannt sein, was noch kommt. Und das sind sie selbstverständlich auch in Achim, wo die Fußballkarriere des kleinen Dennis begann. Ariane Wirth.
1: Wenn Dennis Undaf heute für Deutschland aufläuft, dann drückt ganz Achim die Daumen.
2: Also schon ein richtig guter Spieler und da ist man eigentlich auch schon stolz, dass man auch aus Achim kommt.
3: Ja, Achimer, super Fußballspieler. Tolle Tore gemacht.
4: Ich bin ehrlich gesagt ganz stolz und kann das auch weiter erzählen.
5: Also ich sage 3-1 für Deutschland. Und da ist der Dennis also auch dabei. Der hat also mindestens ein Tor schießt er wieder.
1: Auf dem Achimer Wochenmarkt sind sie stolz. Nicht nur auf seine Tore, sondern darauf, dass einer von hier seinen Traum lebt. Hier ist er aufgewachsen. In Achim hat er gelernt, Tore zu schießen. Ziemlich früh beim TSV Achim. Dennis war 4 Jahre alt, als er bei Edeltraut Koch zum ersten Mal trainiert hat.
6: Und da habe ich schon gedacht, mein Gott, also so ein Spiel habe ich noch nicht gesehen. Der ist gleich rein und wusste auch gleich, wie und wo und was er laufen muss. Ich habe gedacht, der ist schon fertig zu uns gekommen. Das habe ich schon früher immer gedacht, ne? Der hat richtig Talent. Hoffentlich geht das auch so weiter. Der kann das auch beibehalten. Und das geht wirklich mal weiter. Ne?
1: Fußball-Deutschland spricht über seine Tore. In Achim erzählen Freunde immer wieder gerne die Geschichten abseits des Rasens. Zum Beispiel die mit dem Döner. Es ist in Achim bekannt, dass Dennis Undaf sich regelmäßig nach den Spielen einen Döner gegönnt hat. Kadir Akan betreibt einen Laden und kennt Undafs Vorlieben.
7: Dennis ist ein Döner halt richtig scharf. Ne? Also der macht so viel Chili-Flocken drauf, dass man gefühlt das Fleisch gar nicht mehr sieht. Aber seine ganze Familie ist so. Also die sind alle Scharfesser.
1: Was die Menschen in Achim besonders stolz macht, der Erfolg hat ihn nicht verändert. Der Kontakt zur Familie ist geblieben, zum Verein ebenfalls, sagt Fußballabteilungsleiter Kai Tietjen.
8: Wir sind in Kontakt mit seinem Bruder, der ist gerade rübergeflogen. Der spielt bei uns in der ersten Herren. Hat auch verlängert für die neue Saison. Da sind wir ganz froh drum. Und von daher stehen wir mit der Familie so ein bisschen in Kontakt dann auch. Und wir können dann auch mal was rüberschicken. Also er wird es mitkriegen. Also wir sind dabei, also was auf die Beine zu stellen. Und ich hoffe, dass wir das dann auch noch so bis zu seinem 30. Geburtstag weiterhin machen dürfen.
1: Dann wäre das Finale. Für heute Abend hat der TSV Achim wieder ein Public Viewing organisiert. Bei jedem Dennis Undaf-Treffer könnten sich die Achimer denken, der Junge hat das Tore-Schießen bei uns in Achim gelernt.
0: Und Anstoß ist um 22 Uhr unserer Zeit.

0: Scare war das mit Ferris Wheel, mit dem Riesenrad. Und wir gucken nach Oldenburg. Die gute Nachricht vorweg, niemand ist verletzt worden oder körperlich irgendwie zu Schaden gekommen. Auch alle Haustiere wurden offenbar gerettet bzw. evakuiert, inklusive einer Vogelspinne. Aber vorstellen möchte man sich sowas nicht. Auf einer Länge von 120 Metern hat am Dienstag ein Feuer den Dachstuhl eines Mehrfamilienhauses im Oldenburger Stadtteil Krainbrück zerstört. 150 Menschen wohnten in dem Haus. Viele Wohnungen sind jetzt erstmal unbewohnbar wegen der Flammen des Rauchs bzw. Rußes und des Löschwassers. Und unser Kollege Pascal Klug kann sagen, wie es den Bewohnern und Bewohnerinnen im Moment denn geht.
1: Also ich habe gestern einige getroffen, denn das Deutsche Rote Kreuz, das hat ein Krisenschutzzentrum hier in Oldenburg eingerichtet. Das liegt etwas außerhalb im Gewerbegebiet. Man muss sich vorstellen, wie eine große moderne Lagerhalle. Die wurde damals für einige Millionen nach dem Hochwasser vor ein paar Jahren errichtet, sagten mir die Verantwortlichen. Und da sind im Obergeschoss einfach mehrere Feldbetten aufgebaut. Knapp 20 Menschen haben da bisher in den letzten Tagen übernachtet, auf engstem Raum. Und das bei den Temperaturen. Im Untergeschoss wurden mehrere Bierzeltgarnituren aufgebaut. Es gab auch Essen und Getränke. Das ist quasi die Ankommensstelle vor Ort. Denn immer wieder sind Menschen auf dem Weg dorthin, die nach dem Brand nicht wussten, ja, wo sie in den nächsten Tagen unterkommen können, aber in ihre Wohnung eben nicht wieder zurück konnten. Viele der fast 130 Wohnungen sind nämlich entweder komplett verbrannt, durch Ruß beschädigt oder durch das Löschwasser der Einsatzkräfte so gut wie unbewohnbar.
0: Und gibt es ansonsten Unterstützung durch die kommunale Politik bzw. Verwaltung?
1: Ja, ich habe mit dem Oberbürgermeister von Oldenburg, Jürgen Krogmann von der SPD gesprochen. Der sagte mir, er war selbst noch nicht vor Ort, das wollte er aber nachholen. Die Stadt sei im ständigen Austausch mit den helfenden Organisationen, also Feuerwehr, Polizei, aber auch zum Beispiel mit den Johannitern. Die haben sich ja schon während des Brandes vor Ort psychologisch um die Betreuung der Personen gekümmert, die dort ihre Wohnung zum Teil verloren haben. Und auch das DRK in Oldenburg, das ja in kürzester Zeit dieses Notfallzentrum errichtet hat, damit die Menschen eben schnell eine provisorische Übergangsbleibe haben. Wie es jetzt aber genau weitergeht, ist auch bei den Verantwortlichen der Stadtverwaltung noch relativ unklar, sagte er. Es gäbe wohl einen sogenannten Kümmerer des Sozialamtes, der eben versucht zu koordinieren, damit die Leute eben nicht obdachlos werden. Aber in den nächsten Tagen ist das alles noch relativ offen.
0: Informationen von Pascal Klug aus dem NDR-Studio Oldenburg. Und mein Gedanke dazu war gerade, aber wirklich ganz spontan, leben wir nicht in einem wirklich tollen Land, wo so viel Unterstützung angeboten wird und bei aller Tragik die Menschen doch so viel Hilfe erfahren. Das nur kurz am Rande. Beth Nielsen Chapman macht jetzt musikalisch weiter auf Bremen 2.

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1: Hey Laura, it's me.
2: Gregory Porter hat zu Hause nicht nur einen Grammy für das beste Jazz-Vocal-Album rumstehen, sondern zwei. Kein Wunder bei dieser Stimme.
1: But there's something bothering me.
2: Eigentlich wollte Porter Profi-Footballspieler werden. Eine Schulterverletzung kam dazwischen. Du musst singen, Kind, soll seine Mutter dann gesagt haben. Für sein erstes Album Water gab es dann auch gleich die erste Grammy-Nominierung.
1: Water pouring down the sidewalks.
2: Bisher folgten 6 weitere Alben. Butterweiche Vocals und glasklare Kompositionen. Sie verbinden Jazz mit Gospel.

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1: Mit Falko Puppe. Aus für F-126 Fregatte löst im Nordwesten gemischte Reaktionen aus. Philipp Sands erhält den Friedenspreis des deutschen Buchhandels. Zahl der Erdbebentoten in Venezuela steigt auf über 160. Das Wetter am Nachmittag, sonnig und nur wenige Wolken bei bis zu 32 Grad. Das Aus für den Fregatten-Großauftrag bei Rheinmetall hat Folgen für die Beschäftigten im Nordwesten, allerdings nicht für alle dieselben. Während die Entscheidung für ThyssenKrupp Marine Systems an Standorten in Bremen und Bremerhaven zusätzliche Arbeit bringt, ist sie für Rheinmetall in Wilhelmshaven und Bremen ein Rückschlag. Aus der Regionalredaktion Buten und binnen Milan Jäger.
2: TKMS baut seine Fregatten nämlich in Kiel und bei Stahlbau Nord in Bremerhaven. Die Beschäftigten dort werden durch die Entscheidung des Bundesverteidigungsministeriums jetzt also mehr zu tun bekommen. Sowie auch die Beschäftigten der TKMS-Tochter Atlas Elektronik in Bremen. Die liefert nämlich die Radaranlagen für die Schiffe. Ob die Rheinmetall-Standorte Wilhelmshaven und Bremen tatsächlich aus dem Rennen sind, ist aber noch nicht ganz klar. Ginge es nach der IG Metall, würde der Auftrag aufgeteilt. Gewerkschafter Daniel Friedrich fordert, dass auch die Rheinmetall-Werften Arbeit abbekommen. Nach Informationen von Buten und Binnen hat TKMS dem Bundesverteidigungsministerium das auch schon so angeboten. Schließlich hatte das Unternehmen eigentlich nur mit dem Auftrag für 4 Fregatten gerechnet. Die genauen Details müssen aber erst noch ausgearbeitet werden. Und auch der Verteidigungsausschuss des Bundestages muss noch zustimmen.
1: Bei der Wiederaufbaukonferenz für die Ukraine im polnischen Danzig hat Bundeskanzler Friedrich Merz Russland zu Friedensverhandlungen aufgefordert. Er sagte, Russland werde den Krieg nicht gewinnen. Europa und die transatlantischen Partner seien bereit, den Druck auf die russische Wirtschaft weiter zu erhöhen. Deutschland stehe unerschütterlich an der Seite der Ukraine, so Merz. Teilnehmer der Konferenz sind Vertreter der Ukraine, Polens, der EU, der G7, der Weltbank und der Wirtschaft. Der Friedenspreis des deutschen Buchhandels ergeht in diesem Jahr an den französisch-britischen Autor Philip Sands. In der Begründung des Börsenvereins, der den Preis vergibt, heißt es, Sands setzte sich für Gerechtigkeit, Frieden und die beharrliche Verteidigung des Völkerrechts ein. Die Auszeichnung ist mit 25.000 Euro dotiert. Christoph Schäffer.
3: Sands wurde 1960 in London geboren, ist Professor für internationales Recht und arbeitet auch am Internationalen Gerichtshof in Den Haag. Als Jurist engagierte er sich unter anderem im Konflikt zwischen Georgien und Russland oder im Streit um die israelische Besetzung des Westjordanlands. Gleichzeitig schrieb Sands Sachbücher zwischen Erzählung und Reportage, unter anderem zur Verfolgung von Juden in Lemberg oder zur Geschichte eines SS-Offiziers. Als Nachkomme von Holocaust-Überlebenden zeige Philip Sands an der eigenen Familiengeschichte, welche Erfahrungen hinter den juristischen Begriffen des Genozids und der Verbrechen gegen die Menschlichkeit stünden, so der Stiftungsrat zur Begründung.
1: Das Handelsabkommen zwischen der Europäischen Union und den USA kann in Kraft treten. Die EU-Mitgliedstaaten haben dem Vorschlag der EU-Kommission zugestimmt. Ziel sei eine stabile, berechenbare und für beide Seiten vorteilhafte Handelsbeziehung, heißt es in einer Erklärung. Das Abkommen sieht unter anderem vor, dass Industriewaren aus den USA zollfrei in die EU importiert werden können. Die US-Seite darf hingegen Zölle von maximal 15% auf Stahlprodukte erheben. Nach den schweren Erdbeben in Venezuela ist die Zahl der Todesopfer auf mindestens 164 gestiegen. Rund 1000 weitere Menschen seien infolge der Erdstöße verletzt worden, teilte Übergangspräsidentin Delcy Rodriguez mit. Zahlreiche Gebäude in Venezuela stürzten ein oder wurden schwer beschädigt. Christian Haug.
4: Auf einer von der venezolanischen Opposition eingerichteten Website wurden mehr als 6600 Menschen als vermisst gemeldet. Die Suche nach den Vermissten und die Hilfe für die Verletzten habe jetzt oberste Priorität, sagte Übergangspräsidentin Delcy Rodriguez. Die Regierung hat den Ausnahmezustand erklärt. Das Beben war mit 7,5 das stärkste in Venezuela seit mehr als 100 Jahren. Nach einer Modellrechnung der US-Erdbebenwarte könnte die Zahl der Toten auf mehr als 10.000 steigen. Der internationale Flughafen von Caracas wurde wegen schwerer Schäden gesperrt. Tausende Menschen haben die vergangene Nacht aus Angst vor Nachbeben im Freien verbracht. Inzwischen hat auch die Bundeswehr ihre Hilfe angeboten.
1: Für die deutsche Fußballnationalmannschaft läuft der Countdown heute Abend 22 Uhr unserer Zeit. Bestreitet die DFB-Elf ihr letztes Gruppenspiel. Gegner nahe New York City ist dann die Auswahl aus Ecuador. Deutschland hat sich den Gruppensieg bereits gesichert. Dennoch gibt es im Team wenig Veränderung, berichtet Silke Heine.
5: Einspielen für die K.O.-Runde, das ist die Marschrichtung für das Team von Bundestrainer Julian Nagelsmann. Entsprechend hält sich die Rotation in seiner Mannschaft in Grenzen. Er wird lediglich nötige Wechsel in der Startelf vollziehen. Antonio Rüdiger kommt für den verletzten Nico Schlotterbeck. David Raum beginnt für Nathaniel Braun von Anfang an. Dennis Undaff nimmt erneut auf der Bank Platz. Ecuador hat genau wie die anderen deutschen Gruppengegner Elfenbeinküste und Curaçao mit Siegen noch die Chance auf die K.O.-Runde. Außerdem fallen am kommenden WM-Tag die Entscheidungen in den Gruppen D und F. Der deutsche Gegner für das 16-Finale am Montag wird voraussichtlich erst nach Ende aller Vorrundenspiele feststehen.
1: Und das waren die Nachrichten mit Falco Puppe.
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6: Sonniges Marktgeschehen zeigt die Kamera am Oldenburger Rathaus mit Blick auf den Rathausmarkt. 27 Grad dürfte es dort wohl haben. Bremen meldet schon 29. In Wilhelmshaven sollen es noch um die 23 sein. Strahlend blauer Himmel ist dort zu sehen durch das Auge der Kamera, die direkt auf den großen Hafen guckt, auf die Wiesbadenbrücke und in weiterer Entfernung auf den Südstrand Fliegerdeich und Jadebusen. Badezeit dürfte vorbei sein, aber das Hochwasser kommt ja in Abständen immer wieder. Bis zu 32 Grad heute und morgen noch mal heißer. Dazwischen liegt die Nacht. 18, 17 Grad auf den Inseln, 17 bis 13 Grad die Tiefstwerte im Binnenland. Und morgen, da kriegen wir in Bremen um die 36 Grad. Auch in Ottersberg, Quakenbrück soll sogar 38 Grad abkriegen. Salenburg 34, also auch in Cuxhaven gibt es dann warmes Badewetter. Wassertemperatur wahrscheinlich dann um die 19 Grad, auf den Inseln 28 bis 33 Grad, morgen also ein insgesamt sehr heißer Sommertag.
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6: Die A1 Hamburg Richtung Osnabrück zwischen Bremerkreuz und Arsten, 6 Kilometer Stau. Es dauert eine knappe halbe Stunde länger. A1 Osnabrück Richtung Bremen zwischen Dreieckstur und Bremen-Arsten, 4 Kilometer Stau vor der Baustelle. Die A352 Hannover Nord in Richtung A2 ist zwischen Dreieck Hannover Nord und Langenhagen-Kaltenweide nach einem Unfall bis morgen ca. 6 Uhr gesperrt. Und in Bremen ist die Martini-Straße nach dem Feuerwehreinsatz nach wie vor gesperrt.
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6: Musik jetzt von Gregory Porter, dann von den Paper Kites und dann kümmern wir uns um die Frage, was diese hohen Temperaturen für die Arbeitswelt bedeuten. In so circa 6-7 Minuten. Hier ist Gregory Porter.

0: Gestern in der Tagesschau Bilder von Arbeitern im Gleisbett. Wie im Backofen saßen sie da und auch bei uns auf den Straßen. Die Leute, die gerade Straßen aufbuddeln und gleich wieder zustampfen, da wo Glasfaserkabel verlegt werden oder die sonstigen Baustellen, die man so sieht, wenn man sich durch eine Stadt bewegt. Wie machen die das und darf das überhaupt? Und dazu begrüße ich im Studio Gunnar Reichwald. Guten Tag, Herr Reichwald. Er ist Gewerkschaftssekretär bei der IG Metall in Bremen mit Zuständigkeit unter anderem für die Handwerksbranche in der IG Metall. Herr Reichwald, gibt es sowas wie hitzefrei am Arbeitsplatz?
1: Das gibt es so pauschal nicht.
0: Aber?
1: Aber es gibt durchaus Möglichkeiten, wenn entsprechende Raumtemperaturen beispielsweise überschritten werden. Da gibt es so eine Grenze, 35 Grad. Ab dieser Temperatur sagt man, dass ein Raum nicht mehr geeignet ist zum Arbeiten. Und daraus kann sich dann durchaus ein hitzefrei ergeben. Aber kommt eben darauf an, kann der Arbeitgeber noch Abhilfe schaffen? Gibt es andere Möglichkeiten? Hitzefrei bedeutet dann nicht unbedingt die Arbeit einstellen, sondern kann dann eben auch bedeuten Verlagerung der Arbeit, vielleicht ins mobile Arbeiten, vielleicht in den Abendstunden nacharbeiten. Gibt da auf jeden Fall eine Menge zu regeln. Und wenn dieser Fall eintritt, dass 35 Grad am Arbeitsplatz schon erreicht sind, dann glaube ich, ist im Vorfeld einiges schiefgelaufen.
0: Ja, ab wann muss eine Leitungsebene einfach von sich aus sagen, jetzt ist Schluss? Also ohne, dass vielleicht die Arbeitnehmerseite hingehen muss und sagen, gib mir mal einen Ventilator oder lass mich mal ins Homeoffice.
1: Ja, und auch das kann man wieder so an Temperaturmaßen festmachen. Man spricht davon, oder ja, die Regelungen für Arbeitsstätten gehen davon aus, dass bis 26 Grad, dass das die geeignete Raumtemperatur ist. Ab 26 Grad sollen entsprechende Maßnahmen ergriffen werden. Das können technische Maßnahmen sein, wie Jalousien, Verschattung, aber eben auch schon persönliche Maßnahmen, eben vielleicht auch mal ein Büro zu verlagern. Ja. Und ab 30 Grad ist es zwingend, diese Maßnahmen umzusetzen.
0: Okay, jetzt sind wir die ganze Zeit in Büroräumen. Da haben wir mit Glück noch die Möglichkeit, die auch irgendwo runterzukühlen. Aber die Leute, die im Gleisbett sitzen auf der Straße, ich glaube, die entsprechende Baustelle wird jetzt auch verschoben. Das ging aus dem Beitrag hervor. Aber da ist ja 35 Grad schnell überschritten bei diesen Extremwerten, die wir jetzt manchmal haben. Haben da die Arbeiter eigentlich das Recht zu sagen, so, jetzt reicht's, wir gehen?
1: Nein, das haben sie so grundsätzlich da auch nicht. Da sind noch andere Voraussetzungen eben zu schaffen, also entsprechende Zelte, vielleicht Container mit entsprechenden Kühlungen. Da sind die Pausenzeiten anzupassen. Also auch da Abhilfemaßnahmen, dass eben vorübergehend im Außenbereich auch bei diesen Temperaturen gearbeitet werden kann und leider ja auch manchmal gearbeitet werden muss.
0: Und wer ist verantwortlich dafür, dass alles, was man dann so unbedingt braucht als Schutzmaßnahme, auch parat steht? Also Sonnenschutz, Trinkwasser, entsprechende Kleidung, muss der Arbeitnehmer, also ich sehe immer diese Baustellen vor mir, müssen die alle selber dafür sorgen, dass sie alles dabei haben, oder ist der Arbeitgeber auch verpflichtet, das bereitzustellen?
1: Nein, da ist der Arbeitgeber in der Pflicht. Das gilt aber sowohl für die Innenräume als auch für diese Baustellen dann eben.
0: Ja, beschäftigt man sich in Unternehmen eigentlich schon flächendeckend mit der Frage, wie man sich auf solche Hitzephasen in der Zukunft dringend einstellen muss?
1: Also meine Wahrnehmung ist da, dass diese Entwicklung noch in den Kinderschuhen steckt. An der Stelle muss ich auch klar sagen oder ein Plädoyer auch dafür aussprechen, das ist auch wirklich ein Thema für Betriebsratsarbeit und eben für viele Betriebe und Unternehmen, die noch keinen Betriebsrat haben, sollten sich da die Belegschaften schleunigst auf den Weg machen, auch einen Betriebsrat zu wählen, weil genau der auch bei diesen Themen ein Mitsprache und vor allem auch ein Initiativrecht hat, eben Maßnahmen vorzuschlagen, die umzusetzen sind, die man umsetzen kann.
0: Soweit der kleine Werbeblock für den Beitritt zur Gewerkschaft. Aber können wir uns in Deutschland auch was von anderen Ländern abgucken, in denen man wie immer und auch viel länger im Sommer mit hohen Temperaturen zu tun hat? Mittagssiesta für alle?
1: Also gewiss lohnt da der Blick über die Grenzen. Allerdings muss ich da auch fairerweise sagen, auch diese Diskussion noch in den Kinderschuhen und auch nach Gesprächen, die ich jetzt selber auch mit Kolleginnen und Kollegen schon führen konnte, glaube ich, da müssen wir vielleicht auch noch auch eine ob diese Anpassung an der Stelle so gewollt ist mit den Verlagerungen von Arbeitszeiten. Denn das bedeutet ja auch, dass der Arbeitstag unter Umständen morgens früher beginnt und abends noch später endet, weil ich eben eine längere Mittagspause habe.
0: Und die Kinder bis in den Abend hinein betreut werden müssen und. Da hängen noch viele Themen dran.
1: Und wir Kolleginnen und Kollegen auf Baustellen haben, auf Montage haben. Was sollen die in den 4 Stunden Mittag dann machen? Also da sehe ich einfach auch eine Menge organisatorische und ja arbeitstechnische Probleme auch.
0: Ja, ein schönes Beispiel dafür, dass Schwarz und Weiß immer mal nicht so gut funktioniert. Vielen Dank für diese Informationen und Einschätzungen. Das war Gunnar Reichwald, Gewerkschaftssekretär der IG Metall in Bremen. Vielen Dank.
1: Ich bedanke mich.

Arlo Pax auf Bremen 2 um 14.25 Uhr. Ich hätte Ihnen so gerne einen Termin heute Abend ans Herz gelegt, einen Dokumentarfilm über den Spoonbill Sandpiper, so heißen die Vögel auf Englisch, Löffelstrandläufer. Ein Dokumentarfilm, der so viel Interesse erweckt, dass die Veranstaltung heute ausverkauft ist. Es kommt nämlich im Cinecar auch noch der Ornithologe, der Protagonist ist im Film, und auch der langjährige Leiter der Nationalparkverwaltung Peter Südbeck aus Wilhelmshaven. Ich erzähle es Ihnen trotzdem, weil ich mich einfach so freue, dass so viel Interesse besteht an einem Dokumentarfilm und dann zu so einem Thema wie der Löffelstrandläufer vor dem Aussterben gerettet wird. Und der Film, der läuft natürlich noch weiterhin. Sie werden also, wenn Sie möchten, noch Gelegenheit haben. Musik jetzt auf Bremen 2 von Nils Frevert.

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5: Wir stehen unter dem Einfluss von Hochhartmut und das sorgt für sehr warmes bis durchaus heißes Wetter in der Region. Heute bis zu 22 Grad auf den Inseln, das ist ja noch fast kühl. Friedeburg kriegt schon 25 Grad, 28 werden es in Lübberstedt, 30 in Bremen, 32 Grad in Drakenburg. Und in der Nacht, da bleibt es auf den Inseln am mildesten mit 18 oder 17 Grad. Ansonsten erträglich, 17 bis 13 Grad die Tiefstwerte, also nicht das, was man eine tropische Nacht nennt, wo man so schlecht schlafen kann. Und morgen dann nach wie vor trocken, aber am Abend, da gibt es im südlichen Emsland jedenfalls ein gewisses Schauer- und Gewitterrisiko. 34 Grad morgen in Salenburg, 36 in Bremen und Ottersberg bis 38 Grad in Quakenbrück auf den Inseln, 28 bis 33 und am Samstag dann Höchstwerte zwischen 32 und 39 Grad.
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5: Die A1 Hamburg Richtung Osnabrück zwischen Bremer Kreuz und Arsten. 6 Kilometer Stau. Es dauert eine knappe halbe Stunde länger. A1 Osnabrück Richtung Bremen zwischen Dreieckstur und Bremen-Arsten. 4 Kilometer Stau vor der Baustelle. Die A352 Hannover Nord Richtung A2 ist zwischen Dreieck Hannover Nord und Langenhagen-Kaltenweide nach einem Unfall bis morgen ca. 6 Uhr gesperrt. Und Bremen, die Martini-Straße, ist nach dem Feuerwehreinsatz zwischen Bredenstraße und Kurze Wallfahrt noch immer in beiden Richtungen gesperrt.
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5: und mit Musik von Vanessa Carlton, A Thousand Miles. Einen schönen guten Tag.

0: Die Lake Poets waren das. Your Face. Um 14 Uhr und gleich 40 Minuten. Eiliger Blick auf die Straßen auf Bremen 2, A1, Hamburg Richtung Bremen. In der Ausfahrt Rade steht ein defektes Fahrzeug und Vorsicht auch auf der A27 Walsrode Richtung Bremen. Zwischen Verden Ost und Verden Nord liegt ein Plastikteil.
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0: Die Liebe ist ja immer ein dankbares Thema für Songs und auch für Songtitel und gleich für ganze Albumtitel. Der US-amerikanische Musiker Jalen Ngonda hat da gleich zweimal zugegriffen und hat das Wörtchen Love schon beim Debütalbum verwendet. Vor 3 Jahren Come Around and Love Me. Und jetzt ist das neue Album erschienen mit dem Titel Doctrine of Love. Laurina Schräder stellt's vor.
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gerade mal Anfang 30 schafft es Jalen Ngonda auch mit seinem neuen zweiten Album, die Welt des 60er und 70er Jahre Soul direkt und ohne Umschweife ins Heute zu katapultieren. Ngonda hat in Interviews immer mal wieder fallen gelassen, dass er sich selbst in das Detroit der 60er Jahre hineinträumt, in das Umfeld der Funk Brothers, The Temptations oder Marvin Gaye.

Nicht nur zeitlich, sondern auch geografisch trennen Jalen Ngonda heute große Distanzen zum mittleren Westen der USA und dem dort einst beheimateten Motown-Label. Nachdem er zum Studium nach Liverpool gezogen ist, lebt er seit einigen Jahren in London, ist gerade noch mit Olivia Dean auf Tour und profitiert von dem heute wieder wachsenden Soul-Vibe in Großbritannien. Der hat sich über die Jahre hinweg zudem vielleicht etwas weniger stark von Trends oder anderen Genres beeinflussen lassen, vor allem im Unterschied zum Soul, der aktuell in den USA gefeiert wird, wo der Vintage-Sound stärker mit Hip-Hop und R&B zu konkurrieren scheint.

Jalen Ngonda als Künstler eines bloßen Soul-Revivals zu bezeichnen, würde aber wohl zu kurz greifen. Unter anderem bringen Aufnahmetechnik und Möglichkeiten von heute eine neue Präzision in die Musik von damals und somit auch den nötigen zeitgenössischen Faktor auf sein neues Album Doctrine of Love. Die Texte kreisen hingegen, wie der Titel schon vermuten lässt, um das ewig aktuelle Thema der Liebe. Während seine Idole immer wieder auch das Politische in ihrer Musik verarbeiten, blendet Jalen Ngonda diese Ebene aber weitgehend aus. Und auch wenn Liebe aktuell rar scheint, stellt sich die Frage, ob Ngonda das Aktuelle unserer Crazy Mixed Up World, von der er im Song Hang It on the Shelf singt, nicht noch mehr in seine Songs einbeziehen könnte, um ihnen zusätzliche Größe zu verleihen. Ngonda selbst hat mal betont, dass es ihm vor allem um den Genuss der Musik, ein vollendetes Hörerlebnis geht. Und als 30-minütiges Albumpaket ist dagegen wenig einzuwenden. Doctrine of Love ist genau das, aber auch nicht mehr. Ein herausstechendes zweites Album des jungen Künstlers, das einen gekonnt in eine andere Zeit versetzt.

0: Maroon 5 waren das auf Bremen 2, 14 Uhr und 50 Minuten. 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
1: Mit Falco Puppe. Bundesregierung bietet Venezuela nach Erdbeben Hilfe an. Aus für F-126-Fregatte löst im Nordwesten gemischte Reaktionen aus. Tourist in Bremen wird überfallen. Das Wetter am Nachmittag ist sonnig und nur wenige Wolken bei bis zu 32 Grad. Nach den schweren Erdbeben in Venezuela mit mehr als 160 Toten und rund 1000 Verletzten hat die Bundesregierung Hilfe zugesagt. Kanzler Friedrich Merz und Verteidigungsminister Boris Pistorius stellen dem Land Unterstützung in Aussicht. Bis zu 6 Transportflugzeuge der Bundeswehr sollen Helfer und Material in das Krisengebiet bringen. Aus Berlin berichtet darüber Dietrich Karl Meurer.
2: Bundesverteidigungsminister Boris Pistorius von der SPD erklärt, die Maschinen vom Typ A400M könnten kurzfristig starten, sobald Venezuela Hilfe anfordert. Sie können Einsatzkräfte und Ausrüstung von Hilfsorganisationen transportieren und auch Flüge im Land ermöglichen. Bei Bedarf rüstet die Luftwaffe die Maschinen für medizinische Evakuierungen um. Der Minister beschreibt die Lage als erschütternd und geht von sehr vielen Toten aus. Betroffen zeigt sich auch Außenminister Johann Badefuhl von der CDU. Das Auswärtige Amt rät wegen der Erdbeben von Reisen in große Teile des Landes ab. Es verweist auf schwere Schäden und mögliche Nachbeben.
1: Bei der Wiederaufbaukonferenz für die Ukraine im polnischen Danzig hat Bundeskanzler Friedrich Merz Russland zu Friedensverhandlungen aufgefordert. Der CDU-Chef sagte, Russland werde den Krieg gegen die Ukraine nicht gewinnen. Europa und die transatlantischen Partner seien bereit, den Druck auf die russische Wirtschaft weiter zu erhöhen. Deutschland stehe unerschütterlich an der Seite der Ukraine, so Merz. Teilnehmer der Konferenz sind Vertreter der Ukraine, Polens, der EU, der G7, der Weltbank und der Wirtschaft. Das Aus für den Fregatten-Großauftrag bei Rheinmetall hat Folgen für die Beschäftigten im Nordwesten, allerdings nicht für alle dieselben. Während die Entscheidung für ThyssenKrupp Marine Systems, kurz TKMS, an Standorten in Bremen und Bremerhaven zusätzliche Arbeit bringt, ist sie für Rheinmetall in Bremen und Wilhelmshaven ein Rückschlag. Aus der Regionalredaktion Buden und Binnen Milan Jäger.
3: TKMS baut seine Fregatten nämlich in Kiel und bei Stahlbau Nord in Bremerhaven. Die Beschäftigten dort werden durch die Entscheidung des Bundesverteidigungsministeriums jetzt also mehr zu tun bekommen. Sowie auch die Beschäftigten der TKMS-Tochter Atlas Elektronik in Bremen. Die liefert nämlich die Radaranlagen für die Schiffe. Ob die Rheinmetall-Standorte Wilhelmshaven und Bremen tatsächlich aus dem Rennen sind, ist aber noch nicht ganz klar. Ginge es nach der IG Metall, würde der Auftrag aufgeteilt. Gewerkschafter Daniel Friedrich fordert, dass auch die Rheinmetall-Werften Arbeit abbekommen. Nach Informationen von Buten und Binnen hat TKMS dem Bundesverteidigungsministerium das auch schon so angeboten. Schließlich hatte das Unternehmen eigentlich nur mit dem Auftrag für 4 Fregatten gerechnet. Die genauen Details müssen aber erst noch ausgearbeitet werden. Und auch der Verteidigungsausschuss des Bundestages muss noch zustimmen.
1: Die Bremer Führerscheinstelle hat den Rückstau bei Anträgen abgebaut. Nach Angaben des Innenressorts ist die Zahl der offenen Anträge von rund 1500 zuletzt auf 55 gesunken. Wer heute einen Antrag stellt, um eine Führerscheinprüfung zu machen, einen Führerschein beantragt, bekommt ihn in der Regel nach 6 bis 8 Wochen, heißt es im Ressort. Und weiter, möglich geworden seien die verkürzten Wartezeiten durch geänderte Abläufe in der Führerscheinstelle und viele Überstunden der dort Beschäftigten. Im Dezember lag die Wartezeit noch bei bis zu 4 Monaten. Die 3 Blitzeranhänger, mit denen die Bremer Polizei den Verkehr überwacht, haben bislang rund 84.000 Verstöße registriert. Die erwarteten Gesamteinnahmen aus den eingeleiteten Verfahren liegen bei mehr als 2,6 Millionen Euro. Das hat Bremens Innensenatorin Eva Högel in der Fragestunde der bremischen Bürgerschaft mitgeteilt. Den Vorwurf der Abzocke weist die SPD-Politikerin zurück.
4: Dass die Bürgerinnen und Bürger bei jeder Diskussion in unterschiedlichen Stadtteilen ein hohes Interesse daran haben, sowohl den ruhenden als auch den fließenden Verkehr wirksam zu überwachen. Und ich werde eher immer aufgefordert, noch mehr zu tun. Und deswegen gehe ich ganz entspannt mit diesem Vorwurf um. Und ehrlich gesagt antworte ich darauf auch, wenn Sie sich an die Geschwindigkeit halten, dann müssen Sie auch nichts zahlen und bekommen auch kein Foto nach Hause geschickt.
1: In der Bremer Bahnhofsvorstadt ist in der vergangenen Nacht ein Tourist ausgeraubt worden. Laut Polizei hatten 3 Täter den 32-Jährigen aus Dänemark am Fernbusterminal geschlagen, ihm Geld, Papiere und sein Telefon geraubt und waren damit weggelaufen. Der Mann wurde leicht verletzt. Die Kripo ermittelt und sucht nach Zeugen. Und das waren die Nachrichten mit Falco Puppe.
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5: Strahlender Sonnenschein auch am Barseler Bootshafen. Man möchte direkt die Füße ins Wasser hängen. Heute Höchstwerte von bis zu 32 Grad, zum Beispiel in Drakenburg, 30 Grad in Bremen. In Basel übrigens so um die 27 Grad. In der Nacht geht es runter auf 18 oder 17 Grad auf den Inseln, 17 bis 13 Grad im Binnenland. Es bleibt trocken und das gilt auch für morgen. Da soll nur ein leichtes Schauer- und Gewitterrisiko im südlichen Emsland gegen Abend eintreten. Es wird ordentlich heiß morgen, 36 Grad in Bremen und Ottersberg bis 38 Grad in Quakenbrück, selbst auf den Inseln 28 bis 33 Grad.
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5: Vorsicht bitte auf der A27 Richtung Bremen. Zwischen Ilpol und Bremen Nord befindet sich eine ungesicherte Unfallstelle und es sind Personen auf der Fahrbahn. Dann die A1 Hamburg Richtung Osnabrück. Zwischen Bremer Kreuz und Arsten 8 Kilometer Stau. Es dauert eine knappe halbe Stunde länger. A1 Osnabrück Richtung Bremen zwischen Dreieck-Stur und Bremen-Arsten 4 Kilometer Stau vor der Baustelle. Die A352 Hannover Nord Richtung A2. Die ist zwischen Dreieck Hannover Nord und Langenhagen-Kaltenweide nach einem Unfall bis morgen ca. 6 Uhr gesperrt. Und in Bremen ist die Martini-Straße nach dem Feuerwehreinsatz nach wie vor in beiden Richtungen gesperrt.
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5: Einen schönen guten Tag. Der 100. Geburtstag von Ingeborg Bachmann, den sie natürlich nicht erleben konnte, der hat ja Anlass gegeben für allerlei Publikationen. Ein neues Buch wollen wir gleich besprechen mit dem Autor zusammen, der auch Illustrator ist, was man dem Buch natürlich auch anmerkt. Jörg Schorn heißt er und das Buch heißt Die Bachmann. Mehr dazu in circa 7 Minuten.

0: 15 Uhr und gleich 14 Minuten. Heute wäre Ingeborg Bachmann 100 geworden. Ein runder Geburtstag, den sie natürlich deutlich verpasst hat. Schon 1973 ist die österreichische Schriftstellerin und Lyrikerin auf tragische Weise gestorben. Aber wie immer bei ähnlichen Jahrestagen gibt es ja eine Fülle von Ehrungen, Betrachtungen, Veranstaltungen, Filmen, ein Porträt auf Arte, ein Kinofilm mit Sandra Hüller und natürlich Bücher, unter anderem eine neue dicke Biografie, über die wir auf Bremen 2 auch schon gesprochen haben, und ein Buch mit dem schlichten Titel Die Bachmann, das von außen fast wie ein Comic aussieht. Und das mag daran liegen, dass der Autor Jörg Schorn vor allem Illustrator ist. Er hat auch als Karikaturist für eine Zeitung oder als Kreativer in der Werbung gearbeitet. Gunther Schorn.
1: Ja, guten Tag, hallo.
0: Sie sind Jahrgang 1966, geboren in Klagenfurt, 40 Jahre später als Ingeborg Bachmann. Nimmt man da als Klagenfurter zwangsläufig ihr Werk in der Schule durch oder wo begann Ihre Beschäftigung mit ihr?
1: Die Beschäftigung beginnt eigentlich damit, dass man als Klagenfurter das schon irgendwann immer wieder zu ihren Jubiläumstagen in der Zeitung liest. Also das war jetzt sozusagen ihr Geburtstag oder ihr Sterbetag. Jetzt gibt es wieder den Bachmann-Wettbewerb. In der Schule, ja, sie ist Schulliteratur, aber wird nur, ich sage mal, begleitend durchgenommen. Ist einfach zu komplex, ihre Gedichte, ja. Malina, ihr großer Roman, das ist dann doch schon etwas für die Literaturwissenschaft eher.
0: Ja, das Leben der Bachmann ist so wenig einfach zu entschlüsseln wie alles, was sie geschrieben hat. Steht im Vorwort ihres Buchs oder im ersten Teil, also soll es nicht darum gehen, in ihrem Buch irgendwas zu entschlüsseln, nehme ich an.
1: Biografisierung ist das Stichwort und das ist eigentlich ein Unding, weil jede neue Biografie etwas hinzufügen muss, was sich dann irgendwo verdichtet zu einer Fantasiewelt. Genau das macht das Buch nicht. Also ich habe alles abgeräumt, was sozusagen Biografisierung anlangt, und das ist, wenn man so will, ich habe das mal genannt, Polizeiprotokolltext. Ein Nettotext, ja. Also da wird nichts rundherum aufgebaut.
0: Ja, es ist relativ kurz und knapp und schnörkellos. Das Buch, würde ich sagen, ist ja keine klassische Biografie, haben Sie gleich gerade auch eigentlich selber gesagt, sondern wirft in einzelnen Kapiteln einzelne Schlaglichter auf das Leben und die sozialen und familiären und amorösen Beziehungen der Bachmann, aus denen dann ja auch ein Bild entsteht. Was war Ihnen dabei wichtig?
1: Eben das, dass dieser Mythos Bachmann auch ein bisschen aufgeweicht wird. Ja, sie wird ja immer mit großer Tragik, Schmerz, Leiden, dann dieser Verbrennungstod verbunden. Es gab aber auch noch ein anderes Leben für sie, und das war ziemlich leidenschaftlich, ziemlich mit Liebe und Lust geprägt. Und ja, es gab dann mal so einen Wechsel, wo der genau stattgefunden hat, zum Unglück sozusagen. Weiß man nicht, kann man auch drüber streiten, trefflich. Aber die war nicht nur Opfer. Also so ist es nicht.
0: Ja, natürlich sind viele Illustrationen im Buch jeweils versehen mit kleinen Zitaten. Was hat Sie dabei inspiriert?
1: Ja, ich darf das ja sozusagen in der Illustration mit einer Textzeile etwas herbeiführen, was dann dem Leser zu denken gibt, was aber nicht eindeutig irgendwas aussagt. Also es lässt sich sehr gut ein Text aus Malina, ein kurzer Satz mit einer Illustration verknüpfen, dann soll bitte jeder selber daraus machen, was er will. Ich muss da nicht gleich das Wort Suizid hinschreiben oder so etwas.
0: Schön, ein Buch für selbstdenkende Leserinnen und Leser. Das haben wir gern. Wir haben natürlich auch gern, dass Sie die Verbindung zu Radio Bremen erwähnen. Ingeborg Bachmann hat ja von ihrem Wohnort Rom aus in den 50er Jahren für deutsche Radiosender über ihre Wahlheimat Italien berichtet, unter dem Pseudonym Ruth Keller. Wir hören mal einen ganz kleinen Ausschnitt.
2: Italien steht vor einer kleinen Verkehrsrevolution. Die Fiat-Werke haben ein neues Modell fertiggestellt, das die Italiener in Begeisterung versetzt und eine Flut von Pränotationen ausgelöst hat. Es handelt sich um eine schnittige Limousine mit 4 Sitzen und 2 Türen.
0: Das war ein Bericht für den Fiat Popolare, gesendet bei Radio Bremen im März 1955, gelesen von einer Sprecherin. Das waren Aufträge, mit denen Ingeborg Bachmann auch ihr Leben finanzieren konnte und musste, oder? Mehr schlecht als recht.
1: Sie hatte immer Geldnot, um es abzukürzen. Ja. Also es lief mal gut, als sie ein Preisgeld bekam. Dann gab es wieder einmal vom Verlag, vom Piper Verlag, sehr hohe Honorare eine Zeit lang. War aber alles schnell verbraucht. Sie war ja dann auch sowas ein bisschen wie eine Modeikone, hat sehr viel Geld für Schmuck ausgegeben, für gutes Essen und Wohnen. Und das Ende blieb eigentlich nie viel. Ja. Das heißt, im nächsten Monat hat sie schon wieder gewartet auf ein Honorar oder irgendeinen Auftrag.
0: Es war ein kurzes literarisches und überhaupt ein kurzes Leben, 1973 schon vorbei. Heute wäre Ingeborg Bachmann 100 geworden. Und das Buch von Jörg Schorn aus Klagenfurt, aber lebend in Wien, heißt Die Bachmann Hardcover. 122 Seiten für 22 € erschienen bei Jacobi und Stuart. Herr Schorn, vielen Dank, dass Sie Zeit hatten für uns auf Bremen 2.
1: Ja, ich danke Ihnen. Liebe Grüße nach Deutschland. Wiederhören.

An dieser Stelle rufe ich immer in die Redaktion. Coffee Baby. Wo bleibt mein Kaffee? Denn so heißt natürlich das Lied, das wir gerade gehört haben, von Natalie Dawn aus Kalifornien, die auch mal mit einem Duo unterwegs ist oder war, unter dem Namen Pomplamoose. Und da habe ich gedacht, da muss sie wohl was mit dem deutschen Wort oder mit dem deutschen Wort Pamplemousse in Kontakt gekommen sein auf irgendeine Art. Aber auf Französisch heißt die Grapefruit auch Pamplemousse. Und in Frankreich und auch in Belgien hat Natalie Dawn schon gelebt. Jetzt Musik von I Am Clute, From Your Favorite Sky.

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1: Auf der Zugspitze sind es schon 12 Grad. Das hat sich doch arg gesteigert von den 9 Grad, die es dort gestern hatte. Also selbst da wird es fast schon warm. Spitzenreiter heute, soweit ich das gesehen habe, ist Freiburg mit 37 Grad. Da sind wir in Bremen noch nicht dran. 30 Grad heute maximal. Drakenburg immerhin schon 32 Grad. Aber morgen, da geht's richtig zur Sache. Gucken wir kurz auf die Nacht. 18 bis 13 Grad die Tiefstwerte dann. Es bleibt trocken. Und morgen Höchstwerte. Werte von 36 Grad in Bremen und Ottersberg, 38 Grad in Quakenbrück auf den Inseln, 28 bis 33 Grad. Höchstwerte am Samstag 32 bis 39 auf den Inseln und direkt an der Küste 26 bis 31 Grad.
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1: Die A1 Hamburg Richtung Osnabrück zwischen Bremer Kreuz und Arsten, 8 Kilometer Stau. Es dauert eine knappe halbe Stunde länger. A1 Osnabrück Richtung Bremen zwischen Dreieck-Stur und Bremen-Arsten, 4 Kilometer Stau vor der Baustelle. Die A352 Hannover Nord Richtung A2 ist zwischen Dreieck Hannover Nord und Langenhagen-Kaltenweide nach einem Unfall bis morgen ca. 6 Uhr gesperrt. Und Bremen, die Martini-Straße, ist nach dem Feuerwehreinsatz zwischen Bredenstraße und Kurze Wallfahrt noch immer in beiden Richtungen gesperrt.
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1: Schönen guten Tag. Deutschland spielt ja heute gegen Ecuador und wir haben uns eine schöne kleine Tradition ja angeeignet für diese Fußballweltmeisterschaft. Wir gucken immer auf das gegnerische Land unter einem besonderen Aspekt. Heute also Ecuador und wir gucken auf die Musik im Land. Das tun wir in circa 5-6 Minuten. City in Color jetzt.

0: So, next stop für die deutsche Fußballnationalmannschaft heute Abend. Ecuador, nicht wörtlich natürlich. Sie spielen ein bisschen außerhalb von New York, aber eben gegen Ecuador. Und wir gucken uns ja vor den Spielen auf Bremen 2 immer mal das gegnerische Land unter einem besonderen Aspekt genauer an. Und im Fall von Ecuador haben wir uns für die Musik entschieden und die musikalische Vielfalt des Landes. Niemand ist natürlich besser geeignet als Boris Cepeda, der vor 20 Jahren in seiner damaligen Eigenschaft als Kulturattaché der ecuadorianischen Botschaft in Deutschland für deren Kulturprogramm zur Weltmeisterschaft verantwortlich war. Außerdem ist er vielfach ausgezeichneter Pianist und Dirigent und hat unter anderem in Bremen an der HFK studiert. Muy buenos días.
1: Muy buenos días, muy buenas tardes.
0: Anzi, ja, muy buenas tardes, genau, so spät ist es schon, dass man schon tardes sagt. Wenn wir bei Ecuador und typisches Instrument an die Panflöte denken, dann liegen wir vielleicht nicht ganz falsch. Aber mit dem Panflötenerlebnis in deutschen Fußgängerzonen hat die traditionelle Musik sicher nur am Rande zu tun, oder?
1: Ganz genau. Die Panflöte ist natürlich ein sehr prägnantes Instrument und was man sich merkt, aber Flöte spielt schon eine wichtige Rolle in der Musik Ecuadors. Man muss sich das natürlich vorstellen, Ecuador ist eine junge Republik, aber mit einer sehr alten Tradition. Es gab Völker, die und Nachweise, dass die ersten Völker im Territorium Ecuadors, die haben Flöte gespielt. Und seitdem gibt es diese Tradition auch.
0: Und es gibt auch typische afrikanisch beeinflusste Musik und Instrumente in Ecuador?
1: Ja, es gibt eine sehr, sehr, sehr starke Tradition, vor allem im Nordwesten des Landes, in der Provinz Esmeraldas, auch Imbabura. Auch viele von unseren Fußballspielern, die kommen aus der Region. Und das ist ein sehr wichtiger Teil von der Musiktradition Ecuadors.
0: Und wir stellen uns gerne vor, dass alle Lateinamerikaner natürlich mit Salsa und Merengue im Blut geboren werden und überhaupt mit Rhythmus im Blut. Ist das ein schlimmes Klischee oder ist da was dran?
1: Es ist immer ein Klischee. Das ist genauso, als würde ich sagen, okay, Deutschland, das ist nur
0: Schuhplattler.
1: Blasmusik. Genau. Aber es ist tatsächlich so, dass wenn man Kind ist, da wird man schon konfrontiert damit, dass man tanzen muss. Und ob das jetzt Salsa ist oder es gibt ja auch andere Rhythmen, auch sehr traditionelle die gibt es schon seit 300, 400 Jahren. Natürlich sehr verbunden auch mit der spanischen Musik. Typischerweise zum Beispiel Pasillo. Das ist wie ein Walzer. Das wird auch getanzt. Also es gibt eine große Vielfalt.
0: Und welche Rolle spielt traditionelle klassische Musik oder vielleicht auch Jazz?
1: Es spielt eine sehr, sehr große Rolle. Es gibt natürlich die Vorbilder, diese europäische Musik, die vor allem im 19. Jahrhundert eine große Rolle gespielt hat. Ob das jetzt in der Klaviermusik, das ist natürlich

0: mein Gebiet, ob das jetzt französische oder deutsche Musik, es wurde immer was integriert in die eigene Musiksprache.
1: Ja.
0: Orchestermusik, das ist auch natürlich auch sehr wichtig, vor allem in den letzten Jahren, da haben sich Forscher damit auseinandergesetzt und vor allem junge Musiker, die haben jetzt auch diese Musik entdeckt für sich und es wird mehr gespielt.
1: Sie sind ja in Quito geboren. Wie klingt die Hauptstadt? Welche Musik hört man vielleicht auch in den Straßen? Und es ist ja auch eine besondere Stadt mit besonderer Lage auf über irgendwie 2000 Metern Höhe.
0: Ja, es ist viel zu laut. Wie diese Hauptstädten, die völlig überfordert sind, also mit dem Straßenverkehr. Es wird gehupt, es wird geschrien, es gibt die Musik von überall und es ist immer laut.
1: Also,
0: Und es ist zwar schön, aber es ist auch sehr anstrengend.
1: 2006 ist Ecuador im Achtelfinale ja gegen England ausgeschieden. Also für alle Ecuadorianer hoffen wir natürlich jetzt, dass es heute Abend nach unserer Zeit ganz besonders laut wird, weil sie gewinnen. Für die Deutschen hoffen wir natürlich, dass die gewinnen. Was ist Ihr Tipp für heute?
0: Wir hoffen sehr auf eine Freundschaftsgeste von Deutschland, dass wir dann weiter dürfen. Wir müssen gewinnen und ich hoffe sehr auf ein 3:0.
1: Vor dem Spiel, also heute Abend Deutschland gegen Ecuador, war das Boris Cepeda, früher mal Kulturattaché der ecuadorianischen Botschaft in Deutschland, Pianist und Dirigent und früherer zwischenzeitlicher Bremer als studierender Student an der HfK. Herr Cepeda, vielen Dank, dass Sie Zeit hatten für uns auf Bremen
0: Vielen Dank
1: 2.
0: auch.

0: Charlie Winston war das auf Bremen 2. Morgen sind in der Stadt Bremen bis zu 36 Grad zu erwarten. Das ist nah am Hitzerekord von 1992. Der stadtbremische Rekord lag bei 37,6 Grad im Schatten. Was tun? Möglichst kühle Orte finden. Und die Kollegen von Bremen 4 haben sich mal umgehört, was die Menschen in Bremen machen an so einem Tag.
1: Also wenn es ganz heiß wird, ich arbeite in der St. Johanns Schule, die ist direkt im Schnurr und da setzen wir uns tatsächlich in die Turnhalle. Das riecht ein bisschen nach Schweißfuß und da liegen überall Bälle rum, aber es ist total kühl, es kommt keine Sonne rein. Im Winter ist es frustrierend und jetzt ist gut.
2: Friedhof Osterholz, mehr Baum. Wenig Leute, es ist ein schönes Platz für heißes Wetter.
0: Ja, unter Bäumen ist es immer gut bei Hitze. Ob so eine warme Umarmung dann gerade das Richtige ist, da hätte ich meine Zweifel. Aber die besingt jetzt trotzdem Charles Pasy, Warm Embrace.

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5: Ein Tipp von Jens Schellers und das war's von mir für heute. Nach den Nachrichten macht Stefanie Pesch weiter. Tschüss für heute, sagt Christine Hohnfeld.

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1: Mit Falco Puppe. Bundesregierung bietet Venezuela nach Erdbeben Hilfe an. Aus für Fregatten-Großauftrag bei Rheinmetall löst gemischte Reaktionen aus. Theater Bremen ist dreimal für Deutschen Theaterpreis der Faust nominiert. Das Wetter am Nachmittag sonnig und nur wenige Wolken bei bis zu 32 Grad. Nach den schweren Erdbeben in Venezuela mit mehr als 160 Toten und rund 1000 Verletzten hat die Bundesregierung Hilfe zugesagt. Kanzler Friedrich Merz und Verteidigungsminister Boris Pistorius stellen dem Land Unterstützung in Aussicht. Bis zu 6 Transportflugzeuge der Bundeswehr sollen Helfer und Material in das Krisengebiet bringen. Aus Berlin berichtet Dietrich Kammerer.
2: Bundesverteidigungsminister Boris Pistorius von der SPD erklärt, die Maschinen vom Typ A400M könnten kurzfristig starten, sobald Venezuela Hilfe anfordert. Sie können Einsatzkräfte und Ausrüstung von Hilfsorganisationen transportieren und auch Flüge im Land ermöglichen. Bei Bedarf rüstet die Luftwaffe die Maschinen für medizinische Evakuierungen um. Der Minister beschreibt die Lage als erschütternd und geht von sehr vielen Toten aus. Betroffen zeigt sich auch Außenminister Johann Badefuhl von der CDU. Das Auswärtige Amt rät wegen der Erdbeben von Reisen in große Teile des Landes ab. Es verweist auf schwere Schäden und mögliche Nachbeben.
1: Die EU-Kommission erhöht den Druck auf die beiden größten Cloud-Anbieter. Sie hat angekündigt, Microsoft und Amazon Web Services strenger zu überwachen. Grund? Bei Cloud-Dienstleistungen kontrollieren diese beiden Firmen einen Großteil des weltweiten Marktes. Brüssel will daher ihre Macht mit neuen Auflagen einschränken. Das Aus für den Fregatten-Großauftrag bei Rheinmetall hat Folgen für Beschäftigte im Nordwesten, allerdings nicht für alle dieselben. Für ThyssenKrupp Marine Systems, kurz TKMS, an den Standorten Bremen und Bremerhaven bringt die Entscheidung zusätzliche Arbeit. Für Rheinmetall in Bremen und Wilhelmshaven ist sie hingegen ein Rückschlag. Aus der Regionalredaktion Buten und Binnen Milan Jäger.
3: TKMS baut seine Fregatten nämlich in Kiel und bei Stahlbau Nord in Bremerhaven. Die Beschäftigten dort werden durch die Entscheidung des Bundesverteidigungsministeriums jetzt also mehr zu tun bekommen, sowie auch die Beschäftigten der TKMS-Tochter Atlas Elektronik in Bremen. Die liefert nämlich die Radaranlagen für die Schiffe. Ob die Rheinmetall-Standorte Wilhelmshaven und Bremen tatsächlich aus dem Rennen sind, ist aber noch nicht ganz klar. Ginge es nach der IG Metall, würde der Auftrag aufgeteilt. Gewerkschafter Daniel Friedrich fordert, dass auch die Rheinmetall-Werften Arbeit abbekommen. Nach Informationen von Buten und Binnen hat TKMS dem Bundesverteidigungsministerium das auch schon so angeboten. Schließlich hatte das Unternehmen eigentlich nur mit dem Auftrag für 4 Fregatten gerechnet. Die genauen Details müssen aber erst noch ausgearbeitet werden. Und auch der Verteidigungsausschuss des Bundestages muss noch zustimmen.
1: Die 3 Blitzeranhänger, mit denen die Bremer Polizei den Verkehr überwacht, haben bislang rund 84.000 Verstöße registriert. Die erwarteten Gesamteinnahmen aus den eingeleiteten Verfahren liegen bei mehr als 2,6 Millionen Euro. Das hat Bremens Innensenatorin Eva Högl in der bremischen Bürgerschaft mitgeteilt. Den Vorwurf der Abzocke weist die SPD-Politikerin zurück.
4: Dass die Bürgerinnen und Bürger bei jeder Diskussion in unterschiedlichen Stadtteilen ein hohes Interesse daran haben, sowohl den ruhenden als auch den fließenden Verkehr wirksam zu überwachen. Und ich werde eher immer aufgefordert, noch mehr zu tun. Und deswegen gehe ich ganz entspannt mit diesem Vorwurf um. Und ehrlich gesagt antworte ich darauf auch, wenn Sie sich an die Geschwindigkeit halten, dann müssen Sie auch nichts zahlen und bekommen auch kein Foto nach Hause geschickt.
1: In der Bremer Bahnhofsvorstadt ist ein Tourist vergangene Nacht ausgeraubt worden. Laut Polizei hatten 3 Täter den 32-jährigen Dänen am Fernbusterminal geschlagen, ihm Geld, Papiere und sein Telefon abgenommen und waren damit geflohen. Der Mann wurde leicht verletzt, die Kripo ermittelt und sucht Zeugen. Die deutsche Fußballnationalmannschaft steht bei der WM vor ihrem 3. und letzten Gruppenspiel. Anstoß gegen Ecuador ist heute Abend um 22 Uhr unserer Zeit in der Nähe von New York City. Aktuell bereitet sich das Team auf die Partie vor. Moritz Knorr.
5: Um 20 Uhr deutscher Zeit setzen sich Spieler und Betreuer dann in den Bus und machen sich auf den Weg ins Stadion nach New Jersey. Und dort wird es heute Abend auch zu einer Premiere kommen. Erstmals bei dieser Weltmeisterschaft läuft das DFB-Team im dunkelblauen Auswärtstrikot auf. Deutschland steht bereits als Gruppensieger fest, Ecuador hingegen hat nur mit einem Sieg noch Chancen auf das Weiterkommen. In der Nacht fallen dann auch noch die Entscheidungen in den Gruppen D und F.
1: Das Theater Bremen ist für den Deutschen Theaterpreis der Faust nominiert, und zwar gleich 3-mal in der Kategorie Darsteller Tanz, hofft auf die Auszeichnung das Ensemble Unusual Symptoms in Zusammenarbeit mit der Tanzbar Bremen für die Produktion The Tide. In der Kategorie Darstellerin Musiktheater wurde Kammersängerin Nadine Lehner nominiert für ihre Rolle als Renata in Der feurige Engel. Außerdem gehört Gastregisseurin Anna Weber zu den Nominierten für die Inszenierung der Oper Die Reise nach Reims in der Kategorie Regie Musiktheater. Die Gewinner werden Mitte November vom Deutschen Bühnenverein ausgezeichnet im Rahmen einer Gala im Hessischen Staatstheater Wiesbaden. Der Verein stiftet die Auszeichnung auch. Und das waren die Nachrichten mit Falco Poppe.
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6: Viel Sonne, ein fast wolkenloser Himmel und Temperaturen, nach denen wir uns Mitte März gesehnt haben, vergessen Sie das nicht. An der Marienkirche in Hude aktuell 29 Grad, am Stadionbad in Bremen 28. Die Nacht wird sternenklar, die Temperaturen gehen zögerlich zurück auf um die 20 Grad. Und ja, für morgen möchte ich uns allen eigentlich gerne Hitze freigeben. Bis 36 Grad sollen es werden in Bremen.
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6: A1 Hamburg Richtung Osnabrück zwischen dem Bremer Kreuz und Arsten. 8 Kilometer Stau, es dauert eine knappe halbe Stunde länger. A1 Osnabrück in Richtung Bremen zwischen dem Dreieck Stur und Bremen-Arsten. 4 Kilometer Stau vor der Baustelle. Die A352 Hannover Nord Richtung A2. Die ist zwischen dem Dreieck Hannover Nord und Langenhagen-Kaltenweide nach einem Unfall gesperrt, und zwar bis morgen etwa 6 Uhr. Und in Bremen ist weiterhin gesperrt die Martini-Straße zwischen der Bredenstraße und der kurzen Wallfahrt. Gute Fahrt!
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6: Im alten Land beginnt schon die Kirschenernte und die ist sehr ordentlich dieses Jahr, sagen die Obstbauern. Vor allem den späten Sorten tun die heißen Tage gut, heißt es. Na, da haben wir doch alle was davon. Hallo zusammen, schönen Donnerstagnachmittag.

Es gibt ja ein neues Trendgetränk in diesem Sommer. Ich weiß nicht, ob Sie es schon mitbekommen haben. Kaffeekonzentrat. Ja, hippe Menschen, die haben natürlich keine olle Filterkaffeemaschine zu Hause wie ich oder ja, so ein Kaffee-Vollautomaten, das Angeberding meiner Generation. Hier so ein Ding mit automatischem Milchschäumer und allem Schnick und Schnack. Nein, man geht jetzt in den Supermarkt und kauft sich eine Flasche Kaffee. Für im Schnitt 10 Euro. Also hochkonzentrierter Kaffee, quasi das, was bei mir unten an der Kanne klebt, stelle ich mir vor. Pur ungenießbar, wird dann aber ja verdünnt und das Kaffeekonzentrat wohl gerade der neue Trend ist. Ich vermute mal, das hat auch was mit dieser WM zu tun. Heute spielt Deutschland ja schon wieder um 22 Uhr. Wir kommen doch alle wieder viel zu spät ins Bett, oder? Und brauchen dann morgen viel Koffein, Kaffee, Tee, Espresso, meinetwegen auch Kaffeekonzentrat. Wobei, Konzentrat hat natürlich den Vorteil, das ist schon kalt. Und was Kaltes brauchen wir morgen ja auch. Also so ein Eiskaffee, schön mit Vanilleeis oder meinetwegen Kaffeekonzentrat mit Eiswürfeln. Auf alle Fälle viel trinken morgen, versuchen wach zu bleiben und durchzuhalten. Und dann ist ja auch schon wieder Wochenende.

0: Jennifer Page mit Crush auf Bremen 2. Die Katze und ich, wir lagen gestern Abend nur noch faul auf der Terrasse rum, haben uns angeblinzelt und zwar definitiv zu warm fürs Mäusejagen oder Küche aufräumen. Und sie hat mir auch ein bisschen leid getan mit ihrem schwarzen Fell. Ja, wie kommen Tiere eigentlich mit der Hitze zurecht? Vor allem die Tiere, die hier im Norden jahrhundertelang andere Temperaturen gewohnt waren und jetzt, wie wir alle, die Auswirkungen des Klimawandels erleben. Darüber möchte ich jetzt mit unserem Tierkolumnisten Mario Ludwig sprechen in Karlsruhe bei 39 Grad. Hallo Mario.
1: Ja, hallo schwitzender Steffi.
0: Grüß dich. Genau. Dir ist zu warm, habe ich schon gehört. Aber sag mal, Füchse, Hasen, Rehe, wie kommen denn so die einheimischen Tiere mit den Folgen des Klimawandels und der Hitze zurecht?
1: Also die reagieren ganz unterschiedlich. Es gibt Arten, die können sich ganz leicht an diese jetzt veränderten Bedingungen anpassen. Andere kommen richtig unter Druck. Es geht ja nicht nur um höhere Temperaturen, es geht auch um diese Dauerniederschläge, es geht um Dürre, es geht um Verschiebungen der Jahreszeiten.
0: Machen wir doch mal ein Beispiel. Nehmen wir doch mal Hasen. Hasen haben Fell, rennen viel rum. Wie kommen die mit höheren Temperaturen klar?
1: Eigentlich ganz gut. Die Hasen können die Hitze gut vermeiden. Die verlegen einfach ihre Aktivitäten, also Fressen und so weiter, in die Morgen- und Abendstunden. Dazwischen halten sie einfach im Schatten eine Siesta. Mit was Hasen nicht gut zurechtkommen, das sind so dauerhafte Dürrezeiten.
0: Und wie ist das bei Rehen? Ist das auch ähnlich? Die haben ja immerhin Wald um sich rum.
1: Ja, genau. Und den nützen sie auch. Der Hitzestress, der führt einfach dazu, die Rehe sind tagsüber weniger aktiv und gehen ganz tief in die schattigen Wälder zurück. Was den Rehen oft zu schaffen macht, ist die Tatsache, dass die Vegetation heute früher im Jahr zu wachsen beginnt. Das heißt, wenn die Kitze dann später geboren werden, dann ist das Nahrungsangebot zum optimalen Zeitpunkt oft schon zurückgegangen, also schlecht für die Rehe.
0: Ja, das ist ja eigentlich auch schon wieder so ähnlich. Es ist nicht die Hitze selber, sondern es sind die Auswirkungen, ne?
1: Ganze.
0: Wie ist denn das bei den Vögeln?
1: Ganz unterschiedlich. Viele Zugvögel ändern jetzt ganz massiv ihr Verhalten. Zum Beispiel unsere Störche, die überwintern zum Teil nicht mehr in Afrika, sondern die gehen nur noch nach Spanien oder sie bleiben sogar in Deutschland. Einfach, weil das Nahrungsangebot bei uns in dem milden Winter einfach völlig ausreichend ist. Und da sparen die sich die Strapazen von einem langen Flug, der ja mehrere tausend Kilometer lang sein kann.
0: Und es sind ja noch genug Vögel übrig, die keine Zugvögel sind, ne?
1: Ja, und die haben manchmal richtig schlechte Karten. Also zum Beispiel Kohlmeisen und Amseln, die fangen jetzt früher mit der Brut an und das wird dann sehr problematisch, wenn die Jungen dann schlüpfen. Dann ist das Insektenangebot zur Fütterung vielleicht noch gar nicht ausreichend. Also auch die haben Probleme damit.
0: Kann man oder können einige Arten dem Klimawandel auch ausweichen?
1: Die müssen, also zwangsweise. Das Alpenschneehuhn zum Beispiel, das verträgt gar keinen Hitzestress. Und das verlegt seinen Lebensraum in den Bergen immer weiter nach oben. Aber das hat natürlich eine natürliche Grenze mit dem Gipfel vom Berg. Das heißt, der Lebensraum vom Alpenschneehuhn, der verschwindet immer mehr.
0: Wir lernen, es gibt Gewinner und Verlierer des Klimawandels. Wenn du mal auf das Gesamtbild guckst, wer ist denn so ein Supergewinner?
1: Das ist ein richtig übler Zeitgenosse, der Tigermoskito. Das ist ein Moskito, stammt ursprünglich aus Asien und kann wirklich hässliche Krankheiten übertragen. Gelbfieber, Denguefieber und so weiter. Und der konnte vor 30 Jahren noch nicht nördlich der Alpen Fuß fassen, einfach weil da war es zu kalt für ihn. Und durch die Erwärmung ist ihm jetzt in den letzten Jahren gelungen, nach Norden vorzudringen. Das heißt, er hat jetzt ganz Süddeutschland erobert und der rückt immer weiter nach Norden vor.
0: Ich höre raus, in Karlsruhe ist er schon, in Bremen noch nicht.
1: In Karlsruhe ist er schon, ja.
0: Okay. Wer ist denn der einheimische Superverlierer?
1: Ein toller Vogel, der Kuckuck, weil bedingt durch den Klimawandel kommen die Zugvögel in den letzten Jahren deutlich früher aus ihren Winterquartieren in Afrika oder in Südeuropa zurück. Und der Kuckuck, der hat sich da noch nicht angepasst, der kommt weiterhin erst Mitte April so aus Afrika zurück. Und das hat für ihn fatale Folgen, weil seine klassischen Wirtsvogelarten, die sind schon alle zurückgekommen und haben schon mit der Brut begonnen. Da sind teilweise sogar schon die Jungen geschlüpft. Und deshalb ist es für das Kuckucksweibchen nahezu unmöglich, die Eier einfach unbemerkt ins fremde Gelege zu schmuggeln. Die Vögel sind ja auch nicht doof. Das heißt, wer zu spät kommt, den bestraft das Leben, gilt auch für Vögel.
0: Ja, und Kuckuckseier werden seltener, ne? Weil Frau Kuckuck kommt nicht klar. Und Kuckuckskinder auch, Folgen des Klimawandels. Tiere und der Klimawandel mit den Folgen, Hitzeperioden, Dürre, Starkregen, darüber habe ich mit unserem Tierkolumnisten Mario Ludwig gesprochen. Auf Bremen 2. Danke dir.
1: Ja, gerne.
0: Komm gut durch die Hitze und die heiße Zeit.
1: Mach ich.

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6: In Lissabon übrigens, leichter Regen, 23 Grad. Ja, auf die alte Dorfbrücke im Diepholzer Bruch, da knallt gerade die Sonne. Da sind es 30 Grad, in Bremen 29 Grad. Immerhin, heißer wird es nicht mehr, aber es bleibt ordentlich warm. Bis in den späten Abend rein, kühlt dann langsam ab auf um die 20 Grad. Und morgen dann wieder viel Sonne und Temperaturen bis 36 Grad.
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6: A1 Hamburg Richtung Osnabrück zwischen dem Bremer Kreuz und Arsten 8 Kilometer Stau. Es dauert etwa eine halbe Stunde länger. A1 Osnabrück in Richtung Bremen zwischen dem Dreieck Stur und Bremen-Arsten 4 Kilometer Stau vor der Baustelle. A352 Hannover Nord Richtung A2. Die ist zwischen dem Dreieck Hannover Nord und Langenhagen-Kaltenweide nach einem Unfall gesperrt und zwar noch bis morgen früh etwa 6 Uhr und weiterhin gesperrt ist auch die Martini-Straße in Bremen. Da hat es ja gebrannt und die Straße ist weiterhin zwischen Bredenstraße und Kurze Wallfahrt nicht befahrbar. Gute Fahrt!
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6: Sie können gleich bei uns die Person kennenlernen, die in diesem Jahr den Friedenspreis des Deutschen Buchhandels bekommt. Der wird ja immer im Rahmen der Frankfurter Buchmesse vergeben. Aber bevor wir in Frankfurt sind, sind wir noch mal immer da, wo du nicht bist. Hier sind Element of Crime.

0: viele große Namen. Jürgen Habermas, Susan Sontag, Navid Kermani, Margaret Atwood. Die alle haben was gemeinsam. Sie alle sind nämlich schon mal mit dem Friedenspreis des deutschen Buchhandels ausgezeichnet worden, weil sie aus der Sicht der Jury durch ihr Schreiben zur Verwirklichung des Friedensgedankens beitragen. In diesem Jahr wird Philip Sands diese Auszeichnung bekommen, ein britisch-französischer Jurist und Schriftsteller. Christoph Schäffer stellt ihn und sein Lebensthema vor.
1: Es ist die Erfahrung der eigenen Familie, die seine Arbeit geprägt hat. Philip Sands kam 1960 als Sohn jüdischer Eltern in London zur Welt

0: sagt er. Zwei Straftatbestände seien hier neu beschrieben worden. Verbrechen gegen die Menschlichkeit und Genozid.
1: Crimes against humanity and genocide are about the individual and the group. And it's in this room that those two legal concepts really took off.
0: Mit der Verfolgung der Juden in Lemberg, von hier stammten Teile seiner Familie, hat sich Philipp Sands auch in literarischen Reportagen beschäftigt. Und mit Tätern wie dem SS-Mann Otto Wächter, dessen Geschichte er in dem Buch Die Rattenlinie nachzeichnete. Als Jurist blieb Philipp Sands nicht bei den Verbrechen der Vergangenheit, sondern beschäftigt sich bis heute intensiv mit internationalem Recht. Als Professor am University College London sowie als Gastprofessor an der Harvard Law School. Zugleich arbeitet er am Internationalen Gerichtshof in Den Haag. Als einer der wichtigsten Menschenrechtsanwälte wirkte er an bedeutenden Verfahren des internationalen Rechts mit, etwa im Konflikt zwischen Georgien und Russland oder auch im Streit um die israelische Besetzung des Westjordanlandes. Sands vertrat dazu vor Gericht eine klare Position. Wir drängen den Gerichtshof, Israels 56-jährige Besatzung für gesetzwidrig zu erklären. Israel ist verpflichtet, seine Präsenz auf dem Territorium von Palästina so schnell wie möglich zu beenden. Gleichzeitig will Philipp Sands das internationale Recht weiterentwickeln und den Begriff des Ökozids einführen. Massive Umweltzerstörung soll so völkerrechtlich als Verbrechen geahndet werden können. Philipp Sands in seinem Grußwort zum Jahrestag der Nürnberger Prozesse.
1: Back in 1945, the protection of the environment.
0: Damals, 1945, haben wir nicht an den Schutz der Umwelt gedacht. Heute ist das anders. Umweltschutz ist eine extrem schwierige Herausforderung. Es geht um den Klimawandel, den Verlust der Biodiversität und andere internationale Bedrohungen der Ökosysteme inklusive der Ozeane. Warum also nicht über einen neuen Straftatbestand nachdenken, den Ökozid? Die massive Zerstörung der Umwelt, sei es rücksichtslos oder vorsätzlich. Philipp Sands sei weit mehr als ein Chronist völkerrechtlicher Missstände und Verbrechen. Er sei engagierter Autor und Humanist, der trotz wachsender Widerstände unermüdlich für Menschenrechte eintrete und um Gerechtigkeit und Verständigung ringe. So begründet der Stiftungsrat seine Entscheidung, Philipp Sands den Friedenspreis des deutschen Buchhandels 2026 zu verleihen. Gewürdigt wird auch sein literarisches Werk, das mit erzählerischer Brillanz ebenso überzeuge wie mit historischer Tiefe. Philipp Sands blicke sowohl auf die Motive der Täter als auch auf das Leid und die Leben der Opfer. Durch seine abgewogene und immer empathische Darstellung erhalten sie eine Stimme und erfahren Respekt, so heißt es. In deutscher Übersetzung sind die Bücher von Philipp Sands bei S. Fischer erschienen. Verleger Oliver Vogel gratulierte und nannte ihn einen herausragenden Autor und zutiefst inspirierenden Menschen. Am 11. Oktober, dem Sonntag am Ende der Frankfurter Buchmesse, wird Philipp Sands den Friedenspreis des deutschen Buchhandels in der Frankfurter Paulskirche entgegennehmen.
2: Und da sind ja schon viele wichtige und interessante Dankesreden gehalten worden. In diesem Jahr dann vom Juristen und Schriftsteller Philipp Sands. Bremen 2, jetzt mit Musik von Gretchen oder amerikanisch Gretchen Peters in A Perfect World.

0: Deutschland rüstet auf. Für Unternehmen wie Rheinmetall ist das erstmal positiv. Und die Rheinmetall-Tochter NVL, die ihren Sitz in Bremen hat, die hatte einen ganz lukrativen Auftrag. 6 Fregatten, also Kriegsschiffe eines bestimmten Typs, sollten teilweise in Bremen gebaut werden. Jetzt werden die aber doch nicht gebaut. Das Verteidigungsministerium hat nach einigem Hin und Her, es sollte teurer werden, die Sache beendet. An den Standorten eines anderen Rüstungskonzerns, nämlich von ThyssenKrupp Marine Systems, kurz TKMS in Bremen und Bremerhaven, da könnte man in den nächsten Jahren möglicherweise mehr zu tun haben. Milan Jäger aus der Regionalredaktion Buten und Binnen, der ordnet uns das Ganze jetzt mal ein bisschen ein. Hallo Milan.
1: Moin, hi.
0: Ja, was bedeutet denn diese Entscheidung von Bundesverteidigungsminister Boris Pistorius jetzt für das Bundesland Bremen?
1: Ja, wie es bei dir schon angeklungen ist, sind die Auswirkungen hier unter dem Strich am Ende relativ gering. Die Arbeit bleibt, zum Teil zumindest in Bremen und Bremerhaven. Sie wird nun nur von einem anderen Unternehmen erledigt. Ursprünglich war ja die niederländische Werft Damen Generalunternehmer für die Fregatten. Die hat auch schon vor Jahren Teile des Projekts an Naval Vessels Lürssen in Bremen vergeben. Das ist bei solchen Großaufträgen üblich, dass sich Unternehmen zusammentun. Jetzt ist aber so, dass Damen immer länger brauchte und die Bremer Partnerwerft von Rheinmetall gekauft wurde. Deswegen hat das Bundesverteidigungsministerium dann irgendwann versucht, Damen dazu zu bringen, den Auftrag komplett an Rheinmetall zu übergeben. Das wollten die Niederländer da aber nicht mitmachen.
0: Okay, und damit ist Rheinmetall jetzt komplett raus?
1: Nee, noch nicht ganz. Jetzt hat zwar TKMS auf jeden Fall den Hut auf, da der Auftrag aber weiterhin sehr groß ist. Inzwischen geht es ja auch nicht mehr nur, also in Anführungszeichen nur um 6, sondern inzwischen um 8 Fregatten. Steht jetzt im Raum, dass sich TKMS bei diesem Projekt mit Rheinmetall zusammentut. Das fordert auf jeden Fall die IG Metall. Und TKMS scheint dem auch etwas abgewinnen zu können. Das habe ich heute jedenfalls erfahren. Klar ist auf jeden Fall, dass wichtige Teile der Schiffsrümpfe dieser Fregatten in Bremerhaven gebaut werden und die Radaranlagen in Bremen, das sagt TKMS so.
0: Man kann ja sagen, das ist auch wieder ein Projekt, das Bremen als Zentrum der deutschen Rüstungsindustrie stärkt. Was sagt denn eigentlich unsere Wirtschaftssenatorin Christina Vogt dazu von der Linken?
1: Ja, die freut sich über den Auftrag für den Standort Bremen und Vogt sagt auch, dass Bremen ein starker Industriestandort ist und zwar unabhängig von einem einzelnen Boom, wie wir ihn aktuell in der Rüstungsbranche sehen. Ja, aber klar ist auch, dass es der Bremer Wirtschaft im Moment im Bundesvergleich so gut geht, liegt zu großen Teilen an der Rüstungsindustrie. Und selbst die Handelskammer, die sonst ja nicht mit Kritik an der rot-grün-roten Landesregierung spart, hat kürzlich gelobt, dass der Senat im Moment die Gunst der Stunde gut für sich nutzt.
0: Ja, und ob das in der Linken so allen gefällt, das lassen wir mal dahingestellt. Vielen Dank jedenfalls erstmal Milan Jäger für die Infos.
1: Gerne.
0: Und es gibt eine Gefahrenmeldung. Für die A1 Bremen Richtung Hamburg zwischen Sittensinn und der Raststätte Ostetal Süd, da ist eine Unfallstelle nicht gesichert.

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2: Die zauberhafte Zauberflöte. Die meistgespielte Oper der Welt und wahrscheinlich ebenso die beliebteste. Und so einfach geht's. Tamino will Pamina, Papageno bekommt Papagena. Und gegen alle Gefahren, Rätsel und Unwägbarkeiten helfen eine Zauberflöte, ein Glockenspiel, Zuversicht und natürlich die Magie der Musik. Die Zauberflöte in Bremen ist etwas anders als viele andere Zauberflöten. Die Musiknummern sind umgestellt, Texte entfernt, Bühne und Kostüme kommen in der Anmutung eines Science-Fiction der 1960er Jahre daher. Und trotzdem ist es Mozarts Zauberflöte. Der große Opernspaß für alle von jung bis alt, in der zum Happy End das Böse stirbt und die große Liebe siegt. Die Zauberflöte, jetzt am Theater Bremen.

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1: Mit Falco Puppe. Gutachten befeuert die Diskussion über möglichen AfD-Verbotsantrag. Bundesregierung bietet Venezuela nach Erdbeben Hilfe an. Theater Bremen ist dreimal für Deutschen Theaterpreis der Faust nominiert. Das Wetter am Abend sonnig und warm, in der Nacht meist sternenklar, tiefste Werte bei 12 Grad. Die AfD ist nachweislich verfassungswidrig. So steht es in einem Gutachten, das die Gesellschaft für Freiheitsrechte heute in Berlin vorgelegt hat. Ein Verbotsantrag vor dem Bundesverfassungsgericht hätte demnach sehr gute Aussichten auf Erfolg. Frank Eichmann fasst die Reaktionen der Bundespolitik zusammen.
2: Die beiden Fraktionsvorsitzenden der Grünen im Bundestag baten ihre Kollegen von Union, SPD und Linken um ein gemeinsames Gespräch. Ziel: Nach dem neuen Gutachten solle ein neuer gemeinsamer AfD-Verbotsantrag gestartet werden. SPD-Co-Chefin Baas erklärte, wenn unsere Demokratie bedroht sei, dann müssten alle Demokraten handeln. Dazu gehöre auch die juristische Auseinandersetzung. Auch eine fraktionsübergreifende Gruppe von 5 Abgeordneten forderte schriftlich, Karlsruhe eine Prüfung der Verfassungsfeindlichkeit der AfD zu ermöglichen. Ein Parteiverbotsverfahren könne nur Bundesregierung, Bundesrat oder der Bundestag beantragen. Der bräuchte dafür eine einfache Abgeordnetenmehrheit.
1: Der Bayer-Konzern hat im US-Rechtsstreit um seinen Unkrautvernichter Glyphosat einen wichtigen Erfolg erzielt. Der oberste Gerichtshof der USA hat entschieden, dass Bayer nicht wegen fehlender Krebswarnungen auf den Verpackungen verklagt werden kann. Die Richter begründen das damit, dass die Vorgaben der zuständigen Bundesbehörden Vorrang vor Regelungen einzelner Bundesstaaten haben. Damit fehlt tausenden Klagen wegen angeblich fehlender Warnhinweise die rechtliche Grundlage. Bayer hatte argumentiert, dass die US-Umweltschutzbehörde Glyphosat nicht als krebserregend einstuft. Deshalb seien entsprechende Warnhinweise nicht erforderlich. Die bremische Bürgerschaft hat einen FDP-Antrag zur Finanzierung der Gesundheitskosten von Bürgergeldempfängern abgelehnt. Die Liberalen hatten gefordert, dass Bremen sich im Bundesrat dafür einsetzt, dass der Bund diese Kosten komplett aus Steuermitteln finanziert. Die Opposition stimmte geschlossen dafür, SPD, Grüne und Linke dagegen. Birgit Sagemann hat die Debatte verfolgt.
3: Eigentlich waren sich Abgeordnete aller Fraktionen einig, die Gesundheitskosten für Bürgergeldempfänger sind eine gesamtgesellschaftliche Aufgabe. Und den Großteil der Kosten auf die gesetzliche Krankenversicherung abzuwälzen, ist ungerecht. Beitragszahler finanzieren eine Aufgabe, die der Bund bezahlen müsste, kritisierte der FDP-Abgeordnete Olo Humpig. Christdemokrat Rainer Bentsch sprach von einer schreienden Ungerechtigkeit. Und auch Abgeordnete der rot-grün-roten Regierungskoalition stimmten dem im Prinzip zu. Aber den FDP-Antrag lehnten sie trotzdem ab. So verwies der SPD-Abgeordnete Arno Gottschalk auf die Milliardenkosten für den Bundeshaushalt. Es brauche deshalb eine große Lösung durch zusätzliche Steuereinnahmen, so Gottschalk. Stichwort Vermögensteuer und Reform der Einkommensteuer.
1: Nach den schweren Erdbeben in Venezuela ist die Zahl der Opfer noch unklar. Interimspräsidentin Delcy Rodríguez sprach zuletzt von mehr als 160 Toten und fast 1000 Verletzten. Es wird befürchtet, dass diese Zahlen noch steigen. Viele Gebäude stürzten ein oder wurden schwer beschädigt. Die Erdstöße mit Stärken von 7,2 und 7,5 hatten sich kurz nacheinander ereignet. Mehrere Staaten haben Venezuela Hilfe angeboten, darunter Deutschland. Wegen der extremen Hitze in Teilen Deutschlands rettet die Deutsche Bahn von Reisen am Wochenende ab. Grund ist die Sorge vor möglichen Störungen im Zugbetrieb durch die hohen Temperaturen. Aus der Nachrichtenredaktion Irene Lottes.
4: Bei regionalen Spitzenwerten von über 40 Grad, wie sie der Deutsche Wetterdienst voraussagt, steige die Belastung für Anlagen und Züge auf ein Maximum, heißt es von der Deutschen Bahn. Hinzu kämen mögliche Böschungsbrände oder auch Gewitter und Starkregen, die Signale, Gleise und Oberleitungen beschädigen können. Der Konzern bietet deswegen zum ersten Mal eine Hitzekulanz an und ruft alle, die die Möglichkeit haben, dazu auf, diese zu nutzen. Wer seine Reise im Fernverkehr nicht antreten möchte, kann sein Ticket kostenlos stornieren und bekommt das Geld zurück. Das gilt für alle Reisen bis zum 30. Juni, die vor Dienstag gebucht wurden.
1: Das Theater Bremen ist für den Deutschen Theaterpreis der Faust nominiert, und zwar gleich dreimal in den Kategorien Darsteller Tanz, Darstellerin Musiktheater, außerdem gehört die Gastregisseurin Anna Weber zu den Nominierten. Die Gewinner werden Mitte November vom Deutschen Bühnenverein ausgezeichnet im Rahmen einer Gala im Hessischen Staatstheater Wiesbaden. Der Verein stiftet die Auszeichnung auch. Drei Tage nach dem Ausbruch eines Brandes in der Bremer Innenstadt wird die Martinistraße voraussichtlich heute Abend wieder freigegeben. Laut Feuerwehr sind die letzten Nachlöscharbeiten am Mittag abgeschlossen worden. Nun muss der Einsatzort geräumt werden. Die Polizei geht davon aus, dass das bis zum Abend passiert und die Straße dann wieder frei ist. Am Montagmittag war auf dem Dach des sechsstöckigen Hauses in der Nähe der Obernstraße ein Brand ausgebrochen. Dort wird zurzeit gebaut. Was den Brand ausgelöst hat, ist noch nicht klar und wird jetzt ermittelt. Die deutsche Fußballnationalmannschaft steht bei der WM vor ihrem dritten und letzten Gruppenspiel. Anstoß gegen Ecuador ist heute Abend um 22 Uhr unserer Zeit in der Nähe von New York City. Den Gruppensieg hat Deutschland sich bereits gesichert. Und das waren die Nachrichten mit Falke Huppe.
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5: Und das ist sonnig und warm. Auch der Werdersee hat schon eine Wassertemperatur von 26 Grad. Am Oldenburger Schloss aktuell 29 Grad. Die Wolken haben sich verzogen, die Nacht wird klar. Es kühlt ein bisschen ab auf um die 20 Grad und morgen wird es dann sehr heiß, bis 36 Grad. Ja, bereiten Sie sich und Ihre Wohnung am besten ein bisschen drauf vor.
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5: Vorsicht auf der A1 Bremen Richtung Hamburg zwischen Sittensen und Heidenau. Hier liegt ein Plastikteil. Vorsicht auf der A1 Bremen Richtung Hamburg zwischen Sittensen und der Raststätte Ostetal Süd. Hier ist eine Unfallstelle nicht gesichert. A1 Hamburg Richtung Osnabrück zwischen dem Bremer Kreuz und Arsten. 7 Kilometer stockender Verkehr. A1 Osnabrück in Richtung Bremen zwischen dem Dreieck Stur und Bremen-Arsten. 4 Kilometer Stau vor der Baustelle. Dann die A352 Hannover Nord Richtung A2. Hier ist die Strecke zwischen dem Dreieck Hannover Nord und Langenhagen-Kaltenweide nach einem Unfall bis morgen früh etwa 6 Uhr gesperrt. Und Sie haben es eben gehört, die Martini-Straße zwischen der Bredenstraße und der kurzen Wallfahrt nach einem Feuerwehreinsatz immer noch in beiden Richtungen gesperrt. Mit etwas Glück ist die dann morgen endlich frei.
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5: Und mit einem Stand der Dinge nach dem Erdbeben in Venezuela. Einen schönen guten Tag. Yeah.

0: Gleich zweimal hintereinander hat in Venezuela die Erde gebebt. Gestern 18 Uhr Ortszeit im Abstand von nicht mal einer Minute. Ja, es waren wohl die stärksten Beben seit 100 Jahren für das Land an der Nordostküste Südamerikas. Die Regierung hat den Notstand ausgerufen und ich hatte ganz kurz vor dieser Sendung die Möglichkeit, mit unserer Korrespondentin für die Region zu sprechen. Hallo Anne Demmer.
1: Hallo.
0: Ja, was wissen Sie jetzt, also am Morgen danach, über die Schäden, über das Ausmaß?
1: Ja, es ist schon eine desolate Situation. Am schlimmsten hat es tatsächlich den Küstenstaat La Guaira erwischt, der direkt neben Caracas liegt, der Hauptstadt Venezuelas. Dort sind nach offiziellen Angaben Dutzende Gebäude eingestürzt. Also insgesamt vor allem Städte in Zentral-Venezuela sind betroffen. Aber wie gesagt, auch Caracas, also Bilder sind zu sehen, wie komplette Gebäude eingestürzt sind. Offiziell bestätigt sind bisher mindestens, und da liegt die Betonung, mindestens 164 Tote und rund 1000 Verletzte. Aber die Zahlen dürften noch steigen, denn der Küstenstaat La Guaira ist in diesen offiziellen Zahlen noch gar nicht erfasst.
0: Ja, Sie haben es gesagt, wenn auch die Hauptstadt Caracas betroffen ist, mit 2,5 Millionen Einwohnern und da Gebäude eingestürzt sind, ja, mit welcher Zahl an Opfern rechnen denn Expertinnen und Experten?
1: Die US-Erdbebenwarte rechnet in Modellrechnungen damit, dass die Opferzahl in die Tausende gehen wird. Und eben dieser geologische Dienst der USA schätzt die Wahrscheinlichkeit, dass am Ende zwischen 10.000 und 100.000 Menschen ums Leben gekommen sein werden, auf 42%. Das sind tatsächlich erschreckende Zahlen, auch wenn die Modellrechnungen natürlich keine gesicherten Fakten sind. Aber die Zahlen werden steigen, das ist gesichert. Vielleicht auch nochmal zur Dimension, also in Städten bis hin zum brasilianischen Amazonas, das heißt also rund 1700 Kilometer von Caracas entfernt, wurden Gebäude evakuiert. War einfach ein unglaublich starkes Beben. Das zweite vor allen Dingen.
0: Venezuela ist ein armes Land. Wie ist denn das vorbereitet auf diese Art von Beben und hat die Regierung überhaupt die Ressourcen, jetzt schnell zu helfen?
1: Das Land ist denkbar schlecht vorbereitet auf so eine Katastrophe. Venezuela wurde ja jahrelang autoritär regiert. Es ist ein Land mit einer Armutsrate von bis zu 70%. Rund die Hälfte der Bevölkerung lebt in extremer Armut. Dementsprechend ist die Infrastruktur äußerst marode. Das Mauerwerk ist zum Teil mit einfachsten Mitteln gebaut, was ganz sicher nicht modernen Erdbebenstandards entspricht. Und ja, das Gesundheitssystem und die Rettungsinfrastruktur dürften auch relativ schnell an ihre Grenzen kommen. Und es fehlt eben an allem. Medikamenten, an modernem Material, an Räumungsfahrzeugen. International wurde aber auch schon viel Hilfe angekündigt. Also es gibt Rettungskräfte aus den USA, die sich angekündigt haben, Mexiko, der Dominikanischen Republik, aus der ganzen Region, und auch die deutsche Regierung hat ihre Unterstützung zugesagt.
0: Wie kommen Sie denn eigentlich gerade an Informationen aus den betroffenen Gebieten?
1: Wir halten Kontakt zu Stringern und Reportern vor Ort. Das ist aber auch schwierig, weil sie teilweise kein Netz haben. Und dann sind wir natürlich auf die Agenturen angewiesen, die dann wahrscheinlich noch besseres Netz sich herstellen können. Aber es ist schwierig.
0: Informationen über das doppelte Erdbeben in Venezuela von Anne Demmer auf Bremen 2. Vielen Dank.
1: Gerne.
0: Auch Deutschland hat Hilfe zugesagt. 6 Transportflugzeuge der Bundeswehr sollen Helfer und Equipment von THW und Rotem Kreuz ins Land bringen. Ja, und wenn Sie spenden wollen, dann finden Sie die zentrale Kontonummer ganz einfach über tagesschau.de.

Bremen 2 mit zwei Gefahrenmeldungen. Einmal in beiden Richtungen auf der A29 Wilhelmshaven Richtung Oldenburg zwischen Varel-Obenstrohe und Jadaberg. Hier sind Personen auf der Fahrbahn. Vorsicht, Personen auf der A29 Wilhelmshaven Richtung Oldenburg zwischen Varel-Obenstrohe und Jadaberg. Und Vorsicht auch auf der A1 Hamburg Richtung Bremen in Höhe Posthausen. Hier liegen Holzteile rum.

0: 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Bruno Mars hat da geschmachtet auf Bremen 2 und ab morgen schmachtet er dann für 3 Konzerte in Berlin. So, wissen Sie denn eigentlich, wo die Molukken liegen? Ja, ich habe tatsächlich auf der Karte nachgeschaut. Das ist eine indonesische Inselgruppe zwischen Sulawesi und Papua-Neuguinea gelegen. Und warum erzähle ich Ihnen das? Weil dort auf den Molukken die deutsche Fußballnationalmannschaft der Herren tatsächlich sehr, sehr viele Fans hat. Da hängen Fotos von Fritz Walter rum und von Michael Ballack, schwarz-rot-goldene Garagentore, Fähnchen an den Mopeds. Was ist da bitte los und wo kommt das her? Jennifer Johnston hat nachgefragt.
1: Schon nach dem ersten Deutschlandspiel in der WM ist der Jubel auf den Molukken groß. 7:1 gegen Curaçao. Videos in den sozialen Medien zeigen, wie die indonesischen Fans mit wehenden Deutschlandflaggen und in Trikots des DFB-Teams feiern. Obwohl es 4 Uhr morgens ist, setzen sich die indonesischen Fans auf ihre Roller und machen einen Moped-Korso über die Insel. Vorbei an schwarz-rot-gold angemalten Garagentoren und Zäunen. Für die Nationalelf gibt es hier sogar einen eigenen Namen, der Panzer. Auch die indonesischen Fans nennen sich so, erklärt Fußballfan Arthur Mahulet.
2: Fans. Es steht für die solide und kraftvolle Teamstärke. Eine Mannschaft, die auf Zusammenhalt setzt. Ich persönlich mag der Panzer sehr gern.
1: Der Name stehe für die deutsche Tugend, niemals aufzugeben. Niemand verkörpere das mehr als Michael Ballack bei der WM 2002. Der Fanclub im Dorf Bogalaga existiert ihm zu Ehren. Sie haben sogar einen eigenen Schlachtruf in einer Art Fantasiedeutsch erfunden. Ein Meeting für der Panzer.
2: Ein Meeting für der Panzer, das hat ein Deutschlehrer gemacht. Es bedeutet im Herzen, vereint für den Panzer. Für die Spiele der deutschen Nationalmannschaft machen wir daraus Banner und hängen die am Dorfplatz bei uns in Bogalaga auf.
1: Die Molukken liegen kurz vor Australien. Woher kommt hier in den Tropen die große Deutschlandbegeisterung? Eine große deutsche Community gibt es nicht, auch keine deutsche Kolonialvergangenheit. Seni Toamsoa ist seit 20 Jahren Deutschlehrerin an der Gesamtschule auf der Hauptinsel Ambon. Sie glaubt, es könnte an der deutschen Kultur liegen, der Kirchenmusik von Bach, der Literatur, der Sprache.
3: Ja, guten Morgen, alles zusammen.
1: Die Kinder lernen hier Deutsch. An der Wand des Klassenzimmers eine Karte der deutschen Bundesländer, im Regal deutsche Bücher.
4: Wir mögen Deutsch, weil wir von den Holländern kolonialisiert wurden. Und es gibt Wörter, die wir sagen, die sind im Deutschen sehr ähnlich.
5: Danke. Opa, Oma, ja. Die Amon juga mengatakan seperti itu. Nennen wir Großvater und Großmutter, nennen wir Opa und Oma auch in Amon.
1: Der treueste Deutschland-Anhänger auf den Molukken ist wohl Ode Alwi. Obwohl er noch nie in Deutschland war, gleicht sein Zimmer einem DFB-Schrein. Überall Trikots, Schals, Fotos. Er hat sich tief in die deutsche Fußballgeschichte eingearbeitet.
6: Ich lese viel über die Geschichte. Deutschland hat seinen ersten Titel bei einer Weltmeisterschaft im Jahr 1954 geholt. Hier auf diesem Bild sieht man Kapitän Fritz Walter, der den WM-Pokal für Deutschland in die Höhe hält. Es war erst die 5. Weltmeisterschaft überhaupt. Die Schweiz war damals Gastgeber.
1: Das Deutschlandspiel heute Abend wird Alwi wieder gebannt mit den anderen aus dem Fanclub verfolgen. Er wird mitjubeln und mitleiden, wie die Fußballfans 12.000 Kilometer entfernt in Deutschland.
0: Ja, heute Abend, also so gegen Mitternacht, da wird man dann hoffentlich jubeln in Achim wie auf den Molukken. Nach dem Spiel Deutschland gegen Ecuador zu sehen, live im Ersten ab 22 Uhr, 5 Uhr morgens übrigens auf den Molukken. 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

0: Einen schönen guten Abend. Ich freue mich, dass Sie dabei sind.
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5: An der Küste, da weht so ein leichter Wind. Ganz angenehm, glaube ich. 22 Grad in Wilhelmshaven. In Bremen immerhin noch 29 Grad. Die Nacht wird sternenklar. Die Temperaturen, die gehen dann ziemlich langsam auf 20 Grad zurück. Und morgen, ja, da hätten wir wahrscheinlich alle gerne hitzefrei. Bis 36 Grad in Bremen.
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5: Vorsicht auf der A7 Hannover Richtung Hamburg. Zwischen Ramelsloh und dem Maschener Kreuz ist eine Unfallstelle nicht gesichert. Vorsicht auch auf der A1 Hamburg Richtung Bremen. In Höhe Posthausen liegen Holzteile. Und weiterhin auf der A29 Wilhelmshaven Richtung Oldenburg Personen auf der Fahrbahn zwischen Varel-Obenstrohe und Jaderberg. Dann die A1 Hamburg Richtung Osnabrück zwischen Bremer Kreuz und Arsten 6 Kilometer Stau. Dann in der Gegenrichtung, im Streckenabschnitt Osnabrück in Richtung Bremen zwischen dem Dreieck Stur und Bremen-Arsten. 4 Kilometer Stau vor der Baustelle. Die A352 Hannover-Nord Richtung A2, die ist zwischen Dreieck Hannover-Nord und Langenhagen-Kaltenweide nach einem Unfall bis morgen früh etwa 6 Uhr gesperrt. Und in Bremen ist auch die Martini-Straße zwischen der Bredenstraße und der kurzen Wallfahrt in beiden Richtungen noch eine Weile gesperrt. Noch eine kurzfristige Gefahrenmeldung für die A1 Hamburg Richtung Bremen. In Höhe Posthausen liegt auch eine Holzpalette. Gute Fahrt.
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5: Auch Gesetze kommen in die Jahre, werden dann gelegentlich modernisiert in Bremen. In der bremischen Bürgerschaft ging es heute um gleich 2 neu überarbeitete Gesetze. Darüber sprechen wir gleich. Schönen guten Tag zusammen.

0: Kein hitzefrei gab's heute für die Abgeordneten der bremischen Bürgerschaft. Die mussten sich mit zwei Sicherheitsgesetzen für Bremen befassen und haben ein neues Versammlungsrecht und das überarbeitete Verfassungsschutzgesetz auf den Weg gebracht. Volkert Lenz aus der Regionalredaktion Buten und Binnen war dabei, hat die Diskussion für uns beobachtet. Hallo Volkert.
1: Hallo Steffi.
0: Passte denn die Debatte so zum Wetter? War es hitzig?
1: Ja, hitzig war es vor allem wegen der Temperaturen, das muss man sagen. Und es war auch eine scharfe Debatte, was die Position angeht. Aber das fand ich auch, es war fachlich eine der besseren politischen Debatten hier in der Bürgerschaft. Das hat man als politischer Beobachter nicht immer. Mir hat es das ganz gut angetan heute.
0: Also SPD, Grüne und Linke haben ihr neues Gesetz verteidigt, das jetzt Versammlungsfreiheitsgesetz heißt. Warum?
1: Ja, neutral gesprochen könnte man sagen, die bremische Polizei bekommt jetzt klarere Leitlinien, wie sie auf Demos und Kundgebungen zu handeln hat. Zum Beispiel muss die Videoüberwachung bei Demos nun deutlich erkennbar sein. Drohnen dürfen fliegen, um sich eine Übersicht bei Versammlungen zu verschaffen. Vermummung auf Demos ist künftig nur noch eine Ordnungswidrigkeit, keine Straftaten mehr. Und Versammlungen sind bald auch auf halböffentlichen Plätzen, also zum Beispiel am Flughafen, in Einkaufszentren, auf Bahnhöfen ausdrücklich erlaubt. Und deswegen spricht der Linke Nelson Janssen heute auch von einem Versammlungsfreiheitsgesetz.
2: Unser Versammlungsrecht schützt damit genauso antifaschistischen Protest wie Querdenker. Das Recht für ein AfD-Verbotsverfahren auf die Straße zu gehen, ebenso wie das Recht einer Bürgerinitiative gegen ein Bauprojekt einer Regierung zu demonstrieren.
1: Die Grüne Kaiwa Galle hat nochmal darauf hingewiesen, dass es weiterhin rechtswidrig bleibt, wenn man sich auf einer Demonstration vermummt, um Straftaten zu begehen. Aber ein Schal, ein Fahrradhelm, eine Sonnenbrille, das ist eben bald nicht mehr per se eine Straftat. Das ist neu. Und der Sozialdemokrat Kevin Lenkheit hat auch nochmal in diesem Zusammenhang vorgerechnet, dass es im vergangenen Jahr bei mehreren hundert Demos gerade mal ein halbes Dutzend gab, wo es gewalttätig wurde.
0: Die Opposition, die findet allerdings, dass der Polizei jetzt bei Demos wichtige Möglichkeiten genommen werden. Wie hat sie das heute begründet?
1: Ja, die CDU stört sich zum Beispiel daran, dass, wie sie sagt, die Einsatzkräfte bei Bild- und Tonaufnahmen von Demos an die Leine gelegt würden. Andererseits aber Versammlungsteilnehmer jetzt sogar Polizeieinsätze filmen dürfen. Das ärgert vor allem den CDU-Politiker Marco Lübcke, der ja selbst Polizeibeamter ist.
3: Im Zweifel glaubt Rot-Grün-Rot dem Smartphone über der erhebenden Faust mehr als dem Protokoll der Einsatzleitung. Ich sage für uns, das ist das falsche Signal.
1: Ja, von einem Misstrauensgesetz gegen die Polizei spricht Lübcke weiter. Ähnlich drastisch sieht das Jan Timke von Bündnis Deutschland. Der Schwerpunkt werde klar verschoben, weg von einem starken Polizeirecht, sagt der. Und die FDP ärgert sich besonders über die Aufweichung des Vermummungsverbots. Diese Regelung sei ein Blankoscheck für alle, die Straftaten verüben wollten, sagt der liberale Marcel Schröder. Wer sich vermummt, der führe wohl nichts Gutes im Schilde.
0: Die Opposition in der Bürgerschaft, die ist ja auch unzufrieden mit dem neuen Verfassungsschutzgesetz. Was hast du da heute Nachmittag gehört?
1: Ja, man muss vielleicht nochmal sagen, hier ist ja vieles im Bereich der nachrichtendienstlichen Aktivitäten beim Verfassungsschutz neu geordnet worden. Also, wann darf der Verfassungsschutz V-Leute oder verdeckte Ermittler einsetzen? Da gibt's jetzt klarere Regeln. Künftig muss das vorab ein Gericht genehmigen. Und es steht im Gesetz jetzt, wo der Geheimdienst grundsätzlich nicht schnüffeln darf. In privaten Wohnungen, in intimen oder sexuellen Beziehungen, in den gesundheitlichen

0: Bereichen der Beobachtungsobjekte, ich sage das mal in Anführungsstrichen. Der Bremer Verfassungsschutz muss künftig über höhere Hürden, wenn er Nachrichten, dienstliche Mittel einsetzen will, also zum Beispiel Telefone abhören. Und genau das empört die CDU-Fraktionschefin Wiebke Winter.
1: Dieser Gesetzesentwurf atmet den Geist des Misstrauens. Den Geist des Misstrauens, der die Haltung dieser linken Regierung gegenüber unserem Verfassungsschutz deutlich macht.
0: Ähnlich sieht Jens Timke von Bündnis Deutschland. Er fragt sich, wo in dem Gesetz die Bedürfnisse eigentlich der Sicherheitsbehörden berücksichtigt wurden. Und der liberale Marcel Schröder trägt den Gesetzesentwurf grundsätzlich mit, auch die stärkere Kontrolle der V-Leute-Einsätze. Denn er sagt, wenn der Rechtsstaat nicht rechtsstaatlich handelt, dann erweise man ihm einen Bärendienst.
2: Also scharfe Kritik von der Opposition. Rot, Grün, Rot hat dagegen gehalten, nehme ich mal stark an. Die bremische Bürgerschaft auf jeden Fall hat heute ein neues Versammlungsfreiheits- und ein überarbeitetes Verfassungsschutzgesetz auf den Weg gebracht. Und unser Reporter Volker Lenz hat die Debatte im Landtag für Bremen 2 zusammengefasst und eingeordnet. Der Plenarsaal, hat ja eigentlich eine Klimaanlage, Volkert?
0: Der hat eine Klimaanlage. Es geht das Gerücht um, dass der von der Deutschen Bahn gemacht wurde. Es war gestern Abend hier so heiß, 29 Grad, dass alle mit so einem Fächer hier saßen. Dann, und jetzt sieht es gerade so ähnlich
2: für
0: aus.
2: Für alle gute Erholung und vielen Dank.
0: Bitteschön.

0: Hier bei Bremen 2 kommen natürlich nicht nur die Fußballfans auf ihre Kosten, sondern auch die Fans von Poesie und Dichtkunst. Und das muss ja auch gar kein Widerspruch sein. Morgen Abend, wenn Norwegen gegen Frankreich spielt, da tritt in der Bremer Shakespeare Company die Leipziger Autorin und Performerin Martina Hefter an, gegen andere Poeten und Poetinnen oder mit ihnen zusammen vielmehr. Martina Hefter, die hat ja vor 2 Jahren den Deutschen Buchpreis gewonnen mit dem Roman Hey, guten Morgen, wie geht es dir? Da geht's um die Freundschaft einer deutschen Frau mit einem Love-Scammer aus Nigeria.
1: Das ist eine ja schon sehr besondere Freundschaft unter ganz ungleichen Vorzeichen in jeder Hinsicht. Einmal was die Herkunft betrifft und auch was das gegenseitige Wissen übereinander betrifft. Also eigentlich weiß Juno von Benu mehr als Benu von Juno, weil eben Juno immer noch nicht ihm die ganze Wahrheit sagt. Und trotzdem ist da eine sehr große Vertrautheit.
0: Martina Hefter, sagt das preisgekrönte Autorin, die nicht nur Romane, sondern auch Gedichte schreibt und auch gerne auf der Bühne performt.
1: Mich interessiert sehr, wie Menschen sprechen. Wie reden die eigentlich? Und daher kommt mein Interesse auch an szenischen Aspekten in meiner Dichtung. Also meine Gedichte sind oft eben so eine Form von Monolog, die man auch auf der Bühne sprechen könnte oder kann.
0: Martina Hefter, die eröffnet morgen zusammen mit dem Soundkünstler Patrice Liepep das Bremer Festival Poetry on the Road. Heute können Sie sie schon mal kennenlernen auf Bremen 2, gleich nach 18 Uhr in der Gesprächszeit mit Esther Wilbrandt. Ich bin Stefanie Pesch und wünsche Ihnen jetzt schon mal einen schönen, erholsamen Abend mit den Cranberries und Why.

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1: Lady Gaga ist eine Kunstfigur der Sängerin Stefanie Germanotta. David Bowie, eine Art Pseudonym, das sich David Robert Jones auf der Bühne wie ein Mantel umlegte. Selbst Picasso machte sich selbst zur Marke und fast zur Karikatur. Die Selbstdarstellung der Künstlerin ist eins der Themen in der Ausstellung Becoming Paula im Paula Modersohn Becker Museum in Bremen.
2: Für viele ist Paula ja so eine bestimmte Vorstellung, ein Bild, eine Projektionsfläche,
1: sagt Museumsdirektor Frank Schmidt. Die Ausstellung folgt der Künstlerin nach Worpswede, wo die Selbstdarstellung im Akt zum zentralen Bildthema wird, das sie bis zu ihrem frühen Tod beschäftigt.
2: Wir wollen zeigen, wie diese Projektionsfläche Paula wird. Wie wurde aus Paula Becker, aus der Schülerin, die in London studiert hat, die in Berlin studiert hat, Worpswede und häufig in Paris war, wie wurde daraus die bedeutendste Künstlerin des 20. Jahrhunderts, Paula Modersohn Becker?
1: Die Ausstellung Becoming Paula, London, Berlin, Worpswede, Paris. Noch bis zum 13. September im Paula Modersohn Becker Museum in Bremen.
3: Ein Tipp von Florian Bentsch.

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1: Mit Elke Küster, guten Abend. Bayer-Konzern gewinnt im Glyphosat-Streit vor oberstem US-Gericht. Deutsche Bahn rät wegen extremer Hitze von Reisen ab. Neues Bremer Verfassungsschutzgesetz ist in erster Lesung beschlossen. Das Wetter, es bleibt fast wolkenlos, Tiefstwerte in der Nacht bei 16 bis 12 Grad. Der Bayer-Konzern hat in den USA einen möglicherweise entscheidenden Sieg errungen im Rechtsstreit um seinen Unkrautvernichter Glyphosat. Nach einem Urteil des US Supreme Courts geht Bayer jetzt davon aus, dass Klagen wegen fehlender Krebswarnungen keine Chance mehr haben. Ute Scheins mit Einzelheiten.
2: Im Kern ging es bei dem Urteil um die Frage, ob Bayer auf der Verpackung des Unkrautvernichters hätte vor möglichen Krebsrisiken warnen müssen. Diese Auffassung vertreten Gerichte in einigen Bundesstaaten. Die oberste US-Umweltschutzbehörde, eine Bundesbehörde, dagegen verlangt solche Warnhinweise nicht. Sie hatte das Mittel als nicht krebserregend eingestuft. Die Richter haben nun entschieden, dass die Vorgaben der US-Bundesbehörden Vorrang haben vor dem Recht einzelner Bundesstaaten. Der Aktienkurs hat nach der Meldung deutlich zugelegt.
1: Nach den schweren Erdbeben in Venezuela ist das Ausmaß der Folgen noch unklar. Die Zahl der bestätigten Toten wird weiter mit 164 angegeben. Mehr als 10.000 Menschen gelten als vermisst. Am schwersten betroffen ist die Region an der Karibikküste mit der Hauptstadt Caracas. Deutschland, die EU, die USA und andere Länder haben Hilfe angeboten und Rettungsteams entsendet. Wegen der extremen Hitze in Teilen Deutschlands rät die Deutsche Bahn von Reisen am Wochenende ab. Grund ist die Sorge vor möglichen Störungen im Zugbetrieb durch die hohen Temperaturen, berichtet aus der Nachrichtenredaktion Irene Lottes.
3: Bei regionalen Spitzenwerten von über 40 Grad, wie sie der Deutsche Wetterdienst voraussagt, steige die Belastung für Anlagen und Züge auf ein Maximum, heißt es von der Deutschen Bahn. Hinzu kämen mögliche Böschungsbrände oder auch Gewitter und Starkregen, die Signale, Gleise und Oberleitungen beschädigen können. Der Konzern bietet deswegen zum ersten Mal eine Hitzekulanz an und ruft alle, die die Möglichkeit haben, dazu auf, diese zu nutzen. Wer seine Reise im Fernverkehr nicht antreten möchte, kann sein Ticket kostenlos stornieren und bekommt das Geld zurück. Das gilt für alle Reisen bis zum 30. Juni, die vor Dienstag gebucht wurden.
1: Die bremische Bürgerschaft hat das neue Verfassungsschutzgesetz in erster Lesung beschlossen. Auch die Oppositionsfraktionen FDP und Bündnis Deutschland stimmten für die Pläne, die CDU enthielt sich. Mit dem Gesetz werden unter anderem Vorgaben des Bundesverfassungsgerichts umgesetzt. Aus der Bürgerschaft Birgit Sagemann.
4: Mit dem neuen Gesetz lege man eine zeitgemäße Grundlage für den Verfassungsschutz vor, so Bremens Innensenatorin Eva Högel. Neu ist zum Beispiel, dass Richter bestimmte Maßnahmen wie den Einsatz von V-Leuten künftig vorher genehmigen müssen. Auch die parlamentarische Kontrolle werde gestärkt, so Högel. Das sei kein Ausdruck von Misstrauen, betonte die Grüne Kaiwa Gala. Genau das aber wirft die CDU der Koalition vor. Auch Bündnis Deutschland warf die Frage auf, ob mit dem Gesetz nicht eher der Verfassungsschutz ausgebremst werde. Trotzdem stimmte BD genau wie die FDP dem Gesetzentwurf zu. Er soll nun in der Innendeputation weiterberaten werden.
1: 3 Tage nach dem Ausbruch eines Brandes in der Bremer Innenstadt wird die Martini-Straße voraussichtlich noch heute Abend wieder freigegeben. Laut Feuerwehr sind die letzten Nachlöscharbeiten abgeschlossen. Der Einsatzort muss jetzt noch aufgeräumt werden. Am Montagmittag war auf dem Dach des 6-stöckigen Hauses in der Nähe der Obernstraße ein Brand ausgebrochen. Dort wird zurzeit gebaut. Was den Brand ausgelöst hat, ist noch unklar. Das waren Nachrichten mit Elke Küster.
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5: Am Strand von Borkum, da scheint die späte Sonne auf Strandkörbe. Da können Sie sich jetzt mal hinträumen bei 30 Grad in Kloppenburg und 29 Grad in Achim. Nachts gehen die Temperaturen zurück auf 16 Grad in Bremen, immerhin. Morgen dann 38 Grad in Dörpen.
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5: A1 Hamburg Richtung Osnabrück zwischen Bremer Kreuz und Arsten. 6 Kilometer Stau vor der Baustelle. A1 Osnabrück in Richtung Bremen zwischen Dreieck Stur und Bremen Arsten. 4 Kilometer Stau vor der Baustelle. Die A352 Hannover Nord Richtung A2. Die ist zwischen dem Dreieck Hannover Nord und Langenhagen-Kaltenweide nach einem Unfall gesperrt bis morgen früh etwa 6 Uhr noch. Weiterhin gesperrt auch die Martini-Straße zwischen der Bredenstraße und der kurzen Wallfahrt. In beiden Richtungen, mit etwas Glück, wird die heute Abend noch freigegeben. Kommen Sie gut an, wo auch immer Sie hin müssen und passen Sie bei der Hitze auf sich auf.
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6: Wenn jemand nicht nur eine, sondern gleich zwei oder mehr besondere Begabungen hat, dann frage ich mich oft, konnte die Natur das nicht ein kleines bisschen gerechter auf alle Menschen verteilen? Martina Hefter ist nicht nur preisgekrönte Schriftstellerin, sondern auch Tänzerin und Performancekünstlerin. Morgen tritt sie beim internationalen Literaturfestival Poetry on the Road in Bremen auf, gemeinsam mit dem Klangkünstler Patrice Lipep. Deshalb wiederholen wir heute diese Gesprächszeit von Januar 2025. Sie hat mir vor der Sendung das Du angeboten, das ich sehr gerne angenommen habe. Und ich habe sie gefragt, was für sie zuerst da war, das Tanzen oder das Schreiben?
7: Beides. Ich kann das gar nicht auseinanderhalten. Ich habe als Kind immer schon ganz viel und gerne getanzt, so neben dem Radio meiner Eltern im Wohnzimmer.
6: Im Allgäu,
7: genau. Und ich habe auch immer schon ganz gerne geschrieben. Ich habe gern mit Reimen rumgespielt oder mit Anagrammen, Buchstaben vertauscht und solche Sachen. Und deswegen kann ich das gar nicht so genau sagen.
6: Du wurdest im Herbst 24 mit dem Deutschen Buchpreis ausgezeichnet für deinen Roman Hey, guten Morgen, wie geht es dir? Und als du da auf der Bühne deinen Eltern gedankt hast, die leider nicht mehr leben, da hast du gesagt, deine Mutter würde jetzt wahrscheinlich sagen, Martina, was machst du wieder für Sachen? Und das war so rührend, weil kurz vorher, als dein Name als Preisträgerin genannt worden ist, da wirktest du so komplett überrumpelt, als würdest du das gerade selbst so ein bisschen denken. Was mache ich hier wieder für Sachen? War das ungefähr so?
7: Ja, so ein ganz klein bisschen war das so tatsächlich. Meine Mutter, die hatte jetzt nicht so viel mit dem Literaturbetrieb zu tun. Die ist in einem sehr kleinen Dorf geboren in Ostbayern und hatte damit nicht so viel Berührung und fand das immer, das war für sie die große weite Welt. Und deswegen hat sie das immer mit einer gewissen Bewunderung gesehen. Und ja, wenn ich so für mich selber, wenn ich mir so überlege, fand ich das auch schon verrückt, was so auf diesem ganzen, ja doch schon auch ein bisschen längeren Weg, was da passiert ist für mich. Ich schreibe ja jetzt auch nicht erst seit vorgestern und insofern, ja, fand ich den Satz gar nicht so unzutreffend.
6: Was man auf jeden Fall sagen kann, Martina Hefter, du hast einen eigenwilligen Weg eingeschlagen und du hast deine persönliche Ausdrucksform gefunden, bei der Text und Tanz und Sprache ganz dicht miteinander verwoben sind. Das ist außergewöhnlich. Deshalb freue ich mich sehr auf unser Gespräch in dieser Stunde. Ich bin Esther Wilbrandt und an dieser Stelle auch nochmal Moin und Hallo an unsere Hörerinnen und Hörer.

0: Martina Hefter, wenn man deine Romane und auch deine Gedichte und Kurztexte liest, dann hat man das Gefühl, dich auch ein bisschen als Person kennenzulernen. Und das ist natürlich völliger Quatsch. Die Autorin ist niemals 1:1 die Romanfigur. Aber ich glaube, man kann trotzdem gefahrlos sagen, dein Alltag liefert viel von dem Stoff, mit dem du arbeitest. Deine Romanfiguren sind auch Tänzerinnen. Sie leben wie du in Leipzig. Im Roman Hey, guten Morgen, wie geht es dir? Da versorgt die Hauptfigur Juno ihren Ehemann, der Multiple Sklerose hat und tagsüber im Rollstuhl sitzt, so wie dein eigener Ehemann, der Autor Jan Kuhlbrot. Und dazwischen gibt's noch so viele kleine Mosaiksteinchen, die so auf dein reales Leben verweisen. Wie wählst du aus, was du preisgeben möchtest und was nicht?
1: Ich glaube, das mache ich schon ein bisschen intuitiv. Zum einen, das eröffnet sich mir dann oft erst im Schreibprozess. Aber ich glaube, ich habe schon so eine Maßgabe, dass ich nicht privat werden möchte. Das ist, glaube ich, in keinem meiner Texte ist es wirklich richtig privat. Und es bin auch nicht wirklich ich. Ich bin gar nicht so sehr in die Texte involviert, wie es nach außen hin den Anschein hat. Es ist natürlich etwas von mir drin, aber es ist eben sofort künstlerisches Material. Mhm. Und sobald es dieses Material ist, ist es so von mir ein Stück weit abgekoppelt. Und das finde ich irgendwie auch genau das Spannende daran.
0: Man hat ja oft so das Gefühl, alles, was ich so an die Außenwelt weitergeben will, das muss irgendwie spektakulär sein. Aber du siehst und auch deine Figuren sehen so die Schönheit im vermeintlich Unbedeutenden. Ich glaube, davon können wir alle noch viel mehr gebrauchen, oder?
1: Ja, bestimmt, würde ich auch sagen. Also das Leben ist in der Regel eben nicht spektakulär. Man denkt immer, dass ein Leben muss spektakulär sein, es muss immer irgendwas ganz Besonderes sein, aber so ist es ja meistens nicht. Und wenn, dann ist es vielleicht im Negativen besonders, das ist dann wieder etwas anderes, wenn uns Krankheiten befallen oder so. Das ist ein ganz anderes Thema, aber so der normale Alltag, der ist eigentlich unspektakulär, aber gerade den finde ich auch schön, weil er so unspektakulär ist und weil er aber genau unser allgemeines Leben so ausmacht, würde ich mal sagen. Also aufs Gesamte gesehen, ne? Da müssen wir natürlich dann die extra Themen wie eben Krankheit oder Krieg auch ausklammern, weil das ist nochmal so eine ganz andere Geschichte.
0: Mhm. Lass uns nochmal ein bisschen mehr über deinen aktuellen Roman sprechen, bitte. Die Hauptfigur heißt also Juno, das haben wir schon gesagt, die kann nicht schlafen. Und die verbringt ihre Nächte damit, mit fremden Männern auf Instagram zu chatten, die sich als reiche ältere Herren ausgeben. Das ist natürlich alles erfunden. In Wahrheit sind das sogenannte Love Scammer, also Heiratsschwindler. Und Juno weiß das und die lügt genauso dreist zurück. Die meisten von uns würden sich wahrscheinlich ärgern über diese blöden Anfragen und würden diese Fake-Accounts blocken, aber nicht Juno. Was reizt Juno so an diesen Chats?
1: Ja, sie ist auf eine gewisse Weise neugierig erstmal. Juno ist ja auch Performance-Künstlerin und als solche, in dem Bereich, in dem sie sich aufhält, geht es oft um Identitäten. Wer ist man eigentlich auf der Bühne? Spiele ich da eine Rolle oder komme ich als ich selbst auf die Bühne? Und da, ich glaube, von dem her gesehen reizt sie das schon alleine durch dieses Identitätsspiel, was die Love Scammer ja von sich aus auch betreiben. Und da will sie, glaube ich, so ein bisschen drauf einsteigen. Das andere ist aber auch, glaube ich, so schon auch eine Art von, ich würde mal sagen, gesellschaftlicher Neugier. Sie will wissen, welche Menschen verbergen sich eigentlich dahinter, die das machen. Warum machen die das? Also natürlich aus krimineller Energie, aber steckt da noch mehr dahinter? Und sie fühlt sich auch immer so ein bisschen provoziert, weil sie diese Anfragen bekommt. Und da ist sie vielleicht auch so ein bisschen sauer, dass sie die bekommt. Und dann ist das so eine kleine Mikroaggression, würde ich mal sagen, die sie dann auch zum Antworten treibt.
0: Ich habe gerade erst wieder von einer Frau gelesen, wo du gerade die Mikroaggression ansprichst. Diese Frau ist auf so offensichtlich gefälschte Fotos von einem angeblichen Brad Pitt im Krankenhaus reingefallen und hat sehr, sehr viel Geld überwiesen. Und als wäre das jetzt nicht schlimm genug für diese Frau, überschüttet das Internet sie gnadenlos mit Spott und mit Häme. Und Juno ist so ganz anders und macht es ganz anders. Ich frage mich, ob das vielleicht ihre Art ist, Macht und Kontrolle zu spüren auch. Also weil sie ja diejenige ist, die die Spielregeln einfach ändert. Sie wird nicht zum Opfer.
1: Nee, sie wird nicht zum Opfer, auf gar keinen Fall, weil sie natürlich aber auch schon weiß, worum es sich da handelt beim Love Scamming. Und deswegen, ich glaube, Macht ist vielleicht ein bisschen zu viel gesagt. Ich glaube, daran ist Juno gar nicht interessiert, auch an solchen Begriffen nicht. Kontrolle vielleicht auch eher nicht. Es ist, glaube ich, wirklich eher so ein bisschen dieser spielerische Aspekt. Der ist, glaube ich, wichtiger. Mhm. Und Vielleicht, ne?
0: Das so tun, als ob.
1: Ja, so tun, als ob. Und das ist natürlich auch eine Form von Macht. Also sie merkt dann, dass sie gerät in eine Machtposition. Das schon, das merkt sie, weil der Love Scammer, die Love Scammer am Anfang ja auch denken, das ist ernsthaft, was sie schreibt. Und da fühlt sie sich gar nicht mehr wohl damit.
0: Mhm. Juno und einer dieser Chatpartner, die enttarnen sich gegenseitig und trotzdem bricht sie den Kontakt nicht ab. Also Owen-Wilson heißt in Wahrheit Benu. Der zeigt ihr im Videocall sein Zuhause in Nigeria. Der erzählt, dass er gerne Hip-Hop und Blues hört. Und beide öffnen sich so ein bisschen. Und trotzdem bleibt Juno immer vorsichtig. Ist das wirklich sein Name? Ist das wirklich sein Zuhause? Will er mich vielleicht doch noch irgendwann um Geld bitten? Wie würdest du diese sehr spezielle Beziehung zwischen den beiden bezeichnen?
1: Das ist eine ja schon sehr besondere Freundschaft unter ganz ungleichen Vorzeichen in jeder Hinsicht. Einmal was die Herkunft betrifft und auch was das gegenseitige Wissen übereinander betrifft. Also eigentlich weiß Juno von Benu mehr als Benu von Juno, weil eben Juno immer noch nicht ihm die ganze Wahrheit sagt. Und trotzdem ist da eine sehr große Vertrautheit und das ist eigentlich dann das Besondere daran, wo man vielleicht auch gar nicht weiß, woher kommt diese Vertrautheit. Vielleicht sind das einfach nur zwei Menschen, die eben nachts da verloren auf der Welt sich befinden an sehr verschiedenen Orten und
0: die sich auch irgendwie sicher fühlen miteinander,
1: ja,
0: glaube ich.
1: Ja, die fühlen sich miteinander sicher, die haben auch eine gemeinsame Basis, miteinander zu lachen manchmal, so kleine Späße zu machen und die auch zu verstehen, also die richtig einzuordnen. Und es gibt natürlich so immer auch ein bisschen so dieses, was nicht genau aufgelöst werden kann, so diese Art, ich sag immer, geheimnisvolle Aneinander. Und ich glaube, das ist für beide wahrscheinlich auch interessant.
0: An einer Stelle sagt Benu ziemlich gerade raus, du siehst ein bisschen aus wie ein Kobold. Und sie gibt ihm recht, sie nimmt ihm das nicht krumm. Und das war echt eine meiner liebsten Stellen in diesem Roman, weil in diesem Satz so viel drinsteckt, der wirkt so echt. Der drückt sowas aus wie, ich sehe dich. Magst du diese Stelle auch so gern?
1: Ja, ich mag die sehr gerne, weil ich die auch irgendwie ganz lustig finde. Und es hat auch eine gewisse Zärtlichkeit, weil das eigentlich immer im Verlauf des Romanes sich auch so ein bisschen fortsetzt, dass dieser Benu eine unaufdringliche, nicht so in einer sexuellen Form oder so, eine Zärtlichkeit ja hat, mit der er Juno und generell vielleicht auch ein bisschen die Welt betrachtet. Und deswegen mag ich die Stelle gerne. Und natürlich auch, weil Benu da nicht mit diesen üblichen Stereotypien kommt, die sonst Männer oder gerade auch die Love Scammer dann ja oft.
0: Das ist fast das Gegenteil.
1: Ja, genau. Die sagen ja immer, du bist so wunderschön.
0: Ja,
1: und das beruhigt sie natürlich auch ein bisschen, weil sie weiß, okay, also ein richtiger Love Scammer würde das jetzt nicht sagen.
0: Ich habe viel drüber nachgedacht, über Juno und ihren Mann auch. Die haben eine sehr liebevolle Beziehung. Also sie kümmert sich um ihn im Alltag. Sie hilft ihm. Aber sie weiht ihn nicht ein. Die Nächte gehören ihr sozusagen. Und trotzdem sind für mich alle drei, also Juno, ihr Mann und Benu, irgendwie miteinander verbunden. Er ist trotzdem irgendwie Teil, auch wenn er nicht mitspielt.
1: Ja, weil er einfach auch in dem Zimmer nebenan ist. Das ist eigentlich, es ist schon eine Art von Dreiecksgeschichte, aber die ist eben ganz anders als die üblichen Dreiecksgeschichten. Klar, er ist eben auch der Ausgeschlossene, aber dadurch, dass Juno so oft darüber nachdenkt, ob das in Ordnung ist, dass er der Ausgeschlossene ist, ist er ja da doch wieder drin.
0: Ja. Du hast ja selbst auch Nachrichten von Love Scammern auf Instagram bekommen. War das so, dass du dich gefragt hast, was wäre denn, wenn wir die Masken fallen ließen? Wie könnte so ein Austausch weitergehen? Oder gab es tatsächlich vielleicht so eine Situation wie die zwischen Juno und Benu?
1: Ja, die gab's mit zwei verschiedenen Love Scammern. Also Benu gibt auch ein reales Vorbild. Das ist nicht ganz so gewesen, aber auch nicht ganz anders gewesen. Und in dem anderen Fall war es tatsächlich so, dass ich wirklich ihn gezielt über das Love Scamming ausfragen wollte. Ich wollte so ein bisschen Recherche betreiben, aber beide Personen hatten da schon Scheu, mir zu antworten. Das wollte ich auch respektieren, weil das hat ja vielleicht auch was mit einer gewissen Scham zu tun und auch irgendwie dann doch auch mit einer Vorsicht, die ich natürlich dann auch.
0: Es ist ja kriminell.
1: Ja, es ist kriminell und das akzeptiere ich dann, obwohl es soll es natürlich nicht rechtfertigen, aber eigentlich war das immer auch ein Aspekt gewesen.
0: Und was wurde dann daraus? Bei Benu und Juno ist es so, dass er einfach irgendwann verschwindet. Sein Account ist weg, sie hört nie wieder was von ihm. Wie war das bei dir?
1: Ja, das war ähnlich. Und zwar ist das eigentlich so, das habe ich schon immer vorher auch schon ein bisschen durch Recherche herausgefunden, dass manchmal Accounts von mehreren Personen benutzt werden, die sich da abwechseln oder die das für sich jeweils nutzen. Und den Account hat jemand anderer übernommen. Und mehr habe ich dann aber nicht herausgefunden.
0: Ist ja auch ein bisschen traurig, oder?
1: Ja, das ist traurig.
0: Man baut sich ja irgendwie was auf.
1: Ja. Ja. Und natürlich, Mama, also ich habe mir auch kurz Sorgen gemacht, ob was passiert sein könnte, aber ja, ich kam da nicht mehr ran.
0: Ja. Die Schriftstellerin Martina Hefter ist mein Gast und was wir in Bezug auf deinen Roman Hey, guten Morgen, wie geht es dir noch gar nicht besprochen haben, das sind die Bezüge zum Weltall. Für den Kosmos interessiert sich nämlich nicht nur deine Romanfigur Juno, sondern auch du selbst und das besprechen wir gleich. Jetzt machen wir erstmal Musik.
1: Ja, gut.

0: Hey, guten Morgen, wie geht es dir? So heißt der Roman, für den meine Gesprächspartnerin, die Autorin und Performance-Künstlerin Martina Heffter, den Deutschen Buchpreis gewonnen hat. Wir haben schon erwähnt, Martina, dass im Zentrum der Geschichte eine Frau namens Juno steht. Was wir noch nicht gesagt haben, ist, dass sie wie so eine Raumsonde, wie die Raumsonde Juno, um ihren schwerkranken Mannkreis, der Jupiter heißt. Und auch der junge Nigerianer, den Juno im Internet kennenlernt, der hat einen astrologischen Namen, Benu, das kommt aus dem Altägyptischen und das steht für die Venus. Das wusste ich natürlich, das musste ich nicht googeln, ist ja klar. Aber da enden diese Weltallbezüge noch lange nicht. Martina, wie kamen die Planeten in diesen Roman, in dem die Figuren ja eigentlich ganz irdische Sorgen und Probleme haben?
1: Ja, die haben sich tatsächlich irgendwann einfach eingeschlichen. Das war gar nicht, dass ich mir das vorher so ausgedacht hätte. Es kommt davon, dass ich das immer sehr schön finde als Motiv im Schreiben. Das gab es auch schon in früheren Gedichttexten von mir, ein paar Bezüge. Und ich fand es dann als Motiv sehr lohnenswert. Das eröffnet so viele Perspektiven. Also alleine schon rein räumlich das Weltall ist oben und lässt die Erde ganz klein erscheinen. Die Dimensionen werden ganz anders. Ich fand das Bild immer so ganz schön, wenn wir von Europa aus nach oben schauen und ein Sternbild sehen, dann ist das in Nigeria, das Land, aus dem Benu kommt, ist das Sternbild auch zu sehen, weil Nigeria ist noch auf der nördlichen Erdhalbkugel, aber also ja. Zum Beispiel das Sternbild Löwe, da könnte man so einen Löwen drin erkennen, wenn man will, aber in Nigeria steht das auf dem Kopf und da kann man überhaupt keinen Löwen drin sehen.
0: Löwe, der auf dem Kopf steht.
1: Ja, also meistens, es gibt im Internet so eine Seite, da kann man das auch nachschauen, wie der Nachthimmel gerade aussieht über den jeweiligen Städten. Ja. Naja, und ich glaube eben einfach dadurch, dass sich so viele Bezüge dadurch auch noch weiter ergeben haben, also bis hin zu den Namen, war das irgendwann wie so eine Art von Grundmuster, wie so eine Art von Netz, das den Inhalt auch so ein bisschen auffangen konnte und eine Struktur gegeben hat. Und das fand ich dann sehr schön. Mhm. Abgesehen von der, ja, von so einer leichten romantischen Grundstimmung, die ich halt selber dann auch immer mal habe und die ich mir da auch erlauben wollte für den Roman.
0: Du hast die Webseite schon angesprochen, wahrscheinlich meinst du Time and Date.
1: Ja.
0: Da guckst du, glaube ich, auch selber öfter mal nach, was am Himmel so los ist. Wann hast du das letzte Mal da geguckt und was gab es da Interessantes zu sehen?
1: Tatsächlich habe ich das schon eine Weile gar nicht mehr gemacht. Ich glaube, das letzte Mal war tatsächlich, als ich eben die letzten Korrekturen gemacht habe für das Buch. Das ist schon eine Weile her.
0: Wird mal wieder Zeit.
1: Ja,
0: ich glaube, dieses Jahr gibt es auch einiges zu sehen am Himmel. Ich habe jetzt gelernt, dass der Saturn dieses Jahr seine Ringe verliert und solche Sachen.
1: Ja. Ich musste mich auch mal, also jetzt, wie gesagt, habe ich mich länger nicht mehr um alles gekümmert. Mhm. Außer, es ist ja auch im Oktober der Komet aufgetaucht. Ich habe den Namen gerade nicht parat. Da habe ich natürlich wieder ein bisschen geguckt und war auch draußen und wollte den sehen, aber habe ihn nie gesehen.
0: Oh.
1: Ja, weil bei uns in Leipzig war einfach zu hell.
0: Mhm. Ach, schade. Nächstes Mal.
1: Ja.
0: Apropos Weltall, Science Fiction und Fantasy gehören, glaube ich, auch zu deinen Steckenpferden, habe ich gelesen.
1: Na, Fantasy vielleicht nicht unbedingt. Mhm. Und Science Fiction auch nicht. Ich lese eigentlich nicht so viel Science Fiction Romane. Ich finde es interessant, dieses Genre abfärben zu lassen auf meine Romane, weil ich glaube tatsächlich, es ist nicht ein komplett realistischer Roman, durch die Namen zum Beispiel. Mhm. Und jetzt schreibe ich auch gerade an etwas, das ist komplett erfunden. Oder sagen wir mal so, das ist überhaupt, hat gar nichts mit meinem Alltag zu tun. Und da ist es spielt auch so ganz minimal leicht etwas weiter voraus. Oder so in einer Gegenwart, die jetzt nicht ganz komplett 2025 ist oder so.
0: Spannend, ich freue mich schon. Aber wir kommen nochmal zurück auf deine bisherigen Texte. Da taucht doch schon viel auf aus dem realen Leben. Also unser mieser Umgang mit der Natur, zum Beispiel der graue Alltag in einem Pflegeheim, die Schwierigkeit am gesellschaftlichen Leben teilzunehmen, wenn man im Rollstuhl sitzt. Und auch in Hey, guten Morgen, wie geht es dir zum Beispiel, dieser erniedrigende Hausbesuch von der Krankenkassenfrau, bei dem man dann beweisen soll, dass man kein Pflegegeldbetrüger ist. Würdest du dich vielleicht auch so ein bisschen als politische Schriftstellerin, auch als politische Performance-Künstlerin bezeichnen? Oder ist das schon zu viel reininterpretiert?
1: Ja, auf eine gewisse Weise schon, aber das ist nicht meine erste Absicht oder so. Ich glaube, das muss schon auch drin sein, das ist schon für mich wichtig. Aber so rein nur politisch zu schreiben, ich wüsste jetzt gar nicht, wie das genau aussehen sollte. Und ich glaube, ich muss da doch nochmal drauf zurückkommen, weil du es gerade schon angesprochen hast, auch mit dem Pflegeheim. Das ist überhaupt nicht realistisch. Das ist ein Pflegeheim, da gibt es Geister, die, also
0: ja, ja.
1: Die
0: das stimmt. Es ist so beides.
1: Genau.
0: Also, es ist quasi die Unterseite der Realität
1: ja,
0: vielleicht.
1: Genau,
0: oder so.
1: Die Unterseite oder die, also natürlich spiele ich da damit. Da gibt es in dem Text nicht echte Geister, aber die könnten in, die kommen in dem Text einfach als Möglichkeitsform.
0: Auch Teufel gibt es.
1: Teufel, ja. Genau. Oder in meinem letzten Gedichtband, da kommt da noch mal das Stichwort Fantasy vielleicht vor. Da gibt es einen langen Zyklus, der heißt Flammen und den habe ich als Sage untertitelt. Und der spielt einerseits sehr stark mit Umweltzerstörung auch, ist aber auch eine Liebesgeschichte. Und ich glaube, da kommt so alles zusammen. Und so ist das ja auch im Normalen. Das heißt ja immer, das Private ist politisch. Mhm. Und das stimmt ja irgendwie. Also ich glaube, wir sind ja alle, jede Person für sich ist ein Modellfall für gesellschaftliche Entwicklungen, Situationen, Zusammenhänge, Probleme. Und das lässt sich ja gar nicht draußen halten.
0: Sagt die Performance-Künstlerin, Tänzerin und Autorin Martina Hefter in der Gesprächszeit.

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1: In dieser Gesprächszeit ist Martina Hefter zu Gast, die in Leipzig lebt, Lyrik und Prosa schreibt und als Performance-Künstlerin auftritt. Wenn ich so von außen auf deine Arbeit gucke, Martina, dann wirkt das für mich wie so ein eigener Kosmos. Deine Romane sind kurz, konzentriert, sprachlich sehr fein, so wie Gedichte. Und deine Gedichte liefern Regieanweisungen mit und was du als Bücher veröffentlichst, das ist gleichzeitig Grundlage für deine Tanzperformances. Also zum Beispiel dein Stück Soft War, das jetzt nach Leipzig auch bald in München aufgeführt wird. Das ist eng verknüpft mit Hey, guten Morgen, wie geht es dir, dem Roman. Mir kommt das fast so vor, als würdest du direkt in 3D schreiben. Wie hängen denn Tanz und Worte für dich zusammen?
2: Ja, das werde ich ganz oft gefragt. Das schockiert dann immer alle so ein bisschen. Das hat für mich relativ wenig miteinander zu tun.
1: Unglaublich.
2: Ja. Also, weil, naja, das schreibt man sich ja nicht irgendwie auf sein Programm. Ich möchte jetzt den Tanz mit den Worten zusammenbringen oder so. Das geschieht. Ich habe vielleicht eine bestimmte Art zu schreiben und eine bestimmte Art zu tanzen. Und das ist etwas, was man dann vielleicht auch nicht unbedingt so plant. Das ist vielleicht eher so wie, naja, jeder Mensch hat ja auch eine bestimmte Art, sich auszudrücken. Mhm. Und so ist das dann bei mir wahrscheinlich auch. Aber dann, wo es vielleicht zusammenkommt, mich interessiert sehr, wie Menschen sprechen. Wie reden die eigentlich? Und daher kommt mein Interesse auch an szenischen Aspekten in meiner Dichtung. Also meine Gedichte sind oft eben so eine Form von Monolog, die man auch auf der Bühne sprechen könnte oder kann. Das finde ich so das Interessante daran. Es hat mit dem Tanz noch gar nicht so viel zu tun. Und der Tanz, das ist in meinen Performances, kommt einfach Bewegung sehr oft mit dazu. Aber ich glaube, das ist gar nicht so was Besonderes, weil das eigentlich, wenn man sich jetzt mal so zeitgenössische Theaterstücke anschaut, da wird sehr viel getanzt. Das ist gar nicht so unbedingt mein Alleinstellungsmerkmal.
1: Das heißt, du gehst schon auch bei deinen Performances, die ja sehr, ich wollte jetzt sagen, die sind sehr körperlich, aber stimmt gar nicht. Es ist eigentlich ausgewogen, körperlich und sprachlich. Da gehst du schon vom Text aus und der Text gibt dir dann Ideen für die Bewegung oder wie muss man sich das vorstellen als Laie?
2: Nee, das ganze Setting des Textes gibt manchmal vielleicht Anregungen, welche Art von Tanz man machen könnte. Also jetzt zum Beispiel habe ich mich ein bisschen mit Formen beschäftigt aus dem Street Dance für meine Soft-War-Produktion, aber ich kann ehrlich gesagt auch gar nicht sagen, warum. Also das ist, im Moment finde ich das gerade schön und finde das super interessant und dann haben wir das irgendwie mit reingenommen. Also ich glaube, es ist viel weniger verbunden, das klingt jetzt sehr enttäuschend wahrscheinlich, es ist sehr viel weniger miteinander in so festen Begründungen verbunden, als man eben Material mit reinnimmt und dann schaut man, wie man es zusammenbringen könnte. Also grundsätzlich ist es natürlich eine Form von zeitgenössischem Tanz. In unserer letzten Produktion, mein Mann hat ja auch mitgemacht und der sitzt ja auch wirklich im Rollstuhl und der hat auch mitgetanzt. Und unser Tanz ist so, dass eigentlich alle mittanzen können und das würde beim klassischen Ballett ja nicht gehen.
1: Das stimmt.
2: Genau so. Also ja, das ist ein riesiges Thema. Ich kann das, glaube ich, überhaupt nicht zufriedenstellend beantworten.
1: Macht er das gerne, dein Mann auf der Bühne sein, tanzen? Weil er ist ja eigentlich von Haus aus Schriftsteller.
2: Doch, sehr. Ja. Sehr. Der hat das sehr genossen. Wir haben das früher schon mal ab und zu immer gemacht, zu zweit. Das ist schon eine Weile her. Wir müssen das jetzt wieder mal aufleben lassen, dass wir so kleinere Lesungen zusammengestaltet haben, wo wir uns irgendwie zueinander verhalten haben in Bewegung. Und jetzt war es natürlich sehr viel intensiver mit langen Probenzeiten.

0: glaube ich, unglaublich gut für den Körper. Ich kann nur immer wieder zu allen Leuten sagen, tanzen, auch einfach nur von mir aus alleine zu Hause im Wohnzimmer, das ist schon super.
1: Schreiben kann man ja im Grunde bis ins hohe Alter, wenn es gut läuft. Als Tänzerin auf der Bühne ist das meistens ein bisschen anders, weil der Körper einfach so auch seine Grenzen zeigt irgendwann. Und du schreibst ja auch übers Alterwerden als Frau, als Tänzerin. Macht das Tanzen die eigene Endlichkeit vielleicht noch ein bisschen bewusster, eben weil der Körper nicht mit sich verhandeln lässt irgendwann?
0: Ja, wobei das Älterwerden auf der Bühne bezieht sich in dem Roman eher auf eben auf das Älterwerden als Performance-Künstlerin oder eigentlich überhaupt als Frau auf der Bühne. Da geht es gar nicht um das Vermögen des Körpers, sondern darum, dass Frauen auf der Bühne möglichst immer jung und schön sein sollen. Das ist immer noch so.
1: Ich dachte immer, die Bühne ist so ein Ort, gerade die freie Bühne, ne? Und der Bereich, in dem sie sich bewegt, sie ist ja nicht an einer großen Institution irgendwie angestellt.
0: Ja.
1: Da dachte ich immer, das ist so ein Raum, in dem solche gesellschaftlichen Zuschreibungen keine Rolle spielen.
0: Ja.
1: Aber leider falsch gedacht.
0: Ja, würde man meinen. Wobei, es gibt ja niemand, der ein Stück besetzt, sondern in der freien Szene besetzt man sich selbst.
1: Ja.
0: Aber da ist es eher so, dass die Arbeitsbedingungen in der freien Szene so schlecht sind, dass Frauen mit Kindern schon alleine oft nicht mehr arbeiten können. Und deswegen ich persönlich, nicht Juno, sondern ich persönlich merke das oft, dass es in der freien Szene noch weniger ältere Performerinnen gibt. Die kann man wirklich an einer Hand abzählen. Aber dann kommt natürlich, und da kommen wir jetzt wieder drauf zurück, was du sagst, dann ist natürlich das Publikum auch da. Und auch wenn das Publikum jung ist und offen ist, weiß man trotzdem, man ist eben so immer noch die Ausnahme. Und und das ist immer komisch. Also man muss da immer gegen so unsichtbare Gespenster vielleicht ankämpfen, die sind da, das ist in den Köpfen drin, selbst wenn man das nicht will, also wenn das Publikum eben das so nicht denken will, man fällt auf. Das ist einfach so.
1: Und das ist was Frauenspezifisches,
0: sagst du? Ich würde schon sagen, ja, also ältere Frauen vor allem. Und wenn man jetzt auf das Theater an sich schaut und auch auf den Film, das ist ja auch schon ganz lange diskutiert, dass Frauen über 50, die werden nicht mehr so oft besetzt. Und das wird gerade ein bisschen besser, weil es eben jetzt so oft in der öffentlichen Debatte war. Aber trotzdem ist das immer noch so. Also gerade im Fernsehen, da finde ich das wirklich katastrophal. Ältere Frauen, es gibt irgendwie nur so Stereotypien. Es gibt so das mutige Maskottchen, die dann so ganz besonders rüstig und super originell ist. Oder es gibt die alte, verbitterte Frau. So, das ist irgendwie, finde ich echt schwierig.
1: Wo wir gerade so beim Thema Körper sind. Im weitesten Sinne möchte ich gerne noch auf deine Tattoos zu sprechen kommen, wenn das okay ist.
0: Klar.
1: Das letzte, von dem ich weiß, ist eine Biene auf dem Unterarm, weil du das erzählt hast bei der Dankesrede beim Deutschen Buchpreis. War das letzte Tattoo, das du bekommen hast, oder gibt es inzwischen noch was Neues?
0: Ja, es gibt schon wieder ein neues. Ja, das ist irgendwie immer lustig, wenn man das wieder erzählt. Also ich werde nicht vollkommen voll tätowiert enden. Aber es war noch ein bisschen Platz. Also es gibt ein neues. Es zieht sich von der rechten Schulter vorne bis unter das Schlüsselbein. So.
1: Mhm. Ja. Ich finde das spannend, weil beim Tätowieren wird ja mit Tinte auf den Körper geschrieben. So, das passt also auch wieder alles zusammen, diese beiden Baustelle, Körper und Schreiben. Magst du uns verraten, wann du dein erstes Tattoo bekommen hast? Weil ich finde, diese Entscheidung, ich gehe jetzt da rein, ich lasse mir da jetzt was unter die Haut stechen, das bleibt für immer, das ist ja schon eine große Sache. Wie erinnerst du dich daran?
0: Ja, das ist noch gar nicht so lange her. Ich habe wirklich erst sehr spät angefangen. Normalerweise machen das ja meistens im Moment jüngere Leute, aber das war erst im November 2023 oder nee, 22, genau, November 22 war das.
1: Das ist ja wirklich noch nicht lange her.
0: Nee, ist nicht lange her, und ich hatte vorher schon aber länger mit dem Gedanken gespielt, und dann habe ich wieder überlegt, na, will ich das wirklich machen, und dann habe ich manchmal auch nicht die richtigen Motive gesehen, und dann habe ich aber eben auch auf Instagram einen Tattoo-Artist gesehen, und dann habe ich tatsächlich zwei Motive gesehen und habe gemerkt, jetzt muss es doch sein. Und dann habe ich ihn angeschrieben und habe mich das dann getraut und war sehr glücklich dann damit auch.
1: Ja.
0: Es ist wirklich eine komisch Tragweiten, nee, wie sagt man denn, eine folgenschwere Entscheidung oder eben nicht folgenschwer, aber genau das finde ich auch das Spannende daran, dass man übernimmt so ziemlich umfassend Verantwortung für seinen eigenen Körper. Also man muss da wirklich gucken, das werde ich dann das ganze Leben haben. Und man kann sich das weglasern lassen, aber das ist nicht
1: oder
0: schön.
1: Oder überstechen mit was
0: ja,
1: anderem.
0: Ja, genau. Mhm. Aber diesen

0: Aspekt fand ich gerade interessant, dass ich dann Entscheidungen treffe. Vielleicht finde ich die dann in 10 Jahren nicht gut, aber dann lebe ich damit. Mhm. So, das finde ich eigentlich irgendwie ganz, ganz interessant. Und eben so ein bisschen ist das auch, das Stichwort hatten wir vorhin schon mal, jetzt kommt es vielleicht wirklich zum Tragen. Ich habe so eine gewisse Kontrolle über meinen Körper und auch eine Macht. Also ich darf das, ich kann das einfach machen. Schadet niemand anderem. Und ja.
1: Total spannend. Sie hören die Gesprächszeit und mein Gast heute ist Martina Hefter.

0: Martina Hefter ist mein Gast in der Gesprächszeit. Martina, du bist im Allgäu aufgewachsen. Du hast dich in München und Berlin zur Tänzerin ausbilden lassen und seit 1997 lebst du jetzt in Leipzig. Da hast du damals am Literaturinstitut studiert. Und als du da hinkamst, da steckte die Stadt noch so in der Nachwendezeit. Du kamst aus dem Westen. Wie erinnerst du dich daran? Wie war das für dich damals?
1: Ja, das war schon auf eine Weise besonders. Ich habe vorher, das muss ich auch vielleicht dazu sagen, schon 2 Jahre im Prenzlauer Berg in Ostberlin, also im ehemaligen Ostberlin gelebt und somit auch schon mal auf einem Gebiet der ehemaligen DDR. Das war sogar noch ein bisschen früher. Das war noch mal ein bisschen anders. Da gab es noch überall so Telefonzellen vor den Häusern und dann standen da noch Schlangen davor, weil es keine Telefonanschlüsse gab in den Wohnungen. In Leipzig war das dann schon anders. Da hat sich viel getan gehabt und trotzdem, die Stadt hat noch ganz anders gerochen. Es gab noch überall Kohleöfen und das war so eigentlich meine erste Wahrnehmung. Hier riecht's. Also ich kannte das schon auch aus Westberlin natürlich, aber da war das viel früher. Und ich bin ja dann schnell in so kulturelle Kreise reingerutscht, habe auch Dichterinnen und Dichter aus der ehemaligen DDR kennengelernt, auch welche aus meiner Generation, auch ältere. Und ich habe so gemerkt, die hatten ganz andere, intensivere Weisen, über Literatur zu sprechen. Das fand ich eigentlich sehr schön. Ich habe auch gemerkt, dass es überhaupt so ein bisschen etwas, wie soll ich das sagen, etwas war, das nicht so auf einen bestimmten Personenkreis beschränkt war, über Literatur und über Kunst zu sprechen. Also zum Beispiel meine Schwiegermutter, mit der habe ich mich auch ganz viel über Literatur unterhalten, obwohl die in Anführungszeichen nur Hortnerin war. Also und das war im Westen so ein bisschen anders. Da hätte man solche Gespräche dann eher nicht mit jemandem geführt, der im Hort arbeitet.
0: Ich kenne das noch aus Polen, da war das ähnlich in den 90ern.
1: Ja, genau, und das fiel mir damals auf. Ich habe aber auch schon mitbekommen, dass ich als westdeutsche Autorin, mir wurde auch mit Misstrauen begegnet oder manchmal auch mit Vorurteilen. Das habe ich dann in den ersten Jahren, wie soll ich sagen, es hat mich ein bisschen überrascht. Ich hatte damit gar nicht gerechnet und hatte mir vielleicht zu wenig Gedanken vorher gemacht. Man bekommt dann schnell so ein bisschen das Vorurteil zu hören, man sei halt einfach oberflächlich und würde sich nicht genug Gedanken machen. Oder hatte immer das Gefühl, ich muss dagegen immer ein bisschen ankämpfen. Aber trotzdem war diese Stadt Leipzig von Anfang an so, dass ich so gerne dort war, in jeder Hinsicht. Und es hat sich im Guten wie im Schlechten wahnsinnig viel rasend schnell verändert. Das war natürlich erstmal spannend und ist es immer noch. Also ich habe noch nie in einer Stadt gelebt, wo sich immer so viel verändert, wo alles wächst und anders wird. Und
0: du und dein Mann, ihr seid quasi so als... Ja, ich stelle mir das gerade vor, so ihr so mittendrin und um euch rum wirbelt und kreiselt alles. Das ist eigentlich eine sehr schöne Vorstellung.
1: Ja, wir sind
0: oder
1: schon
0: ihr kreiselt
1: auch,
0: ja auch mit.
1: Wir sind schon auch mitgekreiselt, glaube ich, aber. Ja, wir haben ja auch 2 Töchter bekommen und bei uns hat sich auch viel verändert. Wir haben uns verändert. Am Anfang bin ich auch noch sehr oft umgezogen, Mitte der 90er Jahre. Da waren die Wohnungen in Leipzig so unglaublich günstig. Und da haben wir alle in riesigen Palästen gewohnt. Also deswegen bin ich sehr viel umgezogen. Und dann haben mein Mann und ich sind da zusammengezogen. Da war unsere erste Tochter schon auf der Welt. Und in der Wohnung wohnen wir heute noch.
0: Du, Martina, hast rund um den Buchpreis herum noch weitere große Auszeichnungen erhalten. Sehr verdient. Unter anderem hast du den großen Preis des Literaturfonds bekommen. Ich wüsste gerne, guten Morgen, wie geht es dir? Hat sich ja so viel verändert, auch für dich, glaube ich. Wie geht's jetzt weiter? Was werden wir als nächstes von dir sehen, hören, lesen?
1: Ja, ich arbeite schon an einem nächsten Roman. Ich habe gerade wieder Lust darauf. Der ist, wie gesagt, gar nicht autobiografisch. Und ich habe gerade große Freude daran. Und wenn ich daran arbeite, merke ich, da ist es wie immer. Also es hat sich eigentlich nicht viel verändert, wenn ich wirklich so daran sitze. Ich kann es irgendwie ganz gut abkoppeln. Und ansonsten bin ich schon sehr viel unterwegs auf Lesungen, zu Veranstaltungen. Das ist sehr, sehr schön, weil ich merke, dass ich diese Gespräche gerne mag rund um das Buch, also jetzt um den aktuellen Roman. Und wir haben eine Wiederaufnahme von der Theaterperformance Soft War, die eben ein bisschen auf den Recherchen zum Love Scamming basiert. Und ich habe eine kleine Was heißt so klein war die gar nicht? Es war eine 8-Stunden-Performance.
0: Eine kleine 8-Stunden-Performance?
1: Ja, das war zur Pandemie. Ich hatte da ein kleines Ein-Personen-Stück damals geschrieben und wollte das aufführen. Und es wäre eigentlich in einem Theater in Leipzig zur Aufführung gekommen, in einem der freien Theater. Und dann musste ich zweimal wegen der Pandemie das verschieben. Ich habe dann in einem Saal des Deutschen Literaturinstituts geprobt. Und dann habe ich einfach aus so einer Konsequenz heraus. Ich habe mich 8 Stunden lang aufgehalten in diesem Saal und habe es gestreamt. Ich habe quasi ein bisschen in dem Saal auch gelebt in der Zeit und ganz alleine. Und das möchte ich gerne nochmal wieder aufnehmen, weil, also ich finde ja, dass die Pandemie gerade auch in der Literatur bisher überhaupt noch nicht vorgekommen ist. Und dabei war das so eine massive, einschneidende Zeit in allen Ausprägungen. Und mich wundert das immer. Und ich glaube, ich möchte da jetzt das nochmal neu aufnehmen und will das in irgendeiner Form fortsetzen.
0: Deine Mutter würde wahrscheinlich sagen, wo immer sie jetzt ist, was machst du wieder für Sachen, Martina? Bitte mach weiter Sachen. Ich wünsche dir alles Gute dafür und vielen, vielen Dank für dieses Gespräch, Martina Hefter.
1: Dankeschön, ich danke auch. Hat mir Freude gemacht.
0: Martina Hefter war zu Gast in dieser Gesprächszeit auf Bremen 2. Wir haben diese Sendung wiederholt, weil die Autorin morgen Abend bei der Opening Night des internationalen Literaturfestivals Poetry on the Road in der Bremer Shakespeare Company auftreten wird. Ihre Gedichte erscheinen im unabhängigen Cookbooks Verlag. Aktuell In die Wälder gehen, Holz für ein Bett klauen und Es könnte auch schön werden. Der Roman Hey, guten Morgen, wie geht es dir, über den wir gesprochen haben, der ist bei Klett-Cotta rausgekommen. Ich bin Esther Wilbrandt, ich danke für die Aufmerksamkeit. Tschüss.

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1: Mit Elke Küster, guten Abend. Konferenz in Danzig wirbt um private Investoren für Ukraine. Bayer siegt in Glyphosatstreit vor höchstem US-Gericht. SWB ruft zum Wassersparen in Bremen und Bremerhaven auf. Das Wetter, es bleibt fast wolkenlos, Tiefstwerte in der Nacht bei 16 bis 12 Grad. Im polnischen Danzig läuft die Wiederaufbaukonferenz für die Ukraine. Die Bundesregierung warb erneut um Unterstützung für Kiew. Kanzler Friedrich Merz sieht die Ukraine in einer neuen Position der Stärke. Für Russland sei die Zeit gekommen, Verhandlungen aufzunehmen. Aus Danzig Paulina Milling mit mehr.
2: Die Europäer betonten den Schulterschluss mit der Ukraine und auch die Perspektive des Landes, der EU beizutreten. Das war auch ein Signal an Privatinvestoren, um die warben die Politiker. Denn staatliche Hilfen und EU-Fonds werden nicht ausreichen, um die Ukraine wieder aufzubauen. Die EU-Kommissionspräsidentin Ursula von der Leyen kündigte an, noch während der Konferenz soll die Ukraine mehr als 3 Milliarden Euro bekommen. Mit dem Geld soll der Haushalt des Landes stabilisiert werden. Das ist die erste Tranche aus dem neuen EU-Darlehen, das 90 Milliarden beträgt.
1: Nach den schweren Erdbeben in Venezuela ist das Ausmaß der Folgen noch unklar. Die Zahl der bestätigten Toten wird weiter mit 164 angegeben. Mehr als 10.000 Menschen gelten als vermisst. Am schwersten betroffen ist die Region an der Karibikküste mit der Hauptstadt Caracas. Deutschland, die EU, die USA und andere Länder haben Hilfe angeboten und Rettungsteams entsendet. Der Bayer-Konzern hat in den USA einen möglicherweise entscheidenden Sieg errungen im Rechtsstreit um seinen Unkrautvernichter Glyphosat. Nach einem Urteil des US Supreme Courts geht Bayer jetzt davon aus, dass Klagen wegen fehlender Krebswarnungen keine Chance mehr haben. Ute Scheins mit Einzelheiten.
3: Im Kern ging es bei dem Urteil um die Frage, ob Bayer auf der Verpackung des Unkrautvernichters hätte vor möglichen Krebsrisiken warnen müssen. Diese Auffassung vertreten Gerichte in einigen Bundesstaaten. Die oberste US-Umweltschutzbehörde, eine Bundesbehörde, dagegen verlangt solche Warnhinweise nicht. Sie hatte das Mittel als nicht krebserregend eingestuft. Die Richter haben nun entschieden, dass die Vorgaben der US-Bundesbehörden Vorrang haben vor dem Recht einzelner Bundesstaaten. Der Aktienkurs hat nach der Meldung deutlich zugelegt.
1: Die bremische Bürgerschaft hat in erster Lesung eine Reform des Versammlungsrechts beschlossen. Danach bekommen Demonstranten mehr Rechte, der Polizei werden klare Grenzen gesetzt. Videoüberwachung zum Beispiel muss auf Demos künftig deutlich erkennbar sein. Verstöße gegen das Vermummungsverbot sollen nur noch als Ordnungswidrigkeit geahndet werden. Die Opposition stimmte geschlossen gegen den Gesetzentwurf, der nach der Sommerpause endgültig beschlossen werden soll. Angesichts der Hitzewelle ruft der Bremer Versorger SWB für Bremen und Bremerhaven zum Wassersparen auf. Haushalte und Betriebe werden gebeten, nicht unnötig Wasser zu verbrauchen. Aus der Nachrichtenredaktion Ralf Stölting.
4: Privatpersonen sollten möglichst auf das Befüllen von Pools und das Rasensprengen verzichten, so die SWB in einer Pressemitteilung. Auch die Landkreise Diepholz, Cuxhaven und Osnabrück haben bereits zum Wassersparen aufgerufen. Es gibt aber auch gute Nachrichten für rund 2 Millionen Menschen in Niedersachsen und Bremen. Die Trinkwasserversorgung durch die Harzer Talsperren ist derzeit gesichert. Am Wochenende erwarten die Meteorologen für den Nordwesten Temperaturen bis zu 39 Grad.
1: Und das waren Nachrichten mit Elke Küster.
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5: Ja, heute Abend ist es weiterhin sonnig, wolkenlos. Temperaturen liegen gerade bei 21 Grad in Nordholz, 24 Grad in Rastede und 28 Grad in Asendorf. Heute Nacht liegen die Tiefsttemperaturen zwischen 18 und 12 Grad und es bleibt auf jeden Fall sternenklar und trocken. Morgen am Freitag dominiert von früh bis spät wieder der Sonnenschein, auch wenn im Laufe des Tages von Ostfriesland und dem Emsland her dünne Schleierwolken aufziehen. Gegen Abend sind dann auch ein paar Quellwolken möglich und da steigt dann auch das Schauer- und Gewitterrisiko leicht an. Und es ist heiß und drückend schwül bei maximal 34 bis 38 Grad.
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5: kommt zu Ihnen um 19 Uhr und 4 Minuten. Die A1 Bremen Richtung Osnabrück. Zwischen Uphusen, Bremen-Mahndorf und Asten gibt es 4 Kilometer Stau. A7 Hamburg Richtung Hannover. Zwischen dem Horster Dreieck und Thieshope 6 Kilometer stockender Verkehr. Die A27 Bremerhaven Richtung Cuxhaven. Zwischen Bremerhaven, Überseehäfen und Deppstedt gibt es 3 Kilometer Stau. Die A352 Hannover Nord Richtung A2 ist zwischen Dreieck Hannover Nord und Langenhagen-Kaltenweide nach einem Unfall bis morgen ca. 6 Uhr gesperrt. Und zu guter Letzt Bremen, die Martini-Straße ist zwischen Bredenstraße und Kurze Wallfahrt nach einem Feuerwehreinsatz in beiden Richtungen gesperrt. Fahren Sie überall ganz vorsichtig und kommen Sie mir gut an.
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5: Einen bezaubernden Sommerabend wünsche ich. Falls Sie entspannt irgendwo sitzen und herrlich den Abend ausklingen lassen wollen, habe ich in den nächsten 2 Stunden den perfekten Soundtrack für Sie mit feinster handgemachter Musik. Und wir starten mit einer wilden, so gehört sich das. Hier ist Gabby Young und In Your Head.

Oh, immer noch ein geiler Song. Keen, Somewhere Only We Know bei Bremen 2 Sounds. Manchmal entstehen Songs an den seltsamsten Orten und bei Ken Yates war das eine Reise durch den Nordwesten der USA. Da hat ihm jemand immer wieder von einer gewaltigen geologischen Verwerfung erzählt, einer Region, in der irgendwann das große Erdbeben kommen soll. Die Leute da haben sogar Tsunami-Evakuierungsschilder an den Straßen stehen und während seine Begleiterung bei jedem Schild ein bisschen nervöser geworden ist, hat Ken der Gedanke nicht mehr losgelassen. Wie lebt man eigentlich mit dem Wissen, dass irgendwann vielleicht das große, böse Ding passiert? Aus dieser ziemlich ungewöhnlichen Inspiration ist dann The Big One entstanden. Aber statt einen Song über Naturkatastrophen zu schreiben, hat er daraus was ganz anderes gemacht. Eine Liebesgeschichte. Ja, und die Idee dahinter ist eigentlich ganz schön. Wenn die Welt schon untergeht, dann wenigstens zusammen. Für den Song hat er sich Unterstützung von der kanadischen Singer-Songwriterin Kathleen Edwards geholt. Hier sind sie, der Ken Yates und die Kathleen Edwards mit The Big One.

Ken Yates neue Single zusammen mit Kathleen Edwards, The Big One bei Bremen 2 Sounds. Es gibt Bands, die scheinbar über Nacht erfolgreich werden. Und dann gibt's The Revivalists. Die haben sich ihren Erfolg wirklich ganz altmodisch erspielt mit unfassbar vielen Konzerten, viel Schweiß und wahrscheinlich ziemlich vielen Tankstellen-Cafés auf amerikanischen Highways. Gegründet haben sie sich 2007 in New Orleans und genau diese Stadt hört man in ihrer Musik bis heute raus. Rock, Soul, Blues und so ein ziemlich entspannter Groove, der nach Louisiana klingt. Der große Durchbruch kam dann tatsächlich erst fast 10 Jahre nach der Bandgründung. Als ihr Song Wish I Knew You plötzlich im Radio rauf und runter lief, da war der Knoten dann endlich geplatzt. Hartnäckigkeit zahlt sich eben manchmal wirklich aus. Mit ihrem neuen Song Get It Honest bleiben sie sich auf jeden Fall treu. Der ist aus dem Wunsch heraus entstanden, offen und ehrlich miteinander umzugehen. Auch dann, wenn es mal unbequem wird. Amen. Hier sind The Revivalists mit Get It Honest.

Get It Honest, The Revivalists, die neue Single. Wenn sich zwei Künstler zusammentun, die beide für ehrliches Songwriting und jede Menge Tiefgang stehen, kann eigentlich nur was Gutes dabei rauskommen. Im Fall von Katy Pruitt und Nolan Taylor heißt das Ergebnis Blackout. Katy kommt aus Georgia und hat sich in den vergangenen Jahren mit ihrer Mischung aus Folk, Amerikaner und Indie einen Namen gemacht. Ihre Songs sind oft sehr, sehr persönlich und drehen sich um Themen wie Queerness, Familie und auch das Erwachsenwerden. Dabei scheut sie sich nicht davor, auch mal so die unbequemen Seiten des Lebens anzusprechen. Ihre Texte sind manchmal ziemlich harter Tobak. Und der Nolan wiederum ist praktisch über Nacht bekannt geworden, als ein Video von ihm im Wohnzimmer mit dem Song 68 viral gegangen ist. Seitdem macht der Bärtige mit Cappy aus Ohio mit seiner rauen Stimme Songs, die oft so klingen, als hätte er sie direkt aus dem blutenden Herzen herausgeschrieben, ohne Schnörkel. Und genau deshalb passen die beiden auch sehr gut zusammen. Lieber ehrlich als perfekt ist die Devise. Hier sind Katy Pruitt und Nolan Taylor mit Blackout.

ich finde, es sehr schön geworden. Der neue Song von Katy Pruitt zusammen mit Nolan Taylor. Blackout heißt er. Oh, könnte ich mir gleich nochmal anhören. Schön. So, es gibt Songs, die klingen, als hätten sie eine ziemlich wilde Geschichte hinter sich. Und bei Calamity Song von The Decemberists ist das tatsächlich der Fall. Die Band aus Portland ist bekannt dafür, dass sie sich ihre Inspiration nicht nur aus dem echten Leben holt, sondern gerne auch mal aus Büchern, aus Mythen und manchmal auch ein bisschen aus, schrägen Ideen. Frontmann Colin Malloy ist bekennender Literaturnerd und baut immer mal wieder Geschichten in seine Songs ein, die man eher in einem Roman erwarten würde als hier im Radio. Bei Calamity Song führt die Spur sogar zu einem Roman, und zwar zu einem des berühmten Autors David Foster Wallace. Darin gibt es eine fiktive Sportart, die heißt Eschaton. Oder Asherton, ich weiß nicht, wie es ausgesprochen wird. Eine Mischung aus Tennis, Strategiespiel und Weltuntergangssimulation. Klingt verrückt und ja, das fand die Band auch und das fand sie natürlich dann irgendwie gut. Und für das Musikvideo haben sie dieses erfundene Spiel kurzerhand nachgebaut und Schüler gegeneinander antreten lassen. Tja, in der Kunst, da darf man eben fast alles. Hier sind The Decemberists mit Calamity Song.

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1: Ja, heute Nacht liegen Temperaturen zwischen 18 und 12 Grad. Man kann also noch ein bisschen draußen sitzen, würde ich sagen. Es bleibt trocken. Morgen, der Freitag, da haben wir Sonnenschein. Auch wenn im Laufe des Tages von Ostfriesland und dem Emsland her dünne Schleierwolken aufziehen. Gegen Abend sind dann vom südlichen Emsland auch so ein paar kleine Quellwolken möglich. Da steigt dann auch das Schauer- und Gewitterrisiko so leicht an. Oft ist es aber sehr, sehr heiß und drückend schwül bei maximal 34 Grad in Werdum, 36 Grad in Oldenburg und nahe 38 Grad in Börga. Auf den Inseln ist es dann mit 27 bis 30 Grad ebenfalls sehr warm.
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1: Wir haben es 19 Uhr und 32 Minuten. Drei Meldungen hätte ich hier. A1 Bremen Richtung Osnabrück zwischen Uphusen und Arsten. 4 Kilometer stockender Verkehr. Die A352 Hannover Nord Richtung A2 ist zwischen Dreieck Hannover Nord und Langhagen-Kaltenweide nach einem Unfall bis morgen ca. 6 Uhr gesperrt. Und Bremen, die Martini-Straße ist zwischen Bredenstraße und Kurze Wallfahrt nach einem Feuerwehreinsatz in beiden Richtungen gesperrt. Ich wünsche Ihnen überall eine ganz besonders gute Fahrt.
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1: Einen wunderschönen Abend wünsche ich. Boah, ich sag warm. Das ist ja nicht mein Wetter, aber ich habe hier Klimaanlage, um Sie mal so ein bisschen neidisch zu machen. Oh, hier ist es ganz herrlich. Kommen Sie doch vorbei. Hier ist es sehr, sehr schön. Wenn nicht, habe ich jetzt ein bisschen Musik für Sie. Jeremiah und Mountain. Ja, sprechen üben wir dann heute Abend auch nochmal.

0: So, jetzt ploppt hier gerade in diesem Moment eine Eilmeldung auf. Die will ich Ihnen natürlich nicht vorenthalten. Um 19.39 Uhr, seien Sie vorsichtig bitte, auf der A1 Bremen Richtung Osnabrück zwischen Uphusen, Bremen-Mahndorf und Hemelingen steht ein defektes Fahrzeug. Seien Sie da bitte ganz, ganz vorsichtig. Ja, das war er, der George Ezra mit Barcelona. Ach, der löst doch sofort Fernweh aus und macht Lust auf Sommer und Reisen und spontane Abenteuer. Perfekt, so kurz vor den Sommerferien. Ich hoffe, Sie haben das ein oder andere Abenteuer geplant. Wir bleiben noch ein bisschen unterwegs, wechseln jetzt aber die Perspektive vom bunten Treiben Barcelonas hinein in einen ganz besonderen Ort des Ankommens. Das Berliner Duo Boy erzählt in ihrem Song Hotel von Begegnungen, Erinnerungen und all den kleinen Geschichten, die sich hinter den Türen eines Hotels verbergen können. Hier sind Boy mit Hotel.
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Hotel von Boy bei Bremen 2 Sounds. Prateek Kuhat kommt aus Indien und hat ursprünglich gar nicht mit der Idee gestartet, Musiker zu werden. Der hat erstmal ganz brav studiert, unter anderem auch Mathe und Wirtschaft und hat Musik immer so ein bisschen nebenbei gemacht und so ein bisschen Schlafzimmerprojekt, das sich dann langsam irgendwie verselbstständigt hat. Er hat dann hier und da mal was veröffentlicht und irgendwann dann hat Barack Obama einen seiner Songs auf eine persönliche Playlist gesetzt und plötzlich war er weltweit auf dem Radar. So kann es gehen. If I Cannot Be Yours heißt sein neuestes Werk und das klingt wie so ein Gedanke, den man eigentlich nur für sich selbst hatte. Und jetzt teilt er den mit uns. Das ist doch nett. Im Video fährt er übrigens einfach mit einem alten Mercedes durch die Wüste. Aha, ist auch schön. Hier ist Prateek Kuhat mit If I Cannot Be Yours.

Pratique, Kuhart, If I Cannot Be Yours bei Bremen 2 Sounds. Und wir bleiben direkt noch ein bisschen bei ihm, weil seine Geschichte ehrlich gesagt fast schon ein bisschen typisch für ihn ist. Nichts wirklich übertrieben geplant, eher so, als hätte sich alles so ein bisschen Schritt für Schritt so ergeben. Go with the flow quasi. Pratique Kuhart hat seine Musik nämlich nicht in irgendeinem Hochglanz-Studio-Kosmos gestartet, sondern ganz unspektakulär. So ganz kleine Gigs, ganz viel online und viel, ja, wir schauen mal, wohin das so führt. Und genau daraus ist dann irgendwann eine ziemlich internationale Karriere geworden. Und vielleicht ist auch genau das der Grund, warum seine Songs so nahbar wirken. Der klingt nie so, als würde er irgendwas spielen, eher so, als würde der einfach erzählen, was ihm gerade so durch den Kopf geht. Sehr sympathisch und so sieht er auch aus. Ein netter Typ von nebenan. Blush passt da ziemlich gut rein. Die vorherige Single aus diesem Jahr, wieder so ein leiser Moment, der sich irgendwie nicht wichtig macht, aber trotzdem sehr nice ist. Hier ist Pratique Kuhart mit Blush. Oh

Pretty Quartz und Blush bei Bremen 2 Sounds. Manche Musiker, die haben einen ziemlich geraden Weg in die Musikbranche. Und dann gibt's Luper. Der Berliner Singer-Songwriter Robert Laupert hat seine Karriere nämlich eher so im Nebenbei und wir schauen mal, was passiert, Modus gestartet. Straßenmusik, kleine Gigs, viel unterwegs sein und irgendwann hat er dann einfach nicht mehr damit aufgehört. Sein Künstlername ist übrigens während eines Aufenthalts als Au-pair in Budapest entstanden. Aus Laupert und Au-pair wurde Luper. Ja, und der Name ist bis heute geblieben. Mit Rollercoaster Girl geht's jetzt um genau diese Art von Mensch, bei denen sich das irgendwie immer so ein bisschen anfühlt, als würde man neben ihnen in der Achterbahn sitzen. Aber es wird auf jeden Fall nicht langweilig. Hier ist Luper mit Rollercoaster Girl.

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1: Es heißt wieder, den Sonnenhut nicht vergessen. In ganz weiß gekleidet, auf Picknickdecken verteilt, mit Sektflöten in der einen und knusprigen Ciabatta mit Tomatenbutter in der anderen Hand ausgestattet, so sitzt das Publikum jedes Jahr im Knobspark und genießt den Sommer in Les Mona. Und natürlich die fantastische Musik. Dieses Jahr ist das musikalische Motto lateinamerikanische Klassiker. Die Deutsche Kammerphilharmonie Bremen verspricht, Zitat, klassische Musik, die groovt wie eine Fiesta in der Karibik. Dafür haben sie sich als Gast die Class Brothers and Cuba Percussion dazu geholt. Es soll ein Abend voller europäischer Klassik werden, mit Swing, Latin Jazz sowie kubanische Rhythmen. Sommer in Les Mona, das große Orchesterkonzert, am Samstag um 20:30 Uhr im Knobspark in Bremen.

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1: Mit Elke Küster, guten Abend. Bund und Länder einigen sich auf Finanzreform. Galeria bekommt Millionenkredit für Sanierung. SWB ruft zum Wassersparen in Bremen und Bremerhaven auf. Das Wetter in der Nacht verbreitet sternenklar, Tiefstwerte bei 18 bis 12 Grad. Die Kommunen in Deutschland sollen entlastet werden. Bund und Länder haben sich nach langem Streit auf eine Finanzreform geeinigt. In Berlin gab es ein Treffen der Länderchefs mit Bundeskanzler Friedrich Merz. Niedersachsens Ministerpräsident Olaf Lies erklärte danach, der Bund werde künftig 80% der Kosten tragen, die den Kommunen durch Bundesgesetze entstehen. Laut Kanzler Merz wird das ab dem 1. September gelten.
2: Wie gehen wir aber miteinander um, wenn der Bund Leistungsgesetze beschließt, die Länder und die Gemeinden bezahlen müssen? Wir sehen insbesondere bei den Gemeinden sehr hohen Kostenaufwuchs. Wir haben verabredet, dass wir in Zukunft ab dem 1. September keine Gesetze mehr machen dieser Art, die den Gemeinden und gegebenenfalls auch den Ländern einen entsprechenden Kostenausgleich geben. Das folgt dem Grundsatz, wer bestellt, bezahlt.
1: Im polnischen Danzig läuft die Wiederaufbaukonferenz für die Ukraine. Unterstützerstaaten wie Deutschland warben dabei auch um private Investoren. Die Europäische Union gab die erste Tranche eines 90 Milliarden Kredits an die Ukraine frei. Die Weltbank schätzt, dass die Ukraine mehr als 500 Milliarden Euro für ihren Wiederaufbau braucht. Die angeschlagene Kaufhauskette Galeria bekommt frisches Geld. Nach Angaben einer Unternehmenssprecherin hat ein US-Investor bis zu 160 Millionen Euro zugesagt. Der Kredit ist aber an Bedingungen geknüpft. Wolfgang Luck weiß, welche.
3: Galeria bekommt das Geld aus den USA unter der Voraussetzung, dass es einen auf 3 Jahre angelegten Sanierungsplan umsetzt. Das berichtet die Nachrichtenagentur dpa. Dieser Plan beruht auf dem Gutachten einer internationalen Unternehmensberatung und sieht wohl vor, dass jede Filiale auf ihre Wirtschaftlichkeit durchleuchtet und im Zweifel auch geschlossen wird. Etwa 30 der mehr als 80 Filialen bundesweit gelten als Wackelkandidaten. Dass Galeria die 160 Millionen Euro in neue Warenhauskonzepte investieren kann, ist nicht zu erwarten. Das Geld wird vor allem gebraucht, um Mieten zu zahlen, Ware zu kaufen und einen bestehenden älteren Kredit abzulösen.
1: Mit rot-grün-roter Mehrheit hat die bremische Bürgerschaft in erster Lesung eine Reform des Versammlungsrechts beschlossen. Danach bekommen Demonstranten mehr Rechte, der Polizei werden klare Grenzen gesetzt. Videoüberwachung zum Beispiel muss auf Demos künftig deutlich erkennbar sein. Verstöße gegen das Vermummungsverbot sollen nur noch als Ordnungswidrigkeit geahndet werden. Die Opposition stimmte geschlossen gegen den Gesetzentwurf, der nach der Sommerpause endgültig beschlossen werden soll. Angesichts der Hitzewelle ruft der Bremer Versorger SWB für Bremen und Bremerhaven zum Wassersparen auf. Haushalte und Betriebe werden gebeten, nicht unnötig Wasser zu verbrauchen. Aus der Nachrichtenredaktion Ralf Stelting.
4: Privatpersonen sollten möglichst auf das Befüllen von Pools und das Rasensprengen verzichten, so die SWB in einer Pressemitteilung. Auch die Landkreise Diepholz, Cuxhaven und Osnabrück haben bereits zum Wassersparen aufgerufen. Es gibt aber auch gute Nachrichten für rund 2 Millionen Menschen in Niedersachsen und Bremen. Die Trinkwasserversorgung durch die Harzer Talsperren ist derzeit gesichert. Am Wochenende erwarten die Meteorologen für den Nordwesten Temperaturen bis zu 39 Grad.
1: Das waren Nachrichten mit Elke Küster.
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5: Ja, das ist heiß, ne? Und das wird auch so bleiben. Wir haben heute Nacht Temperaturen zwischen 18 und 12 Grad. Das bleibt auch relativ warm. Es bleibt trocken. Und morgen haben wir Temperaturen zwischen 34 und 38 Grad. Und da gibt es höchstens mal von Ostfriesland und dem Emsland her dünne Schleierwolken. Und gegen Abend sind dann vom südlichen Emsland auch so ein paar wenige Quellwolken möglich. Und da steigt dann auch das Schauer- und Gewitterrisiko leicht an. Sonst ist es den ganzen Tag ganz herrlich. Sehr heiß und sehr drückend schwül. Schön.
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5: Kommt zu Ihnen um 20 Uhr und 4 Minuten. Die A352 Hannover Nord Richtung A2 ist zwischen Dreieck Hannover Nord und Langhagen-Kaltenweide nach einem Unfall bis morgen circa 6 Uhr gesperrt. Und Bremen, die Martini-Straße ist zwischen Bredenstraße und Kurze Wallfahrt nach einem Feuerwehreinsatz in beiden Richtungen gesperrt. Das war's. Gute Fahrt.
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5: einen bezaubernden Abend wünsche ich. Ein Stündchen haben wir noch zusammen und das starten wir mit Thea Gilmore und New.

The Spinners mit Could It Be I'm Falling In Love. Ein echter Soul-Klassiker von 1972. Genau das Richtige für so einen schönen Sommer-Roadtrip, oder? Ja, und von da aus geht's jetzt in die Großstadt. Denn im Video von Humongous, also riesig, steht Declan McKenna als Riese über Hochhäusern und beguckt sich die schrägsten Situationen der kleinen Menschen da unten. Ist wirklich total crazy. Als wilde Collage erzählt. Das ist wirklich richtige Kunst. Hier ist er mit Humongous. 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

Declan McKenna und Humongous bei Bremen 2 Sounds. The Army, the Navy. Das klingt ein bisschen wie eine Doku über amerikanische Kampfgelüste. Das ist aber ein Duo. Und darin stecken zwei Freundinnen, die sich schon seit ihrer Kindheit kennen. Die hatten schon zusammen Gesangsunterricht und irgendwann haben sie dann mal gesagt, warum machen wir eigentlich nicht zusammen Musik? Ja, und wie sich das für heute gehört, haben sie diese Ergüsse dann bei TikTok hochgeladen und das hat tatsächlich gleich gefunzt. Dann kamen kleine Releases und Support-Shows und jetzt, 2026, sieht das Ganze folgendermaßen aus. Im Juli stehen sie beim fetten Lollapalooza-Festival in Chicago auf der Bühne, mitten zwischen den größten internationalen Acts. Und außerdem sind sie dann im Sommer auch noch als Support für Lord Huron unterwegs. Also einmal Festival Großstadt Trubel und direkt danach die richtig großen Bühnen. Ziemlich beeindruckende nächste Schritte für ein Duo, das eigentlich gerade gestartet ist. Stars Stay Awake heißt die neue Single dazu und die kommt hier. Hier sind The Army, The Navy.

The Army, The Navy, Stars Stay Awake, die neueste Single. Das ist ungefähr das Gefühl, was Andrea Becher auslöst. So viel Liebe, so viel Ruhe, so viel innere Einkehr und das bei so viel äußerer Schönheit. Andrea ist wirklich meine Augenweide und auf dem neuen Cover von ihrer neuen Single von Patricor heißt die, da sitzt sie lasziv an einem runden Tisch mit Spitzendecke im Grünen und es regnet in Strömen. Sie ist natürlich klatschnass, von den Haaren bis zum dunkelroten Kleid und sie sieht einfach nur hinreißend aus. Also, wenn Sie dieses Bild beim Hören im Kopf haben wollen, ich kann es Ihnen nicht verdenken. Hier ist sie, Andrea Becher und Patricor.

Das kann sie so schön. Andrea Bechar und Petrico, ihre neue Single bei Bremen 2. Ryan O'Reilly, der sammelt gerne Geschichten. Der irisch-kanadische Singer-Songwriter ist in einer ziemlich internationalen Mischung aufgewachsen, geboren in Kanada mit irischen Wurzeln und später lange unterwegs zwischen verschiedensten Ländern. Und später hat er diese Tradition dann als Straßenmusiker weitergeführt. Und diese Reisen, die stecken bis heute in seiner Musik. Seine Songs erzählen oft von Suchenden und von Träumern und von diesen kleinen Momenten und den Dingen, die uns unterwegs irgendwie beschäftigen. Immer mit einer Mischung aus Melancholie und Hoffnung. Hier ist er, Ryan O'Reilly mit Make It Holy.

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6: Heute Nacht, da bleibt es relativ mild. Temperaturen liegen irgendwie so zwischen 18 und 12 Grad. Sternenklar und trocken. Morgen der Freitag, da dominiert von früh bis spät der Sonnenschein. Auch wenn im Laufe des Tages von Ostfriesland und dem Emsland her ein paar kleine dünne süße Schleierwölkchen aufziehen. Und gegen Abend sind dann vom südlichen Emsland her auch ein paar Quellwolken möglich. Und da steigt das Schauer- und Gewitterrisiko. Aber nur leicht an, nur ganz leicht. Und den Rest des Tages heiß. Schwül, ja, herrlich. 34 bis 38 Grad.
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6: 20.32 Uhr haben wir es. Die A352 Hannover Nord Richtung A2 ist zwischen Dreieck Hannover Nord und Langhagen-Kaltenweide nach einem Unfall bis morgen ca. 6 Uhr gesperrt. Und Bremen, die Martini-Straße, ist zwischen Bredenstraße und Kurze Wallfahrt immer noch nach einem Feuerwehreinsatz in beiden Richtungen gesperrt. Kommen Sie mir überall gut an.
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6: Unser letztes halbes Stündlein hat schon wieder geschlagen. Ach, es geht immer so schnell vorbei. Bren habe ich mit Ausrufezeichen. Annie DiFranco, Ed Sheeran und jetzt noch Robert Foster. I'm so happy for you.

Ed Sheeran, Shirts, Leaves bei Bremen 2 Sounds. So, heutzutage ist das ja nicht mehr allzu schwer mit den ganzen sozialen Medien, die es da so gibt, in der Musik sein eigenes Ding zu machen. Da kann man sich selber ja quasi sichtbar machen aus dem Schlafzimmer heraus. In den Anfangszeiten von Annie DeFranco, da war das noch eine ganz andere Geschichte. Da war man auf Labels und auf große Medienmaschinen irgendwie angewiesen. Aber darauf hatte die Annie gar keine Lust. Die wollte schon immer gerne ihr eigenes Ding machen. Also hat sie schon 1990 ihr eigenes Label Righteous Babe Records gegründet, was damals echt kein Zuckerschlecken war. Damit wurde sie dann quasi eine echte Pionierin der DIY-Musikszene. Und bis heute, mit 55, macht sie weiter ihr eigenes Ding mit starken Geschichten und sehr uniquem Sound. Hier ist Annie DeFranco mit Simultaneously.

Annie DeFranco und Simultaneously bei Bremen 2 Sounds. Bren mit Ausrufezeichen hat eine neue Single am Start. Der singt ja gerne mal darüber, nicht alles im Griff zu haben. Aber sein neuer Song hat das sogar schon im Titel. Amateur at best, wenn überhaupt dann Amateur. Ich mache alles nicht so richtig, aber ich gebe mein Bestes, singt er, das ist wohl die Botschaft. Und dass das okay ist, man ist ja noch auf dem Weg. Und das Ganze scheint so übermächtig zu sein, dieses ganze Thema, dass er das ganze neue Album danach benannt hat. Ja, Amateur at best ist vor einem Monat rausgekommen, hat 12 Songs, die sich alle darum drehen. Nicht perfekt sein und genau damit irgendwie klarkommen. Er sagt, dass man sich selbst oft als nicht gut genug ansieht, aber genau daraus auch eine Art Freiheit entstehen kann. So nach dem Motto, wenn ich eh noch nicht perfekt bin, dann muss ich das jetzt auch noch nicht sein. Ja, das entspannt doch auf jeden Fall mal. Lauschen wir rein und gleich gibt's noch einen Song aus dem neuen Album. Hier ist Bren mit Ausrufezeichen.

die neue Single von Bren, Amateur at Best. Hinter dem Projekt, da steckt der US-amerikanische Singer-Songwriter Brennan O'Brien, der sich mit seinem Künstlernamen ganz bewusst etwas verkürzt und, ich sag mal, zugespitzt hat. So wie seine Musik auch, ne? Direkt, ehrlich und meistens aus seiner eigenen ziemlich großen Unsicherheit heraus, wie ja der Albumtitel schon sagt, ne? Ist ja total sympathisch. Amateur at Best. Ja, und so heißt das neue Album. Und daraus wollen wir jetzt noch was hören natürlich, weil es so schön war. Und zwar den allerersten Song des Albums. Und der heißt Home Run. Hier ist er nochmal. Bren mit Ausrufezeichen.

Bren, Home Run, der erste Song aus seinem aktuellen Album Amateur at Best bei Bremen 2 Sounds. Und an dieser Stelle verabschiedet sich Lea Finn schon wieder. Die zwei Stündchen sind schon wieder rum. Schön, dass Sie kurz oder auch lang bei mir waren. Ich freue mich sehr. Jetzt wünsche ich Ihnen noch einen ganz bezaubernden Abend und ich sage Tschüss mit Chris Stapleton und Scarecrow in the Garden.

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1: Mit Elke Küster, guten Abend. Bund und Länder einigen sich auf Finanzreform. Galeria bekommt Millionenkredit für Sanierung. Bremer Martini-Straße ist nach Hausbrand wieder frei. Das Wetter in der Nacht verbreitet klar, Tiefstwerte bei 17 bis 12 Grad. Die Kommunen in Deutschland sollen entlastet werden. Bund und Länder haben sich auf eine Finanzreform geeinigt. Kanzler Friedrich Merz sagte nach einem Treffen mit den Länderchefs in Berlin, die Lasten würden künftig nach dem Grundsatz verteilt, wer bestellt, bezahlt. Dazu Markus Preis aus dem ARD-Hauptstadtstudio.
2: Dass vor allem die Kommunen so wenig Geld haben, liegt nicht nur an geringen Steuereinnahmen, sondern vor allem an seit Jahren sehr stark steigenden Sozialausgaben. Zum Beispiel Sozialhilfe, Kinder- und Jugendhilfe, Hilfe zur Pflege. In manchen Bereichen gibt es da Kostensteigerungen von über 10% pro Jahr. Und das alles muss von den Kommunen bezahlt werden, obwohl es ja ursprünglich mal in Berlin beschlossen wurde. Aber damit soll jetzt zumindest, was neue Gesetze angeht, weitgehend Schluss sein. 80%, 20%, so ist die Aufteilung dann bei den Kosten.
1: Der kriselnde Warenhauskonzern Galeria hat sich noch mal Luft verschafft. Eine US-Investmentgesellschaft gibt dem Unternehmen einen Kredit über 160 Millionen Euro. Das Geld ist aber an einen Sanierungsplan geknüpft. Bei jeder Filiale muss geprüft werden, ob sie rentabel ist. Etwa 30 der derzeit 83 Warenhäuser von Galeria gelten als Wackelkandidaten. 3 Tage nach einem Brand in der Bremer Innenstadt ist die Martini-Straße wieder frei befahrbar. Das hat die Polizei am Abend mitgeteilt. Am Montag war auf dem Dach eines 6-stöckigen Hauses ein Feuer ausgebrochen. Die Martini-Straße war seitdem gesperrt. Erst heute konnte die Feuerwehr die Nachlöscharbeiten abschließen. In knapp einer Stunde startet die deutsche Nationalmannschaft in ihr letztes und drittes und letztes Gruppenspiel bei der Fußball-WM. Gegner in New Jersey ist Ecuador. 2 Änderungen gibt es in der Startelf. Jakob Rüger berichtet.
3: Antonio Rüdiger ersetzt in der Innenverteidigung den verletzten Nico Schlotterbeck. David Raum vertritt den angeschlagenen Nathaniel Brown auf der linken Seite. Das bedeutet, Top-Torjäger Dennis Undav sitzt zum Anpfiff erneut auf der Bank. Gegner Ecuador benötigt einen Sieg, um die Chancen auf die K.O.-Phase zu wahren. Deutschland steht bereits als Gruppensieger fest. Zeitgleich trifft in Philadelphia die Elfenbeinküste mit bislang 3 Punkten auf Curaçao, die einen Zähler geholt haben. Für beide Mannschaften geht es ebenfalls noch um das 16. Finale.
1: Das waren Nachrichten mit Elke Küster.
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1: In der Nacht ist es überall klar und trocken. Die Temperaturen sinken nur langsam, am Ende bis auf 17 Grad auf den Inseln, 16 in Bremen und 12 Grad in Vanna. Morgen ziehen allenfalls mal dünne Schleierwolken durch, sonst gibt's pure Sonne. Es wird heiß und teilweise drückend schwül. Auf den Inseln bis 30, im Binnenland bis 38 Grad.
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4: Einen schönen guten Abend wünsche ich Ihnen. Am Mikrofon ist Nicole Nellhiebel und es gibt jetzt die Herzstücke aus Bremen. Musik zum Entspannen, zum Entdecken und vielleicht ja auch, um die Gedanken ein bisschen durch die Songs ziehen zu lassen. Kleine Aufforderung zum Bleiben, gleich mal hier am Anfang. Sie kommt von weit her, aus Neufundland, vom Singer-Songwriter Alan Doyle. Stay.

Mitglied in einer preisgekrönten Band zu sein wie Elbow ist ja das eine, aber Soloalben zu machen, eben nochmal voller anderer Freiheiten. Das war Guy Garvey, Stimme von Elbow mit seinem Song Courting the Squall, ein Herzstück in den Late Night Sounds. Gerade ist das neue Album von Mika Miller erschienen, der britischen Produzentin, Songschreiberin und Sängerin mit einem großen Faible für Soul. Beim Albumtitel A Little Bit of Me, da darf man ja schon denken, dass da die eine oder andere Herzenssache verhandelt wird. Eine Reise durch Frankreich liegt so ein bisschen hinter diesen Songs. Die Suche nach einem neuen Ansatz, nach Klarheit und einem Aufbruch in das nächste Kapitel nach dem Debütalbum. Mal atmen und in sich selbst hineinhören. Am Ende stand unter anderem die Erkenntnis, dass es schon gut genug ist, was Mika Miller da in ihre Songs hineingibt. Hard Times ist einer der neuen, wie ich finde, sehr starken Titel.

Musik aus Norwegen von der Indie-Formation Benedict, ein Song, der sich immer mehr steigert. Purple and Green war das und sie sind bei den Herzstücken in den Late Night Sounds auf Bayern 2, MDR Kultur, Bremen 2 und SR Kultur. Ich weiß nicht, wie es Ihnen geht, aber mit neuer Musik ist es ja so. Manchmal sucht man irgendwas wirklich Neues, etwas, das einen so richtig überrascht und auch vielleicht ein bisschen fordert, was sich nicht beim ersten Hinhören so erschließt. Und manchmal, da darf es doch so etwas sein wie ein vertrauter Blick, eine Geste, eine Umarmung, etwas, das im Inneren eine sehr vertraute Seite anschlägt. Und so ist es mir gegangen, als ich die aktuelle Single von Billy Smith und Elizabeth Little gehört habe. Als Duo nennen sie sich Smith and Little und sie pflegen einen 70er-Jahre-Soft-Rock-Sound. Musik wie eine Erinnerung, die plötzlich wieder da ist. Und da liegt man mit der aktuellen Single doppelt richtig, denn Smith and Little covern einen Song aus den 70ern von der Band Pure Prairie League. You're Mine Tonight.

Sehr lässiger Sound von Smith & Little, Your Mind Tonight, aktuelle Single und Coverversion von einem Titel der Pure Prairie League. Und es klingt allerdings extrem nah am Original. Vielleicht wäre so ein Hauch mehr von eigener Handschrift auch ganz nett gewesen. Ein neues Album von Smith & Little soll kommen, demnächst. Herzstücke gibt's gerade in den Late Night Sounds. Wie macht man nach einem Mega-Hit weiter und findet seinen eigenen neuen Weg, ohne die Fans komplett zu irritieren? Diese Frage hat sich James Bay vor ein paar Jahren gestellt und Wild Love war eine der Antworten.

Junges Trio aus Südafrika, Jonathan Steven Simons mit Spring to the Autumn. Herzstücke hören Sie gerade auf Bremen 2, MDR Kultur, SR Kultur und Bayern 2. Und wir treffen Nectar Wood mit ihrer aktuellen Single Wine into Water. Nectar Wood erzählt dazu, dass es in dem Song darum gehe, der Kindheit nachzutrauern, der Unschuld, der Zufriedenheit und dem Zustand, in dem man frei war, von Selbstkritik. Es geht auch um die Sehnsucht nach nur einem einzigen Moment, in dem man wieder Kind sein kann. Elton John ist ein großer Fan von Nectar Wood und so verwundert es nicht, dass Nectar Wood es geschafft hat, ihn ins Studio zu locken, um den Klavierpart bei diesem Song zu übernehmen. Als wir ins Studio gingen, erzählt sie, um diesen Song aufzunehmen, musste ich mich selbst kneifen. Er ist so ein legendärer Musiker, dass es ein echtes Privileg war, einfach nur mit ihm im selben Raum zu sein. Wine into Water.

Lucky Man Glenn Hansard in den Herzstücken in den Late Night Sounds. Der Singer-Songwriter Tal Aditi lebt in Berlin, hat einen Jazz-Hintergrund und jetzt ein neues Album rausgebracht, das er Love Myself genannt hat. Und das fast so ein bisschen wie ein musikalisches Tagebuch der vergangenen Jahre gelesen werden kann oder besser gehört werden kann. Zweifel, Ehrgeiz, Enttäuschungen und Hoffnungen stehen im Mittelpunkt. Irgendwie einfach die Suche nach

einem Weg, sich selbst zu akzeptieren. Love myself eben. Tal Aditi ist ein virtuoser Gitarrist und kann für ganz schön viel Atmosphäre in seinen Songs sorgen und einen so richtig in seine Tracks reinziehen. Und warum nicht einfach mal das Feuer in sich akzeptieren und in die Wolken starren und sich über Liebe und Schönheit ein bisschen wundern. Tal Aditi, In Between World.

In Between World, ein neuer Song von Tal, ADT, Herzstück in den Late Night Sounds und die hören Sie gerade auf MDR Kultur, SR Kultur, Bremen 2 und Bayern 2. Zeit für einen hoffnungslos romantischen Love-Song. Und die kann der Amerikaner Gabe Dixon schreiben und singen. Denn er ist nicht nur Teil der Tedeschi Trucks Band und Songschreiber für andere, sondern er veröffentlicht eben auch seine eigenen Solowerke. So. Und nun dieses hoffnungslos romantische. Ich könnte mein Leben damit verbringen, dich quer durch den Raum anzusehen. Bitte lass mich keinen Song über dich schreiben. Lass mich in diesem Moment sein. So heißt es in dem Song. Und das nennt man dann wohl Rhetorik. Denn hier ist der Titel, Gabe Dixon, Don't Make Me.

Why the Bright Stars Glow. Valerie June war das, ein Herzstück in den Late Night Sounds. Mit traurigen Fruit Bats geht's gleich weiter nach den 22 Uhr Nachrichten und mit der Erkenntnis, dass man manchmal was besser singen als sagen kann. Also, bis gleich hoffentlich.

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1: Mit Elke Küster, guten Abend. Kommunen werden finanziell entlastet. Zahl der Erdbebentoten in Venezuela steigt. Deutschland spielt bei Fußball-WM gegen Ecuador. Das Wetter in der Nacht klar, Tiefstwerte bei 17 bis 12 Grad. Bund und Länder haben sich auf Entlastungen für die Kommunen geeinigt. Bundeskanzler Friedrich Merz verständigte sich mit den Länderchefs auf eine Finanzreform. Laut Merz werden die Lasten künftig nach dem Grundsatz verteilt, wer bestellt, bezahlt. Aus Berlin Benjamin Großkopf.
2: Mit der Vereinbarung endet ein langer Streit zwischen dem Bund und den Ländern. Die beklagen, dass immer mehr ihrer Städte und Gemeinden in Finanznot geraten. Die machten dafür auch Gesetze des Bundes verantwortlich, die vor allem zu steigenden Sozialausgaben führten. Jetzt soll ein neuer Mechanismus greifen. Wenn der Bund solche Gesetze erlässt, wird er künftig 80% der Kosten übernehmen, was Kommunen den Kostendruck nimmt, so die Hoffnung.
1: Nach den Erdbeben in Venezuela ist die Zahl der Toten auf 188 gestiegen. Mehr als 1.500 Menschen wurden nach Behördenangaben verletzt, mehr als 200 sind unter Trümmern verschüttet. Schwere Schäden gab es vor allem im Bundesstaat La Guaira an der Karibikküste. Auch in der Hauptstadt Caracas und in anderen Regionen stürzten Gebäude ein. Aus Deutschland fliegen rund 50 Einsatzkräfte des Technischen Hilfswerks in das Katastrophengebiet. 3 Tage nach einem Brand in der Bremer Innenstadt ist die Martini-Straße wieder frei befahrbar. Das hat die Polizei am Abend mitgeteilt. Am Montagmittag war auf dem Dach eines 6-stöckigen Hauses ein Feuer ausgebrochen. Die Martini-Straße war seitdem gesperrt. Erst heute konnte die Feuerwehr die letzten Nachlöscharbeiten abschließen. Bei der Fußball-WM hat gerade das letzte Gruppenspiel der deutschen Nationalmannschaft angefangen. In New Jersey geht es gegen Ecuador. Über die Änderungen in der Startelf Jakob Rüger.
3: Antonio Rüdiger ersetzt in der Innenverteidigung den verletzten Nico Schlotterbeck. David Raum vertritt den angeschlagenen Nathaniel Brown auf der linken Seite. Das bedeutet, Top-Torjäger Dennis Undav sitzt zum Anpfiff erneut auf der Bank. Gegner Ecuador benötigt einen Sieg, um die Chancen auf die K.O.-Phase zu wahren. Deutschland steht bereits als Gruppensieger fest. Zeitgleich trifft in Philadelphia die Elfenbeinküste mit bislang 3 Punkten auf Curaçao, die einen Zähler geholt haben. Für beide Mannschaften geht es ebenfalls noch um das 16. Finale.
1: Und gerade ist bei der WM schon ein Tor gefallen. Deutschland führt 1:0 gegen Ecuador. Das waren Nachrichten mit Elke Küster.
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1: In der Nacht ist es überall klar und trocken. Die Temperaturen sinken nur langsam, am Ende bis auf 17 Grad auf den Inseln und 12 Grad in Vanna. Morgen ziehen allenfalls mal dünne Schleierwolken durch, sonst gibt's pure Sonne. Es wird heiß und drückend schwül bei 30 bis 38 Grad.
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4: Herzlich willkommen. Schön, dass Sie dabei sind. Die Herzstücke gibt's und die kommen aus Bremen. Zu Ihnen im Studio ist Nicole Nellhiebel. Und wir könnten uns jetzt gleich mal ein bisschen verzaubern lassen von der Nacht. Bleu de la nuit, Sass.

Days of Lantana, Ben Howard war das. Herzstücke gibt's gerade in den Late Night Sounds. Und wenn der nächste Titel keins ist, dann weiß ich auch nicht mehr. Er kommt von der irischen Band Codaline und wird auf dem 5. und gleichzeitig letzten Album von Codaline sein. Es wird heißen We Were Only Young und kommt erst im Oktober. Aber die zweite Single Without You, die ist schon mal da. Das ist ein Song, den Steve Garrigan geschrieben hat, und zwar für seine Frau am Hochzeitstag der beiden. Und Steve Garrigan sagt dazu, ich war noch nie ein großer Redner, aber ich kann Songs schreiben. Without You wurde meine Rede. Es war unser erster Tanz und es fühlte sich zu besonders an, um es nicht zu teilen. Und man darf schon ein bisschen traurig sein, dass Codaline sich wirklich und echt verabschieden wollen, denn auch dieser Song ist ein echtes Herzstück der Band. Without You.

Fein arrangierter Song von Rue Paines Lullaby Love. Sie sind bei den Herzstücken in den Late Night Sounds und das ist der gemeinsame Musikabend von Bremen 2, SR Kultur, MDR Kultur und Bayern 2. Wenn man die Stimme von Eric D. Johnson mal gehört hat, dann vergisst man sie in ihrer Eindringlichkeit nicht so leicht, finde ich. Eric D. Johnson ist die Fruit Bats und es gibt ein neues Album, The Landfill. Was macht unser Leben so aus? Das ist eine Frage, die das Leben indirekt stellt. Und da kann einem schon mal das Silberfischchen begegnen oder die große Frage nach den richtigen Abzweigungen im Leben. Musikalisch gerade raus sind diese Songs und das passt zu der Stimme, die sie singt und den manchmal erratischen Texten. Sie sagen, ein Vogel in der Hand sei schon was, aber ich habe vergessen was, schreibt Eric D. Johnson. Und du hast jede Art von Liebe gefunden, die du verlieren konntest und den traurigsten Teil des Songs. So heißt es in The Saddest Part of the Song, die Fruit Bats.

Fruit Bats, the saddest part of the song. Ein Herzstück hier bei uns in den Late Night Sounds. Und ich finde, es lohnt sich, das ganze Album zu hören. Da liegt so eine kantige Schönheit drin. Und das gilt, finde ich, auch für das letzte Album von Amanda Shires, Nobody's Girl, in dem sie auch recht deutlich auf ihre Scheidung vom Amerikaner-Musiker Jason Isbell verwiesen hat. Amanda Shires mit Living und danach You Can't Escape the Way You Feel von den Pearlfishers.

Irischer Musiker mit Basis in Berlin, Robert John Hope mit Managing. Late Night Sounds auf SR Kultur, Bayern 2, MDR Kultur und Bremen 2, gerade mit den Herzstücken. Die kanadische Musikerin Abigail LaPerle hat ein Album rausgebracht mit 9 Songs. Jeder Song für einen Monat ihrer Schwangerschaft. Shadow Child hat sie das Album betitelt und spielt damit auf die besondere Optik von Ultraschallbildern an. In Vancouver hat Abigail LaPerle die Songs aufgenommen und obwohl sie so unglaublich persönlich sind und von der Erkenntnis geprägt, dass sich das Leben radikal verändern wird, wenn ein Baby da ist, hat sie doch auch Menschen gefunden, die sie einladen wollte mitzusingen. Alle kommen auch aus British Columbia und alle sind Mütter. Jill Barber war dabei, ebenso wie Frazee Ford. Abigail LaPerle sagt, sie haben alle einzigartige, unverwechselbare Stimmen und genau das ziehe sie sehr an. Der Sound ist erdig und unverstellt. Den Titelsong Shadow Child hat Abigail LaPerle mit Frazee Ford aufgenommen.

Ach, den mag ich sehr, diesen etwas ausgedehnteren Song über das Verwehen, Verschwinden, Vergehen von Menschen, Dingen und Eindrücken. The Autumn Defense mit The Ones. Herzstücke in den Late Night Sounds. Und Herzstücke können für jeden was anderes sein, vielleicht ja auch Live-Songs. So ein Live-Song, bei dem man das Gefühl hat, man ist ganz nah dran an Künstlerinnen und Kunst. Amy Warning hat 2019 bei uns in Bremen einen ihrer Songs live gespielt. Momentan.

Momentan, das war Ami mit einem Live-Song von 2019 auf Bremen 2. MDR Kultur, Bayern 2 und SR Kultur gibt's gerade die Herzstücke. Und manchmal müssen die sich ja auch erst ihren Weg bahnen. Ilzis Vater Lawrence Juber ist Gitarrenspezialist und hat mal in der Band Wings von Paul McCartney gespielt. Und Tochter Ilse hat auch das musikalische Talent, aber sie hat sich erstmal gedacht, schreibe ich lieber was für andere, unter anderem für Miley Cyrus und Harry Styles. Aber irgendwann hat sich Ilse offenbar gedacht, warum jetzt nicht doch mal selbst ein Album rausbringen. Das war 2023. From the Valley heißt das Album und ist eine Liebeserklärung an die Musikwelt Kaliforniens, an Folk, an handgemachte Musik. Plötzlich im Mittelpunkt zu stehen mit ihren Songs, das sei zu Anfang auch so ein bisschen furchteinflößend gewesen, hat Ilse erzählt. Ilse mit Down to the Bone.

Dinge, Momente, Orte, Geräusche, die einen an jemanden erinnern. Things that always make me think of you, Venice aus Kalifornien. Und damit geht die heutige Ausgabe der Herzstücke aus Bremen langsam zu Ende. Aber die Late Night Sounds gehen weiter. Nach den 23 Uhr Nachrichten sind die Kolleginnen und Kollegen aus München mit dem Nachtmix für Sie da. Viel Spaß dabei, kommen Sie weiter gut in den späten Abend. Tschüss und bis bald, sagt Ihre Nicole Nellhiebel.

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1: Mit Elke Küster, guten Abend. Kommunen werden finanziell entlastet. Zahl der Erdbebentoten in Venezuela steigt. Im WM-Spiel zwischen Deutschland und Ecuador steht es 1:1. Das Wetter in der Nacht verbreitet klar, Tiefstwerte bei 17 bis 12 Grad. Bund und Länder haben sich auf Entlastungen für die Kommunen geeinigt. Bundeskanzler Friedrich Merz verständigte sich mit den Länderchefs auf eine Finanzreform. Laut Merz werden die Lasten künftig nach dem Grundsatz verteilt, wer bestellt, bezahlt. Aus Berlin Benjamin Großkopf.
2: Mit der Vereinbarung endet ein langer Streit zwischen dem Bund und den Ländern. Die beklagen, dass immer mehr ihrer Städte und Gemeinden in Finanznot geraten. Die machten dafür auch Gesetze des Bundes verantwortlich, die vor allem zu steigenden Sozialausgaben führten. Jetzt soll ein neuer Mechanismus greifen. Wenn der Bund solche Gesetze erlässt, wird er künftig 80% der Kosten übernehmen, was Kommunen den Kostendruck nimmt, so die Hoffnung.
1: Nach den Erdbeben in Venezuela ist die Zahl der Toten auf 188 gestiegen. Mehr als 1500 Menschen wurden nach Behördenangaben verletzt. Mehr als 200 sind noch immer unter Trümmern verschüttet. Schwere Schäden gab es vor allem im Bundesstaat La Guaira an der Karibikküste. Auch in der Hauptstadt Caracas stürzten Gebäude ein. Behörden und Veranstalter in Deutschland bereiten sich auf die extreme Hitze in den nächsten Tagen vor. Temperaturen an die 40 Grad werden erwartet. Viele Sommerfeste und Sportveranstaltungen sind abgesagt. Die Bahn rät Reisenden, geplante Fahrten zu verschieben. Frankreich hat schon länger mit der Hitze zu kämpfen. In Paris wurde jetzt bis Sonntag ein weitreichendes Alkoholverbot erlassen. Bei der Fußball-WM läuft das letzte Gruppenspiel der deutschen Nationalmannschaft. Gegner in New Jersey ist Ecuador. Und zu Beginn der zweiten Halbzeit steht es 1:1. Aus dem ARD-WM-Team Jens-Jörg Krieg.
3: Die deutsche Mannschaft überzeugt nicht. Vor 80.000 gehen sie zwar früh in Führung. Leroy Sané mit seinem ersten Turniertor. Aber auch da hätte es eigentlich vorher eine Situation, als Pavlovic den Fuß viel zu hoch hatte, gar keine Möglichkeit für die Deutschen geben durfte. 7 Minuten spielt Nilson Angulo mit einem Distanzschuss erfolgreich. Danach Ecuador, das bessere Team mit den besseren Gelegenheiten. Die Deutschen mit vielen Fehlern. Sie müssen sich steigern beim Stand von 1:1.
1: Und das waren Nachrichten mit Elke Küster.
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1: In der Nacht ist es überall sternenklar und trocken. Die Temperaturen sinken nur langsam, am Ende bis auf 17 Grad auf den Inseln, 16 in Bremen und 12 Grad in Wanner. Morgen ziehen allenfalls mal dünne Schleierwolken durch, sonst gibt's pure Sonne. Es wird heiß und teilweise drückend schwül. Auf den Inseln sind bis zu 30 Grad zu erwarten. Im Binnenland kriegen wir an die 38 Grad. Am Samstag sind dann Hitze.
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4: Falls Sie es für eine Millisekunde vergessen haben sollten, wir stecken mitten in einer Fußball-Weltmeisterschaft. Die findet bekanntermaßen vor allem in den USA statt. Und diese Woche erscheinen mehrere Alben, die die United States fordern, politisch oder musikalisch. Die krachigen Dead Pioneers prangern den Rassismus an, der mit der Landesgeschichte eng verwoben ist, und sie spielen auch gegen die Zustände der Gegenwart an. Zur Gründung der punkigen Downtown Boys gehört ein Kennenlernen bei einem Gewerkschaftstreffen, und dass die US-amerikanische Band vor allem auf Spanisch singt, ist ja leider aktuell fast ein Statement. Außerdem frönt Joe Newman, Alt-J-Frontmann seiner US-amerikanischen Popkulturprägung als J. Jerome 87, und dann fackeln die britischen Muse wieder einmal eine Pyro-Space-Rock-Opera ab. Wir starten aber mit den britischen Temples. Die sind ja seit jeher um psychedelische Klänge bemüht. Songwriter Noel Gallagher ist davon ja auch Freund. Da verwundert es nicht, dass er sich mal darüber beschwert haben soll, die Temples würden nicht genug im Radio gespielt. Ich tu's jetzt. Die Temples bringen nämlich morgen ein neues Album raus. Am Mikrofon in München ist Katja Engelhardt. Schön, dass Sie dabei sind bei den Late Night Sounds.

aus ihrem fünften Album Bliss, mein persönlicher Favorit, Jaguar. Dem Song, dem hört man am ehesten die vorgeblichen Vorbilder für dieses Album an, wie Portishead, Massive Attack oder Underworld. Und von Underworld hören wir auch später noch mehr. Beim ersten Temples Albumdurchlauf habe ich diese Inspirationen eher als, naja, so unnötige Soundmaskerade empfunden. Dann aber hat's bei mir gefunkt. Vielleicht ja auch deswegen, weil ich mit diesen Bands auch prägende Gefühle verbinde. Die Temples, die vermögen es nicht, jeden Song der Tracklist davor zu bewahren, ein kleines Klischee zu werden. Aber funkelnde Hits sind hier allemal drauf, inklusive der einen oder anderen Stampfigkeit, wie von den Indie-Briten Kasabian. Mit denen waren die Temples ja auch mal auf Tour. Bisher habe ich nur einen neuen Konzerttermin im Sendegebiet gefunden. Das Quartett Temples spielt im Oktober in München. Eine der spannendsten Bands der 10er Jahre waren mit Sicherheit Alt J. Diese vier und dann später doch nur noch drei Briten. Wunderschöne Melodien, kryptische Texte und Erfolg auch noch. Der renommierte Mercury Prize, die oberen Plätze in den Charts und mehrere Grammy-Nominierungen. Jetzt bringt Joe Newman, der Sänger von Alt J, sein erstes Debütalbum raus. Die Platte heißt The Canyon, die Schlucht. Wir spüren den wilden Westen in diesem Song.

0: Brush Me Like a Horse war eine der Vorab-Singles aus John Newmans The Canyon. Kryptische Texte in Cowboy-Stiefeln. Newman spielt uns hier den Blues zusammen mit Session-MusikerInnen, aufgenommen in L.A. Das hätte sich seiner Meinung nach einfach passend angefühlt. Inspiriert hat ihn zu diesem Album seine Tochter, die wir auch auf dem Albumcover sehen. Und wir hören Ultraschall, ihre ersten Schritte, auch wie sie spricht. Zumindest steht das so im Pressetext, weil hätte ich niemals herausgehört. Die Songs sind nämlich gar nicht eindeutig. Das verhindert eine Schmalzparade und führt dann aber auch zu einem vielschichtigen Album, in dem es zwar um Händchenhalten geht und um in die Knie zwingende Intimität, aber auch um Enge, Fremdzuschreibung und Brüche. Wunderschön. Frenetisch wurde ihr Debütalbum gefeiert. Das Berliner Duo Brutalismus 3000 hat mit Ultrakunst vor 2 Jahren Feuilleton wie Boiler Rooms erobert und legt jetzt nach. Der Name Harmony, der wirkt bei diesem Beatsgeballer erst ironisch, weil es aber doch weniger zum Techno gehören möchte und sogar den Hyperpop aufdreht, passt der Name dann doch erstaunlich gut. Genauso wie dieses für mich überraschende Feature mit Underworld. Ja, den britischen Elektrolegenden Underworld. Das muss man sich mal auf der Zunge zergehen lassen und anhören muss man sich das erst recht.
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Kennengelernt haben sich die beiden Berliner von Brutalismus 3000 über eine Dating-Plattform. Mittlerweile sind sie international als spannend bekannt. Beweismittel A haben wir eben gehört, ein Feature mit Underworld. Auf dem neuen Album von Brutalismus 3000 ist auch die Hollywood-Schauspielerin Anya Taylor-Joy zu hören und DJ Krachkönig Boys Noize. Außerdem haben sie unter anderem auf dem Coachella gespielt und in New York. Und ihre zweitgrößte Fanbase ist tatsächlich in den USA, wo Elektro ja vor allem als EDM weit verbreitet ist. Und EDM-Raves sind sehr groß, fröhlich, bunt und kommerziell. Die Mischung aus Punk und diesem harten Techno kommt mir aber dann auch gar nicht vor wie der Versuch einer Abhärtung, sondern eher wie eine Hardcore-Emo-Spielart. Die Late Night Sounds von Bayern 2, Bremen 2 und MDR Kultur. Wir hören gemeinsam nennenswerte neue Alben dieser Woche. Und was für ein selbstbewusstes Album kommt da bitte von Aloia? Eine Vorab-Single hat mich und viele andere schwer an MIA denken lassen. Die war so traditionell vom Sound her und zeitgenössisch gleichzeitig. Und wie auch MIA ist Aloia multidisziplinär unterwegs. Die vollzieht den Spagat zwischen mehreren Genres, aber auch mehreren Kunstformen. Sie ist Malerin, Musikerin und Animationskünstlerin. Hier ist die in London lebende Aloia, die schon mit der gefeierten UK-Rapperin Little Sims getourt ist. Der Song Cella.

Haben Sie schon mal so richtig nachgedacht über die Null? Die Zahl, die vor der Eins kommt, aber ja eigentlich viel mehr bedeutet als nur eins weniger. Ein mathematisches Werkzeug und eine Unmöglichkeit gleichzeitig. Die Zahl Null hat auf jeden Fall die Musikerin Aaliyah nachhaltig beeindruckt. Ihr Album heißt Zero. Und vielleicht geht es ihr ja auch darum, um dieses schwer zu greifende und je nach Kulturkreis und Region anders interpretierte. Ja, das gilt nämlich für die Null. Und auch Aaliyah trägt vieles in sich als Mensch. Sie hat äthiopisch-ägyptische Wurzeln, ist auch geprägt von spiritueller, traditioneller Musik. Aufgewachsen und künstlerisch vernetzt ist sie in London. Das kann man alles raushören. Dieses zweite Album von ihr finde ich noch facettenreicher, noch selbstbewusster und dabei gleichzeitig immer wieder so zart und liebevoll. Vor allem aber erinnern Alben wie Zero daran, dass Musikalben oft genug kleine Utopien sind, weil wir da so leicht den Gewinn sehen von verschiedenen Einflüssen, was daraus entstehen kann, und das feiern wir dann auch. Es wäre doch was, wenn uns das in Bezug auf Mitmenschen genauso gut gelingen würde. Aaliyah soll übrigens früh gefördert worden sein von Shy FX. Der hat sich einen Namen gemacht als DJ und Produzent, bekannt für Jungle und Drum and Bass. Der Londoner, der scheint sich aber gerne auf die Vision von Kolleginnen einzulassen. Morgen erscheint nämlich neben Aaliyahs zweitem Album auch eine EP. 6 Tracks, die Shy FX produziert hat, für King. Die Sängerin wird geschrieben mit einem H am Ende. K-I-N-G-H. Und King hat sich das Genre Street Soul zugewiesen. Kommt mir sehr passend vor. Das ist der Titeltrack von Kings EP Dare to Dream.

Eine sanfte und auch ziemlich lässige Erinnerung daran, zu träumen, groß zu denken und sich zu fragen, was würde ich eigentlich wirklich gerne machen? Die Musikerin King ist in England geboren, ist dann in Italien aufgewachsen zwischen dem Comersee und Milan, bis sie dann in ihren späten Teenagerjahren zurückgezogen ist nach England. Auf ihrer EP, da spricht und singt sie auch effektvoll ein paar Zeilen lang Italienisch. Klar von 80er und 90er Soul inspiriert, von Sade, von Erykah Badu, diesen einflussreichen Meisterinnen, aber auch eine Liebe zu G-Funk kann man raushören, alles höchst elegant. Die ganze EP konnte ich leider nicht vorab hören. Ich warte gespannt bis Mitternacht. Morgen kommt sie dann ja offiziell raus. Den folgenden Satz finde ich so erschreckend wie denkwürdig. Der Frontmann von den Dead Pioneers, einer ausgesprochen politischen Band aus den USA, hat mal gesagt, wir schreiben einen Song und ein Jahr später ist er nur noch relevanter. Das hat Greg Deal gesagt, Native American und Kopf der Band Dead Pioneers. Eine Band, die die Brutalität aufzeigt in der Geschichte der USA und auch in der Gegenwart. Und auch wenn sie sich auf die USA beziehen, so manche Gesellschaftskritik kann man leider ganz gut übertragen, auch auf Europa. Ragged Burner ist ihr drittes Album, mehr zum Albumtitel gleich. Vorher ein Song aus dem Album, das härter ist als die Vorgänger, aber auch zugänglich. 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

Schon die Songtitel sind programmatisch. Nazi Teeth oder eben gehört No Kings. Die No Kings Proteste in den USA, die sich gegen Trump und seine Regierung richten, die kennen wir aus den Nachrichten. Und wenn wir jetzt ein Moodboard malen würden für dieses Album Reagan Burner von den Dead Pioneers, es wäre vor allem in einer Farbe, nämlich rot. Wütend und gewaltig ist es. Neben dem Bandnamen ist auch der Albumtitel politisch. Reagan Burner, das ist eine Beschimpfung gegenüber Indigenen. Der Begriff stammt eigentlich aus dem 19. Jahrhundert, grob übersetzt Planwagenverbrenner. Natives hätten die Reagans angezündet, mit denen Europäer siedelnd über das von ihnen als angeblich neu deklarierte Land gefahren sind. Und wie die Band Dead Pioneers historisches Unrecht und gegenwärtiges Unrecht anprangert, das legt diese lange Linie von Unterdrückung offen. Das Album will aber auch vereinen, gemeinsam stark machen, statt sich vereinzeln zu lassen. Eins der Features kommt von diesem zum Glück ewig kritischen Sleaford Mods Frontmann Jason Williamson, was ja direkt eine wunderschön transatlantische Freundschaft ist. Im Juli spielen die Dead Pioneers in Essen. Diese Zwillingsschwestern haben seit ihrem ersten Album schon einen festen Platz in der Musikpresse und auch Superstar Beyoncé ist Fan. Naomi Diaz und Lisa Candy sind IBI.

die Zwillingsschwestern von Ibeyi. Sie nehmen ihre Anfänge wieder musikalisch auf. Ihr Vater ist Perkussionist gewesen aus Kuba. Unter anderem hat er gespielt mit dem Buena Vista Social Club. Und auch ihre Mutter ist Musikerin. Aufgewachsen sind Ibeyi in Paris. Sie sprechen und singen in mehreren Sprachen. Am Ende geht es aber eigentlich immer um Harmonien, um Zugehörigkeit und Erbe. Also um die Besinnung auf das, was vor uns war. Alte Orte, unsere Vorfahren. Und Ibeyi, Sie merken es schon, sind durch und durch spirituell. Wie beschwörend ihr neues Album ist, kann ich leider nicht sagen, weil ich es vorab nicht hören konnte. Es ist übrigens das erste Album von Ibeyi auf eigenem Label. Fast 10 Jahre hat das gedauert. Jetzt kommen die Downtown Boys mit einem neuen Album um die Ecke. Die Punkband aus Providence, USA, sind bekannt für politische Texte und politische Überzeugungen. Davon zeugen schon vorangegangene Albumtitel, zum Beispiel Full Communism oder Cost of Living. Also von Lebenshaltungskosten im Alltäglichen bis hin zu den Kosten im übertragenen Sinne. Die Downtown Boys meinen wirklich alles und machen ordentlich Radau. Meine liebsten Songs vom neuen Album sind aber die, in dem neben dem Punk andere Genres hindurchfunkeln. Neben Saxophon zum Beispiel auch Synthies. Ich spiele jetzt fix nacheinander die letzten beiden Songs der Platte. Erst Public Works. Beginnt rumpelnd und wird glitzernd.

vom neuen Album der Downtown Boys, das morgen rauskommt. Eben gehört Public Works und das ergibt ein wunderschönes kleines Paket, wenn man den Folgesong direkt danach hört. Public Luxury, der Album-Titelsong. Und damit meint die Band gemeinschaftlichen Reichtum.

das neue Album der Downtown Boys. Übrigens 3 Männer und 2 Frauen. Dieses Album fasziniert mich am meisten, wenn die 5 zeigen, was da noch geht, außer Punk, den sie ja schon länger spielen. Das Album, das ist eine Machtdemonstration, aber auch eine künstlerische Demonstration. Hymnisch wird es, es hat Latin-Einflüsse und lässt neben dem Grollen auch Zärtlichkeit und Liebe zu. Die Band um Sängerin Victoria Marie hat unter anderem US-amerikanische Abschiebepolitik schon lang auf dem Zettel. Und schon allein so viel auf Spanisch zu singen, wirkt heute wie ein Statement. Zum Beispiel, wenn man bedenkt, dass es ein Riesenthema in den USA war, dass die Super Bowl Halftime Show von dem globalen Popstar Bad Bunny bespielt worden ist, dessen Songtexte rein Spanisch sind. Wir sind mitten im Albumtest in den Late Night Sounds von Bayern 2, Bremen 2 und MDR Kultur. Sie fackeln wieder einmal eine Pyro-Space-Rock-Opera ab. Die britischen Muse machen direkt mit dem Album-Opener ordentlich Druck, gegründet in den 90ern, nicht wegzudenken aus den Nullerjahren. Die Briten um Matt Bellamy verkaufen auf Mainstream-Act-Niveau und bringen morgen ihr 10. Album raus, The Wow Signal. Der Titel ist eine Referenz auf ein Signal aus dem All, das tatsächlich bemerkt worden ist in den 70er Jahren.

Diese Vorab-Single sollte Fans von Muse gut gefallen haben, möchte ich meinen. Cryogen aus dem Album The Wow Signal, das morgen rauskommt. Mit dem kosmischen Thema knüpfen Muse an ihre schon bekannte Faszination für das Weltall. Es ginge um das, was größer ist als wir Menschen, lässt die Band verlauten, was über uns hinausgeht. Wobei wir viele Songs auch als Love-Songs lesen können, über eine Person, die Halt gibt. Wenn Sänger Matthew Bellamy über das umgebende Chaos singt, könnte das ein kosmisches Chaos sein, aber den Lärm ausblenden wollen und das Getöse weit hinter sich lassen, das trifft natürlich ein sehr irdisches Gefühl. Soundtechnisch könnten Fans sich vielleicht ein bisschen mehr Gitarrenzirkus erhofft haben. Mir aber gefallen die Ausflüge in Disco und sogar das Feature mit dem britischen Popsternchen Ellie Goulding überraschend gut. Und ein großer Teil des kosmischen Zaubers von Muse sind ohnehin ihre Live-Auftritte. In den USA touren sie dann mit The Temper Trap, mit Portugal the Man und Block Party, was nur unterstreicht, Muse-Konzerte haben immer Arena-Potenzial. Deutschland-Konzerte stehen bisher nur für den November fest in Berlin und in Düsseldorf. Sie hören die Late Night Sounds von Bayern 2, Bremen 2 und MDR Kultur. Weiter hören wir uns durch die Musik von morgen. Wir schauen weiter ins All. Thematisch dürften Muse auch sehr interessiert sein am neuen Album von Risu Magic, Cumbion Planetario. Auch ein kosmischer Blick in die Welt. Cumbia, Field Recordings und ausgefeilte Rhythmik, Las Esferas,

0: in Bogota und sind Teil der lokalen Szene dort. Diego Manrique und Edgar Marun von Rizo Magique. Nach der Wahl des neuen Präsidenten erfährt Kolumbien gerade einen Rechtsruck. Meine Zündfunk-KollegInnen Alexandra Martini und Tobias Ruland haben mit Rizo Magique gesprochen, die ja sehr klar in Kolumbien verwurzelte Musik machen. Was hat da die vor allem linke Musikszene wohl zu erwarten unter diesem neuen rechten Präsidenten? Rizo Magique sind klar, sie setzen auf das KünstlerInnen-Netzwerk.
1: Our call to be strong, to make our communities stronger, our local and underground systems and self-made ways to keep on going through our musical living.
2: Like 1 month ago, there's like a new decretos to support art and culture.
1: To identify culture and specifically music in Colombia as something really important for the economy. And this type of laws don't seem to last in the Isabel Allende's government.
0: Diego Manrique und Edgar Marun von Rizo Magique. Vor wenigen Wochen erst sei unter dem vorherigen Präsidenten ein Gesetzespaket verabschiedet worden. Das sollte Kultur unterstützen und fördern, auch als Wirtschaftsfaktor. Rizo Magique gehen jetzt davon aus, dass diese Unterstützungen für die Kunst und Kultur dank der ultrarechten Regierung bald gekippt werden wird. Dabei sollte, wir wissen es, Musik nicht unterschätzt werden, auch in seiner verbindenden Kraft. Der letzte Song der Late Night Sounds gehört Gold Panda. Das ist dieser renommierte britische Musiker. Und ganz kurz habe ich mich gefragt, ob das wirklich er ist, den ich da höre. Darren Dickers Musik hatte ich zwar als viele Genre umspannend abgespeichert, aber auch als sonnig und entspannt. Aber diesen Vintage angehauchten Sound, den man schon kennt, den hat er sich behalten. Es geht ganz schön nach vorne auf Goldpandas neuem Album Ton Up. Nach konservativer Zählung ist das sein 8. Studioalbum. Ich persönlich war davon sehr überrascht, aber ich wusste halt vorher auch nicht, dass die Bezeichnung To Ton Up in etwa bedeutet, dass man auf 100 Meilen pro Stunde beschleunigt. Mit Goldpandas bemerkenswertem Drive schiebe ich uns gemeinsam in den nächsten Tag. Am Mikrofon verabschiedet sich Katja Engelhardt.

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1: Um 0 Uhr mit Reza Waffer. Bund und Länder haben eine Finanzreform vereinbart, die Kommunen entlasten soll. Die Einigung kam bei der Ministerpräsidentenkonferenz in Berlin zustande. Kanzler Merz sprach von einem neuen Kapitel der Zusammenarbeit. Aus Berlin Benjamin Großkopf.
2: Mit der Vereinbarung endet ein langer Streit zwischen dem Bund und den Ländern. Die beklagen, dass immer mehr ihrer Städte und Gemeinden in Finanznot geraten. Die machten dafür auch Gesetze des Bundes verantwortlich, die vor allem zu steigenden Sozialausgaben führten. Jetzt soll ein neuer Mechanismus greifen. Wenn der Bund solche Gesetze erlässt, wird er künftig 80% der Kosten übernehmen, was Kommunen den Kostendruck nimmt, so die Hoffnung.
1: Nach den verheerenden Erdbeben in Venezuela haben die Behörden bisher 188 Tote registriert. Wie der Präsident der Nationalversammlung Rodriguez mitteilte, wurden mehr als 1500 Menschen verletzt. Mehr als 200 sind unter den Trümmern verschüttet. Aus Mexiko-Stadt Jenny Barke.
3: Rund 40.000 Menschen gelten derzeit als vermisst. Laut einer extra eingerichteten Seite können Angehörige ihre Vermissten melden. Dutzende Menschen konnten lebend aus den Trümmern geborgen werden, darunter zwei verletzte Kleinkinder in La Guajira, deren Mutter nach Angaben örtlicher Fernsehsender noch vermisst wird. Viele haben ihr Zuhause verloren. Betroffene kampieren vor ihren Häusern, weil ungewiss ist, ob sie in ihre Häuser zurückkehren können. Neben zahlreichen Wohngebäuden wurden auch 8 Krankenhäuser und 68 öffentliche Infrastruktureinrichtungen beschädigt. Internationale Hilfe läuft an. Unter anderem schickt das Technische Hilfswerk 50 Kräfte in die Region.
1: Im milliardenschweren Rechtsstreit über den Unkrautvernichter Glyphosat ist in den USA ein wegweisendes Urteil zugunsten des Bayer-Konzerns gefallen. Der oberste US-Gerichtshof hat entschieden, dass bei Warnhinweisen das Bundesrecht Vorrang hat vor den Gesetzen der einzelnen Bundesstaaten. Damit entzogen die Richter tausenden US-Klagen die rechtliche Grundlage. Bayer hatte Warnhinweise auf den Glyphosat-Verpackungen stets abgelehnt, weil die US-Umweltschutzbehörde den Wirkstoff als nicht krebserregend einstuft. Bei der Fußball-Weltmeisterschaft hat die deutsche Nationalmannschaft ihr letztes Spiel der Vorrunde gegen Ecuador mit 1:2 verloren. Es stand aber schon vor der Begegnung fest, dass Deutschland als Gruppenerster das 16. Finale erreicht hat. Ecuador ist nun nachgezogen. Im Parallelspiel verlor Curaçao gegen die Elfenbeinküste mit 0:2. Das waren die Nachrichten. Das Wetter in Deutschland. Oft klar, Tiefstwerte zwischen 24 und 14 Grad. Tagsüber sonnig, später Richtung Westen Quellwolken, vereinzelt Schauer und Gewitter, Höchstwerte 31 bis 40 Grad. An der Küste etwas kühler. Am Samstag viel Sonne, im Westen später ordentlich Schauer und Gewitter. 31 bis 41 Grad. An der Küste etwas kühler. Es ist 0:03 Uhr.
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1: Um 1 Uhr mit Reza Waffa. Bei der Fußball-Weltmeisterschaft hat das deutsche Team einen Dämpfer hinnehmen müssen. Die DFB-Elf verlor ihr letztes Spiel der Vorrunde gegen Ecuador. Aus dem ARD-WM-Team Michael Küster.
2: Das DFB-Team hat nach früher Führung noch mit 1:2 gegen Ecuador verloren. Für die Nagelsmann-Elf bleibt diese Niederlage folgenlos. Deutschland stand schon zuvor als Gruppensieger fest. Platz 2 hat sich die Elfenbeinküste gesichert nach einem 2:0 über Curaçao, das damit die Heimreise antreten muss. Dritter wird Ecuador. In Gruppe D geht's nur noch um Platz 2. Die besten Karten haben die Australier, denen im direkten Duell gegen Paraguay ein Unentschieden reicht für den direkten Einzug in die K.O.-Runde. Die Partie von Gruppensieger USA gegen die schon ausgeschiedenen Türken ist sportlich ohne Bedeutung. Anstoß ist jeweils um 4 Uhr früh.
1: Bund und Länder haben sich darauf geeinigt, wie die Kommunen finanziell entlastet werden sollen. Die Finanzreform ist bei der Ministerpräsidentenkonferenz im Kanzleramt in Berlin vereinbart worden. Hintergrund sind stark gestiegene Sozialausgaben der Kommunen. Dies betrifft etwa die Kinder- und Jugendhilfe oder die Eingliederungshilfe für Menschen mit Behinderung. Künftig soll gelten, in bestimmten Fällen übernimmt der Bund 80% der Mehrkosten. Bund, Länder und Kommunen hatten seit Monaten darüber diskutiert, wie gestiegene Kosten, die durch neue Bundesgesetze entstehen, aufgeteilt werden sollen. Der Bundestag hat eine Änderung des Klagerechts von Umweltverbänden beschlossen. So soll eine Klage künftig nicht mehr automatisch eine aufschiebende Wirkung haben. Stattdessen muss das erst ein Gericht so entscheiden. Umweltverbände dürfen außerdem nur noch dann klagen, wenn ein Bauprojekt in ihren, wie es heißt, sachlichen und räumlichen Aufgabenbereich fällt. Hintergrund der Gesetzänderung ist, dass die Umsetzung von Infrastrukturprojekten, wie etwa der Bau von Autobahnen, beschleunigt werden soll. Die Chefin des Deutschen Gewerkschaftsbundes, Fahimi, hat eine stärkere Belastung von großen Vermögen und Erbschaften gefordert. Der Zeitung Die Zeit sagte sie, eine Vermögensabgabe, die entweder einmalig oder gestreckt über 10 Jahre erhoben werde, würde niemanden arm machen. Außerdem sprach sich Fahimi dafür aus, die Vermögenssteuer wieder einzuführen. Der Bundesregierung warf sie vor, Reformen nach Gesichtspunkten der Haushaltskonsolidierung zu betreiben. Bei den bisher bekannten Vorgaben erkenne sie kaum strukturelle Verbesserungen, sondern im Wesentlichen Kürzungsprogramme. Das waren die Nachrichten. Das Wetter in Deutschland. Auf klar Tiefstwerte zwischen 24 und 14 Grad, tagsüber sonnig, später Richtung Westen Quellwolken, vereinzelt Schauer und Gewitter, Höchstwerte 31 bis 40 Grad, an der Küste etwas kühler, am Samstag viel Sonne, bei 31 bis 40 Grad, an der Küste etwas kühler. Es ist 1:03 Uhr.
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1: Um 2 Uhr mit Reza Waffa. Bei der Fußball-Weltmeisterschaft hat das deutsche Team einen Dämpfer hinnehmen müssen. Die DFB 11 verlor ihr letztes Spiel der Vorrunde gegen Ecuador. Aus dem ARD-WM-Team Michael Küster.
2: Das DFB-Team hat nach früher Führung noch mit 1:2 gegen Ecuador verloren. Für die Nagelsmann-Elf bleibt diese Niederlage folgenlos. Deutschland stand schon zuvor als Gruppensieger fest. Platz 2 hat sich die Elfenbeinküste gesichert nach einem 2:0 über Curaçao, das damit die Heimreise antreten muss. Dritter wird Ecuador. In Gruppe D geht's nur noch um Platz 2. Die besten Karten haben die Australier, denen im direkten Duell gegen Paraguay ein Unentschieden reicht für den direkten Einzug in die K.O.-Runde. Die Partie von Gruppensieger USA gegen die schon ausgeschiedenen Türken ist sportlich ohne Bedeutung. Anstoß ist jeweils um 4 Uhr früh.
1: Ein Team des Technischen Hilfswerks soll heute nach Venezuela abreisen. Nach Angaben einer Sprecherin des THW werden knapp 50 Einsatzkräfte mit einer Bundeswehrmaschine vom Fliegerhorst Wunsdorf in Niedersachsen in Richtung Erdbebengebiet starten. Geplant ist, dass sie sich an der Rettung von Verschütteten beteiligen. Die Bundesregierung will außerdem Hilfsgüter in das südamerikanische Land schicken. Die Behörden in Venezuela melden zurzeit 188 Tote und mehr als 1.500 Verletzte. Unter den Trümmern werden allerdings noch viele weitere Opfer befürchtet. Bund und Länder haben sich darauf geeinigt, wie die Kommunen finanziell entlastet werden sollen. Die Finanzreform ist bei der Ministerpräsidentenkonferenz im Kanzleramt in Berlin vereinbart worden. Hintergrund sind stark gestiegene Sozialausgaben der Kommunen. Dies betrifft etwa die Kinder- und Jugendhilfe oder die Eingliederungshilfe für Menschen mit Behinderung. Künftig soll gelten, in bestimmten Fällen übernimmt der Bund 80% der Mehrkosten. Bund, Länder und Kommunen hatten seit Monaten darüber diskutiert, wie gestiegene Kosten, die durch neue Bundesgesetze entstehen, aufgeteilt werden sollen. Für Umweltverbände wird es in Zukunft schwieriger, gegen Infrastrukturprojekte zu klagen. Der Bundestag hat eine entsprechende Gesetzesänderung beschlossen. Ziel ist es, die Umsetzung von großen Vorhaben wie etwa dem Bau von Autobahnen zu beschleunigen. Künftig sollen Umweltverbände nur noch unter bestimmten Voraussetzungen juristische Schritte gegen Infrastrukturprojekte einleiten dürfen. Und Klagen sollen nicht mehr automatisch eine aufschiebende Wirkung haben. Das waren die Nachrichten. Das Wetter in Deutschland.